0: neue Waffensysteme. Wir brauchen schnellere Prozesse und die schaffen wir, sagt Verteidigungsminister Pistorius. Thomas Brock, Berlin.
1: Zum Fußball. England hat bei der Weltmeisterschaft mit Mühe das Achtelfinale erreicht. Die Mannschaft von Trainer Thomas Tuchel gewann gegen die Demokratische Republik Kongo nach einem frühen Rückstand mit 2:1. Im Achtelfinale trifft England nun auf Co-Gastgeber Mexiko.
2: Soweit das Neueste. 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
1: Zum Wetter, die aktuelle Vorhersage des Deutschen Wetterdienstes. Schauer und Gewitter klingen langsam ab. Meist ist es wolkig, teils gering bewölkt oder klar. Die Temperaturen bewegen sich zwischen 15 und 9 Grad. Der Tag startet im Norden und Westen stark bewölkt mit Regen. Die Schauer breiten sich bis zum Abend auf die gesamte Nordwesthälfte aus. Sonst heiter bis sonnig und meist trocken. 19 Grad werden es maximal an der Nordsee und bis 31 Grad in Rheinhessen und der Vorderpfalz.
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1: Ich bin Katrin Müller. Die Spitzen von Union und SPD haben sich im Koalitionsausschuss auf eine Reihe von Reformen verständigt. Das erfuhr die DPA nach 7,5 Stunden Beratungen am späten Abend aus Koalitionskreisen. Über die Inhalte wollen die Vorsitzenden von Union und SPD am Vormittag auf einer Pressekonferenz informieren. Auf einige Punkte des Reformpakets hatte sich die Koalition auch schon vor dem Treffen geeinigt.
2: Ja, was das Thema Rente angeht, ist das weitgehend abgehakt. Die Vorschläge der Rentenkommission sollen umgesetzt werden. Punkt. Und die Chancen, dass das mit den Stimmen von Union und SPD durch den Bundestag geht, die stehen ganz gut. Na und bei der Gesundheitsreform, da ist halt ein radikaler Sparkurs angesagt. Egal ob bei Kliniken, Arztpraxen, Patienten oder Medikamenten. Ziel ist, das Spargesetz so schnell wie möglich durch den Bundestag zu bringen. Tanja Wagner, Nachrichtenredaktion.
1: Die USA und der Iran haben nach Darstellung der Vermittlerstaaten Katar und Pakistan in indirekten Gesprächen Fortschritte erzielt. Bei Fragen im Zusammenhang mit dem vor 2 Wochen vereinbarten Rahmenabkommen zur Beendigung des Irankriegs seien positive Fortschritte erzielt worden, hieß es von katarischer Seite. Demnach wurde vereinbart, die Gespräche fortzusetzen. Ökostrom ist in Deutschland weiter auf dem Vormarsch. Im ersten Halbjahr 2026 hatte klimaneutral erzeugter Strom mit 58% einen so großen Anteil am Stromverbrauch wie noch nie in diesem Zeitraum. Das geht aus Hochrechnungen von Forschern und des Branchenverbands hervor.
3: Vor allem die Stromerzeugung aus Wind und Sonne hat im ersten Halbjahr kräftig zugelegt. Das lag vor allem wohl daran, dass einfach mehr Wind wehte als im ersten Halbjahr 2025. Und es regnete weniger. Das begünstigte die Stromerzeugung aus Sonnenenergie neben dem stetigen Ausbau von Photovoltaikanlagen. Bis zum Jahr 2030 soll in Deutschland 80% des Bruttostromverbrauchs aus erneuerbaren Energien stammen. Onni Tochau, Berlin.
1: Zum Fußball. Bei der WM hat Belgien ein fulminantes Comeback hingelegt und den nächsten Tiefschlag abgewendet. Das Team gewann sein 16. Finale gegen Senegal nach 2 Tore Rückstand noch mit 3:2 nach Verlängerung. Zuvor hatte England gegen die Demokratische Republik Kongo nach einem frühen Rückstand mit 2:1 gewonnen und trifft im Achtelfinale auf Co-Gastgeber Mexiko.
0: Soweit das Neueste. 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
1: Zum Wetter, die aktuelle Vorhersage des Deutschen Wetterdienstes. Schauer und Gewitter klingen langsam ab, meist ist es wolkig, teils gering bewölkt oder klar. Die Temperaturen bewegen sich zwischen 15 und 9 Grad. Der Tag startet im Norden und Westen stark bewölkt mit Regen, die Schauer breiten sich bis zum Abend auf die gesamte Nordwesthälfte aus. Sonst heiter bis sonnig und meist trocken. 19 Grad werden es maximal an der Nordsee und bis 31 Grad in Rheinhessen und der Vorderpfalz.
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1: Ich bin Katrin Müller. Die Spitzen von Union und SPD haben sich im Koalitionsausschuss auf eine Reihe von Reformen verständigt. Das erfuhr die DPR nach 7,5 Stunden Beratungen am späten Abend aus Koalitionskreisen. Über die Inhalte wollen die Vorsitzenden von Union und SPD am Vormittag auf einer Pressekonferenz informieren. Auf einige Punkte des Reformpakets hatte sich die Koalition auch schon vor dem Treffen geeinigt.
2: Ja, was das Thema Rente angeht, ist das weitgehend abgehakt. Die Vorschläge der Rentenkommission sollen umgesetzt werden. Punkt. Und die Chancen, dass das mit den Stimmen von Union und SPD durch den Bundestag geht, die stehen ganz gut. Na und bei der Gesundheitsreform, da ist halt ein radikaler Sparkurs angesagt. Egal ob bei Kliniken, Arztpraxen, Patienten oder Medikamenten. Ziel ist, das Spargesetz so schnell wie möglich durch den Bundestag zu bringen. Tanja Wagner, Nachrichtenredaktion.
1: Die USA und der Iran haben nach Darstellung der Vermittlerstaaten Katar und Pakistan in indirekten Gesprächen Fortschritte erzielt. Bei Fragen im Zusammenhang mit dem vor 2 Wochen vereinbarten Rahmenabkommen zur Beendigung des Irankriegs seien positive Fortschritte erzielt worden, hieß es von katarischer Seite. Demnach wurde vereinbart, die Gespräche fortzusetzen. Ökostrom ist in Deutschland weiter auf dem Vormarsch. Im ersten Halbjahr 2026 hatte klimaneutral erzeugter Strom mit 58% einen so großen Anteil am Stromverbrauch wie noch nie in diesem Zeitraum. Das geht aus Hochrechnungen von Forschern und des Branchenverbands hervor.
3: Vor allem die Stromerzeugung aus Wind und Sonne hat im ersten Halbjahr kräftig zugelegt. Das lag vor allem wohl daran, dass einfach mehr Wind wehte als im ersten Halbjahr 2025. Und es regnete weniger. Das begünstigte die Stromerzeugung aus Sonnenenergie neben dem stetigen Ausbau von Photovoltaikanlagen. Bis zum Jahr 2030 soll in Deutschland 80% des Bruttostromverbrauchs aus erneuerbaren Energien stammen. Onni Tochau, Berlin.
1: Zum Fußball. Bei der WM hat Belgien ein fulminantes Comeback hingelegt und den nächsten Tiefschlag abgewendet. Das Team gewann sein 16. Finale gegen Senegal nach 2 Tore Rückstand noch mit 3:2 nach Verlängerung. Zuvor hatte England gegen die Demokratische Republik Kongo nach einem frühen Rückstand mit 2:1 gewonnen und trifft im Achtelfinale auf Co-Gastgeber Mexiko.
0: Soweit das Neueste. 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
1: Zum Wetter, die aktuelle Vorhersage des Deutschen Wetterdienstes. Schauer und Gewitter klingen langsam ab. Meist ist es wolkig, teils gering bewölkt oder klar. Die Temperaturen bewegen sich zwischen 15 und 9 Grad. Der Tag startet im Norden und Westen stark bewölkt mit Regen. Die Schauer breiten sich bis zum Abend auf die gesamte Nordwesthälfte aus. Sonst heiter bis sonnig und meist trocken. 19 Grad werden es maximal an der Nordsee und bis 31 Grad in Rheinhessen und der Vorderpfalz.
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1: Ich bin Katrin Müller. Die Spitzen von Union und SPD haben sich im Koalitionsausschuss auf eine Reihe von Reformen verständigt. Das erfuhr die DPR nach 7,5 Stunden Beratungen am späten Abend aus Koalitionskreisen. Über die Inhalte wollen die Vorsitzenden von Union und SPD am Vormittag auf einer Pressekonferenz informieren. Auf einige Punkte des Reformpakets hatte sich die Koalition auch schon vor dem Treffen geeinigt.
2: Bei der Rente ist sich Schwarz-Rot weitgehend einig. Die Vorschläge der Rentenkommission sollen vollumfänglich umgesetzt werden. Und bei der Gesundheitsreform sollen die ersten Gesetze schon bis Jahresende fix sein. Streit gibt es dagegen noch bei den Themen Steuern und Arbeitszeit. Die SPD will kleinere Einkommen entlasten und dafür Gutverdiener ab 100.000 Euro und Erben stärker zur Kasse bitten, was die Union in der vorgeschlagenen Form ablehnt. CDU und CSU wollen den 8-Stunden-Arbeitstag dagegen mit einer Wochenarbeitszeit ablösen. Dagegen machen wiederum die Gewerkschaften mobil. Tanja Wagner, Nachrichtenredaktion.
1: Nach dem Ende des Tankrabatts sind die Spritpreise stark gestiegen. Nach dem typischen Mittagssprung stiegen die Preise für E10 im bundesweiten Durchschnitt auf 2,15 Euro pro Liter an, bei Diesel auf 2,11 Euro. Der Steuerrabatt in Höhe von etwa 17 Cent pro Liter war zum 1. Juli ausgelaufen. Der ADAC und die Monopolkommission werfen den Mineralölkonzernen vor, das Ende des Tankrabatts schon vor dessen Auslaufen in die Preise eingerechnet zu haben. Die Bundesanwaltschaft hat in Hamburg Anklage gegen einen mutmaßlichen Drahtzieher der Nord Stream-Anschläge im September 2022 erhoben. Das bestätigte die Kanzlei des angeklagten Ukrainers.
3: Die Bundesanwaltschaft wirft dem Mann laut Medienberichten Kriegsverbrechen, das Herbeiführen einer Sprengstoffexplosion und die Zerstörung von Bauwerken vor. Der Ukrainer war im vergangenen Jahr im Italienurlaub gefasst worden. Er wehrte sich monatelang gegen die Auslieferung nach Deutschland. Im November wurde er dann aber überstellt. Thomas Brock, Nachrichtenredaktion.
1: Zum Fußball. Bei der WM hat Belgien ein fulminantes Comeback hingelegt und den nächsten Tiefschlag abgewendet. Das Team gewann sein 16. Finale gegen Senegal nach 2 Tore Rückstand noch mit 3:2 nach Verlängerung. Zuvor hatte England gegen die Demokratische Republik Kongo nach einem frühen Rückstand mit 2:1 gewonnen und trifft im Achtelfinale auf Co-Gastgeber Mexiko.
0: Soweit das Neueste. 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
1: Zum Wetter, die aktuelle Vorhersage des Deutschen Wetterdienstes. Schauer und Gewitter klingen langsam ab, meist ist es wolkig, teils gering bewölkt oder klar. Die Temperaturen bewegen sich zwischen 15 und 9 Grad. Der Tag startet im Norden und Westen stark bewölkt mit Regen. Die Schauer breiten sich bis zum Abend auf die gesamte Nordwesthälfte aus. Sonst heiter bis sonnig und meist trocken. 19 Grad werden es maximal an der Nordsee und bis 31 Grad in Rheinhessen und der Vorderpfalz.
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1: Heute, an diesem 1. Juli, könnte Friedrich Merz sein letztes großes Wahlversprechen brechen. Der Kanzler hat den heutigen Tag zum Tag der Entscheidung erklärt. Doch für viele Bürger entscheidet sich heute vor allem eins: Hält der Kanzler Wort oder wird es für Millionen Deutsche am Ende doch wieder teurer?
2: Heute will Friedrich Merz die großen Reformpläne verhandeln. Dafür wird der Koalitionsausschuss zusammenkommen. Doch über allem steht eine entscheidende Frage. Bleibt es bei seinem Versprechen, dass es mit ihm keine Steuererhöhungen geben wird?
3: Und wir haben über das Thema Steuererhöhungen in den Koalitionsverhandlungen lange diskutiert. Und Markus Söder und ich haben beide gesagt, wir unterschreiben keinen Koalitionsvertrag mit Steuererhöhungen.
2: Denn ausgerechnet der Koalitionspartner SPD drängt auf höhere Belastungen. Finanzminister Lars Klingbeil geht mit gleich zwei Modellen in die Verhandlungen, die höhere Steuern für Spitzenverdiener und Vermögende vorsehen. Hinzu kommen weitere Pläne der Bundesregierung. Höhere Steuern auf Tabak, Alkohol und Kryptowährungen sowie die Einführung einer Zuckersteuer. Kritiker warnen deshalb, am Ende könnte aus dem versprochenen Reformtag ein Tag neuer Belastungen werden. Während Arbeitnehmer und Unternehmer über weitere Abgaben diskutieren, zeigen exklusive NEOS-Recherchen zugleich, wie wohlhabende Käufer staatliche Förderprogramme nutzen, um sich die E-Auto-Prämie zu sichern. Hält Friedrich Merz heute sein wohl wichtigstes Wahlversprechen oder wird der Tag der Entscheidung zum Tag gebrochener Versprechen? Das ist jetzt unser Thema bei News Live.
1: Ja, im Rahmen unserer Höflichkeitsoffensive geht der Trend zur Doppelbegrüßung. Deswegen nochmal herzlich willkommen, Rainer Holznagel
4: vom Bund
1: der Steuerzahler. Schön, dass Sie bei uns Platz genommen haben. Samt Hund Ember, der sicherlich nochmal hin und wieder in Erscheinung treten wird.
4: Sehr viel Hundesteuern.
1: Ja, ich bin auch richtig begeistert. Aber jetzt geht es natürlich nicht um die Hundesteuer, es geht um das große Ganze. Und geht es jetzt um Friedrich Merz natürlich. Und Friedrich Merz erklärt hier stets, nicht kurz rausgekommen, dazu wollten wir ja kommen. Mit ihm wird es keine Steuererhöhungen geben. Erst recht nicht für Spitzenverdiener und bei der Reichensteuer. Hören Sie.
5: Und ich denke überhaupt nicht dran, mit irgendjemandem zu verabreden, dass wir jetzt auch für die sogenannten Reichen höhere Steuern miteinander verabreden.
6: Es wird auch mit uns keine Anhebung der Einkommensteuer für die sogenannten Reichen geben.
3: Und wir haben über das Thema Steuererhöhungen in den Koalitionsverhandlungen lange diskutiert. Und Markus Söder und ich haben beide gesagt, wir unterschreiben keinen Koalitionsvertrag mit Steuererhöhungen.
7: Ich sehe den Spitzensteuersatz oben vor allen Dingen in der Kombination mit Solidaritätszuschlag, dem ohnehin vorhandenen Reichensteuersatz oben, den wir ja haben, und der Kirchensteuer. Die Zitrone ist ziemlich ausgequetscht.
5: Die Spitzenverdiener in der sogenannten Reichensteuer, das ist ja auch schon dieser klassenkämpferische Ton, der allein in dieser Bezeichnung zum Ausdruck kommt, zahlen heute 45%. Plus, wenn sie in der Kirche sind, Kirchensteuer plus Solidaritätszuschlag. Das heißt, wir liegen in der Gesamtsteuerbelastung oben schon bei fast 50%. So, und da geht nicht mehr.
1: Ja, da beißt die Maus keinen Faden ab. Da ist ja ganz klar, klare Ansage und das immer und immer wieder. Wir haben es ja in diesem Zusammenschnitt, Herr Holznagel, gehört. Und vielleicht mal Ihre Prognose vorab. Wird ja heute dieses große Versprechen brechen?
4: Naja, wir hätten die gleichen Zusammenschnitte auch zum Einhalten der Schuldenbremse senden können. Da hat Friedrich Merz vor der Wahl genau das Gleiche versprochen. Und wir wissen, dass in dieser Legislaturperiode so viel Schulden wie noch nie zuvor gemacht werden. Und deswegen muss man jetzt wirklich gespannt sein, was beim Koalitionsausschuss herauskommt. Lars Klingbeil hat ja in letzter Minute gestern nochmal zwei Vorschläge auf den Tisch gelegt. Ich hätte mir gewünscht, dass das ein bisschen früher passiert. Dann hätte man auch wirklich mal valide rechnen können. Aber nun gut, nun müssen die Koalitionäre darüber entscheiden. Aus meiner Sicht ist es völlig klar, dass es keine Steuererhöhungen geben darf. Und da sind mir, ich sag's mal ganz platt, die Reichen eigentlich egal. Um die Reichen geht's gar nicht. Und das ist auch immer wieder das Problem in der Darstellung. Es geht um den Mittelstand, um die Mittelschicht. Denn die Einkommensteuer ist eben die Betriebssteuer der meisten Unternehmen in Deutschland. Es geht um den Handwerker, es geht um den Malermeister, es geht aber auch um die Zuliefererfirmen, die familiengeführt sind. Und die sind absolut in der Hochbesteuerung drinne. Und da wirkt man sozusagen den letzten Funken ab, dass es noch ein bisschen wirtschaftliche Erholung gibt. Und vor dem Hintergrund muss man hier klare Linien ziehen und sagen, es darf in dieser Zeit bei diesen wirtschaftlichen Situationen nicht noch eine Mehrbelastung kommen.
1: Sagen Sie zum einen, zum anderen haben Sie auch gesagt, wenn man sich mal die Historie der gebrochenen Versprechen von Friedrich Merz so anschaut, dann ist die Hoffnung relativ gering. Ich gebe die Frage mal ganz gerne auch in die Runde weiter, Herr Herles. Wird es da heute einen großen Bruch erneut geben, der Versprechen? Was glauben Sie?
8: Ja, natürlich, nur kommt es drauf gar nicht mehr an. Ich finde es skandalös. Ich finde es skandalös, dass wir in einem Land leben, wo der Staat 50% dessen, was ich verdiene, mir wegnimmt. Das ist Raubritterei, das ist Enteignung. Das hat mit einer vernünftigen Steuerpolitik nichts mehr zu tun. Wo ist das Thema Steuererleichterung? Warum leben wir in einem Land, wo man ohne Steuerberater gar nicht mehr die Sache handeln kann? Ich brauche ein einfaches Steuersystem. Das mit dem Bierdeckel hat doch dieser Herr einmal
1: gesagt.
8: Ja, und nichts mehr ist davon übrig. Wo bleibt das Thema Steuervereinfachung? Wo bleibt das Thema, dass der Staat das Geld mit vollen Händen aus dem Fenster wirft? Es wird immer nur darüber geredet, was man mir noch wegnehmen kann, weil ich doch so starke Schultern habe. Da werde ich wütend. Wo wird das Geld gestrichen, das rausgehauen wird für falsche Energiepolitik, für Entwicklungshilfe, die kein Mensch mehr braucht? Es gibt 1000 Sachen. Wo wird entbürokratisiert? Diese ganzen Ministerien hier in Berlin kann man in die Luft sprengen und damit eine Menge Geld sparen. Und diese ganze Schweinerei ist nicht auf dem Thema, auf dem Tisch heute. Das ist doch, wir reden hier über Kleinigkeiten. Wir reden nicht über die Schweinerei im Ganzen.
1: Herr Herles, ich bin ein Statement für die Ewigkeit. Und ich sage mal ganz voraus, Sie haben dann 99,9% unserer Zuschauer hier, wahrscheinlich sind es wieder Ende 38, 37, 40.000, aus der Seele gesprochen. Danke dafür, das war ein ganz befreiender Moment hier. Und Sie haben es ja schon mal angedeutet, es gibt ja zwei Modelle. Und über diese beiden Modelle wollen wir jetzt sprechen. Lars Klingbeil geht mit zwei Modellen in die heutigen Verhandlungen. Modell A sieht höhere Entlastungen für niedrigere und mittlere Einkommen vor. Dafür mehr Belastung für höhere Einkommen und eine Erhöhung der Erbschaftssteuer. Konkret wäre die Rechnung, Sie sehen es ja eingeblendet, laut Stern. Einkommen zwischen 40.000 und 60.000 Euro könnten mit einer Steuererleichterung von 800 bis 900 Euro im Jahr rechnen. Das ist laut dieser Berechnung Fakt. Der Spitzensteuersatz würde später greifen, anstatt bei aktuell 70.000 Euro erst bei etwa 76.000 Euro. Aber von 42 auf 44% steigen, das wären für Personen mit einem Einkommen von über 76.000 Euro mindestens 1.500 Euro mehr Steuern im Jahr. Herr Herles, bleiben Sie ruhig. Reichensteuer wäre nicht ab einem Jahreseinkommen von 278.000 Euro fällig, sondern schon ab über 200.000 im Jahr. Der Satz würde von 45 auf 49% steigen. Damit müssten Personen mit einem Einkommen von über 200.000 Euro im Jahr einer höheren Steuerbelastung von mindestens 8.000 Euro pro Jahr rechnen. Zudem soll in diesem Modell die Erbschaftssteuer auch erhöht werden. Insgesamt könnte man so oder käme man so auf 28 Milliarden Euro höhere Steuereinnahmen.
9: Also das war jetzt alles sehr kompliziert, sehr viele Zahlen. Vielleicht muss man noch mal vereinfachen und sagen, es sind zwei unterschiedliche Modelle. Das eine sieht höhere Steuerentlastung vor, das andere niedrigere. Die höhere Steuerentlastung, da sind 28 Milliarden Euro geplant, würde aber wahrscheinlich mit einer strengeren, höheren Erbschaftssteuer einhergehen, die auch Firmen betrifft, also Firmenerben. Leute, die Firmen vererben, müssten dann womöglich vielleicht auch ihre Firmen auflösen oder Teile davon veräußern. Das zweite Modell wären insgesamt Entlastungen von rund 17 Milliarden Euro, also etwas weniger. Herr Heusnagel, da würde mich mal interessieren, wie bewerten Sie denn diese beiden Modelle?
4: Ich kann sie gar nicht bewerten. Die Zahlen sind mir ein bisschen schleierhaft. Wir haben versucht zu rechnen. Wir kommen nicht auf diese Werte. Man muss ja deutlich sagen, der Einkommensteuertarif ist sehr kompliziert. Herr Harris hat recht, das kann man nicht einfach so herleiten. Und im Verlauf ist entscheidend, wie verändere ich die einzelnen Steuersätze. Und da hat Lars Klingbeil sich ausgeschwiegen. Er hat so ein paar Zahlen reingeworfen. Aber wie sich das ganz konkret verhält, was machen wir mit jemandem, der vielleicht 58.500 Euro verdient? Oder das können wir derzeit nicht rechnen. Und deswegen finde ich diese Diskussion, die der Bundesfinanzminister jetzt auch angezettelt hat, ein bisschen unredlich. Mhm. Ich hätte mir gewünscht, wirklich mal konkret etwas auf dem Tisch zu sehen. Das hat die Union übrigens geliefert. Wir hatten einen sehr veritablen Vorschlag von zwei Bundestagsabgeordneten, die wirklich komplett mal durchgerechnet haben. So sieht es aus. Und das bleibt aus. Deswegen müssen wir jetzt abwarten, was die Koalitionäre machen. Wichtig erscheint mir hier, dass wirklich alles vermengt wird. Mhm. Wir reden über die Einkommensteuer, dann reden wir wieder über die Erbschaftssteuer, dann reden wir auch über die Tabaksteuer und so weiter und so fort. Und es soll der Eindruck entstehen, dass das alles fair ist. Ist es nicht. Bei der Erbschaftssteuer muss man ganz klar sagen, es geht ja immer um das betriebliche Vermögen. Und hier werden Wolkenkuckucksheim wirklich in die Luft gehauen. Da hört man immer gerade von den Grünen, wer 26 Millionen und mehr erbt, der braucht gar keine Steuern zahlen. Ich frage dann immer, ich würde gerne mal so einen Steuerbescheid sehen. Nur einen einzigen, dann halte ich auch meine Klappe. Aber es gibt immer keinen. Insofern muss man genau hin. Es geht hier um betriebliches Vermögen, nicht um Bargeld, was irgendwo unter den Kopfkissen liegt, sondern es sind Maschinen, es sind Immobilien, es sind Patente, es sind schlicht und ergreifend Arbeitsplätze. Und wer denn labidar sagt, naja, da kannst du doch die 40-50% von abgeben, der heißt Entlassungen, Maschinen verkaufen, Immobilien verkaufen.
1: Und das ist ja oft der Irrglaube. Das Geld liegt ja nicht auf der Bank. So. Das ist eben investiert. Das heißt, hier wird Firmensubstanz dann im Grunde rausgenommen oder man muss entsprechend Firmensubstanz verkaufen. Ja. Und im schlimmsten Fall bedeutet das das aus.
4: Deswegen haben wir einen Vorschlag gemacht, den ich sehr charmant finde. Es ist ja eine Ländersteuer. Also der Bund hat ja eigentlich gar nichts damit zu tun. Ihm fließen gar nicht die Einnahmen zu. Dann gibt es doch frei. Dann sollen die Länder, die Bundesländer selbst entscheiden, ob sie eine Erbschaftssteuer erheben, ob sie sie sehr stark ausgestalten oder eben weniger.
10: Aber das ist Standortkonkurrenz innerhalb Deutschlands quasi, ne?
4: Ja, natürlich. Und schauen Sie, die Sozialdemokraten haben aus meiner Sicht in den letzten Jahren überhaupt keine Lernkurve von ihren Nachbarn mitgenommen. Die Österreicher haben die Erbschaftssteuer abgeschafft unter sozialdemokratischer Führung. Die Skandinavier unter sozialdemokratischer Führung. Keine Erbschaftssteuer, Vermögensteuer abgeschafft. Und siehe da, diese Länder prosperieren. Und dort wird man auch nicht auf die Idee kommen und sagen, da wären die Reichen aber doll bevorzugt. Im Gegenteil, man könnte ja im Gegenzug eine höhere Ertragssteuer auch organisieren, die Spekulationsfristen wegnehmen und so weiter. Also wer seine Bude, wenn Sie jetzt ein Unternehmen erben, 100 Millionen.
1: Wunderbar.
4: Und Sie haben jetzt keinen Bock mehr darauf. Sie wollen nach Mallorca und verkaufen das Ding.
1: Ja.
4: Der Erlös, der soll vernünftig besteuert werden. Völlig klar. Aber wenn Sie sagen, nee, ich führe das jetzt fort, ich behalte die Arbeitsplätze, ich will in Deutschland investieren, dann ändert sich ja für Deutschland gar nichts. Denn das Unternehmen ist ja weiterhin in der regulären Besteuerung. Im Gegenteil. Es ist weiterhin am Marktplatz, es ist weiterhin ein kräftiger Steuerzahler, es sichert Arbeitsplätze. Und deswegen sollen sie an dieser Stelle nicht bestraft werden, wenn sie das Unternehmen weiterführen.
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2: Heute, jetzt zum Start dieser WM, gilt Flagge zeigen ja quasi als Einstiegsdroge zum Rechtsextremismus. Ich meine, vielleicht kommt das noch, aber ich sehe deutlich, also wirklich auffällig deutlich, weniger Autos, weniger Fensterscheiben und so weiter, in denen Flaggen hängen. Früher waren die Autos eine fahrende Deutschlandflagge zur WM. Und das kann natürlich auch damit zusammenhängen, dass wir in Deutschland weit größere Belastungen und Themen haben als noch 2006 und die Menschen einfach keinen Kopf für eine Fußball-WM haben. Aber es kann halt auch an Artikeln wie diesem hier liegen von Isabel Schirrer oder Schirrer, Saarbrücker Zeitung. Artikel titelt Deutschlandfahne zur WM. Nein, danke. Wir schauen uns diesen Artikel mal in Gänze an, weil er einfach so wahnsinnig schön bekloppt ist. Und hier steht: Die Fußball-WM hat kaum begonnen, da ergeht sich so manche ja schon im Frühjahr war alles besser gejammer. Schwärmerisch wird an die WM 2006 im eigenen Land erinnert, was für ein Spaß das damals war, wie die Stimmung kochte und endlich durfte man ungeniert die Deutschlandflagge hissen, sie sich ans Auto klemmen oder gleich ins Gesicht malen. Ungeniert die Deutschlandflagge hissen oder sie sich sogar noch frivolererweise ins Gesicht malen. Ich muss ja zu meiner Schande gestehen, ich habe es damals auch getan. Ich war zwar noch viel, viel jünger als jetzt, aber ich war mir vor allem auch wirklich keines Verbrechens bewusst. Tut mir sehr leid, aber es war halt einfach das normale der Welt, total ungeniert für sein Land zu sein. Ich war für Deutschland und übrigens ehrlich gesagt auch für Spanien. Die Flagge habe ich also auch getragen. Und vermutlich würde das heute auch irgendwie niemand problematisch finden. Aber der Punkt ist, man hat halt einfach das Land gefeiert, aus dem man entweder kommt oder in dem man lebt oder dass man halt einfach feiert. Period. Das war's. Daran sehe ich auch erstmal überhaupt nichts Problematisches. Im Gegensatz zu Isabel. Und ich lese weiter. Erstmals seit dem Zweiten Weltkrieg wurde bei der Heim-WM vor 20 Jahren das Schwarz-Rot-Gold allgegenwärtig gezeigt. Lange Zeit hatte man hierzulande ein eher zurückhaltendes Verhältnis zur Nationalflagge. Nach den Erfahrungen des Nationalsozialismus galt allzu offensichtlicher Nationalstolz als Tabu. Wenn's nach mir geht, hätte das auch so bleiben können. Wahrscheinlich begebe ich mich jetzt hiermit auf ganz dünnes Eis, aber das ist doch so ein bisschen das Lieblingsargument der Lifestyle-Linken-Bubble gegen alles, was auch nur im Entferntesten mit Heimatliebe, Patriotismus oder irgendeiner Form von Zugehörigkeit zu diesem Land zu tun hat. Wenn's nach mir geht, hätte das auch so bleiben können. Ja, glaube ich dir gern, wenn ich mir dich so anschaue, liebe Isabel. Aber mal ganz ehrlich, wie stellst du dir das eigentlich konkret vor? Was ist das für eine Logik? Ja, in unserer Geschichte, ich sag's nochmal, sind furchtbare, grauenhafte Dinge passiert. Aber Fakt ist, ich habe diese Dinge nicht getan. Du hast diese Dinge vermutlich nicht getan. Vermutlich haben die wenigsten Menschen, die wir kennen, diese Dinge getan. Das waren unsere Vorfahren und die Vorfahren von vielen Menschen, die heute in Deutschland leben. Die haben sich damals schuldig gemacht. Aber wie zur Hölle soll die Zukunft bitte aussehen, wenn es nach dir geht? Was ist dein persönliches Deutschland-Therapieziel? Lebenslange Selbstablehnung, kollektiver Selbsthass bis in alle Ewigkeit? Glaubst du ernsthaft, dass das psychologisch oder gesellschaftlich in irgendeiner Form zielführend ist? Ich glaube, dass der richtige Umgang damit bedeutet, folgende Fragen zu stellen und auch zu verhandeln. Erstens, was lernen wir aus der Geschichte? Zweitens, wie konnte das damals passieren und wie sorgen wir dafür, dass es nie wieder passiert? Und ich bin mir ziemlich sicher, dass die Antwort auf diese Frage nicht lauten sollte: Lasst uns alle kollektiv depressiv werden, in Selbsthass verfallen und die deutsche Flagge boykottieren. Da, was hat Frau Schirrer noch sozusagen? Wir lesen weiter. Wo Flagge zeigen 2006 ehrlicherweise auch schon uncool war, grenzt es 2026 an ein Verbrechen gegen die guten Sitten. Was sich seit 2006 hierzulande abgespielt hat, ist hinreichend bekannt. Pegida, AfD, genereller Rechtsruck und die ideologische Okkupation der Deutschlandflagge von Menschen, die glauben, dass Deutschland den Deutschen gehört. Okay. Fußballflaggen, Pegida, AfD, Rechtsruck, da wird mal wieder schön alles in einen Topf geworfen und zusammengepanscht. Und dann der etwas irreführende Satz von Menschen, die glauben, dass Deutschland den Deutschen gehört. Ich frage mich jetzt erstmal, was soll das überhaupt bedeuten, wenn gehören in diesem Kontext zum Beispiel bedeutet, dass die Menschen, die in diesem Land leben, die hier arbeiten, die hier Steuern zahlen und den Laden damit auch am Laufen halten, dass die das Recht haben, ihr eigenes Land mitzugestalten, dass sie ein Recht auf Sicherheit, auf funktionierende Infrastruktur, funktionierende Schulen, gutes Bildungssystem und so weiter haben, dann würde ich sagen, ja, dann gehört dieses Land erstmal diesen Menschen. Basisprinzip jedes souveränen Nationalstaats auf diesem Planeten, würde ich sogar sagen. Die Frage ist aber natürlich, wen meint die Autorin denn überhaupt selbst mit den Deutschen? Wie definiert sie selbst diesen Begriff? In meinen Augen ist zum Beispiel ein Deutscher erstmal jeder, der den deutschen Pass hat, unsere Gesetze respektiert und sich hier integriert. Und ja, die letzten beiden Punkte sind sehr wichtig. Völlig egal aber, welchen Hintergrund derjenige hat. Und vor diesem Hintergrund und mit dieser Definition des Wortes gehören, die wir gerade nochmal geklärt haben, finde ich die Aussage, dass Deutschland den Deutschen gehört, erstmal null problematisch. Sorry. Weiter schreibt sie dann noch. Ich habe einfach keinen Bock, mich die nächsten 5 Wochen zu fragen, ob jemand bloß Fußballfan ist oder gerne meine Freunde und Freundinnen abschieben würde. Es ist übrigens nachgewiesen, dass nationalistische Einstellungen und rassistische Gewalt nach Erfolgen bei Fußballturnieren zunehmen. Und weil die generelle Abschaffung von EM und WM eher unwahrscheinlich ist, könnte man sich doch zumindest darin üben, diese Turniere mit einem Ticken weniger Nationalstolz zu konsumieren. Sorry, ich muss lachen. Indem man die Fahne weglässt etwa, macht vermutlich nicht mehr oder weniger Spaß. Ja, ihr habt gemerkt, ich musste lachen. Es ist übrigens nachgewiesen. Aha, Quelle, dein Gefühl oder... Weil ich habe dazu explizit nämlich tatsächlich nichts gefunden. Aber wenn sie mit nationalistischer Einstellung in diesem Fall dieses WM 2006 avatarmäßige Gefühl meint, wieder ein Teil eines großen Ganzen zu sein, dann ist es doch was sehr Schönes. Ansonsten hat sie ihren Willen allerdings auch schon bekommen, Stichwort Flaggen weglassen. Weil wenn wir uns anschauen, wie unsere Nationalelf nach Amerika gereist ist, sah ja eher so aus, als würden ein paar Söhne zum Hugo Boss Sektempfang nach Ibiza fliegen, als zur Fußballweltmeisterschaft. Ich meine, ey, wenn es nach meinem persönlichen Geschmack geht, finde ich auch, dass das ästhetisch schon einfach das schönere Farbkonzept ist. Aber eben nicht für diesen Anlass. Die Jungs vertreten Deutschland. Das darf man schon sehen. Sonst macht das tatsächlich, und da würde ich der Autorin, der lieben Isabel, jetzt dann auch ein letztes Mal vehement widersprechen, das macht dann tatsächlich irgendwie einfach weniger Spaß. Beim Fußball geht es um Zugehörigkeit und um gemeinsame Identifikationsflächen als Eskapismus aus dem sonst vielleicht eher bescheidenen Alltag. Mein Gott. Gönnt doch bitte denjenigen, die das brauchen und wollen, das einfach, ohne sie gleich zu Radikalen zu erklären.
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0: Raucher eben dazu beitragen, dass Prävention mitfinanziert wird. Aber das ist schlicht und ergreifend ein Aufbesserungsprogramm für die Staatskasse. Wir haben ein Höchstmaß an Subventionen. Wenn wir mal in die Programmhäuser schauen, das sind die Ministerien, die einfach nur ausgeben und eigentlich gar nicht viele Gesetze selber sich ausfallen, einfallen lassen, dann sind es über 530 Förderprogramme im Jahr. Das ist ein Sammelsurium, wo mir keiner erzählen kann, dass da nicht hier und da auch gespart werden kann oder eingestellt werden kann. Sie hatten schon die E-Mobilitätsprämie oder die Kaufprämie und so eine Sachen, alles sind da drin. Wir haben kaum einen DAX-Konzern, die nicht auch öffentliche Subventionen in Anspruch nehmen. Für viele Unternehmen ist auf der Einnahmenseite der Staat mittlerweile gesetzt. Das heißt, wer nicht auch bei 3 auf dem Baum ist, kriegt eine Subvention am Hals. Also das ist schon mittlerweile ein Problem. Wir haben den höchsten Behörden- und Beamtenapparat. Über 300.000 Angestellte und natürlich Beamte. Wir bauen in Berlin Milliarden. Wir werden das größte Kanzleramt oder die größte Regierungszentrale der Welt haben. Der Bundespräsident zieht um. Über 1 Milliarde Kosten. Ja. All das sind Punkte, wo ich sage, Freunde, es muss auch mal eine andere Richtung gehen als ständig hoch. Und wissen Sie, wenn ich gefragt werde, was würdest du als erstes machen, wenn ich jetzt Bundeskanzler werde oder wenn ich der Chefberater des Bundeskanzlers werde?
1: Oh ja, bitte.
0: Denn geh heute Abend raus und sag, ich entlasse 2 Minister und spare 2 Ministerien ein. Das wird nicht den Haushalt retten, aber es ist ein starkes Signal dafür, dass die Menschen sehen, okay, sie haben es verstanden, sie müssen immer die Treppe von oben kehren und dann wird unten auch ganz viel zusammenkommen.
2: Kanzler Merz hat den Mechanismus jedenfalls verstanden. Er hat nämlich ein neues Ministerium eingeführt, um den ganzen Laden zu digitalisieren und nachhaltiger und effizienter und schneller und wendiger zu machen. Ist eine gute Idee, mit mehr weniger bewirken zu wollen am Ende. Aber ja, dieser Sparpunkt war ja auch jetzt in der Rentendebatte relevant. Er wurde im Bundestag gefragt, könnte man diese 30 Milliarden, die sie jetzt den Menschen wegnehmen, also Achtung nochmal, egal, 17 Milliarden will man bei ihnen sparen, will man ihnen zurückgeben an der Steuer, wovon ihnen 8, oder 7 Milliarden sowieso zustehen, also sagen wir mal 10 Milliarden, ja. Aber 30 will man ihnen wegnehmen über die Rentenbeiträge, die dann der deutschen Wirtschaft zugutekommen, hoffentlich nicht, hoffentlich werden die breit angelegt, damit das Geld eines Tages wirklich mal eine verzinste Rente gibt. Das heißt, die werden auf jeden Fall weniger haben. Wurde gefragt, der Kanzler, diese 30 Milliarden Euro ist viel Geld, aber jetzt nicht die absolute Gigasumme, kann man das nicht durch Einsparungen im Haushalt erledigen, beispielsweise Thema Migration, Thema Entwicklungshilfe oder Thema Hilfe der Ukraine. Alles politische Fragen, die man diskutieren kann, wo man der einen oder anderen Meinung sein kann, sagte er, nein, wir haben andere Prioritäten in unserer Regierung. Die Mehrheit dieses Hauses ist dieser Meinung und die Mehrheit der Bevölkerung in Deutschland ist auch der Meinung. Haben wir nachgefragt mit INSA, hat 70% der Bevölkerung gesagt, so Einsparungen, um die Renten, Aktienbeiträge zu finanzieren, fände ich jetzt gar nicht so schlecht. Hätte ich ja de facto am Ende wirklich mehr Geld in der Tasche. Aber dieses Thema wirklich sparen, wirklich überlegen, was von unseren Ausgaben, von unseren Programmen ist wirklich sinnvoll, notwendig und kann gekürzt werden, das scheint zwar rhetorisch vorzukommen, im realen politischen Handeln aber nicht, oder täusche ich mich?
0: Wir hatten mal einen Finanzminister, der gesagt hat, okay, wir gehen rein mit 4% Globaleinsparung, Hans Eichel. Nachher sind 2% rausgekommen. Irgendwann hat Schröder gesagt, lass mal Hans, der berühmte Satz. Das zeigt einerseits, dass es möglich ist, den Rasenmäher effektiv rauszuholen und andererseits, dass es immer ein gutes Zusammenspiel zwischen Kanzler und Finanzminister sein muss. Beide müssen überzeugt sein, dass die Ausgaben runter müssen. Und wenn das beide sind, dann gelingt es auch. Wir haben jetzt eine Globaleinsparsumme, die Lars Klingbeil ausgegeben hat, von 1%. Und die Häuser schaffen es nicht. Sie sagen, wir können nicht bei Bildung sparen, wir können nicht bei Gesundheit sparen. Also diese global per se guten Ausgaben. Aber natürlich kann man auch bei Bildung sparen. Wenn wir für 500 Millionen Euro iPads kaufen, an die Schulen geben, aber dort kein Internet ist, dann ist das auch eine Ausgabe, die einfach verschwendet ist.
2: Und die also in die USA fließt. Zu den Bösen in den USA.
0: Per se zu sagen, alle Ausgaben in Bildung sind gut, ist genauso falsch wie zu sagen, alle Ausgaben in Verteidigung helfen, unser Land zu schützen. Wir müssen immer genau hinschauen, wo wir was genau machen und wie effizient es ist. Und jedes Haus hat jetzt eigentlich die Aufgabe, genau hinzuschauen. Und wenn die Dienstwagen einsparen, ist das mir genauso recht, als wenn sie einfach ein paar Büros abbauen. Die können total kreativ werden. Beim Ausgeben sind sie es ja. Also können sie es auch mal an einer anderen Stelle auch werden, nämlich beim Einsparen. Und da muss jetzt geliefert werden. Wir haben einen Aufbaufahrt in der mittelfristigen Finanzplanung. Der Bund wird stetig mehr ausgeben. Seit 2019 haben wir explodierende Haushalte. Wir haben, wenn wir 26 bis 29 zusammen kumulieren, 1 Billion Euro Steuereinnahmen für den Bund, aber 2 Billionen Ausgaben. Und das macht nochmal deutlich, wir sind ein ausgabenfreundliches Land und nicht darauf bedacht, mal

0: Einnahmen und Ausgaben in die Waage zu
1: bringen. Und da denke ich an eine Geschichte, die Sie ja auch öffentlich gemacht haben. Im Koalitionsvertrag steht, dass die sächlichen Ausgaben der Verwaltung sinken, 10% bis Ende der Legislatur. Sowohl die Realität, also die jetzt schon ausgegebenen Summen, als auch die Finanzplanung des Bundes sprechen eine, ich habe die Zahlen nicht mehr genau im Kopf, aber eher einen 10% plus, also demnach ein Delta von dann 20%. Das ist ja dann am Ende des Tages aber auch, ja, eine Lüge gegenüber den Menschen. Ich kann ja nicht versprechen und ins Schaufenster stellen, wir haben es erkannt, liebe Freunde, wir sparen, wir machen weniger und am Ende sind es mehr Beauftragte und Ministerium mehr und man gibt am Ende des Tages auch mehr Geld aus, obwohl man weniger versprochen hat.
0: Sie haben völlig recht und es ist auch eine gewisse fehlende Demut. Wenn Sie die Begründung für vielerlei Ausgaben, Mehrausgaben sehen, dann ist es so, ja, auch bei uns sind die Energiepreise gestiegen. Auch wir zahlen mehr an der Tankstelle. Wir zahlen ja auch die CO2-Steuer und die Inflation. Also der Staat natürlich leidet auch unter diesen erhöhten Ausgaben, aber unter sich selbst. Aber er kann sie einfach kompensieren, indem er mehr Schulden aufnimmt oder die Steuern erhöht. Wenn Sie eine ganz normale vierköpfige Familie fragen, die kann das nicht. Die muss diese Mehrausgaben einfach schultern und sie muss an anderer Stelle schlicht und ergreifend einsparen. Und jetzt kommt auch immer, ich werde ja in anderen Medien immer gefragt und dann verächtlich dargestellt, ja, dann sagen Sie doch mal eine Sparmaßnahme. Also wissen Sie, Sie werden auch in Ihrem Privathaushalt nicht eine Maßnahme finden, die Sie hebeln, die keiner merkt und morgen ist alles gut. Sparen ist eine Gesamtaufgabe, da muss man wirklich in die Details rein. Alles muss auf dem Tisch, das tut weh, da wird es Schwitzen und Blut geben, da wird es Diskussionen geben. Aber es gibt nicht die einzelnen Positionen, die man streicht und alles wird fein. Ja,
2: das Ding ist, es wäre wahrscheinlich genug Potenzial da, wenn man wollte, Herr Herles. Die Umkehrschlussforderung ist doch, man will nicht sparen.
3: Man darf die Steuerpolitik nicht trennen von der verheerenden Gesamtpolitik.
0: Ja.
3: Ja, die beschissene, Entschuldigung, wenn ich das so sage, Energiepolitik, die schlechteste Energiepolitik der Welt, kostet uns Billiarden. Es kommt drauf an, ich meine jetzt nicht amerikanische Billiarden. es kostet Tausende von Milliarden, ohne dem Weltklima weiterzuhelfen. Also das ist ja nur ein Beispiel. Die Politik ist schlecht. Man könnte die Einnahmen des Staates zum Beispiel dadurch erhöhen, dass man die Wirtschaft wieder in Schwung bringt. Ja. Wenn die Wirtschaft in Schwung kommt, fließen die Einnahmen für den Staat, ohne dass er die Steuern erhöhen müsste. Gestern kamen die neuen Zahlen des sogenannten Konsumklimas. Mhm. Das war total interessant, denn da kam raus, dass die Besserverdienenden, die Wohlhabenderen, die Älteren, dass die am pessimistischsten in die Zukunft schauen, dass die am ehesten sparen im Moment. Wenn die dieses Geld haben, nicht mehr sparen würden, würde die Wirtschaft anspringen, würde der Konsum anspringen, würden die Einnahmen des Staates zunehmen, ohne dass man ihnen das Geld klauen muss. Mhm. Ja, das ist doch eine völlige Absurdität, die in den Köpfen dieser Leute da vorherrscht.
4: Ja, Wirtschaft anspringen ist ja ein gutes Stichwort, denn das war ja, wir haben ja Friedrich Merz Versprechen am Anfang dieser Stunde gehört, das war ja mal die Idee. Die Idee war, man kurbelt die Wirtschaft an, dann hat man genug Geld, um diese kleinen und mittleren Einkommen zu entlasten. Nun ist das nicht der Fall und nun muss man überlegen, wo nimmt man dieses Geld her? Und da haben Sie ja eben gesagt, eigentlich laufen beide Pläne, die Klingbeil vorgelegt hat, auf eine linke Umverteilungspolitik hinaus, weil am Ende einfach diese Entlastungen dadurch finanziert werden, dass man anderen Leuten, Leute, die die SPD als reich bezeichnet, aber die wir hier wahrscheinlich einfach als wohlhabend oder als Leistungsträger der Gesellschaft bezeichnen würden, also diesen Leuten mehr Geld wegzunehmen, um eben andere entlasten zu können. Also linke Umverteilung im Kern dieser beiden Vorschläge von Lars Klingbeil. Und da ist doch die Frage, sollte die Union das mittragen? Rechnen Sie damit, dass die Union das mitträgt? Und wenn sie es macht, wie würden Sie das bewerten?
0: Ich hoffe nicht, dass die Union das mitträgt. Die Semantik, da schaudert es mich immer, wenn wir Personen, die 100.000, 120.000 Euro brutto als reich und wohlhabend bezeichnen, dann blenden wir die Realität aus. Erstens haben die natürlich schon massiv hohe Steuern. Sie haben massiv hohe Sozialabgaben. Die Beitragsbemessungsgrenze wird noch mal rechts verschoben. Sie haben jetzt schon weniger Netto vom Brutto. Sie müssen mehr bezahlen für diverse staatliche Leistungen, weil hier auch die andere Progression greift, wie beispielsweise bei Studiengebühren oder beim BAföG. Da werden ja die Einkommen immer gezählt und irgendwann gibt's den Fallbeieffekt, dass da gar nichts mehr geht. Und insofern ist hier schon eine wahnsinnige Umverteilung am Werk. Das heißt, wir haben zwar Brutto hohe Gehälter oder hohe Einkommen, aber netto ist die Angleichung extrem da. Der Gini-Koeffizient liegt zurzeit zwischen 0,3 und 0,35%. Also das ist schon eine riesengroße Einkommensumverteilung, die wir hier organisieren. Und deswegen wäre es ein absolut falsches Signal, in diesem Bereich nochmal anzudeuten, jetzt kommt nochmal oben was drauf und ihr werdet nochmal geschrieben. Und abgesehen davon, in meinem Bekanntenkreis, in meinem Freundeskreis, in meinem Umkreis, da geht's gar nicht um die Zahlen. Das kommt irgendwann mal, wenn sozusagen der Jahreswechsel kommt und jeder schaut, was im nächsten Jahr auf dem Konto landet. Es geht ein Stück weit auch um die Wertschätzung in diesem Land und um die Einschätzung von vielen Millionen Menschen, die morgens arbeiten, die sich engagieren, die sich fortbilden, die eine Wärmepumpe einbauen wollen, weil sie sagen, ich möchte auch was für die Umwelt tun und nicht unbedingt Subventionen wollen. Die einfach echt viel arbeiten wollen, die Bock auf Arbeit haben, die Leistung bringen und die natürlich auch diesen Staat stützen. Aber wenn ich denn ständig immer eins ins Genick kriege und sage, du bist reich, du musst mehr umverteilen, du bist das ist ein großes Problem.
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0: Punkt genau 6 Uhr. Guten Morgen, herzlich willkommen bei News Live am Donnerstag, den 2. Juli 26. Morgen zum 6 schon wissen, was einem abends um 8 verschwiegen wird. Heute mit einer XXL-Sendung, denn um 9 Uhr werden wir live zur Pressekonferenz von Kanzler Merz schalten, der erklären wird, was gestern Abend in dieser Nacht am Tag der Entscheidung wirklich entschieden wurde. Und natürlich werden wir die Ergebnisse hier live im Studio einordnen. Der Tag beginnt mit News und darüber spricht Deutschland heute. Wir beginnen mit unserem Top-Thema heute, das schändliche Schweigen von Stade. 6 tote Mitarbeiterinnen und Mitarbeiter des Staates. Doch warum schaut die Politik weg und schweigt? Und ab 7 Uhr widmen wir uns ganz dem deutschen Fußball, denn das Ausscheiden bei dieser WM war kein Ausrutscher, sondern fest verankert in einem schlecht geführten, ehrgeizlosen Chaosverband DFB. Live bei uns im Studio Mega-Spielerberater Roger Wittmann. Und dies haben wir um 8 Uhr für Sie. Wilde AfD-Gerüchte um Springer-Boss Matthias Döpfner. 3 linke Hauptstadtjournalisten fallen auf eine Fake-SMS herein und streuen eine frei erfundene Geschichte. Zu Gast im Studio heute Pauline Voss, unsere stellvertretende News-Chefredakteurin. Guten Morgen, Pauline.
1: Schönen guten Morgen.
0: Und unser Chefredakteur Julian Reichelt. Einen wunderschönen guten Morgen.
2: Schönen guten Morgen.
0: Und ein besonderes herzliches Willkommen geht an Gunnar Schupelius, neu im Team News, neu in der News-Community. Gunnar, herzlich willkommen. Schön, dass du dabei bist.
2: Ja, vielen, vielen Dank. Es ist mir eine ganz große Ehre, hier auf dem Sofa der Mehrheit zu sitzen. Ich habe es bisher ja nur gesehen und jetzt weiß ich, wie es hier auch ist.
0: Ja, und Julian, dir gebühren ja die Begrüßungsworte. Vielleicht stellst du unseren Zuschauern, unseren Zuhörern Gunnar noch ein bisschen näher vor.
3: Also Gunnar Schupelius kann man eigentlich am besten vorstellen mit den unsterblichen Worten von David Letterman. My next guest needs no introduction. Mit der kleinen Einschränkung, dass Gunnar kein Gast ist, sondern ab heute, ab sofort bei News arbeitet. Von Millionen Menschen gelesen und geliebt mit seiner Kolumne, unter anderem bei der BZ, aber eben auch bei Bild. Ständiger Analyst bei den Kollegen bis vor kurzem von Welt TV. In den letzten Wochen die häufigste Frage, die mir gestellt worden ist, lautete: Kommt Gunnar Schupelius jetzt zu euch? Kommt Gunnar Schupelius zu News? Ich musste mich dazu bedeckt halten. Heute kann ich mit großem Stolz und großer Freude sagen: Ja, er kommt zu uns. Gunnar Schupelius ab heute News-Kolumnist, ständiger News-Gast hier auf der Couch. Heute um 6 Uhr, also in diesen Sekunden, erscheint auf news.de die erste Kolumne von Gunnar. Guten Morgen Deutschland. Seine geliebte Kolumne, die so vielen Menschen so viel bedeutet, muss natürlich weitergetragen, weitergeführt werden. Sie findet hier statt bei news.de. Gunnar, wir kennen uns seit 20 Jahren. Als kleiner Volontär war Gunnar Schupelius mal mein Chef bei der Welt am Sonntag, für einige Wochen zumindest, als ich dort hospitieren durfte. Und für mich ist es einfach eine große, außerordentliche Freude, dass ein so großartiger Journalist, ein so klarsichtiger Journalist, ein Mensch mit einem so klaren, im freien Westen oder in den freien Westen weisenden und zeigenden Kompass jetzt hier den Weg zu News gefunden hat. Er ist eine ganz wichtige Stimme im deutschen Journalismus. Wenn es dafür einen Beleg, einen Beweis braucht, dann ist es ein trauriger, ein bitterer Beleg. Gunnar wurde 2-mal das Auto angezündet von unseren militanten Freunden von der Antifa. Ich glaube, dass sagt alles darüber aus, wie gewaltig und richtig, eben bei den Linksextremen gefürchtet diese freiheitliche Stimme ist. Gunnar, vielen Dank, dass du zu uns gekommen bist, dass du uns dieses Vertrauen geschenkt hast. Und ich wünsche all unseren Zuschauern viel Spaß mit dir von heute an.
0: Gunnar Schupelius, ja, herzlich willkommen. Ja, und heute vielen dann direkt mit einer Sondersendung, mit einer XXL-Sendung. Also wir senden ja über 9 Uhr hinaus. Wie fühlt es sich an?
2: Das wussten die im Kanzleramt, dass sie ja, das um 9 Uhr, damit wir weitersenden und ich noch länger hier sitzen kann. Fühlt sich ganz wunderbar an. Ich wusste nicht, wie bequem das Sofa der Mehrheit ist.
3: Für uns.
2: Und für andere ist es nicht so bequem.
0: Gunnar, wir freuen uns auf jeden Fall auf dich und ich denke auch die News-Community, die immer größer wird, dank auch von solchen Top-Journalisten wie dir, die uns jetzt hier mit Rat und Tat zur Seite stehen.
2: News ist, glaube ich, wie ein Magnet. Die zieht die Leute an. Also auch die Zuschauer, aber auch die, die den Journalismus lieben und die nachfragen und nachhaken wollen. Ich glaube, das ist eine gute Adresse.
0: Eine sehr gute Adresse. Mein Name ist Norbert Dobleit, einen wunderschönen guten Morgen. Und heute könnte der bislang wichtigste Tag dieser Bundesregierung werden. Nach Informationen des Handelsblatts und des ARD-Hauptstadtstudios haben sich Union und SPD in einer überraschend schnellen Nachtsitzung auf ein großes Reformpaket geeinigt. Mit einer Reform der Einkommensteuer, Veränderungen am Arbeitsmarkt und weiteren Maßnahmen, die Deutschlands Wirtschaft wieder auf Kurs bringen sollen. Eigentlich hatten viele mit Verhandlungen bis Freitag gerechnet. Stattdessen gibt es offenbar schon jetzt Einigung und die Erwartungen sind entsprechend riesig. Wir haben es eben schon angedeutet, um 9 Uhr treten Bundeskanzler Friedrich Merz und Vizekanzler Lars Klingbeil vor die Presse. Wir übertragen diese Pressekonferenz live für Sie hier bei News Live und liefern Ihnen anschließend natürlich wie immer die beste, präziseste, schnellste und schärfste Live-Analyse des Tages zu allen vorgestellten Ergebnissen. Ich frage mal in die Runde, die Ergebnisse sind noch nicht bekannt. Wir werden es erfahren in der Pressekonferenz. Aber Julian, was dürfen wir erwarten?
3: Zweierlei aus meiner Sicht, dass nicht drin ist, was draufsteht. Das ist eigentlich unsere ständige Erfahrung mit dieser Regierung. Deswegen werden wir ganz besonders scharf hingucken, was auch immer draufstehen mag. Ich gehe ein bisschen mit gemischten Gefühlen in diesen Morgen und in diese Pressekonferenz. Denn nach Informationen der Kollegen von Bild soll es ein großartiges Ergebnis gegeben haben, wenn es denn so ist und wenn drin ist, was draufsteht. Nämlich angeblich, ich mag es bisher kaum glauben, eine vollständige Rückabwicklung der komplett verkorksten Wahlrechtsreform, die dazu geführt hat, dass Menschen, die ein Direktmandat gewonnen haben, von denen Leute gesagt haben, der oder die soll für uns nach Berlin gehen, nicht in den Bundestag eingezogen sind. Ein absolut schändlicher Missstand in einer Demokratie. Das soll angeblich rückabgewickelt werden. Wäre ein großartiger Verhandlungserfolg, muss man ganz klar sagen. Kleines Problem bei der Sache, das wäre für die SPD so schmerzhaft, weil sie dadurch zumindest relativ Mandate verlieren würde im Bundestag. So schmerzhaft, dass der Preis dafür sehr hoch sein dürfte. Und erfahrungsgemäß, wenn Friedrich Merz verhandelt und der Preis hoch ist, dann zahlen wir den Preis am Ende. Deswegen bin ich mal gespannt, wie teuer eine solche mögliche Einigung zum Beispiel beim Thema Einkommensteuer für uns sein könnte.
1: Ja. Konkrete Zahlen gibt es ja schon, die kursieren zum Thema Spitzensteuersatz. Da berichtet Politico, dass es so eine Splittung geben soll. Ab 250.000 Euro sollen demnach ein Spitzensteuersatz von 45% und ab 280.000 Euro ein Spitzensteuersatz von 47% gelten. Das würde 3 Milliarden Euro an Einnahmen bringen, berichtet eben Politico. Müssen wir schauen, ob es tatsächlich so sein wird. Aber 3 Milliarden werden auch nicht reichen. Also es wird sicher noch weitere Ansätze geben, um an Geld zu kommen.
2: Und immer wieder die Frage, warum müssen Steuern überhaupt erhöht werden? In einer Zeit, wo dieser Staat so viel Steuern einnimmt wie nie zuvor in der Geschichte der Bundesrepublik, also seit fast 80 Jahren. Warum muss dieser Staat noch mehr Geld einnehmen und den Bürgern noch mehr wegnehmen? Ich verstehe es nicht.
0: Ja, wir werden es intensiv diskutieren mit einer XXL-Sondersendung. Ab 9 sind wir dann live dabei.
3: Und Ralf Schuler, der später noch zu uns
0: ist. Ralf, unser Politikchef, wird dann auch noch dabei sein. Also wir haben jetzt 6:08 morgens um 6 Uhr schon wissen, was einem um 8 verschwiegen wird. Heute trifft dieser Satz besonders zu. In Stade, Sie erinnern sich, geschieht ein unfassbares Verbrechen. 6 Menschen sind getötet worden, während News über Hintergründe und offene Fragen berichtet, bleibt es besonders in den öffentlich-rechtlichen Medien auffallend still. Auch aus der Politik kommen bisher kaum klare Worte, kaum sichtbare Anteilnahme. Und es geht um Förderstrukturen, bei denen nach News Informationen erhebliche Steuergelder in Projekte im Umfeld der Fluchtfahrerinnen geflossen sind.
4: 6 Vertreter des Staates, Mitarbeiter und Mitarbeiterinnen von Jugendamt und anderen Einrichtungen wollten das Leben eines Säuglings schützen und werden deswegen vom Vater des Kindes kaltblütig hingerichtet. Nach exklusiven News-Informationen saß Silvia S., eine Migrationsaktivistin, deren Lobbyverband in den Jahren 2025 und 2026 mit rund 900.000 Euro aus dem Bundesprogramm Demokratie Leben gefördert wurde, am Steuer des Fluchtwagens. Und die Politik? Sie schweigt. Kanzler Merz setzte zu dem Anschlag lediglich einen floskelhaften Post auf X ab.
5: Dort zeigt er sich wie so oft in der Vergangenheit erschüttert. Während in Stade und Hannover die Angehörigen um die Toten trauern, postet die Justizministerin, die eigentlich nach Stade fahren und Fürsorge zeigen sollte, auf Instagram entspannte Wohlfühlbilder mit einer schönen Aussicht über Berlin. ARD und ZDF blenden das Thema fast völlig aus. Besonders tragisch? Ein Opfer wurde erst vor 3 Wochen selbst Witwe, hinterlässt nun 2 elternlose Kinder im Alter von 3 und 4 Jahren. Und die Politik schweigt. Über den vermeidbaren 6-fach Mord von Stade sprechen wir jetzt bei News Live.
6: Ja, einfach unfassbar. Ein Killer richtet 6 Staatsbedienstete hin. Das Fluchtauto fährt Silvia S., eine 65-jährige deutsche Migrationsaktivistin. Ihr Lobbyverein erhielt in den Jahren 2025 und 2026 fast 900.000 Euro aus dem Bundesprogramm Demokratie leben. Hier sehen wir das Video der Festnahme zu sehen. Die Frau in Weiß gekleidet ist Silvia S. Sie wird auf der Fahrerseite des getunten SUVs gestellt und legt sich zu Boden. Ihr Lobbyverein bezog über Demokratie leben, habe ich eben schon gesagt, fast 900.000 Euro. Jetzt fährt sie das Fluchtauto nach einer grausamen Hinrichtungstat. Unser Kollege Florian Morsch, Julian war da gestern noch heftigst in der Recherche. Was kann man dazu sagen? Wie kann man das bewerten? Ein Fluchtauto zu fahren ist ja normalerweise nicht die Aufgabe einer Migrationshelferin.
1: Nein. Es ist unfassbar. So war das nicht gedacht.
3: Der tiefe Staat hat seine krakenhaften Arme überall, muss man sagen. Und wo immer Leid geschieht, wo immer Missstände aufgedeckt werden, findet man inzwischen Steuergeld. Diesmal, man kann es fast gar nicht glauben, am Steuer eines Fluchtwagens nach diesem 6-fach Mord, nachdem ein türkischer Täter 6 Menschen erschossen hat in einem Frauenhaus, also in einer Einrichtung, über die so viel geredet wird in der Politik, flüchtet er mit seiner mutmaßlich Beretta, die er vor einigen Tagen für 4.000 Euro gekauft hat. Das heißt, diese Tat war mutmaßlich geplant. Und am Steuer befindet sich eine Frau aus eben jenem NGO-Komplex, die Teil einer NGO ist, die sozusagen berät bei interkulturellen Beziehungen, die angeblich auch Patentante des Kindes war, um das es hier ging, und die noch vor wenigen Tagen an diverse Redaktionen in diesem Land ein 20-seitiges Rechtfertigungsschreiben geschickt hat, warum der Mann, der dann wenige Tage später zum Mörder werden sollte, zum 6-fach Mörder werden sollte, eigentlich ein missverstandener, guter Kerl und feiner Vater ist. Nachdem es nach diversen Medieninformationen eine Operation des Säuglings gegeben haben soll, ich glaube in der Medizinischen Hochschule Hannover, die eben jener Vater versucht hat zu verhindern, nein, lassen Sie meinen Sohn in Ruhe, hier ist nichts passiert, woraufhin er angezeigt worden ist, hat die Frau, die dann den Fluchtwagen gesteuert hat, inzwischen wieder auf freiem Fuß ist, warum wissen wir nicht, hat diese Frau gerechtfertigt, warum dieser Mann so gehandelt hat, wie hat, und sich dafür eingesetzt, ihn quasi als missverstandenen, fürsorglichen, treusorgenden Vater zu sehen. Wenige Tage später 6 Menschen tot am Boden. Und da ist ganz wichtig, 6 Staatsbedienstete. 3 unmittelbar Staatsbedienstete Jugendamtmitarbeiter und 3 weitere Mitarbeiter dieser Institution, die sozusagen im weiteren Sinne Staatsbedienstete sind, also von steuerfinanzierten Modellen, in steuerfinanzierten Modellen arbeiten. Wir nennen diese Geschichte heute das schändliche Schweigen von Stade, denn eine Sache ist hier besonders auffällig. Wir reden teilweise über Wochen, über Monate mit massivsten Medienkampagnen, mit massivstem Druck aus der Politik über jeden noch so banalen und oft lächerlichen Vorwurf der sogenannten toxischen Männlichkeit. Also wenn Christian Ulm Fotos verschickt, dann steigen alle Medien groß ein. Dann haben wir Aufmachermeldungen in der Tagesschau, im Heute-Journal. Dann äußert sich die Justizministerin. Und was hören wir hier? Wenn in einem Frauenhaus Frauen erschossen werden von einem türkischen Täter. Was hören wir aus der Politik? Ich versuche noch mal ganz kurz hier aus dem Fenster rauszulauschen. Wir hören so gut wie nichts. Und da stellt sich natürlich die Frage, was könnte der Grund dafür sein, dass die Leute, die uns tagtäglich erzählen, wenn es sozusagen gegen die richtigen Feindbilder geht. Toxische Männlichkeit, wir brauchen neue Gesetze gegen virtuelle Vergewaltigung und so weiter. Warum schweigen diese Leute? Ich habe einen Verdacht. Der Täter passt ihnen nicht ins Weltbild.
1: Ja, nicht nur das. Es kommt ja auch noch dazu, es sind Staatsbedienstete. Also es sind die Leute, die für das Wohl dieses Landes sorgen. Und genau die Leute, wo man sonst immer sagt, Gemeinwohlschutz, ja, das sind die Leute, wo man sagt, die dürfen nicht mehr beleidigt werden. Für solche Leute, mehr oder weniger, hat man den 188er, obwohl die jetzt nicht offiziell davon betroffen sind. Aber auf solche würden die Linken das ja am liebsten ausweiten. Also Menschen, wo man sagt, schon eine Kritik im Netz würde die eigentlich in ihrer Arbeit behindern. Und man muss sie mehr schützen und man muss die Meinungsfreiheit einschränken, damit diese Leute nicht weiter angegriffen werden. Jetzt werden sie hier angegriffen mit einer Waffe. 6 Menschen sind tot und es herrscht Schweigen. Bei einem Fall, der ja einerseits wirklich bedrückend und verstörend ist und wo man gleichzeitig wüsste, wenn es eben kein migrantischer Täter wäre, wäre ganz Deutschland auf den Beinen. Man muss sich nur mal vorstellen, es wäre ein rechter Täter. Wir hätten Massendemonstrationen. Wir müssen uns ja nur anschauen, was es für Demonstrationen gab nach diesem vermeintlichen Potsdam-Geheimtreffen, wo überhaupt nichts passiert ist, de facto. Und jetzt ist was passiert. 6 Menschen sind tot. Und wo sind die Massen? Die Straßen sind leer.
6: Das ist ein guter Vergleich. Gunnar, Julian hat es eben angesprochen. Aber während ich die Frage, du hast auch die Waffe angesprochen, wir zeigen sie hier nochmal im Bild. Also es handelt sich hier um eine Beretta Modell 70, eine halbautomatische Pistole mit 21 Schuss Munition. Die ist offensichtlich vor der Tat beschafft worden. Also könnte man davon ausgehen, geplant. Pauline hat gesagt, der Täter passt nicht ins Weltbild. Wird deshalb so wenig darüber berichtet?
2: Naja, das ist eine Vermutung, aber die liegt ja nahe, denn sie hat es ja gerade gesagt, Pauline, du hast es gerade gesagt, es ist ja tatsächlich erstaunlich, dass die Empörung vollkommen ausbleibt, also auf der Straße, von denen, die gerne immer auf die Straße gehen, bei jeder kleinen Gelegenheit, aber eben auch von Seiten der Politik. Ich finde übrigens, den Tweet von Friedrich Merz macht es noch schlimmer, wenn da drin steht, sind zu Tode gekommen. Nein, sie wurden ermordet. Es ist eine Art Massenmord. Ja, er hätte vielleicht auch noch mehr umgebracht, die da gewesen wären. Und sich so zurückzuziehen, wo sie doch genau wissen, was da passiert ist, da kann man nur draus schlussfolgern. Ja, genau. Das war jetzt nicht der Täter, der sozusagen ins Bild passt oder der die Vorlage dafür gegeben hätte, dass man zu einem riesigen Protest aufruft und so weiter und so fort. Aber ich verstehe es am Ende immer doch nicht. Es macht mich auch sehr traurig, dass der Bundeskanzler und die anderen nicht in der Lage sind, angesichts einer solchen Katastrophe irgendwie zu reagieren, irgendwie angemessen zu reagieren.
3: Wir müssen noch einmal ganz kurz diese Vergleichbarkeit herstellen. Wir haben es ja eben gesagt, es ist unser Werbeslogan, der hier auf ganz tragische Weise wahr wird. Morgens um 6 schon wissen, was einem abends um 8 verschwiegen wird. All das, was wir in den letzten Tagen über die wirklich atemberaubenden Entwicklungen in diesem Fall berichtet haben, wissen Menschen, die die Tagesschau sich angucken, nicht. Das wissen die nicht. Die kennen nicht die wahren Hintergründe dieser Tat. Da wird höchstens sehr verschwurbelt über die wahren Hintergründe des Täters geredet. Da findet nichts statt zu den Hintergründen zu der Fluchtwagenfahrerin. Aus welchem Milieu? Klassisches Migrationsaktivistenmilieu, steuerfinanziert. Dazu gibt es da nichts. Jetzt schauen wir doch einmal auf die Vergleichbarkeit. Also zu diesem Fall erfahren wir so gut wie nichts in Tagesschau und heute. In den Heute-Nachrichten, ich glaube, es war sogar noch in der Halbzeitpause von Deutschland gegen Paraguay, hat man komplett verschwinden lassen, wer eigentlich der Täter sein soll. Kommen wir gleich noch. Schauen wir noch mal ganz kurz auf die Vergleichbarkeit. Also hier erfährt man in der Tagesschau nichts. Vor wenigen Wochen die Vorwürfe von einer Schauspielerin, Colleen Ullmann-Fernandes, gegen ihren Mann. Er habe Fake Pornografie von ihr verbreitet, Deepfake-Pornos. Vorwürfe, die sich inzwischen als frei erfunden herausgestellt haben und vom Gericht, dem Spiegel, der sie schändlicherweise verbreitet hat, verboten worden sind. Diese Vorwürfe, dass ein Mann Bilder von seiner Frau verschickt hat, was ein ekelhafter Beziehungsstreit ist, gar keine Frage, muss man gar nicht drum herum, aber eben auch nicht mehr. Diese sogenannte Enthüllung, die frei erfunden war, hat zu Aufmachermeldungen in der Tagesschau geführt.
6: Die wir hier auch eingeblendet haben.
3: Wir sehen es eingeblendet. Sie hat zu Aufmachermeldungen beim Heute-Journal geführt. Sie hat zu Demonstrationen hier in Berlin vor dem Brandenburger Tor geführt. Sie hat zu Demonstrationen in Hamburg geführt. Luisa Neubauer ist aufgelaufen. Die Justizministerin ist in Talkshows gegangen. Die Justizministerin hat dieser Falschberichterstattung quasi ihr gesamtes Social-Media-Profil gewidmet und gesagt, sie würde jetzt knallhart dagegen vorgehen, knallhart gegen diese Missstände. Sie würde Frauen schützen. Wenn aber Menschen, Bedienstete dieses Staates, in einer quasi staatlichen Einrichtung hingerichtet werden von einem türkischen Täter, dann schweigen die Medien und die Politiker. Dann erfahren wir davon nichts in der Tagesschau, dann erfahren wir davon so gut wie nichts im Heute-Journal. Und Stefanie Hubig postet irgendwelche rührseligen Stadtaussichten, anstatt sich unmittelbar zum Tatort zu begeben und vielleicht mal zu fragen, naja, könnten denn Hinterbliebene und Angehörige vielleicht unsere Hilfe gebrauchen? Was ist da passiert? Wir haben da gestern ja hier schon drüber gesprochen. Diese Tat ist keine Beziehungstat. So wurde das.
1: Ein Sorgerechtsstreit.
3: Es ist auch kein Sorgerechtsstreit. Schon das Wort Sorgerechtsstreit ist hier komplett irreführend. Denn es unterstellt ja einen Streit zwischen Mann und Frau. Der Streit hier hat stattgefunden, Eltern gegen Staat. Und der Staat hat gesagt, ihr habt euer Kind geschüttelt und in Lebensgefahr gebracht. Deswegen entziehen wir es euch. Ist eine bittere, aber in dem Fall wichtige und nach allem, was wir wissen, richtige Entscheidung gewesen. Und dafür hat ein Mann Blutrache geübt aus seinem Weltbild heraus, was ganz offenkundig mit dem Weltbild in diesem Land rein gar nichts zu tun hat. Und darüber schweigt die Bundesregierung und darüber schweigen die öffentlich-rechtlichen Medien.
6: Du hast die Reaktion von Stefanie Hubig angesprochen. Pauline, du hast ja auch im Fall Colin Fernandes federführend für News Live hier recherchiert. Wir können Ihnen, liebe Zuschauer, das nochmal einblenden. Also dabei befasst sie sich im Mai 2026, unsere Justizministerin, genau mit dem Thema. Familie muss ein sicherer Ort sein, geprägt von Liebe und frei von Gewalt. Mit unserer Reform des Kindschaftsrechts werden wir endlich umfassende Regeln für den Gewaltschutz im Sorge- und Umgangsrecht schaffen. Pauline, ja, das sind Worte der Justizministerin, auf der in diesem Fall jetzt eigentlich Taten folgen müssten. Erwartest du die? Also Julian hat sie eben angesprochen, wir haben einen Post von ihr gesehen, wo sie einen schönen Blick auf Berlin zeigt. Das verstehe ich nicht unter, wir müssen jetzt reagieren.
1: Der Gewaltschutz, den schreibt sich diese Regierung und vor allem die SPD und der feministische Zweig der SPD immer auf die Fahnen. Aber sie ignorieren natürlich das Entscheidende. Und das Entscheidende ist in Deutschland die Migration. Es ist nun mal so, dass diese islamistische Massenmigration so gefährlich ist für Frauen und Mädchen wie nichts anderes in diesem Land. Das ist einfach ein Fakt. Das zeigen auch die Zahlen, die Worte, sowas wie Gruppenvergewaltigung ist ein Wort, was es vor 10 Jahren bei uns noch nicht gab. Wenn man sich anschaut, wie stark sind die überrepräsentiert bei Straftaten gegen die sexuelle Selbstbestimmung, dann ist das massiv, teilweise bis zu 7-fach mehr als eben bei Deutschen. Also es ist da ganz klar erkennbar, dass es eben diese Migration ist, die Frauen und Mädchen gefährdet. Und es ist aber so, dass es ja noch auf mehr Ebenen zusammenhängt. Julian hat ja gerade erzählt, es gab diese Debatte um Colin Fernandes. Das politische Ziel dahinter war ja, dieses neue Deepfake-Gesetz durchzubringen. Also ein neues Zensurgesetz, was am Ende eben nicht nur vor Pornografie geschützt hätte, sondern vor allem die Mächtigen vor Regierungskritik geschützt hätte, vor satirischen Deepfakes, vor regierungskritischen Deepfakes, mit denen viele Satiriker im Netz arbeiten. Das ist die neue Form der Karikatur, vor der sich die Mächtigen da fürchten. Und diese Art der Zensur, die hat ja 2015 angefangen. Also diese ganzen Programme, Demokratie leben, wo es immer wieder darum ging, Verschwörungsideologien, vermeintliche, einzudämmen. Wo es immer wieder darum ging, Migrationspolitik durchzusetzen und die Kritiker zu verunglimpfen. Das hat man ja 2015 so massiv gemacht, weil man eine politische Linie verfolgen wollte, für die es keine Mehrheit in der Bevölkerung gab. Also 2015 ist das Jahr, wo die Massenmigration angefangen hat, wo man die Grenzen geöffnet hat und wo man gesagt hat, wir müssen die öffentliche Stimmung jetzt anfangen zu zensieren. Wir müssen Millionen reingeben, um die Stimmung zu manipulieren, damit die Bevölkerung das mitträgt oder damit sie sich nicht traut, dagegen aufzustehen. Und deswegen passen diese beiden Bruchstücke, diese Puzzlestücke perfekt zusammen.
6: Also diese Puzzlestücke passen perfekt zusammen, aber dennoch, jetzt müsste man ja eigentlich erwarten, dass Menschen auf die Straßen gehen und sagen, stoppt ja diese Gewalt, weil diese Gewalt ist real, sie ist nicht virtuell, sie ist nicht digital.
2: Und irgendwie ist doch alles von Reflexen gesteuert. Der Täter hat einen Migrationshintergrund oder ist Ausländer, irgendwas aus einer anderen Kultur. So, das heißt, er gehört also angeblich zu einer bedrohten Minderheit, also können wir nicht dagegen protestieren. Das ist das, was in den Köpfen vorgeht. Und das ist so fatal, weil, wie Julian schon gesagt hat, dieser Mann, das ist kein Sorgerechtsstreit, das ist auch nichts irgendwas anderes, was jetzt ständig berichtet wird, sondern dieser Mann hat Rache genommen. Rache genommen an diesem Staat und Mitarbeiter dieses Staates umgebracht. Und das Schlimme ist jetzt eigentlich, oder das Entsetzliche im Nachgang, erstens das Verschweigen, zweitens die Reaktion der Politik, die ausbleibt, sodass man auch gar nicht aufarbeiten kann sozusagen oder sich gar nicht damit beschäftigen kann, was eigentlich dahinter steckt. Und er ist ja nicht der Einzige, das müssen wir ja immer bedenken. Da gibt es ja viele in diesem Land und es gibt viele solcher Taten in etwas kleinerem Umfang. Und wir alle stehen davor und schweigen oder es wird oder wir werden angeschwiegen. Wenn das jetzt hier nicht heute Morgen von uns so stark nochmal verbreitet werden würde, wer würde das denn sonst zum Thema machen in diesem Land? Ich sehe es nirgendwo.
6: Morgen zum 6 schon wissen, was einem abends um 8 möglicherweise verschwiegen wird.
1: Einen Aspekt von Gunnar, den finde ich ganz wichtig und würde den gerne nochmal unterstreichen, und zwar diesen Aspekt der Rache. Denn wenn wir von Sorgerechtsstreit hören, ist ja das, was man uns einreden will, dass es da um Liebe zum Kind ging. Dass es darum ging, aus der Angst, das eigene Kind zu verlieren. Aber das war ja gerade nicht der Impuls, denn sonst hätte dieser Vater ja nicht versucht, die lebensnotwendige Operation seines eigenen Kindes vorher noch zu verhindern. Also er hat sein Kind in eine schwere körperliche Situation geschüttelt, sodass es operiert werden musste. Dann hat er versucht, diese Operation zu verhindern. Also er hat seinem Kind gesundheitlich so sehr geschadet, wie es quasi nur ging. Und dann stellt man es so dar, als ginge es ihm irgendwie um Liebe, als hätte er diese Tat aus Furcht begangen, sein Kind zu schützen. Dabei ging es nur um Rache und es ging nur um verletzte Ehre.
3: Ich möchte einmal ganz kurz zum Beispiel auf Ricarda Lang kommen, um die ganze Verlogenheit dieses Milieus aufzuzeigen. Ricarda Lang, einst die mächtige Vorsitzende der Grünen Partei, inzwischen wieder der up-and-coming Megastar des linken Lagers. Ja? Jeder Joggingauftritt von ihr wird medial breitest begleitet. So, Ricarda Lang wird in keinem einzigen Interview, das sie gibt, über ihr Leben, über ihre Sicht auf die Welt, müde zu erzählen, dass ihre Mutter in einem Frauenhaus gearbeitet hat. Wie wichtig die Arbeit in Frauenhäusern ist. Und ja, diese Arbeit ist sehr, sehr, sehr wichtig. Was das für bewundernswerte Menschen sind, die sich da in Frauenhäusern aufopfern. Ist es nicht irgendwie seltsam, dass wenn die Kollegen von Ricarda Langs Mutter exekutiert werden im Frauenhaus, es keine große mediale Äußerung, kein Aufschrei von Ricarda Lang gibt, Hashtag Aufschrei.
6: Vor allem, sie beschützt, postet ja viel auf Instagram.
3: Sie ist ja relativ präsent in den sozialen Medien. Richtig, ja. Ist jetzt nicht so, dass Ricarda Lang schüchtern oder schweigsam wäre. Wo ist der Aufschrei von Ricarda Lang? Ist es nicht irgendwie komisch, dass Ricarda Lang sich offenbar gar nicht so wahnsinnig für die Kolleginnen ihrer Mutter interessiert, die dort in einem Frauenhaus hingerichtet worden sind? Und das ist nochmal ein wirklich augenöffnender Punkt von Gunnar, den er hier beschrieben hat. Es war eine Hinrichtung. Es war eine Hinrichtung.
6: Eine geplante Hinrichtung.
3: Eine geplante, kaltblütige Rachehinrichtung von Bediensteten dieses Staates, die in der sozialen Arbeit einen verdammt schweren Job machen. Jugendämter sind bis in die Haarspitzen überlastet. So viele schreckliche Fälle. Durch Corona hat ihn der Staat noch mal mehr Fälle aufgelastet. Durch illegale Migration hat ihn der Staat mehr Fälle aufgelastet. Durch ganze Kulturen, die Einwanderer, die mit der Schulpflicht so ein bisschen auf Kriegsfuß teilweise stehen, ist denen wahnsinnig viel aufgelastet worden. Das sind wirklich heldenhafte Mitarbeiter an der Front des kollabierenden Sozialstaats und der illegalen Massenmigration. Die werden von einem türkischen Täter hingerichtet in ihrer Einrichtung. Und der Staat schweigt dazu. Ich möchte noch einmal sagen, stellt euch bitte einmal vor, Paulina hat es ja bereits gesagt, stellt euch bitte einmal vor, ein deutscher Täter, möglicherweise gar ein Täter mit einer rechten Gesinnung, würde in jeglicher Behörde, egal welcher, Bedienstete dieses Staates hinrichten. Wisst ihr, was hier los wäre in diesem Land über Tage? Hunderttausende würde das Milieu mobilisieren. Und jetzt wird es ja noch ironischer. Paulina hat das ja eben schon gesagt. Demokratie leben ist ein staatliches Programm zur Einschränkung und Unterdrückung der unliebsamen Meinungskonsequenzen der illegalen Massenmigration. Das und nichts anderes ist die Mission von Demokratie leben. Menschen zu finanzieren, die auf all die Leute einhämmern, die politische Missstände anprangern. Das ist es. Amadeo Antonio Stiftung, Hate Aid. Das sind alles Jagdorganisationen, die Jagd auf unliebsame Meinungen machen. Und ausgerechnet bei diesem Fall sitzt nun am Steuer des Fluchtwagens eine Aktivistin, die von Demokratieleben finanziert worden ist. Ich glaube da nicht an eine große Verschwörung, aber ich glaube durchaus an einen extrem symptomatischen, extrem aussagekräftigen, nennen wir es Zufall, ja, dass diese beiden Punkte, eine Verachtung unserem Staat gegenüber aus dem migrantischen Milieu und der NGO-Komplex da auf diese erschütternde Weise zusammenfinden.
2: Genau das wäre der Punkt gewesen, wo die Regierung reagieren muss, weil sie hat ja, Julian hat es jetzt auf den Punkt gebracht, wozu dient Demokratie leben, dieses ganze Programm. Du hast es interpretiert. Aber der Staat hat ja offenbar die Kontrolle darüber verloren. Also wenn einer aus dem Programm finanziert mit staatlichen Mitteln am Steuer eines Fluchtwagens sitzt. Gottes Willen.
3: Und auch da muss man vielleicht noch mal kurz, ich bin gespannt, welche Details da alle noch herauskommen. Ist ja ein relativ teures, hochmotorisiertes Auto, was, ich sag mal, in der ganzen Optik, möchte jetzt Mercedes hier nichts unterstellen, in Optik und Anmutung einen gewissen Milieuverdacht ausstrahlt. Ja? Dieses Auto ist vor wenigen Wochen auf diese Frau zugelassen worden. Diese Frau war offenkundig dem Täter verfallen, wenn man sich anschaut, welche Schriftsätze sie für ihn aufsetzt, wie sie sich für ihn eingesetzt hat. Wenn man sich anschaut, dass sie am Steuer des Fluchtwagens saß. Also es wird in den nächsten Tagen auch sehr spannend sein zu verfolgen. Und ich glaube, es wird ein Schlaglicht auf eben dieses Migrationsaktivisten-Milieu werfen, wie da die Verquickungen waren. Ja? Gehört das Auto wirklich ihr? Warum kriegt diese Organisation, diese NGO, für die sie arbeitet, die Beziehungsratgeber, offenbar ein höchst erfolgloser Beziehungsratgeber für interkulturelle Beziehungen, wieso kriegen die 900.000 Euro im Jahr? Wieso fahren Menschen, die von Steuergeld leben, auf einmal so fette Autos? Warum setzen sie sich für solche Leute ein? All das sind Fragen, die in den nächsten Tagen zu beantworten sein werden. Also, und ich muss es noch mal sagen, wenn der Bundeskanzler, wir kommen ja gleich noch zu seinem Tweet, zu seinem idiotischen Tweet zur DFB-Mannschaft. Es reicht doch nicht, einen Tweet abzusetzen zu so einem Vorgang. Es gibt doch eine sich entwickelnde Nachrichtenlage. Warum schweigt der Bundeskanzler dazu?
6: Wo bleibt der Aufschrei? Wo bleiben die Reaktionen aus der Politik, aus dem politischen Berlin? Von denjenigen, die normalerweise im Fall Colin Fernandes Massen bewegen, um auf die Straße zu gehen. Und Julian, Pauline, Gunnar, wir haben ja eben schon über die Berichterstattung auch des öffentlichen Fernsehens gesprochen. Und auch da wundern wir uns, warum das Thema nicht so behandelt wird, wie wir das hier bei News Live besprechen. Und das haben wir nochmal für Sie vorbereitet. Schauen Sie sich das an.
7: Und auch zum Täter wissen wir jetzt ein bisschen mehr. Es soll sich um einen 45-jährigen in Deutschland geborenen Mann handeln, der aus der Region Hannover stammt. Als Motiv vermuten die Ermittler Stand heute, dass es sich um einen Sorgerechtsstreit handelt, um seine 3 Monate alte Tochter, die eben in dieser Kinder- und Jugendeinrichtung untergebracht war und wo es heute einen Anschlusstermin geben sollte.
6: Also kein ZDF-Bashing, aber zum Zeitpunkt dieser Berichterstattung war schon klar, dass es ein türkischstämmiger Mensch aus Deutschland ist.
2: Eine ganz, ganz neue Art der Formulierung.
6: Also man fragt sich immer, warum macht das?
2: Um ja nicht zu sagen, welch kultureller Hintergrund eine Rolle spielen könnte. Und das ist ja genau der Punkt. Von vornherein wird nicht eingeordnet. Von vornherein wird es so dargestellt wie ein Einzelfall. Das ist ja auch bei den psychisch kranken Terroristen immer so. Ein Einzelfall und eben nicht in den Zusammenhang gestellt. Nicht in einen Zusammenhang, wie man es sonst tun würde. Julian hat es schon gesagt, Pauline, du auch. Wenn es zum Beispiel ein Täter aus dem rechten Milieu gewesen wäre. Dieser Zusammenhang wird von vornherein sozusagen mutwillig ausgeschlossen. Den Eindruck muss man wirklich haben in der Berichterstattung.
3: Das ist hier einfach mutwillige Irreführung, was die Kollegin beim ZDF macht. Ja, ein in Deutschland geborener Mann aus der Region Hannover ist der Täter. Ein klassischer Hannoveraner, der dazu geschlagen hat. So kennen wir ihn, den Hannoveraner. Und auch das, was sie danach sagt, ein Sorgerechtsstreit. Die Kollegin hat entweder nicht zugehört bei der Pressekonferenz oder Sie möchte uns einfach in die Irre führen, dass sich ein deutsches Paar um Sorgerecht gestritten hat. Das ist nicht ansatzweise das, was passiert hat. Ein türkischer Täter hat in einer, das ist übrigens ganz interessant, wenn man sich die Pressekonferenz aufmerksam anschaut und nicht seinem eigenen Weltbild folgt, wie diese ZDF-Propagandistin, dann wird man als Journalist aufmerksam. Denn die Polizeichefin, die in der Pressekonferenz spricht, sagt, als Motivlage vermuten wir derzeit einen Sorgerechtsstreit, zögert dann kurz und sagt, eine Sorgerechtsauseinandersetzung.
6: Mit sechsfachem Mord.
3: So. Das heißt, sie weiß selber, das Wort Sorgerechtsstreit insinuiert Vater gegen Mutter, Mutter gegen Vater. Darum geht es aber nicht. Das heißt, sie korrigiert sich sogar noch, fällt der ZDF-Kollegin nicht auf, weil die natürlich schon die innere Mission hat zu sagen, ah ja, deutsches Ehepaar streitet sich aus der Region Hannover, Sorgerecht, ja, aus Verzweiflung schlägt dazu. So, das ist ja ganz offenkundig ihre Mission gewesen. Nichts davon stimmt. Das muss man einmal sagen. Wir reden hier so oft über ZDF-Fakes, die etwas offenkundiger sind. Das Gute an den offenkundigen ZDF-Fakes, wenn vielleicht sogar noch Zora AI draufsteht, sie sind sehr gut zu erkennen. Das sind die perfiden Fakes, die nicht zu erkennen sind. Es war kein Sorgerechtsstreit unter Deutschen. Es war ein Racheanschlag eines Türken auf den deutschen Staat, weil der deutsche Staat gesagt hat, du hast dein Kind geschüttelt und dann hast du versucht, die OP zu verhindern. Wir müssten dein Kind beschützen. Das ist das, was passiert. Und dafür hat er aus Rache Bedienstete dieses Staates hingerichtet. Nichts davon erfährt man beim ZDF. Als ZDF-Zuschauer denkt man, ach, wie schrecklich. Da haben sich wohl Vater und Mutter gestritten und dann sind dem Mann die Sicherung durchgebrannt. Nein, so war es nicht. Rache, Exekution deutscher Staatsbediensteter. Das ist das, was geschehen ist.
6: Ja, und wir werden einfach weiter an diesem Thema dranbleiben, oh ja, weil es beschäftigt uns.
1: Vielen Dank nochmal an die Kollegen Florian Morsch
6: und Florian Morsch.
1: Die da ganz,
3: und Joel Rautenberg.
1: Und Joel Rautenberg, die da ganz dranbleiben und diesen Fall wirklich auch aufklären wollen, weil es tut ja sonst keiner.
6: Ja, und wir bleiben weiter dran. Der Fall Stade lässt uns weiter, Sie merken es, fassungslos zurück. Wir werden bei News Live weiter dranbleiben, in diesem Fall versprochen. Jetzt ist es 6.36 Uhr. Ab 7 Uhr widmen wir uns für Sie ganz dem deutschen Fußball, machen harten Schnitt nach diesem harten Thema. Denn das Ausscheiden bei der WM war kein Ausrutscher, sondern fest verankert in einem schlecht geführten, ja, und man muss leider sagen, ehrgeizlosen Chaosverband DFB. Live bei uns, da freuen wir uns sehr drüber. Im Studio ist Mega-Spielerberater Roger Wittmann. Darüber diskutieren wir gleich. Jetzt ist es 6.36 Uhr. Hier sind die Schlagzeilen des Tages. Und vor den Schlagzeilen wie immer unser kurzes Fußball-Weltmeisterschafts-Update. England siegt denkbar knapp gegen die Demokratische Republik Kongo mit 2:1. Lange führten die Afrikaner eher wieder einmal. Harry Kane mit 2 Toren. Ganz England erlöste somit England im Achtelfinale. Belgien brauchte gegen den Senegal sogar eine Verlängerung. Endstand hier 3:2. Also auch Belgien im Achtelfinale. Die USA gewannen souverän gegen Bosnien mit 2:0. Erfreulich fürs Turnier, denn somit stehen alle drei Gastgeberländer weiter im Achtelfinale der Fußball-Weltmeisterschaft. Und Julian, mein Geheimfavorit ist die USA, ich sag's dir.
3: Halte ich für absurd, um ehrlich zu sein. Halte ich wirklich für vollkommen absurd. Vielleicht solltest du einfach bei Laufen bleiben.
8: Oder Roger Wittmann
3: gleich. Mit deiner Expertise beim schnellen Laufen solltest du eigentlich erkennen, dass Mbappé den USA drei Dinger einschenken würde, einfach durch Geschwindigkeit. Aber es ist schön an Fußball, dass man so herrlich konfrontativ drüber sprechen kann.
6: Und heute dann noch die Partien Spanien gegen Österreich, Portugal gegen Kroatien. Und Schweiz gegen Algerien, so viel Zeit muss sein. Und damit kommen wir jetzt zu den Schlagzeilen des Tages. Die Bundesregierung verschärft die Regeln für das Förderprogramm Demokratie leben. Darüber berichten wir hier bei NIOS Live. Künftig sollen sich geförderte Organisationen strengeren Auflagen stellen und bei Bedarf auch vom Verfassungsschutz geprüft werden. Familienministerin Karin Prien will das Programm insgesamt neu ausrichten. Künftig soll die gesellschaftliche Mitte stärker erreicht und gefördert werden. Also die öffentliche oder die offensichtliche Frage ist ja, reagiert die Familienministerin damit auf die jahrelange kritische Berichterstattung von uns, von News Live? Wir haben die Förderprogramme ja schon häufig und heftig, wie ich finde, zu Recht angegangen, Pauline.
1: Keiner hat zum NGO-Komplex so viel recherchiert wie wir. Und keiner hat so viele gefährliche Missstände aufgedeckt wie wir. Und deswegen ist das eine gute Entscheidung. Sie will ja hier dieses sogenannte Haber-Verfahren einsetzen. Das heißt, man kann bei einem Verdacht den Verfassungsschutz einschalten und schauen, ist diese Organisation überhaupt förderwürdig oder fördern wir da extremistisches Gedankengut? Und das ist gut so, weil in ganz vielen Fällen Antifa-Strukturen gefördert werden durch dieses Programm. Gewaltbereite Antifa-Strukturen, der Vordenker der Antifa beispielsweise hatten wir aufgedeckt, der das Antifa-Logo entworfen hat, hat Förderungen bekommen für antifaschistische Rundgänge. Es gab immer wieder im ganzen Land solche Förderungen. Es gab immer wieder Förderungen auch von Demonstrationen gegen die Opposition, wo also klar gegen diesen Neutralitätsgrundsatz verstoßen wird. Das, vermute ich, wird weiter passieren, diese linke Agitation. Aber wenn es wenigstens ein paar Fälle gäbe, wo wirklich nicht Extremisten mehr gefördert würden, dann wäre das ja schon mal ein guter Ansatz der Familienministerin. Nun muss man schauen, ob sie dabei bleibt, denn ich glaube, der linke Backlash wird nicht lange auf sich warten lassen. Das ist natürlich für die Linken gefundenes Fressen, jetzt dagegen auf die Straße zu gehen, dagegen massiv zu mobilisieren. Und ich glaube, die NGOs werden in den nächsten Tagen da aufschreien und sehr viele Instagram-Kacheln anfangen zu machen und das alles versuchen, als autoritär darzustellen. Das ist es natürlich nicht. Es ist einfach der Versuch, wenigstens mal die extremistischen Strukturen aus diesem Förderprogramm rauszubringen. Und das ist gut so.
2: Ist denn eigentlich, ich stelle mal einfach eine grundsätzliche Frage, muss es NGOs eigentlich geben? Und wenn ja, müssen die vom Staat bezahlt werden? Also
8: können die sich nicht selber Steuergeld einsparen?
2: Können die sich selber? Also egal, was die machen. Also offensichtlich wird es ja auf der linken Seite ausgeschüttet bisher. Aber wieso? Also wieso gibt es diese NGOs? Oder was soll das? Also was ist denn das?
1: Man würde sich halt wünschen, dass etwas, was nicht Regierungsorganisation heißt, dann eben auch nichts mit der Regierung zu tun hat, sondern sich selber finanziert. Ja. Das wäre eigentlich die Idee.
2: Wir nehmen das schon so selbstverständlich hin. Ja,
3: die also ich würde einfach den Slogan hier propagieren, make Nichtregierungsorganisation nicht Regierung again. Ja. Ja, ich liebe NGOs, solange sie eben nicht von der Regierung bezahlt, finanziert werden. Das ist ja eine große Ironie, dieses Programm Demokratie leben. Erstmal wäre es gut, wenn sie keine migrationsrührseligen Fluchtwagenfahrerinnen mehr finanzieren würden. Das wäre schon mal ein großer Fortschritt. Das
8: ist schon ein Ansatz.
3: Das Problem bei Demokratie leben ist, dass es Extremismusfinanzierung unter dem Deckmantel der Extremismusprävention ist. Und das zeigt in einem kleinen winzigen Beispiel, über das wir bei News seit Jahren nun berichten, die ganze Perfidie und Raffinesse des links-grünen Lagers. Was immer sie tun es unter dem Vorkürzel Anti. Sie betreiben nichts anderes als oft faschistische Methoden unter dem Motto Antifaschismus. Sie betreiben Extremismus unter dem Finanzierungslabel Anti-Extremismus. Das ist die Sprachdominanz des linksgrünen Lagers. Darin sind sie brillant. Warum sind sie darin brillant? Weil sie oft nicht arbeiten müssen und sich den ganzen Tag damit beschäftigen können. Das haben sie die letzten Jahrzehnte so durchgezogen, während wir Bürgerlichen morgens brav aufstehen, zur Arbeit gehen, das alles mit unseren Steuergeldern finanzieren und uns um unsere Familien kümmern, haben die halt sehr viel Zeit nachzudenken, wenn sie dann erstmal aufgestanden sind. Und das führt dann zu solchen Strukturen, die Familienministerin, die dafür zuständig ist, Karin Prien von der CDU, jetzt offenbar zumindest ein bisschen in Teilen angehen will mit dem Instrument Verfassungsschutz. Und wir kritisieren die Regierung hier sehr viel und zu Recht. An dieser Stelle möchte ich erstmal sagen, bravo, auch wenn es nur ein kleiner Schritt ist, dieses Verfassungsschutzverfahren, die sogenannte Haber-Verfahren, also im Zweifel mal zu fragen, liegt gegen die was vor? Die haben so komische Fahnen und die schreiben so Ratgeber darüber.
1: Teilweise auch selbst radikal und militant.
3: Die nennen sich militant.
1: Vielleicht sind sie ja militant.
3: Und die schreiben so Ratgeber, wie man Polizisten angreift. Könnte da vielleicht was vorliegen, lieber Verfassungsschutz? Finde ich großartig, dass Karin Prien diesen Schritt jetzt gehen will. Pauline hat es bereits prophezeit. Der Backlash aus dem linken Lager wird atemberaubend sein, hat schon eingesetzt. Alle fürchten um ihre Existenz, habe ich heute Morgen schon im Deutschlandfunk gehört. Und auch, was auch wieder lustig und ironisch ist, das ist ja genau das Milieu, was jetzt einfach Jahre damit verbracht hat, rechtschaffenden Bürgern durch ihren Aktivismus den Verfassungsschutz an den Hals zu hetzen. Ja, die muss man auch mal genauer überwachen. Die müssen verboten werden. Da muss es Meldestellen geben. Müssen mit dem Verfassungsschutz kooperieren. Menschen ausgrenzen. Menschen, die Behörden den Inlandsgeheimdienst auf den Hals setzen. Interessanterweise wenn sich der Verfassungsschutz mal diesem Milieu zuwendet, sind sie gar keine so großen Fans mehr.
6: Also Karin Prien will Förderprogramme, die mit Steuergeldern finanziert werden, auf die Probe stellen, sie prüfen. Und ich habe mir in der Vorbereitung auf die Sendung mal so ein paar besonders erklärungsbedürftige Förderfälle rausgesucht. Deswegen muss ich einfach loswerden. Eines davon, Jalla Justiz, Institut Saarland, mit 309.471,23 Euro gefördert. Also wenn man die Liste mal durchgeht, Gunnar, da sind so viele dabei, die schon alleine vom Lesen her fragwürdig sind. Warum wird dafür Steuergeld verschwendet und warum schafft man das nicht einfach?
2: Und das Ganze wurde hochgefahren unter der letzten Bundesfamilienministerin Lisa Paus von den Grünen. Und wenn man das jetzt, wenn man hört, was du gesagt hast, Pauline, das ist ja auch militante Strukturen, wie du sagst, also auch richtig militante Menschen damit finanziert werden, dann würde ich sagen, mal ganz einfach ausgedrückt, der Staat finanziert ja dann so eine Art Milizen, die dann auf der Straße herumtoben,
6: ja,
2: und jetzt am Wochenende gegen die Polizei in Thüringen vorgehen, die einen Parteitag der AfD schützen
6: Erfurt
2: muss.
6: Wird
2: also was ist das für ein Staat? Da wäre ich ja verrückt.
1: Über 300 Millionen Euro sind in diese Organisation geflossen.

0: sich abprallen vom Polizisten, so ineffektiv sind.
1: Unglaublich.
0: Und ich möchte das Wort von Gunnar unterstreichen, denn da können wir in dieser Sendung heute fast eine Linie ziehen. Der Staat finanziert Milizen. Der Staat finanziert Angriffe auf den Staat. Der Staat hat sowohl die Fluchtwagenfahrerin von Stade finanziert, als auch eben diese milizenartigen sogenannten NGO-Truppen, die einfach am Ende Militante sind, die jetzt nach Erfurt ziehen und dort Staatsbedienstete angreifen. Möglicherweise, als Hamburger bin ich natürlich geprägt vom G20-Gipfel. Das, was in Erfurt erwartet wird, scheint sich im Moment, zumindest in der Vorbereitung, in der Dimension G20 abzuspielen. Ich kann nur sagen, beim G20-Gipfel waren das versuchte Mordanschläge auf die Polizei. Nichts anderes ist da passiert. Und das wird staatlich, unter anderem über Demokratieleben, finanziert.
2: Karin Prien will Förderprogramme auf den Prüfstand stellen. Und wir sind gespannt, wie viel Einsparpotenzial da rauskommt. Wir bei News Live bleiben dran und werden die Zahl dann hier bei News Live verkünden. Frage ist, ob da wirklich was rauskommt. Jetzt ist es 6.47 Uhr. Wir kommen zur nächsten Meldung des Tages. Berlin, Sie wissen es, steht vor einem spannenden Wahlkampf. Die Bild-Zeitung schreibt, dass eine neue Umfrage erstmals, Achtung, die Linke vorn sieht. Wenn am Sonntag in Berlin Wahlen wären, käme die Linke auf 20% der Stimmen. Die Grünen lägen bei 19%, die AfD bei 18%, die CDU bei 17% und die SPD bei 13%. Ich könnte jetzt die Frage stellen, Gunnar, warum schwächelt die CDU so in Berlin? Ich kann sie mir aber eigentlich selber beantworten. Da haben wir hier groß im Bild unseren regierenden Bürgermeister.
1: Ja, weil es der CDU in Berlin nicht gelungen ist, in den letzten 3 Jahren, in denen sie regiert, den regierenden Bürgermeister stellt, Karl Wegener, wir haben ihn eben gesehen, nicht gelungen ist, das bürgerliche Lager, das es sogar in der deutschen Hauptstadt noch gibt, hinter sich zu versammeln. Ja, sondern die Wähler, die vor 3 Jahren Wegener sozusagen gewählt haben, gehen in Scharen zur AfD. Das AfD-Ergebnis, was Sie hier sehen, was ihr hier seht, ist für Berlin unglaublich hoch. Berlin ist eine rote Stadt. Ja? Daran sieht man, aha, wo kommen die her? Die enttäuschten CDU-Wähler. Das Ganze war natürlich die Krönung des Ganzen war natürlich der Auftritt von Karl Wegener beim Stromausfall.
2: Beim Tennisspielen.
1: Das hat ihm aber nur die Krone aufgesetzt. Er hat es sozusagen nicht geschafft. Und jetzt warum nicht? Die Bürgerlichen hinter sich zu versammeln, weil er sich so stark in den Fesseln der Linken fühlt und auch verhaftet ist. Also, er hat den Koalitionspartner SPD, dem er ständig alles recht machen will. Und er darf die Grünen auch nicht verprellen, denn die nächste Regierung wird sowieso nur mit Dreien stattfinden. Also die einzige Chance für die CDU wäre, mit Grünen und SPD zu regieren. Deswegen sagt er zu denen nichts. Das heißt aber auch, dass es gar keinen Wahlkampf gibt. Also er kann jetzt gar nicht polarisieren, wie man so schön sagt, wie man das machen muss. Und kann damit abermals diejenigen, die ihn vielleicht doch noch mal wählen würden, auch nicht erreichen. Es ist eine Situation, in der wir davon ausgehen müssen, dass die Linke die stärkste Kraft wird. Und dann, ja, was ist dann? Dann könnten sie ins Rote Rathaus einziehen.
3: Also alle, die dir da zustimmen und sagen, der Karl Wegener richtet sich jetzt schon ein bisschen zu sehr nach der SPD und diese Stadt ist vielleicht schon ein kleines bisschen zu links mit ihrer überbordenden Queer-Politik, mit dem offenen Antisemitismus auf den Straßen, mit diesem mächtigen Palästina-Lager, was jetzt schon wirklich das Klima vergiftet, mit der explodierenden Migration, mit dem Dreck auf den Straßen, mit der unkontrollierten Gewalt, die nicht eingedämmt wird. Also jeder, der sagt, Berlin ist schon eine mächtig linke Stadt, der schaut auf diese Zahlen und es kann einen nur gruseln. Also wir haben entweder offenbar die Wahl, es gibt jetzt ein Kopf-an-Kopf-Rennen zwischen Linken und Grünen, zwischen Rot-Grün-Rot und Grün-Rot-Rot. Das sind wahrscheinlich die Optionen, auf die es hinausläuft. Und also ich sag mal, es wird auf jeden Fall immer noch was zu berichten geben für uns. Uns wird der Stoff hier in Berlin nicht ausgehen.
0: Es gibt noch eine dritte Option, zu der ich gleich komme. Ich möchte einmal kurz durch diese Säulen gehen, denn davon geht so viel Schreckliches und Furchterregendes aus. Also erst einmal für die Jüngeren, wir befinden uns hier in der Stadt der Berliner Mauer. Wir befinden uns einfach in der Stadt des Schießbefehls. Wir befinden uns in diesem Gebäude, in dem wir sitzen. Gunnar, was mögen es sein? 800 Meter von der einzigen Demarkationslinie? Wenige 100 Meter von diesem Studio, in dem wir sitzen, sind Menschen erschossen worden von einer Partei namens SED, deren Rechtsnachfolger diese Linkspartei ist.
2: Jetzt bei 20%.
0: Gregor Gysi hat vor wenigen

0: wenigen Tagen darauf bestanden, dass die Akten der SED, also die Parteiakten der SED, der Linkspartei gehören. Ja, die liegen im Bundesarchiv, aber gesagt, das sind unsere Akten, wollte ich noch mal darauf hinweisen. Bis heute sagen die, wir sind die SED. So, dazu habe ich gestern Abend, als ich diese Umfrageergebnisse gesehen habe, und ich möchte es mal ganz klar sagen, dieses Ergebnis ist nicht von den tapferen Berlinern geprägt, die entweder im freien Berlin gewohnt haben oder im Osten der Stadt eingesperrt waren. Das ist nicht das, was das Ergebnis prägt. Dieses Ergebnis ist geprägt von fanatischen, verrückten, nutzloses Zeug studierenden, blauhaarigen Zugezogenen, die hier ihre Gesellschaftsexperimente austoben wollen, mit ihrem Pro-Palästina-Antisemitismus und in diesem ganzen Wahn. Nur einmal ganz kurz zu dieser im wahrsten Sinne des Wortes linken Säule, wo die SED jetzt stärkste Kraft in Berlin ist, möchte ich einfach mal eine Gedenktafel vorlesen, die hier in dieser Stadt hängt, auch nicht weit von hier. In Treptow starben 15 Menschen an der Berliner Mauer. Unter den Opfern waren 2 Kinder. Jörg Hartmann, 10 Jahre alt, und Lothar Schleusner, 13 Jahre alt, erschossen am 14.03.1966. Die Leute, die auf Kinder geschossen haben in dieser Stadt, Kinder, die mit ihren Eltern in die Freiheit wollten, die führen jetzt, weil da ein neues, auch wieder steuerfinanziertes Milieu aus dem ganzen Land in dieses Experimentierbecken, in dieses Defund the Police, Anything Goes Experimentierbecken strömt und den Menschen hier, die paar Menschen noch arbeiten und Steuern zahlen, ihren politischen Willen aufzwingt. Also Linkspartei vorne, das ist eine absolute Schande. Es muss das absolute, ultimative Bestreben aller freiheitsliebenden Menschen in Deutschland sein, diese abstoßende, ekelhafte, antisemitische, gewaltbereite, den Kapitalisten den Garaus machen Partei von der Macht fernzuhalten. Und jetzt bin ich beim heldenhaften Kai Wegner und ich glaube, ich kann hier Kai Wegners raffinierten Plan enthüllen. Kai Wegner hat offenbar erkannt, die einzige Möglichkeit, die Kommunisten, Antisemiten, Judenhasser, dieses schreckliche SED-Volk von der Macht fernzuhalten, ist, die Wahl zu verlieren. Kai Wegner ist also abgestürzt auf Platz 4 hinter der AfD.
1: 10%.
0: Was ermöglicht das auf einmal? Grün, Rot, Schwarz. Es ist tatsächlich so, dass die Grünen natürlich auch gerne den Bürgermeister stellen würden. Und die Grünen haben, ich glaube, die haben so mittelmäßig Lust, sich der SED zu unterwerfen. Sie würden es machen. Sie würden auch Rot-Grün-Rot machen, klar. Aber sie bekommen durch den verlierenden Kai Wegner jetzt die Chance, ins Rote Rathaus einzuziehen, Bürgermeister zu stellen, die Regierenden zu stellen, wenn sie vor Kai Wegner und der SPD durchs Ziel kommen. Das war eigentlich die bevorzugte Option der CDU, Schwarz-Grün-Rot. Die wird es aussichtlich dieser Umfrageprognosen nicht mehr geben. Aber was möglich wird, ist Grün-Schwarz-Rot. Es kann also sein, dass der Märtyrer Kai Wegner gesagt hat, wir können die Stadt nur vor den Kommunisten retten, wenn ich die Wahl verliere. Dafür muss ich die Menschen während eines Terroranschlags so dreist, wie es irgendwie geht, belügen. Ich glaube auch nicht, dass 17% am Ende Kai Wegner. Ich kann mir nicht vorstellen, dass 17% der Berliner so verrückt sind, einen Mann zu wählen, der ihnen bei einem Terroranschlag ins Gesicht lügt. Aber das ist möglich geworden durch das heldenhafte Lügen von Kai Wegner. Bravo, Kai Wegner. Wenn er durch Lügen die SED verhindert, dann ziehe ich meinen Hut.
1: Dafür würden wir für ihn auch hier eine Kampagne machen, würde ich sagen. Also alle für Kai Wegner ab jetzt.
2: Fun Fact am Rande, wenn es so kommt, wie Julian sagt, also wenn die Grünen den regierenden Bürgermeister stellen, das ist der Herr Graf, der Spitzenkandidat, der war mal Chefredakteur vom Hanfmagazin.
0: Ja.
3: Ja. Aber
0: es riecht doch. Also wir haben ja am Ende
1: viel nach Hanf.
0: Am Ende müssen wir uns entscheiden im einst freien Berlin, in dieser Hauptstadt des Niedergangs, müssen wir uns entscheiden zwischen einer Pollerpartei und einer Mauerpartei. Das ist die Wahl, vor der wir stehen. Und da muss ich sagen, ich bin wirklich kein, als begeisterter Autofahrer, bin ich wirklich kein Fan von Pollern. Aber wenn ich mich entscheiden muss zwischen Pollerpartei und Mauerpartei,
2: eine Wahlempfehlung.
0: Dann bin ich bei der Pollerpartei.
1: Also wir sind bei der Pollerpartei um 6.55 Uhr, gleich ist es 7 Uhr. Wir gehen dann schnell in die Nachrichten, aber eine Meldung kriegen wir noch hin, eine machen wir noch. Deutschland hält sich eine mögliche Beteiligung an einer internationalen Mission in der Straße von Hormuz weiter offen. Der Spiegel berichtet, ausgelöst durch unterschiedliche Aussagen von Verteidigungsminister Boris Pistorius und Außenminister Johann Wadephul, sei kurzfristig Verwirrung entstanden. Von einem Abzug eines Minensuchboots sei die Rede gewesen. Pistorius stellte am Abend aber klar, dass die Bundeswehr für einen Einsatz weiterhin zur Verfügung steht. Also Gunnar, das Verhalten unserer Bundesregierung, des Verteidigungsministers in der Straße von Hormuz ist schon die ganze Zeit so hin und her und wischiwaschi. Jetzt irgendwie die Frage um das Minensuchboot. Was ist da los?
2: Man versteht es nicht. Man hat es nicht verstanden und versteht es auch jetzt nicht. Es ist wirklich sehr verwirrend. Ich finde auch erstaunlich, dass der Verteidigungsminister einen immer noch so großen Vertrauensvorschuss genießt. Mhm. Er ist ja immer noch sehr beliebt in den Umfragen. Viel wichtiger ist eigentlich, dass die Fregatten, die Deutschland bestellt hatte, nicht gebaut werden und dass dort für die Pläne schon 2 Milliarden Euro versenkt wurden. Auch eine Meldung, glaube ich, aus dem Spiegel gewesen. Und ich staune, dass auch jetzt wieder sozusagen gar nicht die Forderung aufkommt, Herr Minister, was ist hier los? Ich finde, sowas wie diese Fregattenkatastrophe wäre eventuell früher der Grund für einen Rücktritt gewesen. Ich kann die Frage nur so beantworten, dass ich nicht durchblicke. Und ich glaube, das geht jetzt gerade vielen in diesem Land so.
3: Man muss noch einmal den Verteidigungsminister zitieren, was nämlich zu dieser Unklarheit geführt hat, dass das überhaupt erst richtiggestellt werden musste. Weil gestern bei einer Pressekonferenz hat Pistorius gesagt, na ja, es ist ja jetzt noch gar nicht klar, ob es da jetzt einen endgültigen Friedensschluss gibt. Und wir können da unsere Schiffe nicht die ganze Zeit warten lassen, ob sie da nun die Minen suchen und räumen oder nicht. Und konkret hat er gesagt, das führt logischerweise dazu, dass wir unsere beiden Schiffe nicht bis in den Herbst dort liegen lassen werden, in der Erwartung, dass irgendwann einmal etwas passiert. Er kündigte eine rechtzeitige Entscheidung im Sommer an. Zitat, dass unsere Soldaten ihren Sommer im Zweifel eher bei 40 Grad in Berlin statt bei knapp 50 Grad in Djibouti verbringen. Also das ist jetzt der Grund, warum man das Minensuchboot da abziehen will, weil es den Soldaten zu heiß ist. Da muss man wirklich sagen, wir sind einfach ein Land der Waschlappen geworden. Wir sind halt nicht verteidigungsfähig. Wenn unsere Soldaten sagen, mir ist da ein bisschen heiß.
1: Und ich wusste gar nicht, dass die Marine in Berlin stationiert ist.
3: Was du sagen willst, ist wahrscheinlich, du glaubst nicht, dass es an den Soldaten liegt. Ich glaube auch nicht, dass es an den Soldaten liegt, dass die kommen und dem Pistorius sagen, uns ist hier zu heiß. Das ist einfach eine Waschlappenhaftigkeit, die in der hohen Politik herrscht und wo man auch Angst hat natürlich vor den Konsequenzen, dass man am Ende doch irgendwie mal militärisch irgendwas leisten
0: muss. Wir reden nur noch übers Wetter. Ja. Wir reden bei allem nur noch übers Wetter. In jeder politischen Frage reden wir übers Wetter. Klimaanlagen reden wir übers Wetter. Wir reden bei der Deutschen Bahn übers Wetter. Die Bahn rät von Reisen ab wegen des Wetters. Früher hieß es, alle reden vom Wetter, wir nicht. Jetzt redet die Deutsche Bahn nur noch übers Wetter. Entweder ist es zu kalt oder zu heiß oder die Böschung brennt. Die Bahn kann einfach nicht kommen und rät von Reisen ab. Selbst bei Militäreinsätzen reden wir über das Wetter. Man kann auch sagen, da hat Deutschland aus der Geschichte gelernt. Hätte man früher ein bisschen mehr über das Wetter geredet. Aber der entscheidende Punkt ist doch hier, dass es eben da nicht um die Soldaten geht. Ich habe von einem dieser Minensuchboote ein Interview neulich mal gesehen mit der Kommandantin des Bootes, Kapitänin
1: Kommandantin.
0: Frau von Puttkammer. Ja. Frau von Puttkammer. Ja. Muss man einfach sagen, um im Wetterbild zu bleiben, die ist einfach heiß auf den Einsatz. Ja? Die will endlich mal eine Mine finden. Wenn man die ist top motiviert. Ich habe die gelesen, ich war sofort Fan von der, als ich die gesehen habe. Ich finde es auch toll, ist ja auch klar, wenn du dein ganzes Leben dich vorbereitest, endlich mal eine Mine zu finden und dann wirft endlich mal einer eine ins Wasser, dann willst du als Soldat da natürlich hin. Der Pistorius soll der von Puttkammer nicht ihre Mission nehmen. Die möchte jetzt Minen finden, die hat die beste Ausbildung, die hat das beste Boot. Auf geht's in die Straße von Hormuz, ganz einfach.
1: Und wir müssen einfach recherchieren, ob Frau Puttkammer tatsächlich in Berlin stationiert ist, um zu erfahren, dass...
0: Mit dem Boot sicher nicht.
1: Mit dem Boot sicher nicht.
2: Was für ein Name, nicht? Puttkammer.
0: Ja, ja. Also, großartige Frau. Beste Grüße von dir.
1: Schließen wir das Thema damit ab. Beste Grüße an Frau Puttkammer. Wir drücken alle Daumen, dass es vielleicht doch noch klappt mit dem Einsatz in der Straße von Hormuz. 6.59 Uhr. Ab 7 Uhr widmen wir uns ganz dem deutschen Fußball, denn wir halten fest, das Ausschneiden bei der WM war kein Ausschneiden. Ausrutscher, sondern Resultat eines schlecht geführten, ehrgeizlosen Chaosverbandes DFB. Live bei uns im Studio Mega-Spielerberater Roger Wittmann. Da freuen wir uns sehr über diese heiß geführte Diskussion, ganz, ganz sicher. Und Reform oder Rohrkrepierer. Heute ist der Tag der Entscheidung für die Bundesregierung. Oder wird es wieder ein Tag ohne Entscheidung? Das versuchen wir herauszufinden. Damit sind wir ab 8:30 für Sie da mit einer XXL-Sendung, Sondersendung zur Pressekonferenz, dann ab 9 Uhr hier bei News Live. Bleiben Sie also unbedingt bei uns. Damit ist es jetzt 7 Uhr. Hier sind die Nachrichten mit Robert Noack.
4: Nach stundenlangen Beratungen haben sich die Spitzen von Union und SPD auf ein Reformpaket geeinigt. Über die Ergebnisse wollen die Parteichefs am Vormittag berichten. News Live überträgt die Pressekonferenz ab 9 Uhr. Einigung gibt es offenbar bei der Einkommensteuer sowie in den Bereichen Rente, Arbeitsmarktwachstum und Bürokratieabbau. Kanzler Merz hatte bereits vor dem Treffen erklärt, er erwarte einen großen Sprung nach vorn. Fraglich ist noch, wie die Einkommensteuerreform gegenfinanziert wird und ob es eine Umstellung von einer täglichen auf eine wöchentliche Höchstarbeitszeit geben soll. Nach den Anschlägen auf die Nord Stream Pipelines hat die Bundesanwaltschaft Anklage gegen einen der möglichen Drahtzieher erhoben. Beschuldigt wird ein Ex-Soldat aus der Ukraine. Dem Mann werden Kriegsverbrechen, das Herbeiführen einer Sprengstoffexplosion und die Zerstörung von Bauwerken zur Last gelegt. Die Ostsee-Pipelines waren im September 2022 durch Explosionen so stark beschädigt worden, dass durch sie kein Gas mehr durchgeleitet werden konnte. Russland hatte seine Gaslieferungen schon zuvor eingestellt. Die Bundesregierung hat Maßnahmen auf den Weg gebracht, um die Verteidigungsfähigkeit Deutschlands zu stärken. Zum einen soll militärische Infrastruktur schneller gebaut werden können, etwa Kasernen oder Munitionsdepots. Zum anderen ist geplant, Reservisten zu verpflichtenden Übungen einzuziehen. Der Reservistenverband unterstützt das Vorhaben. Aus der Wirtschaft kommt dagegen die Sorge, kurzfristig auf Mitarbeiter verzichten zu müssen. Hier sieht der Gesetzentwurf aber vor, dass Unternehmen für etwaige Kosten entschädigt werden sollen. Wenige Monate vor der Berliner Abgeordnetenhauswahl liegt die umstrittene linke Partei erstmals vorn. Das geht aus einer neuen Umfrage hervor. Demnach käme die Linke auf 20% der Stimmen, wenn am Sonntag gewählt würde. Es folgen die Grüne Partei mit 19 und die AfD mit 18%. Die CDU verliert 2 Punkte und liegt bei 17% vor der SPD mit 13%. FDP und BSW würden es nicht ins Berliner Parlament schaffen. Bei der Fußball-Weltmeisterschaft ist England ins Achtelfinale eingezogen. Das Team besiegte in Atlanta die Demokratische Republik Kongo nach einem 0:1 Rückstand noch mit 2:1. Beide Tore erzielte Bayern-Stürmer Harry Kane. Auch Belgien steht im Achtelfinale. Das Team gewann 3:2 gegen Senegal. Das Wetter in Deutschland. Heute im Nordwesten Schauer, sonst meist heiter und trocken bei 19 bis 31 Grad. Morgen in der Südwesthälfte meist heiter und trocken. In der Nordosthälfte wechselnd bewölkt und einzelne Schauer bei 19 bis 28 Grad.
1: Guten Morgen, 7.03 Uhr, herzlich willkommen bei News Live am Donnerstag, den 2. Juli 2026. 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Das ist unser News Clip und das ist der Aufkleber dazu. Der ist jetzt bei uns im News Shop erhältlich. 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Der Tag beginnt mit News und mit meinen Gästen heute, mit Pauline Voss, unserer stellvertretenden Chefredakteurin. Guten Morgen.
3: Schönen guten Morgen.
1: Mit Gunnar Schupelius, unserem neuen und wunderbaren News-Mitglied, sage ich mal, auf dem Sofa der Mehrheit. Guten Morgen, Gunnar.
2: Guten Morgen.
1: Mit Julian Reichelt, unserem Chefredakteur.
2: Schönen guten Morgen.
1: Und neu in der Runde Roger Wittmann, einer der, wenn ich sagen darf, renommiertesten, besten Spielerberater Europas, wenn nicht sogar der ganzen Welt. Roger, schön, dass du da bist bei News Live. Und wir wollen natürlich heute mit dir über den Zustand des DFB, der deutschen Nationalmannschaft, des Ausscheiden der Fußballnationalmannschaft und den Reaktionen aus dem politischen Berlin sprechen. Schön, dass du da bist.
2: Guten Morgen.
1: So, und wir starten mit dieser Diskussion. Mein Name ist Norbert Dobleit und wir gehen jetzt rein in die zweite Stunde News Live mit dem Ausscheiden bei der WM für unsere Fußballnationalmannschaft. Und wir sagen, das war kein Ausrutscher, sondern die Folge eines schlecht geführten und ehrgeizlosen DFB. Der Chaosverband hat Bundestrainer Julian Nagelsmann mit einem 14-Millionen-Euro-Vertrag ausgestattet, der Scheitern belohnt. Im Camp in den USA gab es mehr Kuscheln als Kicken und Kämpfen und alles war schon katastrophal. Und der Kanzler hat es dann mit manchen Tweets noch ein bisschen schlimmer gemacht.
4: Nach dem WM-Aus sorgte Bundeskanzler Friedrich Merz für Schlagzeilen. Er veröffentlichte auf seinem Ex-Account einen peinlichen Tweet, in dem es hieß: Was für ein Spiel, Einsatz und Teamgeist, wir sind stolz auf euch, schrieb der Kanzler zunächst. Wenig später wird dem Tagesspiegel dann ein junger Mitarbeiter als Verantwortlicher genannt. Die Darstellung des Kanzleramts änderte sich im Laufe des Tages mehrfach. Auf NIOS-Anfrage erklärte das Kanzleramt schließlich, Merz habe das Spiel zwar verfolgt, den Ex-Tweet aber weder verfasst noch freigegeben. Verantwortung übernehmen will auch Julian Nagelsmann nicht, trotz der völlig verkorksten WM.
5: Ich stehe zur Verfügung, wenn der DFB das möchte, dann mache ich die M28 und wenn nicht, dann müssen Sie es mir sagen.
6: Wann machen Sie sich darüber Gedanken?
5: Ich?
6: Ja.
5: Ich stehe zur Verfügung, wenn der DFB das möchte, nicht möchte, muss ich mir das sagen. Die Gedanken kann ich nicht machen, habe ich mir schon gemacht.
6: Ja, aber es ist von Ihnen ausgeschlossen, dass Sie von sich aus sagen...
5: Ja, natürlich, ich bin keiner, der wegläuft.
6: Sie sind keiner?
5: Das ist ausgeschlossen.
4: Doch wie Bild berichtet, könnte es jetzt schnell mit der Ablöse von Julian Nagelsmann gehen. Auch die Nachfolgefrage soll schnell geklärt werden. Alles spricht für Deutschlands Wunschbundestrainer Jürgen Klopp. Auch das DFB-Quartier gerät in den Fokus. Spielerfrauen und Familien waren dort. Es herrscht eine Wohlfühlatmosphäre. War das ein zu gemütliches Umfeld, das zu fehlendem Fokus und zu wenig Kampfmodus führte? Ob sogar Testosteronwerte und sexuelle Aktivitäten eine Rolle gespielt haben könnten? Das ist jetzt Thema bei News Live.
1: Ja, große Lacher auf dem Sofa der Mehrheit über diesen Beitrag. Aber bevor wir einsteigen und sicherlich heftig diskutieren, reden wir noch weiter über das Tweet-Desaster von unserem Kanzler von Friedrich Merz. Der Bundeskanzler twitterte ja nach unserem Ausscheiden gegen Paraguay erst einen peinlichen Text, der für Spott und Kritik sorgte. Sehen wir nochmal. Was für ein Spiel, Einsatz und Teamgeist. Wir sind stolz auf euch, schrieb zunächst der Bundeskanzler. Nachdem Kritik aufkam, legte er mit einem weiteren Tweet nach, der die Sache dann auch nicht viel besser machte. Erfolge feiern wir gemeinsam und in der Niederlage stehen wir zusammen. Das macht uns stark. Wer den Adler auf der Brust trägt, hat unseren Rückhalt verdient und nicht unseren Spot. Und wenig später erklärte das Bundeskanzleramt dem Tagesspiegel dann plötzlich, ein junger Mitarbeiter sei verantwortlich für den desaströsen Tweet gewesen. Damit aber nicht genug an peinlich Manöver. Wenig später ruderte man nämlich wieder zurück. Der Tagesspiegel musste seinen Text überarbeiten. Darunter heißt es nur Transparenzhinweis in der vorherigen Version des Artikels war davon die Rede, dass ein junger Mitarbeiter sich für den falschen Tweet entschieden habe. Das hat den Ablauf aber offenbar nicht vollständig wiedergegeben. Also, wir reden hier über einen Tweet und einen Retweet vom Bundeskanzler. Roger, du bist vor gestern oder vor zwei Tagen aus den USA wiedergekommen. Ich weiß nicht, ob du das mitbekommen hast, die Reaktion unseres Bundeskanzlers auf das Ausscheiden der Fußballnationalmannschaft. Ganz ehrlich, wie ist deine Einschätzung dazu, deine Meinung dazu?
7: Also ich glaube, die hat die ganze Welt mitgekriegt, ne? Dass, wie die Einschätzung von unserem Bundeskanzler ist. Schon überraschend. Also für mich war das schon überraschend und da bleibt nichts anderes übrig, dass man das erstmal belächelt, ne? Wenn sowas passiert. Wenn man dann gesagt bekommt, dass ein Fehler passiert ist, dann ist das halt so. Aber gerade in dem Zustand, wo man sich befindet, so ein Fehler ist schon gravierend. Das ist schon ein anderes Ausmaß. Sollte nicht passieren.
0: Ganz interessant, Roger, ist ja eine der zahlreichen Erklärungen des Bundeskanzleramts. Also wie konnte es dazu kommen? Also wir haben gehört, es hat jemand auf den falschen Knopf gedrückt. Das finde ich schon mal bemerkenswert, weil man hat ja nicht unterschiedliche Knöpfe, auf die man für unterschiedliche Tweets drückt. Das stimmt ja schon mal nicht. Also mit welcher Leichtfertigkeit wir da auch dann einfach auf gut Deutsch verarscht werden bei der Erklärung von so einem Debakel, finde ich schon absurd. Jetzt wird es aber interessant, da würde mich auch noch mal Rogers Meinung zu interessieren. Man hat dann gesagt, man hätte für verschiedene Szenarien unterschiedliche Tweets vorbereitet und es wäre einfach der falsche rausgegangen. Was ich mich da einfach frage ist, in welchem Szenario wären wir denn so heldenhaft, so ruhmreich, so ehrenhaft gegen Paraguay rausgeflogen, dass das ganze Land stolz gewesen wäre auf die Niederlage? Das ist doch einfach Realsatire, was die da geschrieben haben.
7: Also ihr dürft mich da nicht mich selber reinsteigern lassen in so
1: etwas. Doch, wollen wir. Wir wollen, dass du dich reinsteigerst. Deswegen bist du hier.
7: Nee, weil das ist wirklich. Guck mal, ich will. Ich liebe Südamerikaner. Ich liebe diesen ganzen. Ich lebe ja zum Teil in Brasilien und finde es wunderbar, wie die das Leben generell leben. Ne? Das ist erstmal beeindruckend, wie die Fußball lieben, leiden, weinen und auch für ihr Länder stehen und so. Paraguay ist ein sehr kleines Land. Er hat 6, 7, 8 Millionen Menschen. Und die haben nichts anderes gemacht, wie die sind auf dem Platz für ihre Sache gestorben. So, und jetzt könnte man sagen, heldenhaft wäre es, diese Menschen oder diese Jungs zu besiegen, die für ihre Sache sterben. Aber das haben wir ja nicht. Also es gibt keine heldenhaften Story, sondern es gibt diesen Tweet, der ist sehr anstrengend. Wenn man wirklich drüber nachdenkt, dann muss man sagen, der ist anstrengend, nicht zu verstehen, dass das unserer Regierung passiert. Und das, ja, das gehört sich nicht. Ne? Das sollte man besser vorbereitet sein. Vielleicht hat man gar keine Zeit gehabt auf sich so ein Desaster. Das ist ein Desaster für unser Volk, für unser gesamtes Volk. Ist das wiederholte Ausscheiden ein Desaster? Kannst du dann nicht anders nennen. Und wenn das dann passiert, dann ist das einfach nur die weitere Folge von einem Desaster. Das ist meine Meinung dazu. Und ich glaube, dass ich da sicher nicht alleine bin. Ne? Also ja. In meinem Umkreis und Umfeld ist das nicht nur belächelt worden. Das hat immer angefangen mit so einem Lachen darüber, dass das passiert, aber enden tut es nicht mit Lachen.
2: Was du an den Spielern Südamerikas bewunderst, diesen Kampfgeist, die hatten wir doch früher auch. Das ist doch nicht südamerikanisch, das war auch deutsch.
7: Also das war ja die Mentalität.
1: Lass uns mal zurückblicken auf die eigentlich deutschen Tugenden, auf die deutsche Mentalität, die war doch mal ganz anders.
7: Also ich glaube, dass das so eine Geschichte ist, die da entstanden ist. Das geht weiter über in den Kindergärten und was man denen jetzt beibringt und sagt, ne, die Kinder sollen gar nicht mehr ums Gewinnen und. Vielleicht ist das so schnell, hat es so schnell Einfluss genommen, dass das jeder von uns schon glaubt, dass es so ist. Aber das, was die deutsche Nationalmannschaft jetzt macht, das ist kein Phänomen, was da entstanden ist. Das ist ein Prozess, der ganz lange schon ist. Und das hat was mit Strukturen zu tun. Und diese Strukturen hat was mit dem DFB zu tun. Und ich glaube, dass das alles Entscheidende ist, dass der einzige Profi, den es beim DFB gibt, und das ist wirklich ein deutscher Held, ist der Rudi Völler. Und ich glaube, dass der auch alleingelassen ist. Ne? Jetzt ohne viel Internas zu kennen, aber wenn ich jetzt sage, das Umfeld, und würde mir den Rudi überlegen, und den ich ja sehr gut kenne, das ist ein Fußballer, durch und durch, der leidet da. Das, was der uns im Fernsehen zeigt, ach, das Verteidigen von dem Julian, ist einfach nur anständig. Mhm. Der will den nicht hinrichten, weil der ist hingerichtet. Das ist auch alles schon passiert. Mhm. Der hat eine Moral, ne? Der hat eine Ethik. Das ist der anständigste von allen. Und das ist der unser Land verteidigt. Der will das auch nicht in Schutt und Asche legen jetzt. Ne? Und das macht er gut. Aber das ist doch nicht so, dass der die Wahrheit nicht kennt. Ja. Also Absolut. Wir brauchen einen, der hier aufräumt. Und ich, wenn ich jetzt was zu sagen hätte, dann sage ich euch, der Einzige, der das kann, ist die DFL. Das sind die Profis. Dort wird Profifußball veranstaltet. Und die müssen unter der Führung von Watzke den DFB übernehmen. Und nicht ein Präsident, der politisch ist. Oder ein Rettig, der was weiß ich ist. Ich weiß gar nicht, was die alle machen. Aber eins weiß ich. Der Rudi ist ein Held, das sind die anderen nicht. Ja. Der hat eine Geschichte. Entschuldigung.
1: Ja, aber Roger, wichtiger Hinweis nochmal von dir. Und wir reden natürlich auch gleich nochmal über die mögliche Nachfolge von Julian Nagelsmann.
0: Und über den DFB.
1: Und über den DFB. Pauline, aber auch da, wir regen uns ja auch zu Recht über die Tweets, die Posts von Kanzler Merz auf, die ja eigentlich Mittelmaß schönreden. Deine Einschätzung dazu, überträgt sich dieses Mittelmaß auch auf den DFB und die damit verbundene Erziehung von jungen Menschen, Nachwuchsfußballern, denn der DFB, darf man nicht vergessen, ist der größte Sportverein der Welt, also von den Teilnehmerzahlen.
3: Ja, es hat sich in Deutschland einfach durch alle Institutionen hinweg eine Leistungsfeindlichkeit breit gemacht. Die Idee, dass nicht der Beste gewinnen soll, sondern dass es eigentlich sogar gefährlich ist für das Kollektiv, wenn einer besser ist als die anderen und deswegen lieber alle gleich schlecht sind. Also das ist doch das Mindset unseres Landes. Und ich fand den Hinweis auf den Anstand, dieses Wort Anstand fand ich auch so gut, nochmal im Blick auf Friedrich Merz, weil ich es auch wahnsinnig anstandslos fand, wie er mit den Deutschen kommuniziert. Also dass er ihnen erst diese Niederlage als knappen Sieg verkaufen will, eine Realität da schafft, die es überhaupt nicht gibt. Dann einen zweiten Tweet nachgesetzt hat, wo er so getan hat, als würden die Deutschen diese Mannschaft verspotten, was überhaupt nicht stimmt. Die Deutschen haben den Kanzler für seinen merkwürdigen Tweet verspottet, aber nicht diese Mannschaft. Und dann hat er die Schuld für diesen völlig verkorksten Tweet auf einen jungen Mitarbeiter geschoben und dann hat er das nochmal zurückgenommen und die Deutschen für völlig blöd verkauft. Also das Bild, was man da von der eigenen Bevölkerung hat, ist ja auch eines der völligen Unmündigkeit. Man glaubt einfach, man kann denen erzählen, was man möchte. Das ist für mich die Botschaft dieser Kommunikation. Gunnar, ich weiß nicht, wie du das erlebt hast. Wir haben ja gestern hier schon drüber geredet. Würde mich aber auch nochmal deinen Blick darauf interessieren. Wie hast du diese Kanzlerkommunikation wahrgenommen?
2: Also ich war auch verwundert, wie du es gesagt hast. Sehr erstaunt und habe es überhaupt nicht verstanden. Und wer immer das verfasst hat, hatte vielleicht auch wirklich im Kopf, wie du es jetzt formuliert hast, zu sagen, egal wie schlecht die war, muss es irgendwie, haben sie ja gespielt.
3: Immerhin waren sie dabei. Ja, immerhin haben sie auf den Platz geschafft.
2: Und deswegen, der Punkt, den du gemacht hast, der ist, glaube ich, richtig. Da könnte man jetzt den ganzen Morgen noch drüber sprechen und auch die Frage stellen, sind wir jetzt so weit in Deutschland, dass sozusagen Leistung sich nicht nur nicht lohnt, wie wir ja oft schon festgestellt haben, sondern auch ein bisschen suspekt ist, sozusagen. Also sind wir an den Punkt gekommen, das ist ja eine Entwicklung aus den USA, die dort schon sehr lange anhält. Eigentlich müssen alle gleich sein, auf einem Niveau. Alle müssen gleich sein und das ist das Ziel. Und wenn das so ist, dann ist der Wettbewerb ausgesetzt. Und eigentlich war doch Sport das letzte Refugium, wo der Leistung noch zählte, oder?
1: Also dabei sein ist alles, gilt mit Sicherheit nicht für die Fußballnationalmannschaft, für den vierfachen Weltmeister. Mittelmaß scheint inzwischen irgendwie angekommen zu sein beim DFB. Du hast es eben angesprochen, Roger, aus deiner Sicht. Was muss sich denn verändern? Du hast es eben schon angesprochen, eventuell muss die DFL übernehmen. Mir alleine fehlt der Glaube, dass man diese Verbandsstruktur in irgendeiner Form verändern kann oder dass der Wille dazu da ist, aus unserer großen Fußballnation wieder die Fußballnation zu machen, die sie eigentlich sein sollte.
7: Aber du hast vorhin gesagt, es ist der größte Verband der Welt. Und wenn der größte Verband der Welt so zusammenbricht oder wenn das jetzt das Ergebnis ist, und das ist ja nicht heute, das ist kein Phänomen, sondern es ist über eine lange, ist eine, mehr als eine Dekade jetzt passiert. Da war vorher schon eine Taskforce erschaffen, da hat der Olli Kahn dazugehört, da hat der Olli Minzlaff zugehört, der Matthias Sammer dazugehört, Karl Rummenigge und. Das hat sich alles wieder aufgelöst, weil die Verbindung nicht herzustellen ist. Ne, wenn man Hilfe braucht, dann muss man sie auch nehmen. Und wenn ich sage, ich habe vorhin den Namen genannt, Watzke, ne, das ist ein Macher. Den musst du hier als das Oberhaupt erschaffen. Dir hilft kein Präsident oder auch kein Rettig, der sich hinstellt und über irgendetwas philosophiert, das mit Fußball gar nichts zu tun hat. Die haben innerhalb von einem Jahr hat die DFL jetzt die U21-Liga ins Leben gerufen. Ein Jahr lang haben die dafür gebraucht. Das haben die in 10 Jahren nicht geschafft. Wir brauchen einen Nachwuchs. Das Volk will doch, dass wir gewinnen. Ich bin doch ein Teil vom Volk. Ich gehe doch nicht zum Spiel und gucke mir das an als Spielerberater, weil ich da irgendjemand gucken will. Ich gehe dahin, weil ich da Spaß habe. Aber wen habe ich mal angeguckt? Ich war gar nicht vorbereitet, dass unsere Leute ausscheiden können. Habe gar ein gutes Gefühl gehabt und so, weil ich denke, oh, das war alles nicht so. Ich habe mir erst mal die Brasilianer angeguckt. Da musst du sehen, wenn was nicht funktioniert, was da im Land passiert. Da räumen die auf. Da haben die Ärger, das passiert bei uns gar nicht. Nee, die sollen Ärger haben für ihre Dinge, die sie veranstalten. Das ist denen ihre Veranstaltung, das haben die hier zu verantworten und dafür müssen die Ärger kriegen. Da kann man doch nicht zur Tagesordnung übergehen und das muss man aus den anderen Ländern halt auch mal übernehmen, dass es da Ärger gibt und nicht drüber wischen und sagen, das wird dann wieder in den nächsten 2 Jahren, ne? Und dann werden wir jetzt, Julian hat vor 2 Jahren gesagt, dann werden wir Weltmeister, ziehen wir da draußen, was sagt er jetzt? Der Julian ist ein ganz junger Mann, der da auch alleine ist. Ne, ich kenne den Julian, der als er in Hoffenheim Trainer geworden ist. Und so dann seine Entwicklung nach Leipzig, dann nach Bayern, dann das erste Mal gescheitert. Und dann einen ganz jungen Menschen zum Bundestrainer zu machen, der also zuallererst mal in die Fußstapfen von Beckenbauer und Löw, die haben alles gewonnen treten soll. Und dann mit welcher kommst du dahin, Vergangenheit kommst du denn dahin? Sorry, da brauchst du, ne, der Franz war ein großer Typ, der Jogi hat alles ausgehalten, die haben uns was hinterlassen, da ist doch ein Erbe hinterlassen. Ja. Und dieser Junge hätte auch verteidigt werden müssen. Und wenn er nicht zu verteidigen ist, dann hätte man ihn in die Schranken mal weisen müssen, hätten sagen, benimm dich mal hier und gib mal ordentliche Antworten. Ne? Das hätte man ihm sagen können. Also was uns fehlt, sind Macher. Jetzt liegt daher die Zeitung mit dem Klopper. Ja, bitte. Aber dann holt ihn auch. Das ist aber nicht so einfach, weil die Schlauen sitzen bei Red Bull. Die haben den verpflichtet, wie der aufgehört hat. Jetzt musst du den erstmal da rauskriegen.
1: Rauskaufen, ja.
7: Das ist doch gar nicht einfach.
1: Also Ärger, Roger, du hast es eben angesprochen, Ärger steht an, möglicherweise auch für den DFB. Ärger mit verbundenen Reformen, mit Änderungen. Aber wir haben ihn ja hinten groß auf der Wall eingeblendet, Präsident Neuendorf, SPD-Mitglied. Ja, da könnte man sagen, naja, wenn ein Roter ein SPD-Mitglied einen Verband führt,
7: das ist doch der entscheidende
1: gibt's da Punkt. Veränderungen.
7: Also darf ich, schau
1: gibt's mal, da Veränderungen?
7: Ich will aber sagen, mir ist die Parteizugehörigkeit völlig wurscht. Mir ist der deutsche Fußball doch nicht wurscht. Wir sind ein riesiges Volk, ne, von fast 90 Millionen Menschen, die in Anspruch haben. Wir sind viermal Weltmeister geworden. Wir haben mit dem FC Bayern große Vereine, die die Welt mitbeherrschen im Fußball. Und dann ist das hier ein ganz, ganz, ganz bescheidenes Ergebnis. Nee, du musst sie mal zur Verantwortung, die müssen zur Verantwortung gezogen werden, so wie das in anderen Ländern auch passiert. Na, gehst du mal zu den Südamerikanern, dann hörst du mal, was die dort gesagt kriegen. Da gibt es nicht hier drüber wischen und sagen, ja, und das nächste Mal, nächste Mal. Da gibt es Veränderungen und das ist hier, was hier gebraucht wird. Veränderung muss, das ist eine Veränderung, das ist doch, oder? Darum geht's doch.
3: Genau das strukturelle Problem beim DFB, und vielleicht können Sie noch mal ein bisschen beschreiben, wie sich das aus Ihrer Wahrnehmung entwickelt hat. Denn ich hatte schon bei Jogi Löw das Gefühl, man hat an diesem Bundestrainer festgehalten, als man schon längst wusste, das funktioniert so nicht mehr. Und man hat ja jetzt auch bei Julian Nagelsmann wieder einen totalen Verhandlungsfehler gemacht, indem man gesagt hat, wir geben dem einen Vertrag, wo er jedes Jahr 7 Millionen bekommt. Und die Bedingung ist, dass er die Vorrunde überstehen muss. Und das kann doch nicht der Anspruch von Deutschland sein, dass man sagt, wir überstehen die Vorrunde, oder?
7: Also ich weiß die Internas ja gar nicht. Ne? Und ich sage jetzt mal so, was die da intern beim DFB abmachen, ob einer die Vorrunde überstehen muss, ob das Credo ist, glaube ich schon gar nicht. Ne? Die haben schon Ansprüche auch. Aber es geht ja wie ein roter Faden. Die sind ja zu feige, sie hat mal zu sagen. Sag doch mal, dass du Weltmeister werden willst. Geh doch mal dahin und sag alles andere als. Geh doch mal dahin und sag denen, wir Deutsche, alles andere als Halbfinale ist enttäuschend für uns. Unser Volk muss doch auch mal im Fußball wieder aufgefordert werden, dass du aufgefordert werden, zu sagen, komm, wir gehen mal da raus, wir halten da zusammen und wir wollen feiern. Ne? Das musst du anzeigen den Leuten, dass du gewinnen willst. Du kannst dich nicht hier wie so eine Großmutter hinsetzen und sagen, na, gucken wir uns das Ganze mal an. So geht es nicht mehr. Deshalb sage ich, wenn ich es zu Ende bringen darf, meiner Meinung nach ist, und wie gesagt, ich bin von draußen, guck da rein, ne, das ist ja erstmal von draußen, ist es immer leichter, aber wir haben einen im deutschen Fußball, das ist der Aki Watzke, der hat vor nichts Angst, der muss da hingehen und muss sagen, das muss zusammengeführt werden, und die Entscheidenden sind die Fußballmacher, und die sind in Bayern, die sind in Dortmund, die sind in Leverkusen, das sind die uns eigentlich international vertreten, und die müssen das sagen kriegen und keine Amateure.
0: Amateure ist das richtige Stichwort. Ziehen wir einmal ganz kurz die Linie von diesem Tweet-Debakel des Bundeskanzlers zum Deutschen Fußballbund. Warum ist dieser Tweet auf so negative Weise so explodiert? Weil er für etwas steht, was Millionen Deutsche intuitiv verstanden haben, nämlich das Schönreden von Mittelmaß. Dafür steht dieser Tweet. Das ist ein gesellschaftliches Phänomen geworden, das ist ein politisches Phänomen und das ist jetzt auch ein Phänomen im Sport geworden. Deswegen ist dieser Tweet so durch die Decke gegangen. Und das Zweite, das sagt der Julian Nagelsmann auch hier, da ist er zum Politiker geworden. Er sagt, er ist niemand, der davonläuft. Das ist die neue Chiffre geworden für keine Verantwortung übernimmt. Es tut mir leid, Ronald Koeman ist bei Holland zurückgetreten, rausgeflogen gegen eine großartige marokkanische Mannschaft. Er war noch gar nicht im Flugzeug, der war zurückgetreten. Meiner Meinung nach, Julian Nagelsmann hätte zurücktreten müssen nach dem Debakel. Gar keine, sieht jeder Mensch in Deutschland so. Nur Julian Nagelsmann sieht es nicht so. So, und damit kommen wir natürlich zum DFB, weil diese ganze Mentalität, die da am Werk ist, die entsteht ja, Mittelmaß entsteht ja durch genau das, was du gesagt hast, Roger, durch strukturelles Versagen, nicht indem mal was passiert. Es entsteht durch strukturelles Versagen. Und dieses Strukturelle, das wütet beim DFB seit Jahren. Gucken wir uns nur einmal an, wer den DFB gerade führt. Das ist ein Parteifunktionär, Bernd Neuendorf. Bernd Neuendorf ist DFB-Chef. Warum? Weil ich bin ja bei Roger, mir ist ja die Partei am Ende egal. Ich will nur einmal herleiten, warum ist er denn DFB-Chef? Ganz einfach, weil die SPD 2017 in Nordrhein-Westfalen die Wahl verloren hat. Das ist der Grund. Und dann hat man gesagt, ah, was machen wir mit dem Bernd? Ah, den können wir in den Verbandssport schieben. Der muss ja versorgt werden. Dann hat man den Verband Mittel reingeschoben und von da ist er dann aufgestiegen mit seinem politischen Geschick. Der hat mit Fußball gar nichts zu tun. Roger hat hier gerade Aki Watzke genannt. Der deutsche Macher im deutschen Fußball. Ja, und der muss sich dann mit einem gescheiterten SPD-Apparatschick dahinsetzen und über Fußball reden, wovon der gar keine Ahnung hat. So. Wer ist der Geschäftsführer von Bernd Neuendorf? Das ist Andreas Rettig. Andreas Rettig, er qualifiziert nichts, gar nichts dafür, als Geschäftsführer einen Verband zu führen, der 83 Millionen Deutschen den Traum von der Fußball-Weltmeisterschaft wahrmachen werden soll. Letzte Verwendung von Andreas Rettig, ich habe es extra nochmal nachgeguckt, war Viktoria Köln. Und da ist er frühzeitig raus, weil man sich über strategische Ausrichtungen nicht einig war. Man kann also bei Andreas Rettig sagen, immerhin mit früh rausfliegen kennt er sich aus. Ja, also das hat er wahrgemacht bei dieser WM. Ist doch ein Personalproblem an der Spitze. Und jetzt komme ich vom Personalproblem, weil ich das natürlich auch belegen möchte. Ich möchte diesen Leuten nicht einfach vorwerfen, dass sie das Problem an der Spitze sind. Zu dem, worüber Roger und ich auch schon oft und lange geredet haben, über das Thema Leistungsbereitschaft. Leistungsbereitschaft. Bernd Neuendorf und Andreas Rettig sind höchstpersönlich verantwortlich für einen Anschlag auf die Leistungsbereitschaft im Fußball in Deutschland. Den haben sie persönlich konstruiert. Wir reden auch gesellschaftlich hier oft drüber, dass es auf einmal keine Ehrenurkunden mehr geben soll bei den Bundesjugendspielen, damit niemand gekränkt ist.
1: Bei den Jugend-
0: und weil wir hier bei News Live nicht einfach nur irgendwelches Zeug behaupten, weil das unserer Meinung entspricht, habe ich gestern mal reingeguckt in die Agenda von Neuendorf und Rettig im DFB de facto zur Abschaffung von Leistung beim Jugendfußball. Da hat man nämlich Folgendes gemacht. Man spielt in den niedrigeren Jugenden zwar noch auf Tore, aber nicht mehr auf 2, sondern auf 4, damit Kinder mehr Erfolgserlebnisse haben und man zählt auch nicht mehr die Ergebnisse und man trägt auch keine Meisterschaft mehr aus. Ja, damit bloß keiner gekränkt ist und bloß keiner sich auf eine Leistungsgesellschaft vorbereitet. So, hier steht es, das ist von der Seite des DFB. Um den Leistungsdruck zu minimieren und die sportliche Entwicklung der Kinder stärker in den Vordergrund zu rücken, wird in der G- und F-Jugend keine Meisterschaftsrunde ausgetragen. Stattdessen sind Spiele, Nachmittage und Festivals mit mehreren Mannschaften und Spielfeldern vorgesehen. Integriert in die Spielform ist ein Rotationsprinzip mit festen Wechseln. Der Spieler Sternchen innen, gendern haben diese beiden Leute auch eingeführt beim DFB, wichtige Maßnahme, um allen Kindern Einsatzzeiten zu ermöglichen. So. Und dann geht es weiter. Dann steht da auf der Seite, spielen das Gewinnen und Verlieren keine Rolle mehr? Sagt der DFB, doch, natürlich. Auch in den kleinen Spielformen wird gewonnen und verloren. Nun sogar viel häufiger, weil viel mehr gespielt wird und sich am Wochenende nicht alles um eine einzige Partie dreht. Um den Ergebnisdruck im Kindesalter nicht zusätzlich zu forcieren und die sportliche Entwicklung der Kinder zu stärken, in den Vordergrund zu rücken, wird in der G- und F-Jugend keine Meisterschaftsrunde mehr ausgetragen. Das heißt, Rettig und Neuendorf haben, das, ich glaube, es ist vielen Menschen gar nicht bewusst, nicht nur einfach, das ist ja verrückt als Fußballfan auch, die haben einfach erfunden, dass nicht mehr auf 2, sondern auf 4 Tore gespielt wird und die haben bei den Kindern den Spieltag abgeschafft. Den Spieltag und die Meisterschaft. Die sagen, nein, das setzt die Kleinen so unter Druck, dass einer gewinnt und einer verliert. Wir schaffen das einfach ab. Wir wollen nicht mehr, dass es das eine Spiel gibt. Und was sie übrigens auch abgeschafft haben, ist der Torwart. gibt es nicht mehr. Und dann gibt es auf der DFB-Seite die Frage, ja, ist das nicht schlecht für das Entwickeln von Torwarten in der Jugend, wenn man Torwarte abschafft und sie sagen, nein, nein, keine Sorge, das ist eine prächtige Sache, das kommt dann später noch. Also dieses ganze Thema Mittelmaß, Leistungslosigkeit, dafür sind ja am Ende Funktionäre verantwortlich,
2: oder? Wie kann denn das sein? Wie kann denn das alles sein? Also
7: ich sag's nochmal, ich wiederhole es, ich würde gern bei meiner Theorie bleiben, dass ich sage, der Fußball muss von Profis geführt werden. Und Profi hat was damit zu tun, dass man das gelebt hat. Jetzt gibt es ja auch immer, dass man sagt, man muss nicht immer einen Fußballer an der Spitze haben. Doch, den musst du an der Spitze haben, weil der diesen Druck ausgehalten hat, der versteht, was diese Jungs aushalten müssen. Der weiß auch, wann du Druck aufmachen musst oder wann du ihn rausnehmen musst. Ne? Da war es wahrscheinlich der Beste aller auf der Welt, war der Franz Beckenbauer. Der hat es gemanagt. Wer auch ein Phänomen ist, ist Ancelotti. Das ist auch ein Phänomen, ne? Wenn du da mit den Spielern redest, ist das ein Top-Theoretiker oder was ist? Nee, das ist ein Menschenfänger. Also wir brauchen Menschenfänger, die die anderen begeistern, dass sie gewinnen wollen wieder. Das ist auch jeden Tag nicht möglich. Du kannst nicht jeden Tag aufstehen und sagen, so, heute gehe ich da raus und gewinne. Du warst selber Leistungssportler. Ne? Jeder Tag ist auch wieder ein Kampf gegen dich selber. Dafür brauchst du vorne Menschen, die das kennen.
2: Aber wenn die den Kampf gar nicht mehr lernen, die Kinder, also wenn die haben es gerade gehört, die sollen gar nicht kämpfen.
7: Gut, aber wenn ich da unterbreche, die jetzt gespielt haben, das sind doch alles tolle Spieler. Die spielen doch in den höchsten Ligen. Die wissen schon, wie das geht. Die haben Champions League Finale gespielt. Ne? Die sind Meister geworden mit Bayern oder haben in der Premier League gespielt. Die wissen schon, wie das geht. Dass man jetzt denen noch mit in die Kinderschuhe zurück, das stimmt hier nicht, sondern das ist wirklich so, das sind Top-Athleten. Die Frage ist, warum sie es jetzt nicht auf den Platz bringen können, warum wir es nicht sehen. Und das hat was mit einer aktuellen Situation zu tun. In dieser aktuellen Situation haben wir seit 14. Also da ist was passiert. Ne? Und ich glaube, dass wir gut beraten sind und deshalb bleibe ich dabei, hol den Aki Watzke hierher, sag dem, übernimm diesen Laden und mach da mal sauber. Fang mal an aufzuräumen mit Dingen. Der Rudi muss dabei bleiben, weil der Rudi wirklich der hat das Gen vom Franz Beckenbauer. Ne? Das ist auch jemand, der Menschen zusammenhandelt. Der hat keinen Hammer, der darauf schlägt und anschließend. Das hat er nicht. Das ist ein ganz, ganz schlauer. Der hat die Weltmeisterschaft gewonnen. Der hat die Champions League gewonnen. Der weiß, wie das geht. Der weiß auch, dass das völlig fatal gewesen wäre, jetzt den Julian da fertig zu machen. Das hat er richtig gemacht. Ob der Julian alles richtig gemacht hat, ist ja eine andere Personalie. Ne? Der managt das ja auch zusammen, aber alleine.
0: Aber was ist deine Meinung dazu?
7: Zum Julian.
0: Ist deine Meinung zur Leistung von Julian Nagelsmann? Du sagst, es sind Top-Spieler. Ich sage, der Verband hat mit zwei Apparatschiks an der Spitze, die keine Ahnung von dem haben, was sie da machen, ist meine persönliche Meinung, eine Mentalität des Mittelmaßes geschaffen. Und das, dafür ist dieser Jugendfußball einfach symptomatisch. Ich persönlich glaube, das wirkt sich aus. Aber wenn du sagst, es sind Top-Spieler, Champions-League-Finale, wir haben ihre Leistung nicht abgerufen.
7: Wir haben auch Spieler, die Champions League gewonnen haben.
0: Das absolut. Ist ja so, absolut. Wir haben auch einen Torwart, der Weltmeister geworden ist, der wie im Tunnel gewirkt hat. Was ist deine Analyse der Leistung von Julian Nagelsmann? Und das würde mich auch wirklich interessieren, weil du kennst diese ganzen Charaktere. Du gehst mit denen um, du hast sie beraten. Niemand kennt diese Charaktere in diesem Sport so wie du. Ich muss sagen, dieses Interview von Julian Nagelsmann, am Ende sagen, ja, das musst du, ich bin bereit, ich mache 28, soll mir der DFB doch was anderes sagen. Was ist deine Analyse?
1: Bevor du antwortest, Roger und Julian, wir haben den O-Ton von Julian Nagelsmann da, vielleicht können wir dann darauf...
7: Ich habe ihn ja 100-mal gehört, oder?
1: Ja, hören wir uns nochmal an
7: für unsere Zuhörer und Zuschauer. Ich kenne ihn von klein auf und kenne das Ergebnis heute.
1: Ja. Hören wir trotzdem nochmal schnell rein.
5: Ich stehe zur Verfügung, wenn der DFB das möchte, dann mache ich die EM28 und wenn nicht, dann müssen Sie es mir sagen.
8: Wann machen Sie sich darüber Gedanken?
5: Ich?
8: Ja.
5: Ich stehe zur Verfügung, wenn der DFB das nicht möchte, muss er mir das sagen. Die Gedanken kann ich nicht machen, habe ich mir schon gemacht.
8: Ja, aber es ist von Ihnen ausgeschlossen, dass Sie von sich aus sagen...
5: Ja, natürlich, ich bin keiner, der wegläuft.
8: Sie sind keiner...
5: Das ist ausgeschlossen.
1: Also da jetzt nochmal anschließend die Frage von Julian. Er sagt, ich bin keiner, der wegläuft. Aber auch bei diesem Interview hat man gemerkt, das ist ja kein Trainer, der brennt, der on fire ist oder der Verantwortung für das übernimmt, was gerade passiert ist.
7: Ich glaube, wenn man seine Geschichte mag, wo kommt er denn her? Was hat er denn gemacht? Wie hat er es denn gemacht? Ne? Der hat doch zuerst mal in Hoffenheim hat er eine überragende Arbeit gemacht. Was hat er denn da gemacht? Der war an der Mannschaft, der hat Tag und Nacht mit denen gearbeitet, der hat Spieler besser gemacht, der hat die Basis im Griff gehabt. dann wird der, das ist ein Himmelstürmer, wirklich. Das ist nicht irgendjemand, aber da ist natürlich auch die Gefahr dabei. Das sind so, das ist wie so ein Ritt auf einer Rasierklinge. Wenn einer so nach oben schießt, dann braucht der natürlich auch ein paar, die ihm sagen, bleib mal hier.
1: Richtig, ja.
7: Na, lauf du mal jetzt hier nicht weg, das ist zu arg. Das ist ja doch gar nicht passiert. Es sind so viele Dinge gesagt worden, die hätte der auch nicht sagen sollen. Und wenn der ein Umfeld hätte, dann würde man ihn darauf mal vorbereiten. Aber das läuft automatisch. Das ist, der kann ja sagen, was er will, und am Schluss hat er Ärger oder hat er keinen Ärger. Und das, was er hier sagt. Aber was soll er denn auf die Frage antworten? Haben Sie sich mal Gedanken gemacht? Also wenn du verlierst, in der Sekunde, wo du verlierst, dann weißt du, was hier passiert. Das will der doch vorher gar nicht wissen. Das verdrängt er. Der meint doch, dass er gewinnt. Und dann ist er doch wieder nicht vorbereitet. Ne? Und dass du sagst, okay, was soll ich denn jetzt sagen? Ja, ich bin bereit für das. Ich laufe nicht weg. Das ist eine Farce für mich. Aber was hätte er denn sagen sollen? Außer, wie Kohmann, dass ich sage, ich gehe nach Hause. Weil dem ist klar, das ist die Schande, die den nach Hause treibt. Der ist schlau, der geht nach Hause, weil er es nicht aushalten will. Was sagte Julian? Junger Trainer, ich habe einen Vertrag, da stehen 7 Millionen drin, das sollen sie mal geben, dann gehe ich auch nach Hause. Hätte er das sagen sollen? Das kann er doch auch nicht sagen. Ne? Aber das ist gemeint.
9: Ja.
7: Der geht in Urlaub, der soll das Geld mit dem, geht nach Hause. Da kommt jetzt einer, der es besser machen muss, weil das ist nicht gut gemacht. Aber das ist ein guter Trainer. Aber wenn du allein gelassen bist oder allein gelassen wirst, dann wird aus dem guten Trainer weniger. Dann macht er doch das, was er kann, ist Trainingslehre. Der weiß, wie das funktioniert und, und. Und was er eben nicht kann, das ist Erfahrung. Und, oder der Tugend vom Alter ist doch Erfahrung. Da brauchst du doch Leute außenrum, die sagen, beruhig dich jetzt mal hier.
0: Und darf ich noch einmal fragen, wenn du sagst, allein gelassen, ist dein Punkt, wenn ich dich richtig verstehe, die Verbandsspitze hat nicht genug Leute, die sich auskennen mit dem, was sie machen. Also es bräuchte einen Aki Watzke da, statt Neuendorf-Rettich, die so einem Bundestrainer, wer auch immer es dann sein wird, Nagelsmann wird es wohl nicht mehr sein, Halt geben, Umfeld geben, Rat geben, oder wie siehst du das?
7: Na, vor allen Dingen sehe ich mal, wenn jemand was gewonnen hat, ne? Wenn so ein Typ wie ein Klopper, so, jetzt haben wir den, ich habe ja eben gesagt, die Schlauen sitzen bei Red Bull, weil die haben den gleich verpflichtet, ne? Das ist ja nicht so, dass der hier so das ehrenamtlich macht, der kriegt ja da viel Geld dafür, das wird sowieso nicht einfach, den da rauszuholen. Warum sollte denn Red Bull jetzt unsere Nation retten wollen? Das sind Österreicher, das sind gar keine Deutsche, ne? So nebenbei. Also die retten ihre eigene Nation erstmal.
0: Ja. Und sind noch drin bis heute Abend zumindest.
7: Ja. Und mit dem Deutschen.
0: Mit dem Deutschen.
7: Mit dem Deutschen. Der auch ein Kandidat sein könnte, oder?
0: Ja.
7: Wenn man genau. Natürlich. Der Ralf Rangnick. Ja. Der Ralf Rangnick kennt Fußball auch. Auch. Wirklich. Also ich habe lang mit ihm gearbeitet. Das ist ein Fußballfachmann. Aber noch ist der Julian erstmal da. Und die Frage, die du sagst, wer ist denn das Umfeld? Kann ich gar nicht beantworten, weil ich es gar nicht weiß. Aber eins weiß ich. Ein Fußballer braucht keine Theoretiker. Das ist emotional business. Das ist was Emotionales. Der muss Abgleich haben, ne, wo der sagt, guck mal, da gibt's auch eine Fäkaliensprache, gehört auch mal ein bisschen dazu im Fußball. Da geht's nicht hoch etikettiert, dass man sagt, Gottes Willen, eigentlich muss ich
1: aufpassen. Geht bis auf Testosteron auf,
7: ja. Das kann doch nicht sein. Und alles, was die einfordern, ja, jetzt müssen wir mal Eier zeigen, dann müssen wir mal das, haben die alles. Die haben doch in ihren Vereinen Dinge gewonnen, die haben's doch dort. Warum haben sie es da nicht? Das ist die Frage. Das ist nicht die Frage, ob die Burschen das haben. Die haben das, das sind gute Spieler. Und ob der die 5 Richtigen dabei hat oder nicht, spielt auch keine Rolle, weil das die Nuancen, die dann Unterschied machen. Es ist die Frage, wie das Kollektiv geführt wird. Das ist eine Frage von Struktur. Deshalb sage ich, beim Aki, wenn du verlierst, der bringt dich um dafür. Das wäre nicht schlecht, wenn einer kommt. Wenn du beim Kloppo, der hat die Champions League gewonnen, der hat den Weltpokal gewonnen, der ist Meister geworden in der Premier League, der hat alles gewonnen. Red halt mal mit dem und dann siehst du, was da kommt. Da kriegst du Antworten auf Verlieren.
1: Ich möchte in dem Zusammenhang nochmal die Frage
7: von, gar nichts sagen hier,
1: von Pauline aufgreifen. Hätte Aki Watzke den Vertrag mit Julian Nagelsmann vor der WM noch verlängert um weitere 14 Millionen, also um weitere 2 Jahre, 7 Millionen im Jahr, hätte er das gemacht, ja oder nein? Weil du hast eben über Nuancen gesprochen.
7: Ja, guck mal, also ich habe jetzt darüber geredet, dass der Aki ein Mensch ist, der natürlich durchzieht. Ne? Der kennt für sich Dortmund und der würde für Borussia Dortmund alle wegopfern. Das siehst du jeden Tag. Das brauchst du da in dem Verband, brauchst du jemanden, der wirklich für unseren Fußball ernst macht. Du brauchst jemanden, der ernst macht. Du brauchst jemanden, der darum diskutiert und wieder in Anekdoten und so weiter. Brauchst du nicht. Du brauchst einen, der das hier macht. Jetzt haben wir hier die Titelseite, da haben wir den Julian als gescheitert und den Kloppo. Ich sage euch was, gebt dem Julian nur 10 Jahre. Dann wird der schon das sein, was man, das ist ein Top, Top-Trainer alleingelassen. Der Kloppo, der ist abgestiegen, Mann. Wie, der ist doch mit Mainz abgestiegen. Danach ist er nach Dortmund, hat die Champions League gewonnen in Liverpool.
1: Kann man sich gar nicht mehr dran erinnern.
7: Nein, aber stimmt, doch, aber recht, so das war das, recht, so ja. war das. Und warum? Der hat es durchlaufen. Der hat doch diese ganzen Niederlagen hat er verarbeitet und bis in die Spitze. Der hat Champions League Finale 2-mal verloren, hat es 1-mal gewonnen. Stell dir mal vor, was da passiert mit deinem Kopf. Wenn du die höchste Weihe hast und dann kriegst du sie wieder nicht. Und dann gewinnt er sie halt doch. Das ist der Unterschied. Aber red halt mal mit dem, da merkst du gleich, der zerrt an dir rum, der macht was, da ist Bewegung drin. Und das sind die großen Trainer. Ich habe vorhin Ancelotti genannt. Wenn du mit Pep Guardiola, die machen deinen Kopf kaputt, die sitzen da drin. Die machen was mit. Das ist wirklich so. Ne, wenn einer beim Pep Guardiola 3-4 Jahre trainiert, kann der anschließend in die Psychologie. Das ist doch klar, das sind die Großen. Das sind aber die Großen, die gewinnen doch was auf der Welt. Und den brauchen wir. Wir brauchen einen, der unser Land führt. Das kann der Kloppo sein. Ich sage nochmal, ich weiß nicht, ob du denn morgen einfach von Red Bull da rauskommst. Ne? Die haben doch selber einen Plan mit dem. Über die Welt, Fußball, die haben Beteiligungen gekauft und so weiter. Ne? Ich werde zum Beispiel auch so einen Typ wie Minzlaff da dazu holen. Den hat man von 0000 und jetzt führt er den Red Bull-Konzern. Ja. Das sind Macher. Du brauchst bei diesen Verbänden, das muss aufhören. Das ist nicht mehr die Zeit von Verband, heute ist Business. Das ist Business, großes Business. Und es gibt einen Notleidenden, einen einzigen. Das sind wir, das ist das Volk. Und wisst ihr, wer noch notleidend ist? Jeder wird, der gewartet hat, dass wir hier weiterkommen.
1: Oh Mann, ja.
7: Ich schwör's euch, da bleiben jetzt die Gärten leer, da bleiben
1: und das, unsere wunderschönen News-Trikots auch.
7: Na, aber das, was ich meine, ist wirklich, es muss ich jetzt mir mal Gedanken machen, das sagt, hier geht's um das Volk, die haben keinen Erfolg. Also wenn sie keinen Erfolg haben, bitteschön, dann tu die doch weg. Hör doch mal auf damit, jetzt muss man die nicht glorifizieren. Den muss man doch auch nichts tun, sondern die Wahrheit.
2: Die türkischen Spieler haben sich ja bei ihrem Volk entschuldigt, als sie rausgeflogen sind.
7: Das würde ich auch machen, wenn ich den Präsident hätte. Ne?
1: Ja.
7: Das würde ich das auch machen. Das ist wahrscheinlich besser. Aber
3: Schmerz muss man sich wenigstens nicht entschuldigen, weil er fand es ja super.
7: Aber ich sage euch was, weil du jetzt sagst, die Türken. Ne? Mhm. Erinnert euch mal, was mit dem Mesut Özil passiert ist bei uns im Land, als der für ein Foto hier hingerichtet worden ist. Das war eine Hinrichtung. Wo hatten die stattgefunden? Auch aus dem Verband schon raus und so weiter politisch. Das war einer der begnadetsten deutschen Fußball all time. So, der ist jetzt da drüben in der Türkei, der lebt dort. Der ist aus seinem Land, ist der raus. Das ist Fußball. Warum eigentlich? Weil er ein Foto gemacht hat. Jetzt hat er vor dem seine Eltern kommen, der das sind dort geborene Leute. Das alles ist Deutschland. Also guck mal, Fußball soll Fußball bleiben. Bringt jemand an die Spitze, die Fußball mit den Besten im Fußball vernetzen. Der Rudi, mit den Machern im deutschen Fußball. Dann wird es was, weil die wissen, wie es geht.
0: Wir haben jetzt von dir gehört, wer den DFB führen soll. Aki Watzke.
7: Also den DFB führen.
0: Ja. Oder reformieren. Oder?
7: Das ist ein Verband. Ich habe gesagt, wenn ich etwas könnte, dann würde ich die DFL nehmen und würde die da drüber stülpen, weil die DFL hat aus dem, was die Bundesliga früher war, die ja auch zum Verband gehört hat, hat die einen selbstständigen Apparat gebaut, der auf der ganzen Welt anerkannt ist. Wir sind per DFL auf der Welt anerkannt. Die DFL hat nichts verloren, sondern der Verband hat es verloren. Die sind verantwortlich dafür. Ist das schlimm, wenn man für die Niederlagen Verantwortung übernimmt, oder gehört es auch zu dem Programm, dass das alles nicht so schlimm ist? Doch, das ist schlimm.
1: Das ist schlimm.
7: Die müssen Verantwortung übernehmen und die müssen sich auch stellen und man muss aufhören, Phrasen zu bedienen und das wird hier nimmer so. Von allein wird es nichts mehr. Deshalb sage ich, hol doch jetzt mal die Spezialisten. Hier ist doch einer. So. Wenn man den Julian Maß nimmt für alles, bitteschön, das ist ein junger Mann, Erfahrung ist eine Tugend vom Alter, hat er doch gar nicht. Den hier aber nach vorne zu stellen und sagen, der ist alleine verantwortlich. Also das ist mir auch zu billig. Das ist der nicht. Das ist der nicht.
0: Jetzt gucken wir noch einmal hier auf die Titelseite der Kollegen von Bild heute. Da steht Nagelsmann vor dem Aus. Jetzt spricht alles für Jürgen Klopp. Wir sehen es da jetzt auch noch mal eingeblendet. Oga, einfach deine Einschätzung. Wird's Klopp? Und kommt überhaupt jemand anderes derzeit in Frage, um das wieder aufzurichten? Könnte es auch ein Rangnick sein? Könnte es ein Guardiola? Könnte es jemand? Könnte nicht Deutscher die Nationalmannschaft führen? Wäre ein Novum? Was ist deine Einschätzung? Wer wird's?
7: Also wenn du mich jetzt fragst, ob wir einen ausländischen Trainer vertragen würden, ne? Und ich habe jetzt gerade in Brasilien und ich lebe in Brasilien, ne? Einen Ancelotti gesehen, wie das am Anfang schwer war und auch die ersten drei Spiele nicht gut gespielt dort, was da los ist, ne? Da, wie gesagt, da gehen die Uhren ganz anders. Aber der hat zum Beispiel mal gleich die Nationalhymne mitgesungen. Das machen bei uns nicht alle, ne? Die Nation. Der als Italiener singt ja die brasilianische, das gefällt den Italienern auch nicht. Das interessiert den gar nicht, ne? Weil der macht da ernst. Ne? Der nimmt es ernst, das musst du machen. Wird das der Kloppo? Also ganz ehrlich, wer die Verbindung zwischen Watzke und Kloppo kennt, würde ich meinen, das sind die beiden, die wir brauchen.
1: Das sind die beiden,
7: das ist doch nicht so kompliziert. Das sind die beiden, die wir brauchen. Das hast du aber auf der anderen Seite noch einen, der ein großer Blazer ist, der Oliver Minzlaff. Tja, der ist mit dem Watzke zu, der ist hier der Chef vom Kloppo, der hat da was zu sagen. Ich kenne dem seine Verträge nicht, wenn da eine Klausel drin ist, wenn die Nationalmannschaft kommt und, wobei das sind Männer, die reden miteinander und die sehen ja auch, dass unser Land in Not ist, das sieht man doch. Dann könnte das sein, dass der Olli sagt, ich spiele dann achtellos mit und wir stellen den Jürgen dahin bis zur nächsten Weltmeisterschaft, nicht Europameisterschaft, dass wir gleich wieder Europameister werden jetzt, ne? Sondern wir werden es, wenn wir sagen, der weiß, wie das geht, der hat Titel gewonnen. Und zwar auf der Welt. In der schwersten Liga hat er den Titel gewonnen. Der hat alles gewonnen, was du in England gewinnen kannst und den Weltpokal. Mhm. Der hat keine Angst. Der hat keine Angst vor niemand. Der Watzke hat keine Angst vor niemand. Auch nicht vor den Verbänden. Die brauchst du halt, wenn du gewählt werden willst. Und Watzke muss nicht gewählt werden. Der ist gewählt.
1: Sagt Roger Wittmann um 7.45 Uhr bei News Live. Roger Wittmann, der alle Seilschaften im deutschen Fußball kennt und der möglicherweise hier heute die Geheimtipps verraten hat, erläutert hat, wie der deutsche Fußball, der DFB, wieder in die Spur kommt. Gunnar, ich will dich mal dazu abholen.

0: Übrigens auch ein gläubiger Christ. Und das drückt so ein bisschen diese Sehnsucht aus. Wer könnte es jetzt sein? Und das ist ein schönes Gefühl, dass zumindest die Möglichkeit bestünde, dass er es wäre und dieses Land aus der Talsohle, aus dem Tal der Tränen führt. Ganz kurz habe ich noch eine Frage. Das Stichwort fand ich gut. Verantwortung übernehmen. Das fand ich gut. Das hast du gesagt. Das fehlt. Ja. Und das war ja auch das Thema bei diesem Elfmeter, glaube ich. Also es wurde zumindest da so hineingedichtet. Übernimmt man noch Verantwortung und
1: nimmt du ihn. Der hat doch Verantwortung übernommen, ja? Ne? Der hat doch Verantwortung übernommen. Der ist da hingegangen. Warum geht der da hin? Ich weiß es gar nicht, ob der ein guter Elfmeterschütze ist. An dem Tag war das nicht.
2: War sein erster.
1: Aber überleg doch mal, was der da macht.
3: Aber da will ich gerne noch mal konkret nachfragen. Weil muss man da nicht sagen, es war ein massiver Fehler auch des Trainers, dass er kein Konzept entwickelt hat, wer schießt in solchen Standardsituationen wann. Ich erinnere mich an andere WMs, wo wir erfolgreicher waren, wo man wirklich diese Standardsituation geübt hat, wo man sich Konstellationen überlegt hat, in welcher Situation schießt wer. Und da schien mir die deutsche Mannschaft völlig führungs- und planlos.
1: Also es gab früher auch natürlich einen Zettel, da drauf gestanden, ne, vorher schon, wer schießt, ja. 1, 2, genau. 3, 4, 5
2: ja, und so weiter. Lehmann, ja.
1: Ja, ne, 1, 2, 3, 4, 5 und so weiter. Ja, der Lehmann war vorbereitet auf jeden Schützen. Der hat wirklich gewusst, ne, wo die Schützen, die kommen, in Prozent, welche Ecke oben und unten geschossen haben. Ich meine, das war nicht für umsonst einer der besten Torleute der Welt. Der hat übrigens auch was gewonnen. Ne? Das ist auch einer von denen, die was gewonnen hat. Wie zum Beispiel den UEFA Cup Champions League. Große, große Spieler. Ich glaube, dass das Zusammenspiel dieser Kräfte verloren gegangen ist. Ich glaube, dass es das ist. Ich glaube, dass diese Leute wie Franz Beckenbauer, dass die einfach fehlen. Und der Rudi Völler ist der Letzte dieser Ära. Und ich glaube, dass die Neuen, es fehlen diese Neuen. Und dann wird da Platz für andere.
0: Aber es fehlt auch die Ansage, was Pauline sagte. Also der Befehl, so du schießt, das fehlt auch, ja?
1: Aber wirklich, also je tiefer wir da reingehen, dass wir sagen, jetzt brauchen wir den Befehl, ja, den hat's gegeben früher. Warum? Weil die natürlich gewusst haben, wer die besten Schütze sind. Der Andi Bremer hat sie geschossen mit links oder mit rechts. Da hat sich überhaupt gar keiner vorbereiten können. Aber das waren auch ganz andere Typen. Was mich stört oft ist, dass man sagt, es waren andere Zeiten. Wisst ihr, was Fußball bedeutet? Dieselbe Zeit. 90 Minuten werden die rauf und runter rennen. Ja. Die Leute gehen ins Stadion, in die besten Stadien der Welt mittlerweile. Hier hat sich nichts verändert.
2: Außer dem Hydration Break.
4: Ich finde das so interessant, weil du ja Franz Beckenbauer erwähnst und diese Führung einforderst und verlangst. Und ich glaube tatsächlich, ich muss sagen, ich fand diesen frühen Tod von Franz Beckenbauer, der hat mich so bewegt und so traurig gemacht. Weil ich glaube, der ist einfach als gebrochener Mann gestorben, der von einer geisteskranken Medienlandschaft in seinem eigenen Land, das ihm jeden Tag dankbar sein sollte, vernichtet worden ist. Ja,
1: das sehen wir berühmt, oder?
4: So 2006, ja, woher kam das Geld und so weiter. Franz Beckenbauer, also was Besseres hätte Deutschland nach dem Krieg nicht passieren können über Jahrzehnte als Franz Beckenbauer. Und der ist einfach vernichtet worden. Und das führt natürlich ein bisschen dazu, dass du als jemand, wenn es um das Thema Verantwortung übernehmen geht, dass du dich natürlich fragst, wenn du siehst, okay, in diesem Land wird denn Franz Beckenbauer ausradiert von den Medien, im Prinzip am Ende als korrupter Betrüger dargestellt, von diesem grauenvollen Spiegel, muss man doch mal sagen. Der Spiegel hat Franz Beckenbauer zerstört. Franz Beckenbauer, strahlende Gestalt, Lichtgestalt, so haben wir ihn genannt. Franz Beckenbauer ist einfach vernichtet worden vom Spiegel, für nichts, für gar nichts. Ja? Und da fragst du dich natürlich am Ende, ja gut, will ich mich jetzt da hineinbegeben, wenn mir das droht, wenn die Franz Beckenbauer töten, dann können sie ja jeden töten. Das ist doch die Frage, die man sich am Ende stellt.
1: Darf ich unterbrechen? Also ich nenne den Franz Beckenbauer, weil ich viele, viele Momente mit ihm gehabt habe, du auch Norbert, wo du gesehen hast, wie der,
2: große Ehre, ja.
1: Ja, wie der wirklich Gesprächsführung, wie der Menschen zuhört und aus dem, was er kriegt, etwas macht. Das ist nicht so, dass der jetzt vorgefertigte Pläne hat, sondern das war einer der Besten, die improvisiert haben. Und zwar dem legst du was hin und dann baut er daraus was. Aber eins ist klar. Jeder, der mit dem gearbeitet hat, der hat vor dem erstmal Respekt gehabt.
2: Ja,
1: über Respekt, dass ein Fußballer, der war Weltmeister als Fußballer, dreimal Champions League, damals noch die Landesmeister, dann Wieselmann Meister, bester Spieler der Welt etc. Und dann hat er das, was er gesagt hat, hat er dir auch zeigen können. Es kommt nicht so, ne? Dass der sagt, guck mal, bist du

0: zu dumm, um das zu machen. Ich zeige das halt nochmal. Weißt du, wie Fußball geht? Glaubwürdigkeit spielt eine ganz große Rolle im Fußball. Glaubwürdigkeit, dass der, der da vorne steht, dass das stimmt, was er sagt. Wenn du in Not kommst, ich habe niemanden gesehen, wir sind jetzt nicht seit gestern in Not. Wir sind in Not, 14 hat es begonnen, da waren wir mit einer überragenden Mannschaft, aber auch zum Beispiel Toni Kroos ist auch ein Leader. Ne?
1: Ja.
0: Ein anderer Leader, aber das ist auch ein Leader. Warum sind die Leute nicht, die sind doch fertig mit der Karriere. Warum sind die nicht in dem Verband?
2: Und weißt du,
0: warum holt man diese Leute? Wisst ihr warum?
2: Warum?
0: Weil die sofort stark werden. Die werden sofort stark
2: und erheben einen,
0: Anspruch. Aber das sind die, die das richten können. Und deshalb sage ich mal, jetzt ist es hingerichtet. Jetzt brauchen wir ein paar, die richten. Da haben wir sie. Jürgen Klopp, du hast gesagt, das ist ein Sympathieträger. Der Julian war zu Beginn seiner Karriere auch ein Sympathieträger. Das verändert sich auf einmal. Ich habe doch vorhin gesagt, brauchst du mal ein paar Leute dabei, die sagen, bleib mal ruhig. Ne, ein junger Mann. Meinst du vielleicht, der Klopper war immer Sympathieträger und, und? Wenn du absteigst, bist du doch kein Sympathieträger.
1: Ja.
0: Aber was hat er denn gemacht? Arme hoch, weiter geht's, hat gearbeitet und hat der Welt gezeigt, dass er das kann. Der hat es der ganzen Welt gezeigt.
3: Was Jürgen Klopp ja aber auch zu einem Sympathieträger macht, ist dieses Freigeisttum, würde ich sagen. Dass er so spricht, wie er eben spricht, dass er das sagt, was er denkt und dass er gut kommunizieren kann. Ich glaube, das ist was ganz Zentrales. Und das ist was, was man, glaube ich, über Jahre hinweg versucht hat abzuschleifen.
1: Ja.
3: Denn wenn man sich diese Politisierung auch nochmal anschaut, und die haben Sie ja eben angesprochen, Sie haben gesagt, man hat jetzt mal eine WM versucht ohne Politik. Aber diese Politisierung, die ist ja schon ganz tief eingedrungen in diesen Verband. Die zeigt sich ja dadurch, dass sich nur die Leute durchsetzen konnten, die bei allem mitgemacht haben, die bei der Queer-Armbinde mitgemacht haben, die bei der Verteidigung von Rüdigers islamistischen Zeichen mitgemacht haben, die das immer schön geredet haben, die News und Julian Reichelt lieber vor Gericht gezerrt haben für die Kritik an diesen islamistischen Symbolen, als da selber kritisch nachzufragen.
0: Pauline, also, aber ein Verband ist politisch. Also wenn wir das jetzt feststellen, dass das eine, das ist nicht neu. Ein Verband ist in Entstehung.
2: Bei anderen Nationen auch. Du bist ja viel in Brasilien.
0: Hochpolitisch. Genauso. Hochpolitisch. Ne? Und auch dort ist, das ist kein Phänomen. Das, was der Sport anbietet, oft sagt man dem Spieler, ja, ist halt ein Fußballer und so weiter. Das stimmt überhaupt nicht. Der Fußballer hat was hier, das ist da drin. Der kann das vielleicht nicht richtig.
3: Aber
0: weißt du, was er kann? Er kann es leben.
3: Ja, aber
0: leben
3: das,
0: ist es, was hier fehlt.
3: Da hat sich doch trotzdem was verändert, weil früher gab es die Politik der Ränkespiele. Jeder wollte einflussreich sein, jeder wollte mächtig sein. Aber das ist doch jetzt was ganz anderes, ist doch eine Unterwerfung unter den Zeitgeist. Und diese Unterwerfung hat man doch von allen Mitgliedern gefordert. Und deswegen haben sich doch die durchgesetzt, die bei allem mitmachen und in denen es eben nicht mehr um Leid geht.
1: Um das kurz aufzunehmen,
3: meine Interpretation.
1: Also Neuendorf und Rettich sind auch diejenigen, die für das Mundzuhalten-Foto verantwortlich waren. Vielleicht ist das zentrale Wort hier gar nicht politisch. Das sind natürlich Verbände, sondern aktivistisch.
3: Und autoritär.
0: Ideologisch. Ist viel, viel zutreffender für mich, wenn das eine Ideologie wird. Es gibt, schau mal, das Allerwichtigste für uns ist, dass wir sagen, warum, wenn du nach Amerika gehst, du siehst auf der Straße, siehst du keinen Fußball. Ne, das ist so. Aber wenn du in die Stadien gehst, ist das inszeniert, Fußball. Schöner könnt ihr das nicht glauben, wie das inszeniert ist. Das hat die FIFA, jetzt bin ich kein Freund der FIFA, toll gemacht.
1: Mhm.
0: Dort die Menschen feiern das ab. Ne, der Amerikaner entertaint halt auch und so. Das sollten wir vielleicht auch wieder lernen.
2: Und wurde hier, ne, in Deutschland im Vorfeld auch ideologisch betrachtet.
0: Ja. Also ich sag euch Folgendes. Egal was passiert, wir haben einen, der die Spitze anführt, das ist der Präsident. Wir haben einen Geschäftsführer. Dann müssen die das beantworten, diese Verantwortung, was haben wir geleistet in den letzten Jahren und wo stehen wir heute? Das ist euer Ergebnis, dafür müssen die doch mal Stellung nehmen,
1: ja,
0: und müssen sagen, wir haben, du hast vorhin gesagt, die haben die Binde, die haben das, guck mal, hat alles mit Fußball nichts zu tun.
1: Ja.
0: Das sind alles Themen, die vom Fußball so weit weg sind. Ne?
1: Ja.
0: Also wenn du eine Binde, mir ist egal, ob die grün, blau, rot, was auch immer die da meinen. Ja. Mir ist das alles wurscht. Wisst ihr, was mir nicht wurscht ist? Wenn wir leiden. Und das machen wir seit einer Dekade. Und ich bin Fußballfan.
2: Oh ja, wir leiden alles sehr.
0: Ich bin bereit zu sagen, wisst ihr was? Ich schwöre.
2: Ich werde selber auf den Platz gehen, oder?
0: Ich werde fighten dafür. Ja. Ich werde wirklich fighten
2: selber
0: dafür.
2: Gras fressen.
0: Und das machen die Leute, die im Stadion sind. Ich habe gesehen, die weinen, die Leute fangen an zu weinen, die leiden. Aber hier weint niemand, ne?
1: Ja.
0: Hier weint niemand. Die, die verantwortlich sind, die sollten weinen. Es weint das Volk. Und das muss man denen sagen. Muss sagen, ihr habt es zu verantworten. Und jetzt sagt ihr uns nicht, wie die Zukunft, sondern bitte, macht den Weg frei. Das sind große Leute. Ich sag's nochmal. Ich werde den Oliver Minzlaff dazu holen. Wahrscheinlich kann der das gar nicht, ne? Weil der als CEO von Red Bull und den würde ich zuerst holen, würde sagen, gib uns den Kloppo. Dann musst du fragen, Kloppo, willst du noch? Wird er sagen, nee, das, der muss ja auch nicht aus dem Paradies kommen, gleich wieder dahin gehen. Aber Watzke und Kloppo ist doch eine Verbindung. Die ist doch nicht so schwer zu erkennen. Und die Leader der Bundesliga, die das können, dass das so ein Vermarktungskonzept ist über die ganze Welt, wo wir anerkannt sind, wir sind in der Bundesliga anerkannt und da ist eine komplett andere Führung und dort sind wir es nicht. Warum ist das so schwer zu sagen, wir holen jetzt mal die Guten?
1: Weißt du, wo ich das auch gedacht habe?
0: Oder holen wir mal die Guten.
1: Ja. Ich guck ja kein ARD, ZDF mehr, weil ich dieses Politfernsehen da bei der WM nicht ertrage. Ich gucke Magenta. Und bei Magenta stehen Kerner, Hummels,
2: Klopp,
1: Müller, Klopp. Und meiner Meinung nach könnte man die vier, inklusive Kerner, der kann ja Kommunikationsdirektor oder was auch immer, man kann die,
2: ja, so, ja, kann guter
1: auch,
2: Plan.
1: Meiner kann auch trotzdem die nächsten Turniere wieder moderieren. Du siehst einfach vier Leute mit allem, was du beschrieben hast, Leidenschaft, Kompetenz, Erfahrung, Siege im Leben, Niederlagen im Leben, die sind besessen, die haben keine Angst, die sind radikal in ihrem Denken, dass sie nur, es geht nur um Fußball, um Siegen. Man kann doch einfach die Magenta-Crew, diese vier Leute, Hummels, Müller, Klopp, Kerner, einfach sagen, so pass auf, ihr übernehmt jetzt die Nationalen. Das sind doch die besten Leute, die es gibt.
2: Sagt Julian Reichelt um 7.58 Uhr. Uns rennt leider ein bisschen die Zeit weg. Wir müssen um 8 Uhr in die Nachrichten. Ich halte einfach mal fest, Roger Wittmann sagt, der DFB sollte, muss Verantwortung übernehmen für den derzeitigen Zustand des Nationalteams.
0: Wer sonst?
2: Ja. Änderungen Bravo. Sind geboten, vielleicht.
0: Und ich würde gerne am Schluss noch sagen, es gibt noch einen, und den müssten wir auch fragen, der weiß auch was vom Fußball, der heißt Ralf Rangnick. Der hat auch eine Idee.
2: Nee, aber zum Schluss möchte ich dir eine Frage stellen nach dem weiteren Verlauf der WM. Ich habe ja eben die These aufgestellt, die USA könnte
3: die
2: ein...
3: Die
2: umstrittene. Ich habe mich schon mit Julia ein bisschen gekappelt. Er hat gesagt, ich bin ahnungslos, dass die USA möglicherweise ein Geheimfavorit sein könnte. Weiterer Verlauf des Turniers. Wie sind deine Einschätzungen?
0: Also für mich der große Favorit ist der Franzose, ne? Weil die mit etwas spielen, das die anderen nicht haben. Das ist Highspeed. Die spielen Highspeed und die wollen nach was. Da vereinen sich auch Kulturen wieder, ne? Das ist auch wieder hier, ne? Der Engländer spielt eine starke Saison. Warum? Weil er Harry Kane hat. Unglaublich, wie der die Dinge entscheidet. Unglaublich, wie der das entscheidet. Für mich der Geheimtipp ist Marokko. Ja. Ich habe die live gesehen.
1: Ja.
0: Junge Mannschaft. Ganz ruhig, ne, die Niederlande bockstark wirklich Fußball gespielt und die gewinnen gegen die in der 91. Minute, ne, schießen die in Ausgleich und so weiter. Warum? Weil die das machen wollen. Also wir haben das ja auch gehabt, wir haben ja auch die 91. Minute gehabt und haben es nicht hingebracht. Egal, was bei uns im Fußball passiert, ich sage euch, Verantwortung übernehmen ist eine Frage auch von Anstand. Und manchmal ist es einfach gut, wenn man sagt, ich gehe nach Hause. Ich hab's nämlich nicht gekonnt.
2: Verantwortung übernehmen ist eine Frage von Anstand, sagt Roger Wittmann bei News Live um jetzt 8 Uhr. Roger, vielen, vielen Dank für den Besuch hier auf dem Sofa der Mehrheit. Es war uns ein Fest. Vielen, vielen Dank. Und so geht es weiter bei News Live. Die Regierung scheint sich in einer spätnächtlichen Sitzung auf Reformen geeinigt zu haben. Damit sind wir ab 8:30 für Sie da und machen dann im Anschluss eine XXL-Sondersendung zur Pressekonferenz des Bundeskanzlers. Bleiben Sie also unbedingt bei uns. Und vorher haben wir um 8 Uhr für Sie wilde AfD-Gerüchte um Springer-Boss Matthias Döpfner. Drei linke Hauptstadtjournalisten fallen auf eine Fake-SMS herein und streuen eine frei erfundene Geschichte. Und damit ist es jetzt 8 Uhr. Hier sind die Nachrichten mit Robert Nowak.
4: Nach stundenlangen Beratungen haben sich die Spitzen von Union und SPD auf ein Reformpaket geeinigt. Über die Ergebnisse wollen die Parteichefs am Vormittag berichten. News Live überträgt die Pressekonferenz ab 9 Uhr. Einigung gibt es offenbar bei der Einkommensteuer sowie in den Bereichen Rente, Arbeitsmarktwachstum und Bürokratieabbau. Kanzler Merz hatte bereits vor dem Treffen erklärt, er erwarte einen großen Sprung nach vorn. Fraglich ist noch, wie die Einkommensteuerreform gegenfinanziert wird und ob es eine Umstellung von einer täglichen auf eine wöchentliche Höchstarbeitszeit geben soll. Nach den Anschlägen auf die Nord Stream Pipelines hat die Bundesanwaltschaft Anklage gegen einen der möglichen Drahtzieher erhoben. Beschuldigt wird ein Ex-Soldat aus der Ukraine. Dem Mann werden Kriegsverbrechen, das Herbeiführen einer Sprengstoffexplosion und die Zerstörung von Bauwerken zur Last gelegt. Die Ostsee-Pipelines waren im September 2022 durch Explosionen so stark beschädigt worden, dass durch sie kein Gas mehr durchgeleitet werden konnte. Russland hatte seine Gaslieferungen schon zuvor eingestellt. Die Bundesregierung hat Maßnahmen auf den Weg gebracht, um die Verteidigungsfähigkeit Deutschlands zu stärken. Zum einen soll militärische Infrastruktur schneller gebaut werden können, etwa Kasernen oder Munitionsdepots. Zum anderen ist geplant, Reservisten zu verpflichtenden Übungen einzuziehen. Der Reservistenverband unterstützt das Vorhaben. Aus der Wirtschaft kommt dagegen die Sorge, kurzfristig auf Mitarbeiter verzichten zu müssen. Hier sieht der Gesetzentwurf aber vor, dass Unternehmen für etwaige Kosten entschädigt werden sollen. Wenige Monate vor der Berliner Abgeordnetenhauswahl liegt die umstrittene linke Partei erstmals vorn. Das geht aus einer neuen Umfrage hervor. Demnach käme die Linke auf 20% der Stimmen, wenn am Sonntag gewählt würde. Es folgen die Grüne Partei mit 19 und die AfD mit 18%. Die CDU verliert 2 Punkte und liegt bei 17% vor der SPD mit 13%. FDP und BSW würden es nicht ins Berliner Parlament schaffen. Bei der Fußball-Weltmeisterschaft ist England ins Achtelfinale eingezogen. Das Team besiegte in Atlanta die Demokratische Republik Kongo nach einem 0:1 Rückstand noch mit 2:1. Beide Tore erzielte Bayern-Stürmer Harry Kane. Auch Belgien steht im Achtelfinale. Das Team gewann 3:2 gegen Senegal. Das Wetter in Deutschland. Heute im Nordwesten Schauer, sonst meist heiter und trocken bei 19 bis 31 Grad. Morgen in der Südwesthälfte meist heiter und trocken. In der Nordosthälfte wechselnd bewölkt und einzelne Schauer bei 19 bis 28 Grad.
5: Damit ist es 8.04 Uhr. Guten Morgen, es ist Donnerstag, der 2. Juli 26 und hier wissen Sie schon morgens um 6, was Ihnen abends um 8 verschwiegen wird. Der Tag beginnt mit News und wir starten in die dritte Stunde News Live am Morgen mit Pauline Voss, mit Julian Reichelt und mit Gunnar Schupelius. Wunderschönen guten Morgen weiterhin.
1: Schönen guten Morgen.
5: Und herzliche Grüße.
1: Guten Morgen, Herr Dobeleit. In der Schule. Guten Morgen, Herr Dobeleit.
5: Mein Name ist Norbert Dobeleit und herzliche Grüße gehen raus an unsere Zuschauer auf YouTube, auf unserer News-App und auch viele Grüße an unsere Zuhörer im News-Radio. Hab's ja gesagt, mein Name ist Norbert Dobeleit, begrüße Sie ganz herzlich und wir machen jetzt weiter mit diesem Thema. Sie sind die Gesichter der deutschen Talkshow-Landschaft. Die Journalisten Christina Dunz, Stefan Lambi und Eva Quadbeck haben einen neuen Podcast vom Redaktionsnetzwerk Deutschland. Für die erste Folge wollen sie sich gleich einen Coup sichern und einen Brandmauerstreit zwischen Kanzler Merz und Axel Springer-Chef Matthias Döpfner aufdecken. Nur leider sind sie auf eine Fake-Nachricht hereingefallen.
6: Wenn Sie wüssten, lautet der Titel eines neuen Podcasts des Medienhauses Redaktionsnetzwerk Deutschland, dessen größter Anteilseigner ein SPD-Unternehmen ist. Thema der ersten Folge ist ein vermeintlicher Brandmauerstreit zwischen Kanzler Friedrich Merz und Axel Springer-Chef Matthias Döpfner. Angeblich sollen die beiden sich im Frühjahr 2026 im Kanzleramt getroffen haben. Döpfner soll Merz gedrängt haben, die sogenannte Brandmauer zur AfD aufzugeben.
7: Als Matthias Döpfner, immerhin der mächtigste, aus meiner Sicht mächtigste Medienmanager des Landes, nicht locker ließ, da soll das Gespräch eskaliert sein. Friedrich Merz sei der Geduldsfaden gerissen und habe schließlich gesagt, hiermit ist unser Gespräch beendet. Der aufgebrachte Matthias Döpfner soll daraufhin aufgestanden sein und habe im Hinausgehen den Satz gesagt, das werden Sie noch bereuen.
6: Dumm nur, dass die Star-Journalisten laut Springer-Konzern auf eine Fake-Meldung reingefallen sind. Denn eine entsprechende gefälschte Nachricht über das angebliche Treffen kursierte im politischen Berlin bereits im November 2025, also Monate früher. Über den Fake-Skandal beim linken Lieblingsmedium sprechen wir jetzt bei News Live.
2: Ja, super spannend. Und wir hören mal rein in den RND-Podcast. Hier wird also über einen angeblichen Besuch von Axel Springer-Chef Döpfner im Kanzleramt berichtet, der zu einem schweren Zerwürfnis geführt haben soll. Wir hören mal rein.
7: Nach dem, was wir jetzt in Erfahrung gebracht haben, gab es Anfang dieses Jahres, also 2026, ein weiteres Treffen zu diesem Thema, da es erneut ein Vier-Augen-Gespräch war und wir naturgemäß nicht mit am Tisch saßen, haben wir mit noch weiteren gut informierten Personen gesprochen, die anschließend von diesem Treffen erfuhren und können so den Gesprächsverlauf rekonstruieren.
8: Genau. Um es noch einmal deutlich zu machen, was wir wissen und hier berichten, beruht also auf Sekundärquellen und auf Indizien. Demnach hat Matthias Döpfner den Kanzler aufgesucht, um ihn erneut von seiner klaren Haltung zur Brandmauer abzubringen, also sich für eine Kooperation mit der AfD zu öffnen. Friedrich Merz hat ja bislang, du hast es auch gerade erzählt, eine wie auch immer geartete Zusammenarbeit mit der AfD, egal ob Koalition oder Duldung, eisern ausgeschlossen. Und diese strikte Ablehnung findet Döpfner offenbar falsch und hat wohl versucht, Merz von seiner fundamentalen Anti-AfD-Haltung abzubringen.
7: Nach dem, was ich weiß, hat Friedrich Merz in dem Gespräch, diesmal nicht im Wahlkampf, sondern im Kanzleramt, gesagt, das wird nicht passieren. Eine andere Quelle zitiert Friedrich Merz mit den Worten, nur über meine Leiche.
8: Harte Worte.
7: Als Matthias Döpfner, immerhin der mächtigste, aus meiner Sicht mächtigste Medienmanager des Landes, nicht locker ließ, da soll das Gespräch eskaliert sein. Friedrich Merz sei der Geduldsfaden gerissen und habe schließlich gesagt, hiermit ist unser Gespräch beendet. Der aufgebrachte Matthias Döpfner soll daraufhin aufgestanden sein und habe im Hinausgehen den Satz gesagt, das werden Sie noch bereuen.
2: Ja, hört sich super investigativ an. Pauline, ist aber leider eine alte Meldung. Was ist da passiert beim RND-Podcast? Vielleicht für unsere Zuhörer und Zuschauer zu erklären. Redaktionsnetzwerk Deutschland bedeutet die Abkürzung. Ist nicht richtig recherchiert worden.
3: Es ist nicht nur eine alte, es ist vor allem eine falsche Meldung, auf die lieben Kollegen vom RND da reingefallen sind. RND, muss man vielleicht kurz als Hintergrund wissen, ist größter Anteilseigner eine Tochtergesellschaft der SPD, also ein ganz SPD-nahes Medium, das nahezu Lieblingsmedium der deutschen öffentlich-rechtlichen Talkshows, also regelmäßige Gäste, Eva Quadbeck kennt man, Christina Dunz kennt man, die geben sich quasi die Klinke in der Hand im öffentlich-rechtlichen Rundfunk. Und jetzt haben sie einen neuen Podcast, der offenbar an diese gesamten Polit-Podcasts andocken soll und als neue Marke aufgebaut werden soll. Und was überlegt man sich als erste Geschichte, als investigativen Coup? Da geht es um einen Konflikt zwischen Döpfner und Friedrich Merz. Interessanterweise ein Thema, für das man sich die Inspiration genau hier geholt hat. Wir werden auch gleich noch hören, wie man dort Julian zu Wort kommen lassen hat, ein Clip-Out genommen hat aus unserer Sendung. Das war offenbar die Inspiration für diese vermeintlich eigene Investigativgeschichte. Aber die Kollegen wollten das natürlich noch selbst anreichern mit eigenen Informationen. Und da haben sie so eine Nachricht offenbar bekommen, aus der hervorgehen sollte, dass es eben einen dramatischen Streit zwischen Döpfner und Merz um das Thema Brandmauer gab. Also Döpfner soll angeblich laut dieser Nachricht, die man da bekommen hatte, Döpfner soll Friedrich Merz dazu aufgefordert haben, die Brandmauer aufzugeben. Und dann gab es einen dramatischen Streit, eben, der sich eigentlich liest wie so eine Folge Rote Rosen. Also das werden Sie noch bereuen, nur über meine Leiche. Wirklich ein Wording, wo man als Journalist, wenn man das sieht, eigentlich sofort denken muss, das ist doch ausgedacht. Das sieht man doch auf den ersten Blick. Ungünstig, dass diese Nachricht, aus der da wohl zitiert wurde, die ja offenbar als Quelle diente, schon Monate kursierte im politischen Berlin, bevor man dann tatsächlich dieses Treffen verortet. Also der RND sagt, das Treffen war im Frühjahr 26. Diese Nachricht, in der diese Worte aber wortgleich standen, aus der man da zitieren will, ist aus dem November 25. Das heißt, man ist auf so eine Art Kettenbrief, Ketten-WhatsApp-Nachricht reingefallen, die eben in Berlin gezielt gestreut wurde und hat das dann als eigene investigative Recherche ausgegeben, aber eben falsch datiert. Das heißt, das Flaggschiff des linken Journalismus ist da auf eine Fake-SMS reingefallen und wirklich der übelsten, der der hat den übelsten journalistischen Fehler gemacht, den man nur machen kann.
2: Gunnar, und ich sehe dich schmunzelnd neben Pauline sitzen. Pauline hat den Matzak Verlag angesprochen. Also dazu gehören ja viele Tageszeitungen, die Leipziger Volkszeitung, Hannover, Sächsische Zeitung etc. etc. Ich will damit nur sagen, da gibt es ja jede Menge Journalisten, Redakteure, die man hätte fragen können, ob diese Geschichte schon mal irgendwo hochgepoppt. Als Chefredakteur, wie würdest du da reagieren?
9: Alle rausschmeißen. Aber, ja, ja, es ist, sie beschädigen doch unseren Berufsstand. Sie selber stehen doch für Medien, die als glaubwürdig gelten.
2: Wieder einmal,
9: das ist der Relotius-Effekt. Die sind vielleicht drauf reingefallen, aber es war genau auch das, was sie haben wollten. Ja. Wir bedenken doch mal, Springer ist seit 60 Jahren das Feindbild der Linken. Seit 60 Jahren. Und das kommt wie gerufen, dass da jetzt der Vorstandsvorsitzende von Springer sich dafür stark macht, dass die AfD an die Macht kommt. Jawohl, das ist es. Das wussten wir schon immer. Matthias Döpfner ist ein grundliberaler Mann. Das weiß man eigentlich, aber das wollten die gar nicht wissen. Und dann haben sie sich irgendwas zusammengesucht. Und das ist das, was ich wirklich hier schrecklich finde, weil das den gesamten Journalismus nach unten zieht, genauso wie damals Relotius beim Spiegel.
2: Was du angesprochen hast, was ich schrecklich finde, was ich im Gegensatz nicht schrecklich finde, dass wir bei News Live darüber reden, Julian, und sowas aufdecken.
1: Also, um es noch mal ganz klar zu sagen, das ist hier einer der größten Medienskandale des Jahres. Ich fühle mich erinnert an Fritze Hitler, hieß er ja wohl nicht. FH, Führer Hauptquartier, Führershund. Ja, das ist ein Fälschungsskandal bei einem Amalgam aus öffentlich-rechtlichem Betrieb und SPD-Medien, die ihre einzige Abspielfläche in allen deutschen Talkshows haben. Und dort wird nie eingeordnet, dass diese Damen, Quadbeck und Dunz, für die SPD arbeiten. Steht da lustigerweise nie. Schon das ist ein Skandal. So, und jetzt kommen Lambi, Quadbeck und Dunz und erzählen in ihrem neuen Podcast, der, glaube ich, auch noch heißt Wenn Sie Wüssten oder irgendwie sowas, einfach eine frei erfundene Räuberpistole, die natürlich komplett in ihr linksradikales Weltbild passt. Noch einmal, weil es so haarsträubend ist, die verkaufen uns, da haben wir ja gerade gehört, in diesem Podcast eine exklusive Recherche. Ja, wir müssen die aber auch ganz transparent machen, wir waren nicht dabei, das sind Sekundärquellen. Das sind keine Sekundärquellen, das ist eine gefälschte, ich wiederhole, gefälschte, genauso wie die Hitler-Tagebücher. Würde Konrad Kujau heute noch leben, würde er SMS fälschen und keine Tagebücher. Das ist eine gefälschte SMS, die in Berlin als diskreditierter Kettenbrief kursiert seit dem Herbst 2025, wo im Wortlaut schon drin steht, was sich dann im Frühjahr 26 ereignet haben soll. Das letzte Szenario, was Lambi, Quadbeck, Dunz noch retten könnte, ist, dass sich, und das ist ein sehr unwahrscheinliches Szenario, Matthias Döpfner und Friedrich Merz entschieden haben, eine gefälschte SMS nachzuspielen. Das könnte noch sein. Ja? Schon wenn man sich die Dialoge, Gunnar kennt Matthias Döpfner gut, ich kenne Matthias Döpfner gut. Und ja, meine Einschätzung ist, Matthias Döpfner und Friedrich Merz haben ein gebrochenes Verhältnis. Döpfner hält Merz zu Recht für einen Totalversager. So werde ich auch zitiert in diesem Podcast. Das stimmt auch alles. Nur, dieses Gespräch hat es nie gegeben. Man kann auch nicht sagen, es hat es so nicht gegeben. Es hat es einfach gar nicht gegeben. Ja. Das ist eine Erfindung. Das ist eine Erfindung, für die Gunnar hat eben scherzhaft gesagt, alle rauswerfen. Die alle rausgeworfen gehören, weil sie einfach eine komplette Fake News, aber dann unter dem Deckmantel, wie wir hier recherchiert haben. Es ist alles absurd intoniert da drin. Und Pauline hat das eben so richtig gesagt. Wenn, also das Wesen von Gesprächen zwischen zwei Menschen ist, dass der Wortlaut nur rauskommen kann, wenn einer von den beiden das will. Ja, keiner von den beiden hätte gewollt, dass das rauskommt. Ja. Und wer Matthias Döpfner kennt, der weiß auch, dass das absurdes Rote Rosen Operetten-Links-Quark-Denken ist, dass der so sprechen würde. Das ist doch, wenn irgendwas too good to be true ist, ja, der Führer privat, dann stimmt's vermutlich nicht. Und genauso stimmt es natürlich nicht, dass in Berlin SMS kursieren, in denen aus dem Vier-Augen-Gespräch der beiden mächtigsten Männer Deutschlands einfach Dialoge aufgezeichnet werden. Es fehlt ja nur noch, dass, so wie das da geschildert ist, dieses Gespräch ist beendet, nur über meine Leiche. Regieanweisung, Döpfner verlässt mit fliegendem Fracksaum den Raum, singt vielleicht noch, das werden Sie doch bereuen. Das ist doch vollkommen, das muss doch...
3: Sag, dass das nicht wahr ist und ich setze dir jetzt ein Ultimatum.
1: Und ja, das ist doch vollkommen klar, dass das nicht wahr ist und das wird uns hier als investigative Recherche verkauft. Warum wird es uns verkauft? Natürlich, weil es ins Weltbild passt, weil diese Leute das Weltbild haben wollen. Matthias Döpfner, der Düstere, die leben ja im Wahn von Weimar. Das ist das Milieu, die leben im Wahn von Weimar. Und man muss sich ja angucken, was diese Leute, was sich diese Leute einreden. Ja? Und zum Wahn von Weimar, alles ist Weimar, Merz will nicht von Papen sein, da wird immer wieder Matthias Döpfner gleichgesetzt mit Hugenberg. Das ist einfach bei denen normale Rhetorik geworden. Vollkommen abwegig, wer Matthias, also wirklich infam, wer Matthias kennt. Und ich habe wirklich wenig Anlass, Matthias zu verteidigen. Ja? Und wenn Springer schreibt, ja, das ist eine Rufmordkampagne gegen Matthias, würde ich immer sagen, bei dem, was ich mit Matthias erlebt habe, mit dem Wort Rufmord, sollte er vielleicht ein bisschen vorsichtig umgehen. Ja? Also ich habe da wirklich wenig Anlass, ihn zu verteidigen. Aber es ist einfach infam, diesen Mann in eine Reihe mit Hugenberg zu setzen, der dann irgendwie die Regierung umstürzen will mit seiner Medienmacht. Absolut infam. Warum behaupten diese Leute das, weil es in ihrem wahnhaften 1933 Weimar Weltbild einfach nicht anders sein kann, Julian, und darf.
2: Und ich hoffe, ich kriege dich im Verlauf der Sendung nochmal zum Singen. Hat mir sehr gut gefallen. Und wir haben natürlich die Reaktion des Springer-Konzerns, der dementiert die geschilderte Darstellung natürlich umgehend und schreibt, die Behauptungen im Podcast, wenn sie wüssten, sind absurd. Die Unterstellung, Matthias Döpfner hätte den Kanzler zu einer Zusammenarbeit mit der AfD gedrängt, ist eine glatte Lüge. Sowohl der Verlauf als auch der Inhalt des Gespräches sind frei erfunden. Im Übrigen ist es bemerkenswert, dass bereits im November 25 eine Nachricht in Berliner Journalistenkreisen in Umlauf gebracht wurde, die nahezu wortgleich Verlauf und Inhalt des Gesprächs wiedergibt, das laut Podcast erst im Frühjahr 26 im Kanzleramt stattgefunden haben soll. Offensichtlich handelt es sich hier um eine lange geplante und gezielt betriebene Rufmordkampagne gegen Matthias Döpfner. Zitat Ende. Gunnar, deine Einschätzung, wie wird sich der Springer-Konzern, wie wird sich Herr Döpfner dagegen wehren oder wird er das wegignorieren? Glaube nicht.
9: Nein, ich denke mal, das hat dann auch ein juristisches Nachspiel und es wäre ja auch wichtig, dass das öffentlich korrigiert wird und dass dieser Podcast verschwindet, der ja von oben bis unten erstunken und erlogen ist. Was mich auch sehr beunruhigt ist, dass die Kollegen hier etwas gefunden haben, was sie finden wollten. Das heißt, es ist eine Dämonisierung des Gegners. Sowohl des medialen Gegners, denn Springer wird ja immer inszeniert als das rechte oder rechtsradikale Schreckgespenst. Dieser Verlag ist das nie gewesen. Denn des medialen Gegners als auch des politischen. Sie dichten ja auch in die AfD sehr viel hinein, was man dort nicht findet. Die AfD hat sehr viele Probleme am rechten Rand. Aber die AfD wird als Ganze dämonisiert, weil man es so gerne hätte. Früher war es die katholische Kirche, die bekämpft wurde. Und dieser Wille sozusagen, jemanden zu finden, den man bekämpfen kann und sich dann nicht scheut, sogar Dinge zu erfinden, damit das zusammenpasst, damit man etwas hat, wo man draufschlagen kann. Das finde ich so besorgniserregend. Warum? Weil es sozusagen zeigt, wie der Blick eingeschränkt ist von vielen meiner Kollegen, die auch nichts anderes mehr wahrnehmen wollen, als was ihrem Weltbild entspricht.
2: Dieser Wille, jemanden bekämpfen zu wollen, Julian.
3: Darf ich dazu was sagen?
2: Ja, natürlich. Ja.
3: Es entspricht ihrem Weltbild und das erkennt man auch daran, wie dieser gesamte Podcast angelegt ist. Denn es ist ein Podcast, diese gesamte Folge, die dazu dient, das linken liebende Lager oder das linke Lager innerhalb der Union zu stärken und die Brandmauer noch zu verschärfen. Es kommt zum Beispiel auch Hendrik Wüst zu Wort. Also es geht darum, diesen Brandmauerstreit innerhalb der Union zu den eigenen Gunsten zu beeinflussen. Die Geschichte, die da erzählt wird, ist die Union, die ja eigentlich vielleicht gar nicht so schlimm ist, aber dann kommt da dieser böse Axel Springer-Konzern, will sie dazu drängen, dass sie doch mit der AfD zusammenarbeitet. Dann gibt es dieses dramatische Gespräch und die linken Leute in der Partei machen sich eben Sorgen darum, dass man am Ende vielleicht doch mit der AfD zusammenarbeiten könnte. Also das ist diese dramatische Geschichte, die man da erzählen will, die eben keine Verwurzelung in der Realität hat. Aber es geht darum, diesen eigenen Spin zu verbreiten, basierend auf einer Lüge. Und das ist eben das, was sich bei linken Medien durchzieht. Das hatten wir beim Spiegel, das hatten wir bei Korrektiv und das haben wir jetzt hier beim RND.
2: Es gibt aber...
1: Nein, Pauline hat vollkommen recht. Das ist einfach ein Agenda-Podcast. Und wir sehen inzwischen die verzweifelten letzten Versuche, dieses Ungetüm der sogenannten Brandmauer noch irgendwie zu festigen, noch irgendwie zu stützen, bevor es zusammenbricht. Das ist einfach SED-Zentralkomitee im August, September 89, was sich da durch die gesamte deutsche politische und Medienlandschaft ver. Es muss diese Ideologie aufrechterhalten werden. Und das passiert an ganz vielen Stellen auf ganz unterschiedliche Weise. Und hier, das hat ja eine klare Intention, dieser Podcast. Dieser Podcast soll eine Schreckensreaktion hervorrufen. Um Gottes Willen, jetzt müssen wir alle zusammenstehen. Das hat interessanterweise auch funktioniert. Der Spiegel zum Beispiel hat gestern diesen Podcast aufgegriffen und darüber berichtet, als wäre das eine legitime Recherche, obwohl man, das weiß ich gesichert, der Spiegel-Chefredakteur Dirk Kurbjuweit, muss hier genannt werden, weiß gesichert, dass diese SMS existiert und er weiß, dass sie falsch ist. Er weiß also, dass dieser Podcast, das, was dort behauptet, auf einer Fälschung beruht. Das weiß der Chefredakteur des Spiegel, bestens vernetzt in Berlin, gesichert. Nichtsdestotrotz, gestern Abend, große Spiegelberichterstattung geschehen, hat Matthias Döpfner versucht, Friedrich Merz dazu zu drängen. Obwohl der Chefredakteur weiß, dass es nicht stimmt, dass es erfunden ist und auf einer wirklich hanebüchenen, grotesken, gefälschten SMS beruht, lässt er das berichten. So weit sind diese Ideologen inzwischen. Das, was wir hier erleben, ist nicht irgendwie eine falsche Information in einem Podcast. Es ist eine linke Medienaffäre, die versucht, eine vollkommen alternative Realität zu schaffen, um daraus dann ihr eigenes, ihren Kampfauftrag abzuleiten. Das ist das, was wir hier gerade sehen.
2: Eine linke Medienaffäre. Entgegen der Stellungnahme von Springer behauptet RND auch von uns. Wir haben angefragt von News Live. Und hier ist die Antwort. Wir haben, wie im Podcast ausführlich erklärt, den Springer Verlag selbstverständlich mit den Aussagen unserer Quellen über den Verlauf des Gespräches konfrontiert zu haben. Leider gab es auf unsere Anfrage hin keine Stellungnahme zum konkreten Verlauf des Gesprächs, sondern auch das haben wir im Podcast dargelegt, nur die allgemeine Stellungnahme. Es sei totaler Unsinn, dass Döpfner eine Zusammenarbeit zwischen Union und AfD anstrebte. Also das ist die Stellungnahme.
3: Das ist nicht Pauline. Die ganze Stellung. Also dazu muss man erstmal sagen, wenn einem jemand sagt, ihre Recherche ist totaler Unsinn, dann sollte man vielleicht misstrauisch werden und nochmal Double-Check machen. Wenn man dann nur
2: bei den
3: Gerüchte
2: Journalisten, Kollegen nachfragen.
3: Wenn man dann eine alte SMS hat und Gerüchte und bei einem Gespräch nicht dabei war und alles dementieren, dann sollte man vielleicht denken, naja, vielleicht ist meine Geschichte tatsächlich totaler Unsinn. Könnte schon sein. So, entscheidend ist aber, was dann im Statement steht. Es geht nämlich so weiter. Fest steht bislang, dass Herr Döpfner und Herr Merz sich mehrfach getroffen und miteinander gesprochen haben. Ist jetzt noch nichts besonders Dramatisches.
1: Gibt auch Fotos davon.
3: Ja.
1: Also ist jetzt keine Enthüllung.
3: Keine Enthüllung. Fest steht, die auffällige Veränderung in der Linie der Berichterstattung der Springer-Medien über den Bundeskanzler und die Aussage von Herrn... Veränderung in der Linie der Berichterstattung der Springer-Medien, auch nichts Exklusives. Und die Aussage von Herrn Merz, er werde mittlerweile aus einzelnen Verlagshäusern dazu aufgefordert, eine andere Mehrheit im Bundestag zu suchen. Das stimmt, das bezieht sich auf einen Kommentar von Ulf Poschardt, gegen den sich Merz mal gewendet hat, öffentlich. Also es gibt hier drei öffentlich verfügbare Informationen, die überhaupt keine Brisanz haben, bei denen man sagt, das steht alles fest. Also RND gibt zu, diese drei Tatsachen stehen fest, das wissen wir gesichert. Heißt, alles andere, der Kern der vermeintlich so brisanten Investigativgeschichte, das steht eben nicht fest. Dafür hat man überhaupt keine Belege. Man hat keine Belege dafür, dass es diesen Brandmauerstreit gab. Man hat keine Belege dafür, dass es die dramatische Drohung gab. Das werden Sie noch bereuen, Herr Merz, von Herrn Döpfner. Das heißt, die Geschichte fällt in sich zusammen. Sie geben zu, dass es keine Belege gibt. Das muss man nochmal betonen.
2: Ja, die Geschichte fällt in sich zusammen. Es gibt keine Belege dafür. Gunnar, deine Einschätzung dazu, wie wird das weitergehen und wie wird sich die RND-Redaktion in irgendeiner Form dazu mal so äußern, wie wir das erwarten, nämlich mit Ehrlichkeit?
9: Daran habe ich jetzt keinen Glauben mehr, nach dem, was Julian auch vom Spiegel erzählt hat. Also, dass der Chefredakteur weiß, dass da nichts dran ist und sie es trotzdem die Geschichte veröffentlichen, weil es eben so schön ist. Weil es eben genau das passt. Ja, genau, das wollten wir gerne haben. Ich erinnere an Relotius, ja, die Geschichte wollten wir haben, Amerika ist schrecklich, Trump ist aus dem Reich des Bösen. Das heißt, also sie konnten dieser Versuchung nicht widerstehen. Deswegen, jetzt sind wir beim Thema der letzten Runde hier mit dem DFB. Hier müsste jemand Verantwortung übernehmen. Ja, hier müsste jemand Verantwortung übernehmen. Entweder die, die das gemacht haben, dass sie eben selber sagen, okay, wir können das nicht mehr, wir lassen diesen Podcast. Oder dass sie eben von Seiten der Chefredaktion ernsthafte Konsequenzen erfahren. Ich finde nicht, dass ein so wichtiges Medium sich das leisten kann, was hier geschehen ist.
3: Also Quadbeck ist ja sogar Chefredakteurin. Das heißt, sie könnte einfach sagen, vielleicht bin ich gar nicht so geeignet
9: für den Posten. Genau, da hast du recht.
3: Wäre eine Idee für
9: Sie. Das wird wahrscheinlich auch wieder nicht passieren.
3: Aber Sie werden es in der nächsten Folge aufgreifen. Das heißt, wir können sehr gespannt sein auf diese nächste Folge. Da werden Sie den ganzen Fall nochmal aufrollen.
2: Du bist dir sicher, das werden wir hier einordnen.
3: Werden wir hier einordnen.
9: Ja, und dann ist das
3: mit, kommen drauf zurück.
9: Dann ist es wie mit der Wannsee-Konferenz, die es nicht gegeben hat. Das bleibt dann eben auch so stehen. Nicht? Das ist das wirklich Unangenehme daran.
2: Ja, auf der Suche nach einer prestigeträchtigen Geschichte für die erste Podcast-Folge ließen sich die RND-Star-Journalisten ausgerechnet von uns, von News Live inspirieren. Denn News hatte zuerst über ein Zerwürfnis zwischen Merz und Döpfner berichtet, allerdings ohne auf einen Fake hereinzufallen. Der RND spielt im eigenen Podcast sogar eine News Live-Passage ab und da wollen wir mal reinhören.
7: Es ist aber in diesem Zusammenhang interessant, was jemand, der Döpfner gut kennt, über das Verhältnis Döpfner-Merz neulich gesagt hat, nämlich Julian Reichelt, der ehemalige Bildchef auf seiner Plattform News. Das sollten wir uns, Reichelt hin, Reichelt her, auch einmal anhören.
1: Matthias Döpfner, ohne dass ich da jetzt noch Einblicke hätte, aber ich glaube, ich kenne ihn gut genug, um lesen zu können, was er von Friedrich Merz hält, hält Friedrich Merz einfach für einen kompletten Totalversager. Für einen kompletten Totalversager im Amt. Und diese Wahrnehmung, ja, das stimmt, die breitet sich dann tatsächlich aus, sukzessive in den Medien von Axel Springer. Da ist auf einmal mehr Raum dafür da, so wahnwitzige Konzepte wie die Brandmauer anzuzweifeln.
8: Tja, Julian Reichelt, der sich mit Bild, Matthias Döpfner und Kampagnenjournalismus wirklich gut auskennt, ist also davon überzeugt, dass Döpfner Merz für einen Versager hält und dass die Medien des Verlages, vielleicht nicht alle jeden Tag, aber doch unterm Strich, die Brandmauer wegschreiben wollen.
2: Tja, Julian, also für linke Medien bist du natürlich das Feindbild Nummer eins. Du bald auch, Gunnar.
1: Wie die Eva Quadbeck, das sagt, Julian Reichelt, der sich mit Kampagnenjournalismus auskennt, während sie da sitzt und einfach das übelste Stück Kampagnenjournalismus abliefert, mit einer frei erfundenen Geschichte, was man sich überhaupt vorstellen kann. Daran sieht man ja auch wirklich, wie verrückt diese Leute sind. Ich fühle mich natürlich geehrt. Man sieht daran auch einfach, wie wirkmächtig geworden ist. Sie hätten sich ihren Podcast sparen können, dass sie ganz komplette Segment ausklippen, was wir hier gemacht haben zum Thema Streit zwischen Döpfner und Merz und das einfach senden können, denn daran hat jedes Wort gestimmt. Das ist doch das Lustige. Da sitzt jetzt dieses ganze linksgrüne Journalistenmilieu, erhebt sich über News, Julian Reichelt, der sich mit Kampagnenjournalismus auskennt. Und das Einzige, was an ihrem Podcast am Ende stimmt, ist das, was ich gesagt habe und was sie dann da einspielen. Da habe ich natürlich diebische Freude dran. Interessant, das muss man nochmal sagen, weil es eben doch gefährlich ist, was diese Leute machen. Die Wirkmacht eines solchen Podcasts in einer Berliner Blase, die ja genau das hören, genau das glauben und genau das weiter verbreiten will. Da wird es schon interessant. Dieses Statement, was Axel Springer abgegeben hat, ist das härteste Dementi und das härteste Pressestatement, was ich in der Geschichte von Axel Springer jemals erlebt habe. Und
2: da ich von,
1: von harten Pressestatements von Axel Springer betroffen war, weiß ich durchaus, wovon ich rede. Vollkommen ungewöhnliches Statement für Axel Springer-Verhältnisse. Auch am Ende mit dem aus meiner Sicht überflüssigen. Das ist eine Rufmordkampagne gegen Matthias Döpfner. Den Satz hätte man sich einfach sparen sollen. Das weiß man auch bei Springer. Warum hat man sich den Satz also nicht gespart? Ganz einfache Antwort, da gibt es bei Springer, nach meiner besten Kenntnis dieses wunderschönen Unternehmens, nur eine Antwort und eine Person drauf. Warum hat man diesen Satz gesagt? Weil diese Kampagne verfangen hat. Bei wem hat sie verfangen? Da kommt nur eine einzige Person in Frage, Friede Springer. Wenn man sich anschaut, wie dieses Statement von Springer gestern auf Twitter veröffentlicht wurde, was es so gut wie noch nie gegeben hat. Wir Journalisten waren immer misstrauisch, wenn Dinge passieren, die es vorher noch nie gegeben hat. So ein Statement hat Springer auf Twitter noch nie rausgeknallt. Ist das so? Ja, das ist so. So, und dann schaut man sich an, dass innerhalb sehr kurzer Zeit alle relevanten Mitarbeiter, Führungspersönlichkeiten bei Axel Springer dieses Statement verstärkt haben, aufgegriffen haben, selber eingeordnet haben, vollkommen zu Recht inhaltlich auf R&D und diesen Podcast losgegangen sind, kann ich nur zu der Schlussfolgerung kommen, dass es dafür einen Grund geben muss und dass Matthias Döpfner intern massiv sich unter Druck gefühlt hat. Und es gibt nur eine Person, die Matthias Döpfner noch ansatzweise unter Druck setzen kann intern, das ist Friede Springer. Und daran sieht man, wie tatsächlich diese an manchen Punkten wirklich einfach ekelhafte Bubble funktioniert. Die zielen am Ende auf Friede Springer. Die wissen, die ist ein einfaches, dankbares Ziel. Die glaubt so einen Quatsch. Ja? Und geht dann zu Matthias, auch weil sie vielleicht in ihr auch dieser Verdacht schlummert, nicht, dass der Matthias am Ende doch rechter ist, als ich immer befürchtet habe, weil Friede Springer ist Angela Merkel-Lager durch und durch. Mhm. Ja? Und möchte auch immer, dass die Regierung... Friede Springer liebt die Regierung. Und das tut Matthias Döpfner nicht. Das ist ein journalistischer Freigeist. So, und deswegen zielt man mit solchen Veröffentlichungen auf Friede Springer, damit sie dann zu Matthias geht und sagt, ich habe hier sowas Schreckliches gelesen, Matthias, ich hoffe, dass das nicht stimmt. Du sollst jetzt auch für die AfD sein. Und dann sagt Matthias, nein, vollkommener Quatsch, Friede. Das Problem ist nur, Friede Springer glaubt sowas immer nur, wenn man genug Öffentlichkeit herstellt. Wenn man sagen kann, guck mal, Friede, hier sagen ganz viele, dass das nicht stimmt. Ja, also das ist nach meiner Einschätzung und besten Kenntnis dieses Unternehmens das, was passiert ist. Man musste also sozusagen diese Gegenöffentlichkeit dann herstellen, um Friede Springer davon zu überzeugen, dass diese schrecklichen Gerüchte über Matthias Döpfner nicht stimmen, damit er wiederum Ruhe vor Friede Springer hat. Das klingt alles lustig, aber das Bittere ist ja, dass es möglich ist, das ist seit Jahren möglich, wahnsinnig mächtige Medien- und Verlegerpersönlichkeiten wie Friede Springer durch diese ekelhafte Propagandaberichterstattung ganz, ganz, ganz massiv zu beeinflussen. Das ist das, was hier passiert ist und deswegen reagiert Springer darauf, denn Matthias Döpfner fürchtet nicht einfach die Medien oder Berlin oder irgendwie sowas. Matthias Döpfner muss sich in der Wahrnehmung seiner Person immer noch nur um eine Person kümmern und das ist am Ende Friede Springer. Und auf die hatte man es hier abgesehen und meine ganze Erfahrung sagt mir, das hat offenbar funktioniert. Die hat das offenbar erreicht und die hat es offenbar geglaubt. Das wäre zumindest, wie gesagt, ohne wirkliche Kenntnis, einfach meine Analyse von außen.
2: Sagt Julian Reichelt um 8.33 Uhr bei News Live. Gunnar und Pauline, wer von euch meldet sich freiwillig, um den zweiten Podcast anzuhören und ein eventuelles Dementi oder eine Entschuldigung oder vielleicht wird eine Entlassung bekannt gegeben?
9: Pauline,
2: eure Einschätzung?
9: Pauline ist die Expertin.
3: Also ich werde es mir auf jeden Fall anhören. Ich freue mich schon auf diese und womöglich viele weitere Folgen von Wenn Sie wüssten. Ja. Denn vielleicht werden wir hier auch noch öfter drüber sprechen, das ein oder andere Segment mit diesen interessanten journalistischen vermeintlichen Enthüllungen füllen können.
9: Wenn Sie wüssten, wie wir lügen können.
1: Ja. Ja. Wenn Sie wüssten, ist das GZSZ der deutschen Medienlandschaft, muss man sagen. Ist hochunterhaltsam, aber stimmt halt kein Wort.
2: Und wir bekommen gleich noch mehr Verstärkung auf dem Sofa. Der Mehrheit, unser Politikchef Ralf Schuler, wird sich zu uns gesellen, aus gutem Grund. Denn wir reden über das Kanzleramt und über das, was da heute Nacht beschlossen wurde. Ganz, ganz spannend. Gleich auch natürlich mit einer XXL-Sondersendung, Pressekonferenz im Kanzleramt. Auch da werden wir live dabei sein. Jetzt ist es 8.34 Uhr. Hier zunächst noch ein Hinweis in eigener Sache.
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2: Ja, und dazu begrüßen wir Ralf Schuler, neu auf dem Sofa der Mehrheit, und heute Morgen neu auf dem Sofa der Mehrheit. Du bist ja ein Stammgast hier. Guten Morgen.
11: Ich sitze ja immer hier. Schönen guten Morgen.
2: Ja, aus gutem Grund. Heute will Friedrich Merz liefern. Der Kanzler hat den Tag der Entscheidung ausgerufen und verspricht das größte Reformpaket seiner Amtszeit. Nach einer nächtlichen Einigung soll Deutschland mit Steuer-, Arbeitsmarkt- und Bürokratiereformen wieder auf Wachstumskurs gebracht werden.
12: Heute soll der große Tag der Entscheidung werden. Bundeskanzler Friedrich Merz hat ein umfassendes Reformpaket angekündigt. Nach eigenen Worten soll es ein großer Sprung nach vorn für Deutschland sein.
13: Meine Erwartung ist, dass wir wirklich einen großen Sprung nach vorn machen in der Modernisierung unseres Landes.
14: Bis tief in die Nacht haben die Spitzen von CDU, CSU und SPD hinter verschlossenen Türen verhandelt. Nach Informationen des ARD-Hauptstadtstudios steht inzwischen eine Einigung. Geplant sind unter anderem eine Reform der Einkommenssteuer, Änderungen am Arbeitsmarkt sowie ein umfangreicher Bürokratieabbau. Welche Maßnahmen genau beschlossen wurden, ist bislang noch offen. Fest steht aber, die Erwartungen sind enorm. Wirtschaft, Industrie und auch Bundespräsident Frank-Walter Steinmeier hatten die Koalition zuletzt aufgefordert, endlich konkrete Reformen auf den Weg zu bringen. Für die Bundesregierung geht es dabei um nicht weniger als die Frage, ob Deutschland wirtschaftlich wieder wettbewerbsfähig werden kann. Für Friedrich Merz stellt sich die Frage, bleibt er seinem Versprechen treu, keine Steuererhöhungen einzuführen? Die Einzelheiten des Pakets will Friedrich Merz heute um 9 Uhr vorstellen und wir sind live für Sie dabei. Die große Reformanalyse. Darüber sprechen wir jetzt bei News Live.
2: Ja, Bundeskanzler Friedrich Merz ist der Meister im Erwartungsjojo. Aus Herbst der Reform sind ganze Jahreszeiten der Reformen geworden, gefolgt vom Tag der Entscheidung, der gestern heute Nacht hätte sein sollen. Dann hat Merz davor gewarnt, nicht auf einen Big Bang zu hoffen, nur um gestern auf Nachfrage einen großen Sprung nach vorne anzukündigen. Und das Statement, das hören wir uns mal an.
13: Also Sie werden mir nachsehen, dass ich jetzt keine Details der Vorbesprechungen, die andauern, nenne. Wir werden eine ganze Reihe von Vorschlägen heute Nachmittag diskutieren. Ich hoffe, heute Abend nicht zu spät abschließen und dann auch morgen der Presse vorstellen. Meine Erwartung ist, dass wir wirklich einen großen Sprung nach vorn machen in der Modernisierung unseres Landes, dass wir auch das Thema Wettbewerbsfähigkeit prioritär im Blick haben und dass wir alles tun, damit private Haushalte konsumieren können, aber auch die Industrie investieren kann. So, das ist sozusagen der Rahmen, in dem wir uns bewegen und ich bin zuversichtlich, dass wir das auch gut hinbekommen. Das wird übrigens nicht der letzte Koalitionsausschuss sein. Wir werden auch im Laufe der Wahlperiode immer wieder auch weitere Entscheidungen zu treffen haben. Also ich habe das immer wieder gesagt, es gibt nicht den einen großen Big Bang. Den wird es heute nicht geben, den wird es morgen nicht geben. Wir sind in einem Prozess. Wir beschleunigen diesen Prozess, aber wir werden heute dazu auch die Vorschläge noch einmal abschließend diskutieren, die wir dann morgen gemeinsam vorstellen.
2: Ralf, ich hole dich direkt mal dazu ab, aber die Spitzen CDU, CSU, SPD haben also heute Nacht im Kanzleramt getagt. Gut 7,5 Stunden soll es gegangen sein. Gibt es einen großen Sprung nach vorne?
15: Also schon die Formulierung hat mich sehr beeindruckt. Der Kanzler greift da offensichtlich in so eine Phrasenkiste und holt dann von Mao einfach mal so ein Zitat raus, der große Sprung nach vorn. Das ist einfach, passte gerade mal so. Aber das Lustige ist natürlich, dass man einerseits versuchen will, das Ganze als großen Wurf zu verkaufen, andererseits aber eben nicht als Big Bang. Und das Ganze wird ein Prozess sein. Und schwupps, schon nach einem Jahr gibt's die ersten Ergebnisse der Koalition. Das ist alles ein bisschen hingehudelt. Und was ich bis jetzt gehört habe, sind das auch eher verwaltungstechnische Retuschen, die da gemacht werden, als große Würfe. Aber lassen wir uns mal überraschen. Man darf ja eben auch eine Regierung nicht schlecht reden.
2: Ja, also es ging
15: wir sind die Letzten, die eine Regierung schlecht reden würden.
9: Wir kritisieren in der Sache.
2: Ja.
9: Ja. Nein, ganz ernst, ja. Aber wenn jetzt dann heute nur kleine verwaltungstechnische Beschlüsse gefasst werden, dann gibt es da nie mehr Reformen.
15: Das Problem ist einfach, dass die beiden Standpunkte der SPD und der Union einfach nicht zu vereinen sind. Gerade bei der Einkommenssteuerreform. Die SPD möchte biegen und brechen irgendwo Steuererhöhungen. Bei der Erbschaftssteuer, bei den Unternehmensbesteuerungen, beim Spitzensteuersatz, beim sogenannten Reichensteuersatz. Schon allein die Verwendung des Begriffes Reichensteuersatz fuchst mich immer so ein bisschen, weil das halt oftmals Handwerksmeister sind, die 300.000 Euro im Jahr einnehmen und das ist dann deren Unternehmensbesteuerung und die werden dann da als Reiche geframed, obwohl sie jeden Morgen um 2 aufstehen und um 7 ihre Brötchen verkaufen. Das ist ein bisschen schräg. Man insinuiert da immer, dass dann der kleine dicke Mann mit dem Zylinder und der Zigarre gemeint ist. Und das ist schon alles ein bisschen schief. Also was man hört, ist, dass dort an den Sätzen etwas verschoben wird, dass die Grenzen verändert werden, an denen diese Steuersätze ansetzen. Aber die präzisen Zahlen müssen wir uns bis 9 Uhr gedulden.
9: Also, es ist angerichtet.
2: Es ist angerichtet.
9: Wir sprechen seit Wochen hier über den Tag der Entscheidung und die Frage, kann Friedrich Merz noch liefern? Ja oder nein? Und gleich bekommen wir in einer Pressekonferenz um 9 Uhr. Ich würde unbedingt dranbleiben.
1: die Antworten darauf. Und wir werden die Antworten, die Friedrich Merz dort gibt, analysieren. Wir werden analysieren, was sagt Lars Klingbeil. Gibt es da Widersprüche? Wir werden die feine, manchmal etwas giftige Kommentierung von Markus Söder erleben, aus der man oft herauslesen kann, wie es denn wirklich war. Das haben wir nach der Villa Borsig erlebt, wo alle versucht haben, das als Einigung zu verkaufen. Und Markus Söder deutlich gemacht hat, dass es da ganz schön gekracht hat. Auf all das werden wir achten und versuchen dann in dem, was uns da verkauft wird, präsentiert wird, verkündet wird, zu lesen, was passiert jetzt wirklich. Es ist tatsächlich für diese Regierung absolut Crunch-Time. Sollte das Urteil der Wirtschaft, der Medien lauten, das ist gar nichts, Bundeskanzler, dann ist dieser Bundeskanzler einfach am Ende. Friedrich Merz muss heute liefern. Und das Interessante ist das, was Ralf sagt. Eigentlich kann er gar nicht liefern, weil das, was er liefern müsste, ist nicht geeint in seiner Koalition. Und zumindest bisher deutet auch nichts darauf hin, dass es in den letzten Stunden irgendwie geeint worden ist. Dennoch sagt man uns, es gibt Ergebnisse. Wir hören von der Rückabwicklung der Wahlrechtsreform. Das ist das, was die Kollegen von Bild melden. Das wäre in der Tat bemerkenswert. Und es wäre ein großer Tag tatsächlich mal für die Demokratie, weil Menschen wieder sicher sein könnten, wenn wir einen nach Berlin schicken, dann geht er auch nach Berlin und wird nicht von irgendeinem Listenapparatschik ersetzt. Würde aber einen hohen Preis kosten. Das würde sich die SPD nur für gigantische Summen wegfahren
15: oder lassen. Oder für irgendwelche Retuschen beim Frauenwahlrecht.
1: So.
15: Das war nämlich der große Streitpunkt beim Wahlrecht. Die SPD wollte gerne die Parität, also die Kandidaten so aufstellen, dass der Bundestag hälftig mit Frauen besetzt ist. Das geht aus meiner Sicht verfassungsrechtlich nicht. Wenn du auch nur ansatzweise irgendein Ergebnis vor einer Wahl schon mal definierst, ist es keine freie und gleiche Wahl mehr.
1: So, und jetzt noch mal ganz kurz zu dem, was wir bisher hören. Also, in ungefähr 18 Minuten startet die Pressekonferenz. Wir zeigen sie ja live und danach werden wir alles analysieren, was Bundeskanzler, Vizekanzler, CSU-Chef, Arbeitsministerin uns erzählen. Hier erfahren Sie, was wirklich passiert. Das ist nochmal wichtig zu sagen, denn das sind absolute Verschleierungs-Großereignisse, diese Pressekonferenzen. Was wir bisher hören, die einzige konkrete Zahl, die es bisher gibt, die meldet unser Kollege Michael Bröker von Table Media. Der spricht von einem Entlastungsvolumen der Steuerreform. Es soll also tatsächlich eine Steuerreform geben, so nennt er es. Frage ist, ob das den Namen verdient. Entlastungsvolumen der Steuerreform, 10 Milliarden Euro. Immerhin, schreibt Michael Bröker, aber rechtlich gebotene Erhöhung, Grundfreibetrag und kalte Progression sind schon 8 Milliarden Euro. Effekt dürfte also überschaubar sein. Reichen Steuersatzerhöhung trifft auch Mittelständler. Reich ist relativ, schreibt er hier. Das heißt, wir wissen noch nicht, ob das stimmt, wir erfahren es gleich. Michi Bröker, erfahrungsgemäß aus der Regierung heraus, relativ solide informiert. Sollte es eine Steuer, in Anführungsstrichen Reform, im Volumen von 10 Milliarden Euro geben, ich habe es mir hier aufgeschrieben, die kalte Progression, also die Entlastung, zu der die Bundesregierung verpflichtet ist, bei dieser kalten Progression, also
2: sind acht.
1: Teuerung, Gehaltsausgleich aufgrund von Teuerung und dadurch steigende Steuerlast, wären 8,8 Milliarden Euro. Das heißt, de facto, es würde keine Steuerreform geben, sondern eine Milliarde Entlastung ist keine Steuerreform. Tut mir leid, wäre einfach Unsinn. Es wäre, und jetzt wird es noch brisanter, darauf werden wir gleich achten. Sollte es eine Entlastung von 10 Milliarden Euro geben, bei 8,8 Milliarden Euro, zu denen die Bundesregierung verpflichtet ist, sie auszugleichen, zum Beispiel durch die Erhöhung des steuerfreien Grundbetrags, und gleichzeitig die Reichensteuer, die sogenannte, erhöhen, wäre das keine Steuerreform, sondern das letzte Wahlversprechen von Friedrich Merz gebrochen, Steuererhöhung ohne wirkliche Entlastung. Das steht hier auch gerade im Raum, würde ich jetzt mal so lesen.
15: Wenn diese Zahlen etwa stimmen, dann deutet das eigentlich eher darauf hin, dass man die Steuerreform in zwei Teile zerhackt und im nächsten Jahr den zweiten Teil macht. Weil dieses Ausgleichen des steuerfreien Existenzminimums, das ist geboten, das muss man in diesem Jahr machen, da kommt man gar nicht drum herum. Und wenn man wirklich dabei bleibt, dann klingt das nach dem klassischen Verschiebebahnhof. Wir können uns eigentlich nicht einigen, die SPD möchte erhöhen, wir möchten es nicht. Verschieben wir das Ganze, machen wir, was notwendig ist und erklären das heute zur Steuerreform in zwei Stufen. Wäre so ein klassischer Politik.
9: Ralf, du hast ja gesagt, die SPD will unbedingt Steuern erhöhen. Das verstehe ich immer. Warum eigentlich?
15: Weil sie umverteilen will. Ich habe gestern gerade ein Interview geführt, was demnächst auch erscheinen wird, mit Matthias Brotkorb, SPD-Mitglied und ehemaliger Finanzminister und Kultusminister auch in Mecklenburg-Vorpommern. Der sagt, die SPD befindet sich permanent und grundsätzlich in einem Umverteilungswahn. Die Bundesregierung hat so viel Geld zur Verfügung wie keine Bundesregierung vor ihr. Und die SPD ist trotzdem der Ansicht, dass die Schere zwischen Arm und Reich, alter Topos, weiter auseinandergeht. Die SPD ist davon beseelt, und das ist ein Gründungsmythos, vermeintlichen Reichen etwas wegzunehmen, damit es anderen besser geht und möglichst die Menschen gleich zu machen. Und da ist man nach wie vor dabei. Ob das gut geht und ob man dann im nächsten Jahr eine Einigung findet, die man in diesem Jahr nicht findet, ist eine ganz andere Frage. Aber es klingt so ein bisschen nach Verschiebebahn.
1: Ganz interessant ist übrigens auch, Pauline, was in der Berichterstattung über diese sogenannte Einigung im Moment ein bisschen anklingt. Und diese Einigung heißt Einigung auf Paket für Wachstum und Beschäftigung. Das ist so vage, dass sich jetzt anklingt. Und diese Einigung,

0: jemandem relativ hochrangig in der Union, ich sag mal mit Kenntnis von dem, was da passiert, geschrieben. Und kommen die großen Reformen? Antwort, es kommt zumindest was, Zwinker-Smiley.
1: Oh oh. Also Papier ist geduldig, gilt für diese Koalition immer wieder. Wenn sie sich auf einen Zeitplan einigen würden, dann wäre das vielleicht schon viel, wenn man den festschreibt. Was man auch noch meinen könnte mit diesem Wachstumspaket, könnte womöglich diese Lockerung beim Kündigungsschutz sein, wo man eben für Spitzenverdiener mit mehr als 100.000 Euro eine Aufweichung dieser Kündigungsregelung finden will mit Abfindungsregelung 9. Also vielleicht verkauft man das als Arbeitsmarktlockerung, Wachstumspaket, ich weiß es nicht. Ich finde nochmal wichtig zu betonen, was du eben schon angedeutet hast, diese Zahl. Entscheidend wird sein, und wir werden die PK ja hier zusammen schauen, und die Zuschauer können sich das auch schon mal vergegenwärtigen, entscheidend wird die Zahl sein, wie viel will man entlasten, wie viele Milliarden. Weil wirklich diese 8,8 Milliarden ohnehin entlastet werden müssen. Das ist der Ausgleich der kalten Progression. Und es ist eben diese Anhebung des Grundfreibetrags, zu dem die Regierung gesetzlich gezwungen ist. Also 8,8 Milliarden Euro wären keine Entlastung. Und alles, was nicht maßgeblich entscheidend darüber liegt, ist eine Mogelpackung. Deswegen kann ich nur raten, wenn wir das gleich uns hier gemeinsam anhören werden, genau auf diese Zahl zu achten, die da verkündet wird. Und natürlich wird die Regierung versuchen, das als große Entlastung zu verkaufen. Aber es kann gut sein, dass da eben gar nicht so viel Entlastung dahinter steht.
2: Also wenn Deutschland ein Problem nicht hat, dann ist es der Kündigungsschutz bei Spitzenverdienern. Also das ist, das kann man gerne machen, das hilft aber niemandem. Topverdiener haben in der Regel Verträge, wo man das ohnehin regelt, wie man sich wieder trennt. Also wenn etwas nicht zur Entfesselung der Wirtschaft gebraucht wird, dann ist es der Kündigungsschutz da. Die Union wollte ganz gerne grundsätzlich die Arbeitszeiten flexibler machen. Und wir haben zum Beispiel ein Problem bei Start-ups. Selbst wenn die abgewickelt werden, ist das deutsche Arbeitsrecht so kompliziert, dass die zum Teil 2 Jahre in rechtlichen Schleifen hängen und noch abfinden müssen, Sozialpläne machen, Ähnliches. Alles sehr kompliziert. Das betrifft aber eigentlich nicht Spitzenverdiener. Und deshalb ist das im Prinzip ein Placebo. Wie arg wirklich die Zwangslage der deutschen Wirtschaft ist, habe ich heute Nacht erfahren, weil mich immer wieder Leute, gerade aus der Mittelstandsunion, angeschrieben haben, was ist mit den Minijobs? Ganz heikles Thema, weil einfach ganze Branchen davon betroffen sind. Wenn die Minijobs, wie es geplant ist, in der Rentenreform zu normalen Beschäftigungsverhältnissen gemacht werden, dann können die in der Landwirtschaft, dann können die in der Gastronomie weitgehend einpacken.
0: Es gibt erste Details von unserem Handelsblatt-Kollegen Martin Greive. Der schreibt auf Ex, und ich kann wirklich jedem Interessierten nur raten, Martin Greive, @MartinGreive auf Ex zu folgen, hat immer gute Informationen. Der schreibt erste Details zur Steuerreform. Und dort steht jetzt, Spitzensteuersatz bleibt unangetastet bei 42%, greift aber etwas später, später sogar, als bei den bisherigen 70.000 Euro. Das heißt, ich darf mehr verdienen, bevor ich in den Spitzensteuersatz falle. Das wäre eine Entlastung am oberen Ende der mittleren Einkommen. Klare CDU-Position, würde ich sagen. So, was hat die CDU dafür bezahlt? Die Reichensteuer wird gesplittet. Ab 250.000 Euro Einkommensteuersatz von 45%. Ab 280.000 Euro dann höherer Satz von 47%. Das heißt, es gibt eine neue superreichen Steuer quasi. Und als superreich gilt man dann mit 280.000 Euro. Da wird die Steuer erhöht. Sie ist im Moment bei 45, richtig?
2: Sie ist bei 45%. Ja. Allerdings setzt sie erst bei 280.000 ein. Wenn wir sie schon bei 250.000 einsetzen lassen, dann ist das eine Steuererhöhung für die Einkommensklassen ab 250.
1: Gibt eine gewisse Plausibilität dafür, weil das auch dasselbe ist, was Politico berichtet.
0: Damit hat sich die Union durchgesetzt und höhere Steuern für Spitzenverdiener zu einem großen Teil verhindert, schreibt Martin Greive. Bei der Einschätzung bin ich nicht ganz einig, weil die Spitzenverdiener jetzt früher anfangen. Ich rutsche früher in diesen Steuersatz. Und wenn ich noch ein bisschen mehr verdiene, was ja manchmal auch was mit Leistung und persönlichem Risiko, Engagement, Leistungsbereitschaft und so weiter zu tun hat, zahle ich noch mehr Steuern, nämlich dann 47%. Und mit 47% Steuern, muss man klar sagen, landet man mit Sozialabgaben dann natürlich deutlich bei über 50% Abgaben. Also ist eine massive Belastung der Leistungsträger in der Gesellschaft. Das sind die ersten Details, die wir hören.
2: Da steckt natürlich sehr viel Steuertechnik drin, die Leistungsbezieher, die Leistungserbringer, die so viel verdienen, werden natürlich auch

0: lastet am unteren Ende, da wo die Entlastung sind, wegen der Steuerprogression. Also am unteren Ende kriegen die auch was mehr, müssen dann oben mehr zahlen. Das ist jetzt keine rechte Tasche, linke Tasche. Interessant wird es zum Beispiel auch technisch gesehen. Ich will es bloß erwähnen. Im Augenblick haben wir eine gerade Linie zwischen dem Spitzensteuersatz und dem reichen Steuersatz. Es gab das Projekt, dort eine Progression einzuziehen, sodass also dort auch stufenweise hochgegangen wird. Und das könnte nochmal eine zusätzliche Belastung für Besserverdiener sein.
1: Das Ganze ist aber doch jetzt, sind doch alles Kleinigkeiten.
2: Ja, das kreiste der Berg und gebar ein Mäuschen. Also mit irgendwie, ich kann mir die ganzen Zahlen nicht merken, aber es ist doch Pillepalle.
0: Das ist im Prinzip der Gipfel der Rechenschieber.
3: Ich möchte das einmal ganz kurz untermalen mit Worten des Bundeskanzlers, was Gunnar da gerade vollkommen zu Recht sagt. Hier ist das Statement nach dem Katastrophengipfel Villa-Borsig, was man da beschlossen hat. Ich lese vor. Das sind die Worte der Bundesregierung. Die Koalition wird es Arbeitgebern im Jahr 2026 ermöglichen, eine steuernabgebenfreie Entlastungsprämie in Höhe von 1.000 Euro zu zahlen. Das kam dann nicht. Und dann kommt der entscheidende Satz. Mit Wirkung zum 1. Januar 2027 wird die Koalition eine große Reform der Einkommenssteuer zur dauerhaften Entlastung kleiner und mittlerer Einkommen umsetzen. Ralf, also das, was Gunnar sagt, stimmt. Da ist einfach Stand jetzt so gut wie nichts bei rausgekommen. Ralf und Pauline, wenn ich jetzt das mal überschlage, wie viel, also man macht ja diese Anpassung in den Steuersätzen und holt sich oben ein bisschen mehr, um dann entlasten zu können. Wenn ich das jetzt mal grob überschlage, also etwas früher rein in die reichen Steuer und ab einem sehr hohen Einkommen von dann 200, was waren es, 50.000 Euro, 2 Punkte Erhöhung, dann schafft das minimal, also was werden das sein, 3 Milliarden, die dadurch mehr reinkommen, irgendwie so. Das heißt, wir landen bei einem Gesamtentlastungsvolumen, das ist dann realistisch, von 10 Milliarden Euro ungefähr. Das kleine Modell, Lars Klingbeil hat ja 2 Modelle vorgesehen, das kleine und das große Modell. Das große waren um und bei 30 Milliarden. Das kleine Modell waren 17 Milliarden. Das, was wir da jetzt hören, reicht nie und nimmer aus für 17 Milliarden. Was ist es dann? Das Piccolino,
0: Das spricht eben sehr für die erste Stufe und das in Aussicht stellen eines weiteren großen Wurfes. Man muss dazu sagen, diese ganze Einkommenssteuerreform ist viel zu hochgejatzt worden in ihrer Bedeutung. Die SPD wollte immer den kleineren und mittleren Einkommen mehr Geld in der Tasche lassen. Das ist ein typisch sozialdemokratischer Umverteilungsansatz, indem man den oberen etwas wegnimmt. Also innerhalb des Steuersystems einfach umverteilen. Der Konjunkturimpuls ginge allerdings davon aus, dass man auf die gesamte Steuerlast einfach eine Absenkung drüber tut, damit einfach mehr Geld im Konsum ist und die Konjunktur ein bisschen anspringen kann. Das wird nach diesen Rahmenzahlen hier überhaupt nicht erreicht.
4: Ich glaube, dass es dieses Hinauszögern, eben dieses Aufteilen in 2 Teile, dem dient, dass man den Grundkonflikt nicht gelöst hat. Also der Grundkonflikt ist, dass die Union weniger Steuern will und die SPD sagt, okay, könnt ihr haben, wir nehmen es von denen, die wir als Reiche bezeichnen. So, und alle anderen Möglichkeiten, zum Beispiel, dass wir sagen, wir sparen was ein, da sitzt Klingbeil drauf auf seinem Etat und sagt, nein, da wird nichts gespart. Und da ist er eisenhart und da gibt es kein Wenn und Aber und darauf beharrt die SPD. Und dann hat sie wahrscheinlich, so stelle ich mir zumindest diese Verhandlung vor, die Union vor die Wahl gestellt. Ihr könnt Entlastungen haben, größere Entlastungen, die wirklich ins Gewicht fallen, aber nur, wenn wir es von den vermeintlich Reichen nehmen. Und da hat die Union wahrscheinlich gesagt nein, weil man wahrscheinlich auch weiß, das würde die Fraktion nicht mittragen. Also die Frage ist ja immer, was würde die Fraktion auch mittragen? Und im Gegenzug hat man der dann vielleicht gesagt, na schaut doch mal, wir können hier die Wahlrechtsreform zurücknehmen, dann kriegen wir immerhin mehr Sitze bei einer nächsten kommenden Wahl. Und vielleicht hat man sich dann einfach so geeinigt.
3: Noch mal ganz kurz Zahlenwerk vielleicht dazu, weil das ist hochinteressant. Also Bärbel Baas hatte bei Karin Mioska angekündigt, 500 Euro Entlastung im Jahr für kleine und mittlere Einkommen. Das ist nicht mal besonders viel, es sind halt 40, 45 Euro im Monat. Aber man kann sagen, wenn bei einem wirklich kleinen Einkommen sind 45 Euro im Monat möglicherweise relevant. Selbst da würde ich sagen, aber sagen wir mal, sind so. 500 Euro hatte Bärbel Baas angekündigt. 500 Euro Entlastung für die kleinen und mittleren Einkommen hätte eine Steuerreform im Volumen, eine Gesamtentlastung von 17 Milliarden gebraucht. Jetzt landen wir nach allem, was wir bisher, und wir warten hier auf das Live-Bild, in wenigen Minuten, also bleiben Sie unbedingt dran und wir zeigen das alles hier. Also bei 17 Milliarden Euro Gesamtentlastung wären wir ungefähr bei 500 Euro für kleine und mittlere Einkommen gelandet.
4: Und 500 Euro war das, wo Bärbel Baas gesagt hat, wenn es weniger wird, brauchen wir es gar nicht erst zu machen.
3: Brauchen wir es gar nicht erst zu machen, waren die Worte von Bärbel Baas. Jetzt landet man ungefähr bei der Hälfte, bisschen mehr als bei der Hälfte, also sagen wir mal nicht 250, nach allem, was wir bisher an Zahlen antizipieren können, sondern bei 280, 300 Euro, sind ungefähr 27 Euro im Monat. Und hier wird es nochmal interessant. Also sagen wir mal, 27 Euro habe ich mehr im Monat. Nach allem, was wir bisher wissen, gleich haben wir Details, sind nur noch wenige Sekunden. 27 Euro mehr im Monat bei kleinen und mittleren Einkommen. Aber, großes Aber, die Bundesregierung plant ja gleichzeitig ganz massive Belastung bei der gesetzlichen Krankenversicherung und bei der Rente. Also, wenn ich 35.000 Euro brutto im Jahr verdiene, dann lande ich bei ungefähr einer Belastung von 700 Euro weniger netto, nur durch das Rentenpaket. Nur durch das Rentenpaket. Das heißt, das kleine Einkommen, für das die SPD 500 Euro Entlastung wollte, hat 700 Euro weniger netto durch das Rentenpaket und bekommt dann eine, in Anführungsstrichen, Entlastung von 280 Euro. Das ist dann am Ende eine Belastung von 420 Euro durch die Regierung. Das ist jetzt kein besonders guter Deal, oder, Gunnar?
2: Genau, das ist nämlich jetzt der Punkt. Wir sprechen ja nur über Steuern. Wir sprechen ja nicht über die Sozialabgaben.
5: Sozialabgaben kommen ja noch dazu.
2: Mal sehen, ob da was gleich kommt.
0: Das Problem ist auch, dass Bärbel Baas das Steuersystem ganz offensichtlich nicht verstanden hat. Ein Doppelverdienerhaushalt, der 35.000 Euro verdient, und da sind wir schon beim zu versteuernden Einkommen, also da sind schon die Abgaben abgezogen, der hätte erstmal 24.000 Euro steuerfreies Grundeinkommen und müsste dann nur 11.000 Euro versteuern. Wenn du 11.000 Euro versteuern musst, hast du aber einen Steuersatz, der so gering ist, dass du unmöglich da 500 Euro erlassen kannst, weil dann im Prinzip gar keine Steuerlast mehr übrig ist.
3: Wir sehen jetzt übrigens das Bild hier eingeblendet. Also interessant, die Pressekonferenz wird vor fliegenden Fahnen. Man hat sich dort offenbar eine etwas offensivere Inszenierung diesmal überlegt. Die Pressekonferenz wird draußen stattfinden, vor fliegenden Fahnen, Deutschland und Europa. Die Europaflagge heißt natürlich, dass es schon mal wieder sehr teuer wird.
0: Das ist ein interessantes Detail. Die Inszenierung hier ist komplett neu.
3: Ja.
0: Also es finden normalerweise draußen keine Pressekonferenzen statt, schon gar nicht nach so Koalitionsgipfeln. Man will hier offensichtlich frische, sommerliche Bilder
2: produzieren. Wie im Weißen Haus. Da geht es auch mal in den Garten raus.
5: Vielleicht. Ich habe die Befürchtung, dass das keine gute Nachricht ist, dass es mal neu aufgesetzt worden ist.
3: Also Sommerfrische, mit der uns das hier präsentiert werden soll. Wir bleiben natürlich im Live-Bild für unsere Zuschauerinnen und Zuschauer. Die werden hier keine Sekunde von dem verpassen, vor allem nicht unsere Analyse. Aber das ist, kommen wir noch mal ganz kurz zurück zu den Zahlen. Alles, was wir bisher wissen, Pauline checkt weiterhin alle unsere Nachrichtenfeeds, die wir haben, auf der Suche nach neuen Vorab-Erkenntnissen. Wir warten auch darauf, ob es möglicherweise ein Papier gibt, ein Kommuniqué, was verteilt wird. Da hat Ralf immer die besten Zugänge zu. Aber bisher, wenn wir auf die Zahlen schauen, die unter anderem Michi Brücker meldet und die auch der Kollege Greive vom Handelsblatt meldet, dann gibt das durch den, ich sag's jetzt mal etwas vereinfacht, entlastenden Effekt oder wieder Einnahmeeffekt, den Lars Klingbeil zu verzeichnen hat, eigentlich nicht mehr her als wiederum 10 Milliarden Entlastung, was wiederum 280 Euro im Monat ungefähr wären, bei denen die entlastet werden, was aber vollkommen weggefuttert und weggefressen wird, wie früher bei dieser Schmerztablette, map, map, map, ich weiß nicht, ob ihr die noch aus der Werbung erinnert, durch die Gunnar-Belastung in Krankenkasse und gesetzlicher Krankenversicherung und in der Rente.
2: Das heißt also, dann werde ich jetzt, ich will es jetzt nicht vorwegnehmen, aber ich werde dann vielleicht hinters Licht geführt, wenn man mir sagt, du wirst entlastet bei den Steuern, das heißt etwas weniger. Aber übrigens, was wir dir noch nicht gesagt haben, was du rauskriegen musst, nur Julian Reichelt hat es gerade erzählt, bei der Rente kommt was drauf und bei der Gesundheitsversorgung ja auch, weil die Beiträge nicht sinken, sondern steigen.
5: Natürlich.
2: Und das sagen sie jetzt alles gleich nicht, aber gucken wir uns erstmal an. Und
3: Pauline hat Neuigkeiten.
4: Ja. Ich hätte also das Papier. Also Martin Greive oder beziehungsweise Ralf hat es, glaube ich, auch vorliegen, das Papier. Hier kann man schon berichten. Also bei der Steuer scheint es so zu sein, dass die Koalition, die Bürgerinnen und Bürger, wie sie selber schreibt, zum 1. Januar 2027 bei der Einkommenssteuer entlastet. Schreibt sie selbst, die Entlastungswirkung wird erzielt durch eine Anhebung des Grundfreibetrages, die Anhebung des Kinderfreibetrages, die Erhöhung des Kindergeldes, eine Anhebung des Arbeitnehmerpauschbetrages Betrages und ein Abflachen der zweiten Progressionszone, die mit einer Rechtsverschiebung des Spitzensteuersatzes einhergeht. Wie im Koalitionsvertrag vereinbart, liegt der Fokus damit auf mittleren und geringen Einkommen. Die Ausgestaltung, die Entlastung ist so ausgestaltet, dass sie für Familien mit Kindern am stärksten wirkt. Hier werden auch konkretes
5: Handeln, aber da ist die Bundesregierung. Ich will dich nicht unterbrechen, ja, aber hier steht die Bundesregierung.
6: Und da gehen schon die ersten Hände hoch. Ich nehme sie gleich alle auf. Herr Merz, Sie dürfen anfangen. Ja,
7: gut. Also, guten Morgen, meine Damen und Herren. Herzlich willkommen. Herzlich willkommen an der frischen Luft. Wir freuen uns, dass Sie unserer Einladung gefolgt sind. Hinter uns liegen anspruchsvolle Wochen. Manche auch in den Reihen der Regierungskoalition waren besorgt, ob wir den Herausforderungen unserer Zeit gerecht werden. Ich kann heute sagen, es war ein guter Tag gestern und es wird ein guter Tag für Deutschland heute. Wir legen Ihnen nämlich heute einen ganzen Katalog von bedeutenden Reformen vor. Nach der Gesundheitsreform zeigt die von mir geführte Koalition, dass wir die Kraft und den Willen haben, Deutschland in die Zukunft zu führen. Wir sorgen für mehr Wettbewerb, wir sorgen für mehr Beweglichkeit unserer Unternehmen, wir sorgen für weniger Bürokratie, wir sorgen für den Erhalt unseres Sozialstaats und wir sorgen für die Entlastung der Arbeitnehmerinnen und Arbeitnehmer und der Unternehmen, indem wir die Steuern senken und die Bürokratie zurückbauen. Wir haben jetzt das erste Reformjahr hinter uns. Von Beginn an haben wir uns eine Agenda gesetzt, die nur einem Ziel dient. Wir wollen Deutschland wieder flott kriegen. Jetzt ist klar, dass das möglich ist. Die Koalition hat sich als Regierung der Erneuerung auf den Weg gemacht, und zwar alle in dieser Regierung vertretenen Parteien, die CDU, die CSU und die SPD. Wir waren uns alle einig, dass es so wie in der Vergangenheit nicht weitergehen kann. Wir sind uns alle einig, dass die Mitte, die politische Mitte, hier und heute zeigen muss, wir gestalten unser Land, wir modernisieren unser Land und wir führen unser Land in die Zukunft. Lassen Sie mich die wichtigsten Entscheidungen von gestern kurz nennen. Wir haben gestern im Koalitionsausschuss zunächst vereinbart, die 33 Vorschläge der Alterssicherungskommission umzusetzen, und zwar mit einem konkreten Zieldatum. Wir wollen bis zum Ende des Jahres das Gesetzgebungsverfahren abschließen. Das ist die zweite große Reform nach der Gesundheitsreform, nach der Reform der gesetzlichen Krankenversicherung, die wir noch vor der Sommerpause endgültig auf den Weg bringen wollen, mit Entscheidungen in der nächsten Woche, sowohl im Bundestag als auch im Bundesrat. Wir können dann stolz sein auf diese Kraftanstrengung. Diese Reformen schaffen Sicherheit. Sie garantieren den Bestand unseres Sozialstaates, und zwar über die Legislaturperiode und über Generationen hinaus. Wir haben auch gestern eine Steuerreform beschlossen, konkret die Entlastung, so wie im Koalitionsvertrag vereinbart, der unteren und mittleren Einkommen. Wer unter Teuerung, Inflation und stagnierenden Löhnen am meisten leidet, wird entlastet. Wir rechnen mit bis zu 600 Euro pro Jahr Durchschnitt für einen Durchschnittshaushalt. Das ist eine respektable Summe angesichts der begrenzten Mittel der öffentlichen Finanzen. Wir haben mit der Reform des Arbeitsmarktes begonnen. Wir beginnen, die Fesseln zu lösen, die unser System auch den Unternehmen auflegt. Die wichtigste Entscheidung aus meiner Sicht betrifft die sogenannte sachgrundlose Befristung von Beschäftigungsverhältnissen. Wir lassen sie nun zu für eine Maximaldauer von 48 Monaten bis zum 31.12.2030 befristet. Das ist doppelt so lange wie bisher. Innerhalb dieses Zeitraums kann man befristete Verträge nun bis zu 6-mal verlängern. Das ist besonders für junge Unternehmen, für Start-ups, aber auch für Betriebe, die expandieren wollen, eine wichtige Möglichkeit, auch neue Beschäftigung zu ermöglichen. Wir haben ein ganzes Bündel von insgesamt über 30 Maßnahmen aus den Bereichen Wettbewerb, Sozialpolitik, Arbeitsmarkt und Bürokratierückbau beschlossen. Ich sage es mal ganz einfach, mancher Koalitionsausschuss der vergangenen Jahre hätte sich schon mit einem dieser Themen lange beschäftigt und sehen lassen können. Wir haben jetzt über 30. Lassen Sie mich einige Punkte nennen, die in der Summe nach meiner festen Überzeugung wirklich den Unterschied machen. Zum Thema Gerechtigkeit. Wir gehen jetzt sehr konsequent gegen Sozialleistungsmissbrauch vor. Zum Thema Arbeit. Neben der Ausweitung der Befristungsmöglichkeiten erhöhen wir den steuerlich begünstigten Sonntags- und Feiertagszuschlag. Sonntag und setzen die im Koalitionsvertrag vereinbarte längere Sonntagsöffnungszeit für Bäckereien, Konditoreien und Bibliotheken zum 01.01.2027 um. Wir befinden uns mit den nach Corona exorbitant gewordenen Krankenständen in den Unternehmen nicht ab. Wir schaffen die telefonische Krankschreibung ab und führen die Vorlage einer Arbeitsunfähigkeitsbescheinigung ab dem ersten Krankheitstag ein. Das ist eine harte Entscheidung, das wissen wir, aber wir können uns diesen Wettbewerbsnachteil durch lange Abwesenheiten in den Unternehmen nicht länger leisten. Zum Thema Bürokratieabbau. Der so wichtige Datenschutz ist mittlerweile selbst zu einem Bürokratiemonster geworden. Wir machen ihn jetzt schlanker, vereinfachen die Regeln und vereinfachen auch den Datenschutz selbst. Überhaupt schlanker Staat. Wir heben alle Berichtspflichten gegenüber staatlichen Stellen generell auf. Wenn ein Ministerium Berichtspflichten erhalten will, muss es das neu begründen und um die Fortführung der alten Berichtspflichten kämpfen. Wir arbeiten hier nach dem Prinzip der Beweislastumkehr. Das ist im Vergleich zu bisherigen Vereinfachungsstrategien ein wirklicher Befreiungsschlag. Die betrieblichen Beauftragten werden im Übrigen auch in ihrer Zahl deutlich verringert. Was nicht in EU-Verordnungen geregelt ist, lassen wir sein. Und bis Herbst werden wir mit den Ländern zusammen Vorschläge für ein vereinfachtes Steuerrecht vorlegen. In einem ersten Schritt bieten wir die vorausgefüllte digitale Steuererklärung durch die Finanzämter an. Abschließend noch eine wichtige Weichenstellung beim Thema Wohnen. Wir werden die Verstaatlichung privater Wohnungsbaugesellschaften und Mietwohnungen durch Vergesellschaftungsgesetze unterbinden. Das wird bundesrechtlich geregelt. Wir beseitigen damit eine Unsicherheit, die den Wohnungsbau im Augenblick in ganz Deutschland massiv behindert und auch international große Aufmerksamkeit findet im negativen Sinne, was ist da in Deutschland los. Meine Damen und Herren, all das ist nur möglich und das will ich hier auch gerne sagen, weil die Koalition gut und vertrauensvoll zusammenarbeitet. Der Beratungsprozess für dieses sehr umfassende Reformvorhaben war von großem Respekt und auch von großem gegenseitigen Vertrauen geprägt. Ich will mich bei den Parteivorsitzenden herzlich danken, die das ermöglicht haben. Sie wissen, dass wir ja auch Vorbesprechungen im Kreis der Parteivorsitzenden gehabt haben. Aber ich will mich ausdrücklich bedanken bei denen, die wir als Sherpas eingesetzt haben, die also die Detailarbeit geleistet haben, die Vorbereitung für den Koalitionsausschuss gestern geleistet haben. Darauf konnten wir aufbauen und das ist wirklich ein guter Prozess gewesen. Wir wissen, Sie, meine Damen und Herren, die Bürgerinnen und Bürger unseres Landes, wollen Entscheidungen und Sie wollen keinen Streit. Und genau das haben wir geliefert. Aber wir geben auch eine Bitte an Sie weiter. Machen Sie mit. Unterstützen Sie uns bei den jetzt notwendigen Reformen. Wir wissen, dass Sie alle in der Mitte unserer Gesellschaft die Zeichen der Zeit erkannt haben. Ich nehme in der Öffentlichkeit eine enorme Bereitschaft wahr, die Stagnation hinter uns zu lassen und jetzt einen neuen Aufbruch zu wagen. Unser Land kann mehr und unser Land will mehr. Wir wissen, dass man bei der Fülle der Reformen, die wir gerade auf den Weg bringen, auch leicht den Überblick verlieren kann. Lassen Sie mich deshalb erklären, warum wir das alles machen. Denn wir leben in einer Zeit großer Verunsicherungen mit großen Fragen. Was passiert mit unserer Gesellschaft? Was passiert auf diesem Planeten? Wohin entwickelt sich auch unser Land in Zeiten großer militärischer Auseinandersetzung? Droht die Gefahr eines neuen Krieges? Was macht neuen Technologien, KI, Robotik mit uns? Noch nie mussten wir uns alle so schnell und so oft an neue Dinge gewöhnen. Auch deswegen verstehe ich die Sehnsucht nach dem Alten, nach dem Vergangenen, nach der Vergangenheit. Aber wir können uns nicht in der Vergangenheit verstecken. In dieser neuen Zeit müssen wir jetzt beherzt zugreifen, vorantreiben. Wir müssen einfach Lust auf die Zukunft unseres Landes entwickeln. Deshalb haben diese Reformen alle ein Ziel. Wir brechen auf in die Zukunft. Wir machen uns stark, damit wir in der neuen Zeit gut leben können. Und das gilt für die Älteren, aber das gilt auch und vor allem für die jungen Generationen. Auch und gerade diese jungen Generationen sollen die gleichen Chancen haben, in Freiheit zu leben, im Frieden zu leben und im Wohlstand zu leben, wie wir das in den letzten Jahrzehnten in Deutschland konnten. Deutschland wird bei all dem spüren, es bewegt sich etwas, der Alltag wird leichter, Deutschland kommt voran. Deutschland wird in dieser turbulenten Welt eine gute Basis bleiben. Deutschland wird Schutz geben, aber nicht fesseln. Deutschland wird mutig sein, aber nicht übermütig. Deutschland wird allen Bürgerinnen und Bürgern einen Spielraum geben für ihre persönliche Lebensentwicklung und ihre Freiheit. Für all das haben wir gestern eine gute gemeinsame Grundlage gelegt in dieser Koalition. Noch einmal an die Kolleginnen und Kollegen, herzlichen Dank für diese gute und erfolgreiche Zusammenarbeit mit dem, was wir gestern Abend gemeinsam beschlossen haben. Vielen Dank.
6: Frau Baas.
8: Ja, vielen Dank, Herr Bundeskanzler, und auch von mir nochmal einen schönen guten Morgen. Ich will auch nochmal deutlich machen, Deutschland ist ein starkes Land. Wir sind immer noch die drittgrößte Volkswirtschaft in dieser Welt und stehen dennoch vor großen Herausforderungen, aber wir können auf diese Stärke aufbauen. Und damit uns das gelingt, gelingt es auch nur, wenn wir das gemeinsam machen. Und dafür müssen sich eben auch alle bewegen. Und der Wandel in Wirtschaft und Arbeitswelt, der ist rasant. Nicht nur in Deutschland, sondern eben auch weltweit. Und wir spüren vor allen Dingen, dass auch die Menschen das wissen im Land. Und wir haben eben in dieser Koalition die Verantwortung, darauf Antworten zu geben und vor allen Dingen auch entschlossen zu handeln. Und deshalb haben wir gestern Abend ein wirklich umfassendes Programm für Aufschwung und Beschäftigung miteinander beschlossen. Konkret sind es 33 Maßnahmen, die insbesondere dafür sorgen sollen, dass wir den Wandel auf dem Arbeitsmarkt so gestalten, dass Beschäftigte und die Unternehmen gestärkt werden, dass wir starke Standorte entwickeln und dadurch auch gute Jobs erhalten. Die Mitbestimmung und auch die Sozialpartnerschaft wollen wir dabei stärken, denn es muss auch ausgewogen weiterhin zugehen. Und den Sozialstaat werden wir erneuern. Und damit haben wir schon begonnen durch die Reform in den Sozialversicherungszweigen, damit sich die Menschen eben auch in Zukunft auf eine gute Rente verlassen können und eine soziale Absicherung in den Wechselfällen des Lebens, wie wir so schön sagen, auch haben. Auf dem Arbeitsmarkt wollen wir zukunftsfeste Arbeitsplätze in den Bereichen Pharma, KI, Batteriezellen, Halbleiterproduktion, Maschinenbau und vor allen Dingen in den neuen Technologien der Zukunft stärker investieren. Das heißt, wir sind mit dem Ziel, dass wir auch die, ja, auch die Führerschaft der modernen Technologien wieder zurückgewinnen. Das ist uns sehr, sehr wichtig. Deshalb eben auch die Zukunftsinvestition in diese Bereiche. Und wir erleichtern den Beschäftigten den Wechsel in neue Arbeitsplätze durch eine regionale Arbeitsmarktdrehscheibe, die wir schon ausgebaut haben. Die wollen wir jetzt aber noch verstärken. Denn es geht darum, Menschen, die vielleicht in anderen Branchen ihren Arbeitsplatz verlieren, direkt wieder vermitteln zu können in der Region, in die Bereiche, wo wir Fachkräftemangel haben. Und wir wollen dabei eben auch steuerliche Anreize, insbesondere bei dem Thema Abfindung, schaffen. Wir schaffen in dieser Phase des Wandels am Arbeitsmarkt auch mehr Flexibilität im Arbeitsrecht und ermöglichen in der Tat längere Befristungszeiten für einen Zeitraum von 4 Jahren. Das war insbesondere den Unternehmen wichtig, die in neue Innovationen auch investieren, dafür das Personal benötigen. Startups sind gerade schon angesprochen worden und wir probieren hier erstmalig auch etwas aus, eine sogenannte Sunset-Klausel im Gesetz. Das heißt, dieses Gesetz hat ein Endedatum. Das ist der 31.12.2030. Damit wollen wir die Transformation gestalten und ich finde, das ist ein richtig guter Schritt. Und wir kümmern uns verstärkt um 2,8 Millionen junge Leute ohne Abschluss, ohne Schulabschluss, ohne Berufsabschluss. Wir wollen für sie Programme entwickeln, dass sie neue Chancen auf dem Arbeitsmarkt bekommen. Es ist uns völlig klar, dass nicht alle davon in einen Berufsabschluss münden können. Aber wir wollen, dass diese jungen Menschen eine Chance auf dem Arbeitsmarkt bekommen, mit Teilqualifizierung, mit Berufsausbildung, alles, was dazugehört. Aber wir wollen hier den Schwerpunkt legen, weil wir es in unserem Land nicht erlauben können, dass wir 2,8 Millionen Jugendliche haben, die ohne Qualifizierung und Ausbildung sind und keinen Zugang zum Arbeitsmarkt finden. Da wollen wir verstärkt ran. Wir sichern und stärken aber auch die Mitbestimmung. Wir stoppen die Umgehung durch sogenannte Briefkastenfirmen, die Gründung von sogenannten leeren Unternehmenshüllen nach europäischem Recht wollen wir nicht länger akzeptieren. Damit werden nämlich oft Mitbestimmungen, die wir hier national haben, ausgehebelt und das wollen wir abschaffen. Die Bundesregierung setzt sich in Brüssel zudem noch mit Nachdruck dafür ein, dass das geplante 28. Regime eben auch dazu führt, dass Arbeitnehmerrechte nicht ausgehöhlt werden. Auch da bin ich sehr dankbar, dass uns das miteinander gelungen ist. Und wir werden die Sozialpartner auch noch mal um einen Dialog bitten, dass sie weitere Vorschläge erarbeiten, wie wir gemeinsam das Thema Transformation auf dem Arbeitsmarkt eben auch vereinfachen und wie wir die Einführung neuer Technologien auch gemeinsam beschleunigen. Das ist noch mal aufgesetzt auch auf den Sozialpartnerdialog, den wir im Kanzleramt hatten. Wir hatten dort gute Gespräche und ich glaube, es ist sinnvoll, dass gerade für die Zukunftsthemen, die wir in diesem Land haben, die Sozialpartner auch noch mal diesen Dialog weiterführen. Das, denke ich, ist auch ein gutes Zeichen, weil es geht auch an dieser Stelle nur miteinander. Mit der Erneuerung des Sozialstaates sind wir weiter vorangekommen. Die Koalition hat jetzt wirklich ein Jahr der sozialen Reform angestoßen. Die neue Grundsicherung ist jetzt vor 2 Tagen in Kraft getreten. Und wir setzen hinzu das, was ich zu Beginn meiner Amtsperiode auch als Arbeitsministerin schon gesagt habe. Wir werden das Thema Sozialleistungsmissbrauch jetzt konzentriert angehen. Es wird im Juli im Kabinett noch einen Aktionsplan dazu geben, den wir auf den Weg bringen, so dass wir auch die Kommunen entlasten auf der einen Seite, aber ihnen vor allen Dingen auch die Handlungsmöglichkeiten geben. Dazu haben wir uns im Ressortkreis mit vielen zuständigen Ministerinnen und Ministern zusammengeschlossen, um hier einen konsequenten Plan vorzulegen. Denn wer das System missbraucht, der muss eben auch mit Folgen rechnen. An dieser Stelle will ich sagen, bin ich sehr dankbar, dass es uns wirklich gelungen ist, hier gemeinsam diesen Weg zu finden. Ich bin dankbar, dass uns das gelungen ist, weil die Menschen in diesem Land darauf vertrauen können, dass wir neben den Themen, das wird Lars Klingbeil gerade schildern, auch der Entlastung einer Steuerreform, die wichtig ist in diesem Land, weil wir das insgesamt nur gemeinsam schaffen. Die Herausforderungen können wir nur gemeinsam angehen. Auch finde ich sehr bemerkenswert die wirklich weitreichenden Beschlüsse zum Bürokratieabbau. Das ist immer lange gefordert worden. Hier gehen wir wirklich neue Wege. Und ich hoffe, dass das dann auch tatsächlich in den Unternehmen so ankommt, wie viele Unternehmen sich das auch wünschen, dass es zu Vereinfachung kommt, zu schnelleren Verfahren, zu Beschleunigung. Das ist unser großes Ziel und ich denke, die Maßnahmen tragen dazu bei. Insgesamt wollen wir in der Tat dafür sorgen, dass Wirtschaft wieder wächst, dass wir Wachstum haben, dass wir Arbeitsplätze sichern, dass es dabei sozial ausgewogen zugeht und vor allen Dingen wir auch den Zusammenhalt damit in unserem Land stärken. Und insofern war es wirklich eine erstens gute Vorbereitung von denen, die diese Punkte vorbereitet, vordiskutiert haben. Wir hatten als Parteivorsitzende eine gute Grundlage zu entscheiden und das haben wir gestern getan. Und insofern möchte ich auch allen Kollegen hier nochmal danken, dass das so kooperativ stattgefunden hat. Herzlichen Dank.
9: Herr Söder.
10: Es geht voran, und zwar mit wachsendem Tempo. Die Koalition handelt und gerade in diesen Wochen ist spürbar Schlag auf Schlag. Parallel zu Rente, zu Gesundheit, zu Infrastrukturgesetz, jetzt auch dieses neue, starke Paket. Es dient zur Stärkung des Landes, zur Entlastung der Wirtschaft und der Bürger. Es ist nicht der Big Bang alleine, aber weiter Schritt für Schritt aus der Krise. Es ist seit der Koalitionsverhandlung das größte Paket, das wir gemeinsam in einem Koalitionsausschuss auf den Weg gebracht haben. Und es zeigt eben einfach, dass die Koalition handlungsfähig ist. Es gilt Bewegung statt Stillstand. Wir sehen internationalen Krisen nicht tatenlos zu. Wir mauern uns nicht in eigenen Positionen ein, sondern im Gegenteil. Wir finden Kompromisse und können damit national gegensteuern. Im Grunde genommen sind es 3 große Punkte. Der erste ist, wir machen den Staat schlanker und flexibler und stärken damit durch Entbürokratisierung, Flexibilisierung, Mittelstand, Handwerk und die Wirtschaft. Zweitens, wir haben einen Staat, der nicht nur nimmt, sondern auch zurückgibt, entlastet mit einem Steuerpaket, gerade Entlastung für kleinere, mittlere Einkommen, ohne durch rechte, linke Tasche Belastungen an anderer Stelle massiv vorzunehmen. Und drittens, ein starker und gerechter Staat, der auch in der Lage ist, Sozialmissbrauch zu bekämpfen, denn es ist eine Gerechtigkeitsfrage für die Fleißigen und Ehrlichen. Zu den Punkten aus meiner Sicht. Über Entbürokratisierung ist lange geredet und oft gefordert worden. Jetzt kommt sie tatsächlich und danke an alle, dass wir das machen können. Das ist für Mittelstand, für Handwerk, für viele kleine und mittlere Betriebe ganz zentral. Dazu gehört die Aufhebung der meisten Berichtspflichten, der Bundeskanzler hat es angesprochen, was unglaublich in der Wirtschaft nervt, und eine Bremse für neue Berichtspflichten. Dokupflichten werden massiv abgeschafft. Alles, was national abschaffbar ist, nehmen wir in die Hand. Genauso die Betriebsbeauftragtenpflicht, was viele Mittelständler genervt hat, wird fallen. Die Genehmigungsfiktion bei Bundesbehörden wird dann auf 4 Monate so gemacht, dass nach 4 Monaten ein Verfahren als genehmigt gilt, wenn es keine Entscheidung gibt. Das sollten auch alle Bundesländer machen. Wir haben das schon getan. Wichtige Entscheidung fürs Lieferkettengesetz. Wir haben uns entschieden, es 1:1 umzusetzen, also kein Draufsatteln mehr neben den europäischen Verordnungen. Wenn alles klappt, wird es ab September dann auf den Weg gebracht. Das ist für Unternehmen unter 5.000 Mitarbeitern eine riesige Entlastung von unzähligen Auflagen. Der Datenschutz wird massiv vereinfacht. Auch das nur noch europäisches Mindestmaß, verschlankt auch die gesamte Aufsicht. Auch die Länder sind bereit, sozusagen ihre Aufsicht für den Bereich Datenschutz Wirtschaft an den Bund zu übertragen. Und wir haben das gemeinsame Ziel auf europäischer Ebene, dass die kleinen Betriebe, Handwerk, Mittelstand, aber auch Vereine von der Datenschutzgrundverordnung ausgenommen werden. Besonders wichtig, und das ist immer die größte Herausforderung, wie wir die Flexibilität am Arbeitsmarkt schaffen. Diese Befristung auszuweiten, wird ein zentrales Instrument sein, gerade in den nächsten Monaten von Krisen, neue Arbeitsplätze zu schaffen und auch alte zu halten. Diese Mehrbefristung verdoppelt sich. Statt 24 jetzt 48 Monate, also 4 Jahre möglich, und statt 3-mal 6-mal zu verlängern, ist ein zentrales Instrument, möglicherweise sogar noch wichtiger als Maßnahmen zum Kündigungsschutz, um Flexibilität im Arbeitsmarkt zu halten. Und auch hier haben wir einen Einstieg beim Thema Kündigungsschutz erreicht bei höheren Einkommen. Frau Ministerin hat es angesprochen. Und die telefonische Krankschreibung ist dann passé. Es muss ab dem ersten Tag eine Arbeitsunfähigkeitsbescheinigung vorgelegt werden. Auch das sind Dinge, die insgesamt helfen. Zweiter Punkt ist das große Steuerpaket. Am Ende sind es 10 Milliarden. Der Bundeskanzler hat angesprochen, der Finanzminister wird es natürlich viel ausführlicher noch sagen. Das ist für die mittleren und kleineren Einkommen schon eine deutliche Entlastung. Bei bis zu 60.000 Einkommen sind es 600 Euro Jahresentlastung. Das ist schon was in diesen Zeiten von Inflation, wo jeder mit jedem Euro rechnet. Und auch, wie ich finde, eine gute Balance in diesem Kompromiss. Die Refinanzierung, das ist wichtig, ist seriös. Deswegen wurde auch genau abgewogen, macht man mehr und wie finanziert man es? Ich will es an der Stelle sagen, wir glauben, dass das ein guter Kompromiss ist. Es gibt keine Erhöhung von Erbschafts- oder Vermögenssteuer. Es gibt keine Anhebung des Spitzensteuersatzes, sondern sogar eine leichte Verschiebung nach rechts in der Steuerentwicklung. Es gibt keine höhere Dienstwagenbesteuerung. Was wäre auch, da bin ich dankbar, weil die alle die gleiche Überzeugung haben, das wäre in Zeiten, wo der Automobilbereich ohnehin extrem unter Druck steht und wir auf gute Entscheidungen aus Brüssel warten, eine falsche Entscheidung. Ja, die Reichensteuer wird erhöht, das haben wir mitgetragen, weil wir glauben, dass es im Rahmen eines Kompromisses denkbar ist. Und es gibt kleine noch Ergänzungsfinanzierungen, der Handwerkerbonus, dort sieht es so aus, der bleibt erhalten, aber etwas weniger. Die 6.000 Euro maximal beim Auftragsvolumen bleiben. Aber es kann dann 15% statt 20% absetzbar sein. Damit denke ich auch, dass die Diskussion um Handwerkerleistung damit vom Tisch ist. Und bei den Minijobs, Sie wissen, da wird ja viel darüber diskutiert, haben wir jetzt entschieden, ein bisschen höhere Steuern zu machen. Damit ist aber aus meiner Sicht auch klar, dass die Minijobs weiter ganz besonders wichtig sind für die CSU ohnehin. Denn wenn man Steuern auf etwas erhebt, dann schafft man es nicht einfach ab. Und drittens, der Kampf gegen den Sozialmissbrauch, da bin ich auch der Ministerin extrem dankbar. Der Staat darf sich nicht auf der Nase herumtanzen lassen. Das ist im Interesse der Fairness und auch der Gerechtigkeit für alle diejenigen, die arbeiten und ihre Beiträge zahlen. Und deswegen ist es jetzt neben nach der Abschaffung des Bürgergelds wichtig, weitere Maßnahmen zu treffen. Erstmals, das ist zum Beispiel ganz zentral, war in vielen Berichten auch mal im Fernsehen und vor Ort, kompletter Datenaustausch zwischen den Sozial-, den Ausländern und Sicherheitsbehörden. Keiner kann sich mehr darauf hinausrufen, dass er nicht weiß, wie die jeweilige Lage war. Recht wird an einigen Stellen knallhart verschärft. Keine Sozialleistung bei unrechtmäßigem Aufenthalt oder wenn jemand bei Haftbefehl gesucht wird. Das bedeutet, dass wir an der Stelle einen anderen Zug reinbringen. Und der letzte Punkt, der Bundeskanzler hat es angesprochen, dies ist tatsächlich extrem wichtig. Wir haben hier Debatten, vor allem in Berlin, über die Frage, ob private Wohnungsbestände verstaatlicht werden können, was zu einer massiven Zurückhaltung schon im Wohnungsbereich führt. Und wenn es käme übrigens zu einer massiven Turbulenz vieler, vieler Finanzinstitute in Deutschland, die dabei sind. Wir machen jetzt ein Bundesgesetz, das solche Landesverstaatlichungen nicht möglich machen. Das ist ein gutes Signal. Ich würde es mal aus Sicht auch des Parteivorsitzenden sagen, das ist eine klare Absage an alles, was Sozialismus und Verstaatlichung betrifft. Meine sehr verehrten Damen und Herren, das gesamte Paket ist rund. An der einen oder anderen Stelle kann sich jeder immer mehr vorstellen oder hätte noch mehr gewollt. Aber eine Koalition bedeutet Kompromiss. Und Kompromisse sind in diesen Zeiten so wichtig, wo wir von rechts außen und von links außen besonders bedrängt werden zu Maximalpositionen. Dieser Kompromiss ist aber nicht irgendeiner, sondern er bringt uns voran. Und deswegen ist es ein guter Kompromiss, und zwar für alle Beteiligten. Es wird nicht die letzte Reformmaßnahme sein, die wir leisten und leisten müssen. Dafür sind die Krisen zu hoch und die Herausforderungen zu stark. Es geht schon weiter. Aber der gestrige Tag und auch die Vorbereitung, auch von meiner Seite, danke an alle, die beteiligt waren, die Fraktionsvorsitzenden, insbesondere aber auch bei uns noch Alexander Dobrindt, das war eine sehr, sehr gute Vorarbeit. Wir konnten uns dann als Parteivorsitzende auf die zentralen Weggabelungen noch mal konzentrieren. Es war fair und wie ich auch übrigens finde, es wurde intern diskutiert, nicht außen. Und deswegen glaube ich, ist das ein weiterer Schritt zur weiteren Vertrauensbildung, dass diese Koalition Zukunft hat. Vielen Dank.
11: Herr Klingbeil.
12: Ja, auch von mir einen schönen guten Morgen. Ich will gleich damit beginnen, dass ich mich bei all denen bedanke, die den Koalitionsausschuss gestern vorbereitet haben, auch bei den drei Kolleginnen und Kollegen hier vorne. Das war eine gute Vorbereitung und in der Tat so, dass wir uns auf die relevanten Fragen konzentrieren konnten und insgesamt ein sehr gutes Paket, das unser Land voranbringen wird. Das ist auch meine feste Überzeugung. Deutschland ist ein starkes Land, aber wir tragen die Verantwortung dafür, dass es auch ein starkes Land bleibt, dass wir gerade in diesen turbulenten internationalen Zeiten ein souveränes Land sind, dass wir selbstbestimmt hier leben, dass wir in einem Land leben, wo die Menschen in guter Arbeit sind, wo Familien sich ein Zuhause leisten können, Unternehmen hier bei uns investieren und unsere Kinder gute Chancen in dem Land haben. Aber, und auch das ist ja die Wahrheit, wir alle spüren doch in diesen Zeiten, dass es nicht reicht, dass wir dafür alles so lassen, wie es ist. Wir wollen ein Deutschland der Zukunft werden und dafür brauchen wir Veränderungen und Erneuerungen in unserem Land. Die Zeit, in der wir Probleme beschreiben, ist ein Stück weit vorbei. Wir haben gestern in den Fokus die Frage gerückt, in welchen Feldern muss jetzt gehandelt werden, damit Deutschlands Wirtschaft wieder wächst, damit die Arbeitsplätze in unserem Land gesichert werden, damit mehr investiert wird, damit Wohlstand und Sicherheit auch für die nächste Generation erreicht werden können. Und dafür, sehr geehrte Damen und Herren, legen wir ein umfassendes Programm für Aufschwung und Beschäftigung vor. Das haben wir gestern beschlossen und das ist gut für die Zukunftsfähigkeit, für die Wettbewerbsfähigkeit, aber auch für den Zusammenhalt in unserem Land. Wir investieren in Zukunftstechnologien und wir verbessern die Rahmenbedingungen für die Bereiche Auto, Medizin, Chemie, Cleantech, Maschinenbau, Batteriezellen, Chips und den gesamten Bereich der künstlichen Intelligenz. Dort entstehen die Arbeitsplätze der Zukunft und uns ist wichtig, dass sie in Deutschland und in Europa entstehen. Wir bauen den Deutschlandfonds aus. Wir bündeln öffentliches und privates Kapital für strategische Beteiligung und mehr Resilienz. Und wir schützen unsere Unternehmen und auch die Beschäftigten im internationalen Wettbewerb. Dafür entwickeln wir eine neue Außenwirtschaftsstrategie. Ich habe schon vor Wochen einen robusteren Kurs gegenüber China gefordert und das setzen wir jetzt um. In strategisch wichtigen Bereichen wie etwa der Infrastruktur oder der Verteidigung setzen wir auf europäische Produktion, also Local Content. Unsere Überzeugung ist klar, wir wollen offenen Handel, aber wir wollen nicht hinnehmen, dass andere nicht nach den Regeln spielen und mit unfairen Mitteln bei uns Jobs und Geschäftsmodelle zerstören. Der Staat, das ist erwähnt worden, muss ermöglichen und soll nicht verhindern. Wer bauen oder investieren will, darf nicht monatelang auf Entscheidungen warten. Und deswegen bringen wir ein deutliches Paket für den Bürokratieabbau, für schnellere Genehmigungen und für weniger Berichtspflichten auf den Weg. Es ist meine feste Überzeugung, der Grundsatz Kontrolle runter, Haftung rauf, der muss gelten und der wird jetzt verankert. Wir vertrauen den Unternehmen und den Bürgerinnen und Bürgern in diesem Land mehr und das machen wir mit den Beschlüssen von gestern deutlich. Sehr geehrte Damen und Herren, ich habe die feste Überzeugung, die Menschen sind bereit für Veränderung und Veränderung funktionieren, wenn sie gerecht sind. Und deswegen war es für uns auch besonders wichtig, dass eine Einkommensteuerreform beschlossen wird, damit Arbeit sich mehr lohnt, damit Menschen in Zeiten, die anspruchsvoll und anstrengend sind, am Ende des Jahres etwas mehr Geld in der Tasche haben. Für viele ist das Leben teurer geworden und die nehmen wir in den Fokus und die sollen entlastet werden. Es sind vor allem Familien mit Kindern, die in den Fokus gerückt sind. Und es ist gerade angesprochen, spätestens im Jahr 2028 wird durch die Maßnahmen, die wir jetzt auf den Weg bringen, erreicht werden können, dass Familien mit Kindern bis zu 600 Euro entlastet werden und mehr Geld in der Tasche haben. Der Grundfreibetrag, der Kinderfreibetrag, das Kindergeld und die Erhöhung des Arbeitnehmerpauschbetrages führen dazu, dass wir eine deutliche Entlastung in unserem Land erreichen. Und wir haben beschlossen, wir machen unser Steuersystem gerechter. Die Spitzeneinkommen am obersten Ende werden einen größeren Beitrag leisten. Das ist eine Frage der Fairness. Die Reichensteuer wird künftig mit 45% ab einem zu versteuernden Einkommen von 250.000 Euro gelten. Und wir führen eine weitere Stufe ab 280.000, ein höherer Reichensteuersatz von 47% ein. Die Höchstverdiener in diesem Land werden also einen größeren Anteil übernehmen. Das ist gerecht, damit unser Land vorankommt. Und wir senken Steuersubventionen. Damit haben wir eine vernünftig gegenfinanzierte Steuerreform in einem Entlastungsvolumen von jährlich knapp 10 Milliarden Euro. Sehr geehrte Damen und Herren, wir haben außerdem Entscheidungen im Baubereich betroffen. Wir sorgen dafür, dass Wohnen wieder bezahlbarer wird, dass es schneller und günstiger wird zu bauen. Wohnen und bezahlbarer Wohnraum darf kein Glücksfall sein. Und wir haben dafür entschieden, dass der Bund künftig im großen Stil Wohnungen bauen kann. Wir bringen privates und öffentliches Kapital zusammen. Wir gründen eine Wohnungsbaugesellschaft für bezahlbaren Wohnraum. Wir wollen bauen, nicht enteignen. Das ist die klare Botschaft aus dem Koalitionsausschuss. Aber der Bund wird hier künftig kräftig mitmischen. Für mich gehört beides zusammen. Wirtschaftliche Stärke und sozialer Zusammenhalt. Das eine funktioniert nicht ohne das andere. Das haben wir deutlich gemacht. Und ich bin wirklich dankbar, dass wir gestern in den 33 Beschlüssen es geschafft haben, den Fokus immer wieder auf die Frage zu richten, was bringt eigentlich wirklich wirtschaftliches Wachstum und die Sicherheit von Arbeitsplätzen und die Stärkung des Zusammenhalts in unserem Land voran. Reformen dürfen das Land nicht spalten, sondern sie müssen Brücken bauen und das Land zusammenbringen. Arbeitgeber, Arbeitnehmer, Jung, Alt, Ost, West. Wir haben jetzt Lösungen beschlossen, die von einer breiten Mehrheit in unserer Gesellschaft getragen werden können. Wir haben Wirtschaft und Gewerkschaften in Vorbereitung dieses Koalitionsausschusses zusammengeholt, an einen Tisch geholt. Und wir werden den Dialog auch fortsetzen, um weitere Lösungen zu forcieren. Wir treiben die notwendigen Reformen voran. Das erfordert Kompromisse in der politischen Mitte unseres Landes. Aber ich bin noch fest davon überzeugt, dass diese Entscheidungen unserem Land neue Kraft geben. Sehr geehrte Damen und Herren, ich habe selbst vor einigen Wochen in einer Rede in der Bertelsmann Stiftung gefordert, dass wir mutige Reformen treffen. Und dieses Paket steht für mutige Reformen. Ich bin fest davon überzeugt, dass wir in wenigen Jahren auf diese Phase unseres Landes zurückgucken werden und sagen, es war richtig und es war notwendig, dass wir unser Land modernisieren, dass wir dann auch gemeinsam sagen können, es war richtig, weil die Wirtschaft wieder wächst, weil die Arbeitsplätze gesichert sind, weil der Staat wieder besser funktioniert, weil unser Gesundheitssystem wieder Weltklasse ist und weil die Kinder in unserem Land mit Zuversicht in ihre Zukunft gucken können. Das alles wollen wir erreichen und dann wird sich auch auszahlen, was wir heute für Veränderungen anstoßen. Vielen Dank.
11: Wir kommen zu Ihren Fragen. Als erstes hatte sich gemeldet Herr Dörner von Funke.
13: Ganz vorne, ganz vorne, ganz vorne. Herr Bundeskanzler, vielen Dank für die Frage. Gibt es bei Ihnen Einschätzungen, inwiefern Ihre Maßnahmen sich auf das Wirtschaftswachstum auswirken? Und erwarten Sie, dass sich auch die Zustimmung zu Ihrer Regierung und Ihnen persönlich in der Bevölkerung dadurch verbessert?
14: Herr Dörner, die erste Frage kann niemand seriös beantworten. Wir tun alles, damit wir aus der strukturellen Wachstumsschwäche unseres Landes herauskommen. Wir sind von vielen Seiten unter Druck. Wir können manches durch eigene politische Entscheidungen verbessern. Wir können in der Außenwirtschaftspolitik manches anders machen als in der Vergangenheit. Aber das ist ein Prozess, der sicherlich über eine längere Zeit andauern wird. Ich gehe jedenfalls davon aus, dass wir sowohl in der Steuerpolitik als auch in der Arbeitsmarktpolitik wie auch im gesamten Bereich des Bürokratierückbaus jetzt etwas vorschlagen, was die Kräfte unserer Volkswirtschaft stärken kann. Und zwar von allen Seiten, seitens der Unternehmen und seitens der Beschäftigten auch. Und ich gehe davon aus, in dem Augenblick, wo erkennbar wird, dass wir damit auf dem richtigen Weg bleiben, wird auch die Zustimmung zur Bundesregierung steigen und wird auch die Zustimmung zu einzelnen Mitgliedern der Bundesregierung steigen. Das ist der Grund, warum wir das jetzt machen, damit wir das Richtige tun für das Land und damit die Bürgerinnen und Bürger erkennen, die Regierung ist auf dem richtigen Weg.
15: Vielen Dank. Herr Klingbeil, können Sie etwas dazu sagen, was aus den Plänen geworden ist, dass Steuererklärungen möglicherweise nur noch alle 2 Jahre abgegeben werden müssen?
12: Ja. Also es ist ja angesprochen worden, gerade auch, dass neben der Steuerreform auch die Frage der Steuervereinfachung gestern eine Rolle gespielt hat. Wir haben dazu auch Verabredungen getroffen. Aber ich will Ihnen sagen, wir sind auch gerade noch im intensiven Dialog mit den Ländern, weil das etwas ist, was wir gemeinsam auf den Weg bringen. Aber rechnen Sie damit, dass wir im Herbst ein großes Paket auch auf den Tisch legen, wo wir im Bereich der Steuervereinfachung in der Frage auch hier, wie können wir das Leben der Bürgerinnen und Bürger erleichtern, dass wir da dann auch die Gesetzgebung auf den Tisch bringen. Das ist also in der Sache klar, dass wir das machen werden. Aber wir klären jetzt über den Sommer noch Details mit den Ländern.
11: Herr Buchsteiner.
16: Zwei Fragen, wenn Sie erlauben, zu Themen, die jetzt noch nicht angesprochen worden sind. Einmal das Thema Wahlrechtsreform. Wie werden Sie sich diesem Thema widmen? Vielleicht auch an Herrn Söder diese Frage. Und dann bei der Arbeitszeit, beim Übergang zur Wochenarbeitszeit, Herr Merz, ist dieses Gesetz, was ja die Union sehr stark gewollt hat, auch in den Koalitionsvertrag hereingebracht hat, ist es jetzt vom Tisch oder reden Sie weiter darüber?
17: Ja, also zunächst einmal zum Wahlrecht haben wir gestern Abend keine Beschlüsse gefasst. Das steht aus, darüber werden wir in den nächsten Wochen weiter sprechen. Wir müssen Entscheidungen treffen bis spätestens Frühjahr nächsten Jahres, weil Wahlkreise neu zugeschnitten werden müssen, und zwar mit und ohne Änderung des Wahlrechts. Und weil ab August, September des nächsten Jahres auch die ersten Aufstellungsveranstaltungen wieder stattfinden können. Es geht also auch sehr schnell. Insofern bedrängt die Zeit jetzt nicht so, dass wir das gestern entscheiden mussten. Wir haben darüber gesprochen, aber noch keine endgültige Entscheidung getroffen. Und was das Arbeitszeitrecht betrifft, wir haben die erste Entscheidung getroffen aus dem Koalitionsvertrag, die habe ich eben kurz dargestellt. Wir werden die Öffnungszeiten für Bäckereien, Konditoreien und Bibliotheken, so wie im Koalitionsvertrag verabredet, ändern für die Sonntage. Und alles Weitere zum Arbeitszeitgesetz wird auch noch im Laufe des Sommers besprochen werden. Auch dazu gibt es noch keine endgültige Entscheidung.
11: Herr Fischer.
18: Ja, vielen Dank, Herr Bundeskanzler. Sie haben ja vor diesem Koalitionsausschuss gesagt, dass Sie den großen Sprung nach vorne für die Modernisierung des Landes erwarten. Bei der Steuer sind Sie jetzt bei 10 Milliarden Euro Entlastung gelandet. Da waren ja auch deutlich höhere Beträge im Gespräch vorher. Würden Sie sagen, dass das an dieser Stelle der große Sprung nach vorne ist?
17: Ich habe in den letzten Tagen auch immer wieder gesagt, es gibt nicht den einen großen Big Bang, der alles löst. Wir haben gestern Beschlüsse gefasst, die sehr weitreichend sind, und zwar in allen Bereichen, die wir hier genannt haben. In der Steuer eine Entlastung von 10 Milliarden Euro für die unteren und mittleren Einkommen zu ermöglichen, ist ein großer Sprung. Insbesondere angesichts der Haushaltslage und der angespannten Staatsfinanzen. Die Vereinfachung, der Rückbau der Bürokratie ist aus meiner Sicht mindestens genauso wichtig. Und ich will vielleicht das noch einmal ergänzen, was Lars Klingbeil auch gerade gesagt hat zur Vereinfachung in der Steuerverwaltung. Das muss mit den Ländern besprochen werden, weil der Bund da nicht die alleinige Zuständigkeit hat. Wir haben die digitale Steuererklärung und die vorausgefüllte Steuererklärung. Die müssen wir bundesgesetzlich regeln, beschlossen. Und alles, was dann an weiteren Vereinfachungen im Vollzug möglich ist, wird mit den Ländern besprochen. Da wird es also im Herbst noch mal einen zweiten Schritt geben. Sie sehen an diesen Beispielen, dieser Reformprozess ist ein dauerhafter Prozess, dem wir uns immer wieder stellen müssen. Aber das, was wir gestern Abend besprochen haben, ist wirklich ein großer Schritt nach vorn in allen Bereichen, die wir angesprochen haben. Und ich kann nur noch mal aus meiner Sicht sagen, ich bin wirklich sehr zufrieden damit, was wir hier vorlegen, weil es auch Kompromisse beinhaltet, die uns alle gefordert haben. Wir haben auch gestern, ich musste von allen Beteiligten auch Zugeständnisse abverlangen, dass uns das gelungen ist, dass wir hier zu einer gemeinsamen Beschlussfassung gekommen sind, ist ein gutes Ergebnis. Und es ist ein Ergebnis, das uns als Land auch voranbringt.
11: Frau Münstermann.
19: Ja, vielen Dank. Ich würde die Frage gerne an den Finanzminister weitergeben. Ist das für Sie als SPD-Vorsitzender auch der große Wurf? Sie waren ja durchaus auch mit größeren Summen unterwegs. Und so ganz verstanden habe ich das mit der Rente nicht. Herr Merz, Sie haben gesagt, es wird umgesetzt, die 33 Punkte. Herr Söder hob auf die Minijobs ab. Also gibt es da noch Gesprächsbedarf, auch innerhalb Ihrer Runde? Oder geht das so ins Gesetzgebungsverfahren? Vielen Dank.
12: Ich würde beginnen, Frau Münstermann. Ich finde, es ist ein wichtiges Signal dieses Koalitionsausschusses und dieser Koalition, dass wir Klein- und Mittelreinkommen entlasten. Und dafür haben wir gestern, wie ich finde, einen sehr überzeugenden Weg gefunden. Das ist ein Finanzvolumen und auch ein Entlastungsvolumen, das spürbar sein wird. Und insofern bin ich zufrieden mit der Lösung, die wir gestern Abend gefunden haben. Aber ich denke, es ist auch kein Geheimnis, dass nicht jeder 100% kriegt. Aber dass wir eine so große Schnittmenge haben, dass wir so wichtige gemeinsame Entscheidungen auch getroffen haben, das ist das klare Signal für die Menschen in diesem Land. Das betrifft Bürokratie, das betrifft Genehmigungen, das betrifft den Arbeitsmarkt, das betrifft vor allem die Frage, wie kriegen wir eigentlich dieses Land wieder auf einen Wachstumspfad. Aber es gibt eben auch die Entscheidung bei der Entlastung kleiner und mittlerer Einkommen. Und das, finde ich, ist ein sehr gutes Signal.
14: Vielleicht noch einmal zurück zur Alterssicherungskommission und deren Vorschläge. Wir haben, das haben Sie gehört, vorgeschlagen, dass wir die Pauschalbesteuerung bei den sogenannten Minijobs von 2 auf 5 Prozentpunkte anheben. Die Alterssicherungskommission hatte nicht den Auftrag, steuerpolitische Vorschläge zu machen, sondern rentenpolitische Vorschläge zu machen. Und wie wir möglicherweise unterschiedliche Beschäftigungsverhältnisse in Zukunft im Hinblick auf die Alterseinkommen ausgestalten, ist eine Frage, die wir gestern nicht beantwortet haben. Die bleibt offen. Und wir werden das im Laufe des Herbstes in der Federführung von Frau Baas beantworten müssen. Wir haben über das Thema gestern relativ kurz gesprochen. Noch einmal, wir haben hier nur eine steuerpolitische Entscheidung getroffen, keine sozialpolitische, keine rentenpolitische Entscheidung. Und diese Entscheidungen stehen aus und die werden wir im Herbst gemeinsam treffen.
11: Frau Siewert.
20: Ja, und da sind wir zurück bei News Live um 9.43 Uhr. Das war die Pressekonferenz der Bundesregierung vor dem Bundeskanzleramt. Wir hörten Friedrich Merz, Bärbel Baas, Markus Söder und Lars Klingbeil zum Programm für Aufschwung und Beschäftigung. Ich frage mal in die Runde, Julian, Pauline, Gunnar, Ralf. Pauline, fang mit dir an. Wie ist dein erster Eindruck?
4: Mein erster Eindruck ist, die große Wahlrechtsreform, die angekündigt worden war von Bild vorher, kommt nicht. Was bei der Steuer kommt, ist sehr viel kleiner als all das, was man versprochen hatte. Wahrscheinlich kaum über dem, was wir vorhin besprochen haben, was ohnehin ausgeglichen werden müsste. Stichwort kalte Progression, Stichwort Inflationsausgleich bei anderen Dingen. Also man hat viel weniger geliefert, als man versprochen hat. Es ist eigentlich keine wirkliche Steuerreform. Es gibt eben diese Anpassung bei der Reichensteuer. Dann, wenn man sich das gesamte Programm anschaut, sind da einige gute Dinge drin, zum Beispiel was den Arbeitsmarkt betrifft. Es sind andere Dinge drin, die ich gruselig finde, die wir auch noch durchgehen werden, zum Beispiel Thema Pressefreiheit, Informationsfreiheitsgesetz, Einschränkungen, können wir gleich noch durchgehen, Beschaffungsquoten womöglich für klimafreundliche Produkte. Also es ist ein Sammelsurium von unterschiedlichen Dingen, manche sind gut, manche sind schlecht, aber der große Wurf bei der Steuer, den man ja auch für heute versprochen hatte, der ist nicht dabei.
20: Gunnar, dein erster Eindruck, der große Wurf bei den Steuern ist scheinbar nicht bekommen. Gehen wir gleich nochmal im Detail drauf ein, was bei dir hängen geblieben
2: ist. Der ist nicht gekommen und man kann es auch nicht Programm für Aufschwung und Beschäftigung nennen, wenn die wesentlichen Punkte hier vertagt wurden in den Herbst. Die wesentlichen Punkte sind die Lohnnebenkosten, die entstehen durch die Sozialversicherungsbeiträge für beide Seiten, Arbeitgeber und Arbeitnehmer, und die Energiekosten, die in diesem Land zu hoch sind. Man kann es nur immer wieder sagen, deshalb wandert die Arbeit ab und die Produktion. Wenn das alles in den Herbst vertagt wurde, wann ist dieser Herbst, dann ist das hier heute kein großes Programm für Aufschwung.
20: Julian, du hast dir viel notiert. Wir kommen im Detail natürlich gleich dazu, aber auch die Frage an dich gerichtet. Wir haben die Vertreter gehört vom Bundeskanzleramt. Was ist bei dir hängen geblieben, besonders hängen geblieben?
3: Also zunächst möchte ich einmal den verehrten Herrn Bundeskanzler Friedrich Merz zitieren. Ich bin sehr zufrieden. Das Problem ist, Friedrich Merz war auch mit der Leistung der Fußballnationalmannschaft sehr zufrieden. Er war stolz darauf. Das sagt viel über das, was gerade hier vorgestellt worden ist. Erster Punkt. Es gibt keine Einsparungen beim Staat. Der Staat spart nichts. Ja. Keinen einzigen Cent. Zweiter Punkt. Wenn der Bundeskanzler in einer solchen Pressekonferenz, wo es um die Zukunft der Nation geht, höchstpersönlich vorträgt, dass in Zukunft, meine Damen und Herren, Bibliotheken am Sonntag länger geöffnet haben werden, dann ist er blank. Sonst würde er das nicht vortragen. Die Zeit des Kanzlers ist kostbar. Wenn der Bundeskanzler höchstpersönlich sagt, wir haben uns geeinigt darauf, dass Bibliotheken am Sonntag länger geöffnet haben, dann stimmt etwas nicht. Zweitens, wenn in einem solchen Papier drin steht, dass man sich von der Kreditanstalt für Wiederaufbau 1 Milliarde Euro rausnimmt aus dem Gewinn als Bundesregierung, dann sind sie nicht nur blank, dann sind sie auch pleite. Sonst würden sie keine Gewinnennahmen bei der KfW machen. Ganz einfach, zur Finanzierung von dem, was sie uns präsentieren. Dritter Punkt. Der Bundeskanzler hat 2 Versprechen abgegeben. Nach der Villa Borsig eine große Steuerreform zum 1. Januar 2027. Es kommt keine große Steuerreform. Sage nicht ich, hat Bärbel Baas neulich gesagt. Sie hat gesagt, alles unter 500 Euro Entlastung für kleine Einkommen, also alles unter 17, 18, 19 Milliarden Euro können wir uns sparen. Jetzt sind es 10 geworden. Kanzler hat gesagt, es kommt eine große Steuerreform. Es kommt keine große Steuerreform. 17, 18, 19 Milliarden Euro.

0: muss das sagen, ich finde es erstmal gut, dass es sie weitergibt. Aber jetzt kommt ein großes Aber. Ich lese vor, der Pauschalsteuersatz bei den sogenannten Minijobs wird von 2 auf 5% angehoben. Das sind über 100% Steuererhöhung. Über 100% Steuererhöhung. Die wer bezahlt? Nicht die Minijobber, sondern die, in dem Fall Arbeitgeber, die Unternehmer. Wer beschäftigt Minijobber? Die Gastronomie. Warum macht man das? Ganz einfach, man wollte das wegstreichen, um jetzt mal ganz pauschal zusammengefasst, mehr Geld für die Rente zu haben. Die Maßnahme ist offenbar gestrichen, man braucht das Geld trotzdem. Wo holt man es sich? Bei den Arbeitgebern, das sind oft kleine Arbeitgeber, das ist die Gastronomie. Was die Bundesregierung hier beschlossen hat, ist, Achtung, das Bier muss teurer werden, damit die Rente sicher ist. Denn logischerweise legt der Gastronom die 100%, über 100% Steuererhöhung ja um auf das, was er verkauft. Was verkauft der Bier? Also, saufen für die Rente, das ist das, was Friedrich Merz hier gerade verkündet hat, um nicht zu negativ zu wirken. Es sind einige sehr gute Sachen dabei. Telefonische Krankschreibung weg, sehr gut. Befristung länger möglich, sehr gut. Aber das, was für heute angekündigt war, eine große Steuerreform, stimmt nicht. Und zu den Details, wie klein sie wirklich ist, die Mäusesteuerreform, dazu kommen wir gleich noch.
1: Ralf, das schließt meine Frage an. Julian ist jetzt schon ein bisschen reingegangen in das Programm für Aufschwung und Beschäftigung. Du hast auch fleißig mitnotiert. Was ist bei dir hängen geblieben?
2: Ja, international ist das ja häufig kritisiert worden, dass die Bibliotheksöffnungszeiten an Sonntagen in Deutschland einfach nicht hinnehmbar sind. Das ist kein internationaler Standard. So viel Ironie muss sein. Nein, das Interessante, was einem auch ins Auge sticht und im Ohr haften blieb, war einfach das massive Übergewicht von politischer Lyrik im Vergleich zu harten Spiegelstrichen. Das ist immer verdächtig. Also der Kanzler hat dann mehrfach darauf abgehoben, machen Sie mit, unterstützen Sie uns. Unser Land kann mehr beherzt zugreifen, nicht in der Vergangenheit verharren. Das sind alles so Sachen, wo man sagt, was will er jetzt? Was soll ich jetzt einfach tun? Lars Klingbeil hat gesagt, ein Deutschland der Zukunft müssen wir werden. Frau Baas war auch, Deutschland ist ein starkes Land. Also das sind alles lyrische Wendungen, die immer zum Auffüllen der Blindflecken benutzt werden. Man muss es einfach, wenn man die Substanz mal runterdestilliert, sagen, diese Koalition ist eine Koalition der Beharrung, anders als jetzt hier selbst verkündet. Denn sie stemmt sich durch die Gegensätzlichkeit der beiden Teilnehmer, also der Union und der SPD, stemmt sie sich gegen alles, was eine wirkliche Reform wäre. Also die Union verhindert in großen Teilen sozialistische Eskapaden der SPD, das ist löblich. Und die SPD verhindert, dass die Union irgendetwas signifikant reformieren kann oder tatsächlich den Arbeitsmarkt öffnen kann. Die Öffnungszeiten von Bäckereien am Sonntag ist natürlich für die Bäckereien ganz praktisch, weil es im Augenblick ganz kuriose Öffnungszeiten gibt. Das sind aber Mini-Reformen. Und gerade dieser von Julian beschriebene Punkt mit den Minijobs ist eigentlich die Methode Merkel der gezielten Anscheinserweckung. Man schreibt hin, der Minijob bleibt. Man macht ihn aber so teuer, dass er kein Minijob mehr ist. Und schon habe ich den Anschein erweckt. Ach, alle atmen auf. Und diese Methode ist einfach das, was sich Deutschland nicht mehr leisten kann. Das müssen wir ganz klar sagen.
1: Genau. Reformiert werden sollen. Steuern, Wachstum, Bürokratieabbau, Arbeitsmarkt, Digitalisierung und Wahlrecht. All das wurde besprochen. Uns interessiert natürlich an
3: Wahlrecht
1: Punkt
3: 1. Soll nicht reformiert werden.
1: Soll nicht, also war eine Finte-Zeitung.
2: Das ist insofern ein sehr wichtiger Punkt, den Pauline da aufmacht, weil die SPD einfach gegen die Zeit arbeitet. Merz hat es richtig angesprochen, im nächsten Jahr läuft die Zeit weg, in der man es reformiert haben könnte, weil dann der Zuschnitt der Wahlkreise unmöglich wird. Du musst einen bestimmten Mindestabstand zur nächsten Wahl halten, damit es nicht manipulativ wirkt. Und das weiß die SPD. Deshalb treibt sie einfach den Zeitdruck voran und sie treibt die Union damit in die Enge, vorzugsweise die CSU, die einfach darauf angewiesen ist, dass sie mit ihren Abgeordneten, direkt gewählten, irgendwie nach Berlin reisen kann. Und diesen Zeitdruck nutzt die SPD knallhart aus. Also ein sehr interessanter Punkt.
1: Ein sehr interessanter Punkt, aber wollen wir vielleicht zunächst mit den Steuern einsteigen? Also da haben wir ja erwartet, gehen die Steuern rauf, gehen die Steuern runter. Lars Klingbeil hat 2 Pakete mitgebracht als Reformvorschläge. Pauline, was ist dir da hängen geblieben, beziehungsweise was ist das Ergebnis, wenn wir haben ja während der Pressekonferenz auch mal reingeguckt ins Papier. Ist es nun eine Entlastung für die Bürgerinnen und Bürger oder kostet es am Ende dann doch wieder mehr Geld, mehr Steuern, mehr Belastung?
3: Man hat sich auf unterschiedliche Maßnahmen geeinigt, unter anderem eben auf die Anhebung des Grundfreibetrags, die Anhebung des Kinderfreibetrags, die Erhöhung des Kindergeldes, Anhebung des Arbeitnehmerpauschbetrags.

0: und Abflachen der zweiten Progressionszone. Also ganz vieles davon sind Sachen, die man ohnehin hätte machen müssen, um eben die Inflation auszugleichen. Was gleichzeitig passiert, ist eben diese Veränderung bei der sogenannten Reichensteuer. Das heißt, ab einem Einkommen von 250.000 Euro gilt ein Reichensteuersatz von 45% und ab 280.000 Euro von 47%. Das heißt, man hat die Reichensteuer angehoben. Man hat aber das, was man vorher versprochen hat, dass man wirklich eine große Änderung der Steuersätze eben auch bei den kleinen und mittleren Einkommen machen wird, so in der Form nicht gemacht. Dieses Gesamtvolumen soll bei 10 Milliarden Euro im Jahr ungefähr liegen. Und wir hatten uns ja vorher, erinnern wir uns dran, besprochen, dass 8,8 Milliarden Euro das Niveau ist, was eben durch diesen Ausgleich der kalten Progression und diese zwingend notwendige Erhöhung des Grundfreibetrags ohnehin nötig ist. Also es bleibt dann eben 1,2 Milliarden Euro, die über dem liegt, was ohnehin notwendig gewesen wäre. Wenn man dann noch dazu rechnet, dass eine Milliarde einfach aus der KfW rausgenommen wird, weil man so pleite ist, muss man sagen, da ändert sich eigentlich nahezu nichts.
1: Also Sie rechnen Entlastungen hinein, die es ohnehin hätte geben müssen.
0: Genau.
1: Ja, also das heißt, Sie verkaufen
2: 8,8 Milliarden.
1: Ja, also fast alles, was als Entlastung kommt, hätte sowieso geben müssen. Wieso haben die dann da zusammengesessen diese ganze Nacht?
3: Naja, Sie mussten halt beschließen, wie Sie das gegenfinanzieren. Und Sie mussten schon beschließen, dass Sie oben den Reichensteuersatz erhöhen.
2: Stichwort Reichensteuersatz, da macht es bei mir irgendwie Klick. Hat Friedrich Merz nicht angekündigt, dass es das mit ihm nicht geben wird? Also was ist da passiert heute Nacht?
4: Wir könnten es uns einmal angucken, was Friedrich Merz vor wenigen Wochen zum Thema Erhöhung Reichensteuer gesagt hat. Und ich nehme es mal vorweg, man wird wieder landen bei dem, was ich immer sage, man kann diesem Bundeskanzler kein Wort glauben. Hier ist Friedrich Merz zur Reichensteuer.
5: Meine Position ist einfach die, dass wir bei der Einkommensteuer in der Tat etwas tun müssen, aber die unteren und mittleren Einkommen zu entlasten und die oberen noch zusätzlich zu belasten, geht einfach nicht. Und das ist ein Dissens mit der SPD, weil in diesem Bereich auch sehr viele Unternehmen besteuert werden. Und wir können es uns nicht leisten, die Unternehmen in Deutschland, die als Personengesellschaften der Einkommensteuer unterliegen, noch höher zu belasten. Das ist ein Dissens. Die SPD möchte umverteilen, wir möchten insgesamt entlasten. Ob wir dazu einen gemeinsamen Weg finden, ist offen. Darüber diskutieren wir, aber eine höhere Belastung noch mal oben, Solidaritätszuschlag gilt immer noch, geht nicht. Das sind die Personengesellschaften, das ist der deutsche Mittelstand, das ist das Handwerk, die können wir nicht noch höher
6: Mittelstand,
5: belasten.
6: Mittelstand, Handwerk, ja, habe ich verstanden, aber ganz oben die Spitzenverdiener, dass man die stärker belastet?
5: Die Spitzenverdiener in der sogenannten Reichensteuer, das ist ja auch schon dieser klassenkämpferische Ton, der allein in dieser Bezeichnung zum Ausdruck kommt, zahlen heute 45%, plus, wenn sie in der Kirche sind, Kirchensteuer, plus Solidaritätszuschlag. Das heißt, wir liegen in der Gesamtsteuerbelastung oben schon bei fast 50%. So, und da geht nicht mehr.
2: Ja, hat er recht, wir liegen bei fast 50%, da geht aber scheinbar dann doch noch mehr. Ralf, was ist da passiert heute Nacht im Bundeskanzleramt?
3: Ja, im Prinzip bestätigt das genau das, was wir auf diesem Sofa ja schon mehrfach gesagt haben. Immer wenn das Wort Gesamtpaket gefallen ist, verbergen sich dahinter solche Sachen. Und das wird auch jetzt die Kommunikationsstrategie von Friedrich Merz sein, das Ganze zu rechtfertigen, dass das in das Gesamtpaket eingebunden gar nicht funktioniert. Und dann wird es noch ein paar Schönrechnungen geben, dass die Spitzenverdiener ja unten auch entlastet werden. Das wird weggeredet. Interessanter Aspekt ist übrigens auch bei dem Auftritt eben gewesen, dass Merz an verschiedenen Stellen versucht hat, seine verheerenden Imagewerte dadurch aufzubessern, dass er Führungsstärke intoniert hat. Ist eingestiegen in die Pressekonferenz mit dem Satz, die von mir geführte Bundesregierung, und hat dann später bei den Fragen nochmal erklärt, ich habe dazu jedem etwas abverlangen müssen. Also da stand ein starker Macher, ein Muskelmann, ein politischer Muskelmann im Raum und hat wie ein Dompteur die Parteien geführt. Diese Insinuation will er dort machen und das zeigt einfach, dass er genau gespürt hat, dass dort einfach sein Manko liegt. Denn um ehrlich zu sein, die Sherpas, die Leute aus der Etappe, haben diesen Kompromiss zusammengedröselt und Friedrich Merz ist in der Zwischenzeit auf Gipfeln gewesen.
4: Wir erleben den unglaubwürdigsten Bundeskanzler der bundesdeutschen Geschichte und er vernichtet die Glaubwürdigkeit der CDU. Ich möchte noch einmal darauf eingehen. Er hat gesagt, da geht nicht mehr bei der Reichensteuer. Er hat es damit begründet, dass es gefährlich, schädlich, zerstörerisch für die deutsche Wirtschaft ist. Und da haben wir einen Dissens. Und das ist genau dazu komme ich noch. Er hat erstmal gesagt, Reichensteuer geht nicht mehr, ist gefährlich für die deutsche Wirtschaft. Was macht er? Mehr Reichensteuer. Er hat gesagt, das Wort Reichensteuer ist sowieso klassenkämpferisch, das mag er nicht. Was steht in seinem Papier? Die Gegenfinanzierung erfolgt vor allem über eine Veränderung der Reichensteuer. So, also Friedrich Merz hat beim Thema Steuern jetzt heute mal wieder im Handstreich alles gebrochen, was er versprochen hat. Es gibt keine große Steuerreform. Es gibt eben doch eine Erhöhung bei der Reichensteuer, obwohl er gesagt hat, er mag weder das Wort noch die Erhöhung.
1: Er verwendet es selbst, das Wort.
4: Es steht im Papier.
3: Was er eben noch in Anführungsstrichen hat. Allerdings.
0: So. Vielleicht haben wir die Anführungsstriche reinverhandelt. Das wäre dann ein
4: großer Punkt. Ja, das wäre ein Erfolg für Friedrich Merz. Wir sagen Reichensteuer, aber wir sagen es nur in Anführung. So, und jetzt fragt man sich ja gut, kriegt man denn dafür, kriegt das Land denn für diese gebrochenen Versprechen irgendetwas, was wirklich sinnvoll ist? Das war ja absurderweise auch die Annahme in der CDU. Ja, das geht das Land schon mit. Nein, die Menschen, die Personenunternehmen, die jetzt mal, das sind 40.000, 50.000 Euro mehr im Jahr teilweise, wenn du davon betroffen bist, die du auf einmal Steuern zahlst, ohne dass Friedrich Merz einen Cent irgendwo bei der Regierung einspart. Was kriege ich jetzt dafür? Darüber müssen wir sprechen. Es war eine große Steuerreform angekündigt. Jetzt sagt man da großmütig, naja, das sagen die auch noch so. Für eine Familie mit 60.000 Euro, 600 Euro im Jahr ist auch eine Menge Geld. Das ist ja erstmal unser Geld. Ja, so. Worüber kommt das, indem man den Ausgleich der kalten Progression uns als Steuerreform unterjubeln will? Die kalte Progression ist auch bekannt als Steuererhöhung durch die Hintertür. Das heißt, dass man eine Steuererhöhung nicht macht, wird uns jetzt als Steuerreform verkauft. Wir reden gegen 8,8 Milliarden Pflichtausgleich, gegen 10 Milliarden Entlastung, also nahezu deckungsgleich. 10 Milliarden Euro Entlastung, nachdem man 17 bis 30 Milliarden Euro angekündigt hatte. Gehen wir mal kurz durch. 600 Euro auf eine Familie, Vater, Mutter und zwei Kinder, wenn man das noch so sagen darf. Ist für mich immer noch eine normale Familie. 60.000 Euro gemeinsames Einkommen, haben 600 Euro mehr im Jahr. Der überwältigende Anteil, ich habe es mal kurz überschlagen, zusammen mit unserem großartigen Kollegen Julius Böhm, der da draußen alles für uns schon nachrechnet. Von diesen 600 Euro Entlastung sind ungefähr, wenn man es über die nächsten zwei Jahre rechnet, ist interessant, es ist hier über zwei Jahre, das heißt, die müssten eigentlich noch mal ein Jahr mehr Inflation ausgleichen. Nämlich das nächste auch noch, wenn es 28 in Kraft tritt. Von diesen angeblichen 600 Euro Entlastung durch die große Steuerreform, die uns versprochen worden ist, sind ungefähr 470 Euro verpflichtend. Die wären so oder so gekommen. Bleiben 130 Euro durch 12 sind 10,83 Euro durch 4, vierköpfige Familie, sind 2,70 Euro pro Nase im Monat. 2,70 Euro pro Nase. Das sind, je nachdem, wo du Eis essen gehst, bei Häagen-Dazs wäre es nicht mal eine Kugel, in der normalen Eisdiele sind es anderthalb. Ja,
1: ein Fahrschein für den Bus.
4: Also, sagen wir mal, man geht in einer bescheidenen, normalen Eisdiele essen, für jeden Monat anderthalb, vielleicht zwei Kugeln Eis. Das ist die Steuerreform. Das ist das, was uns als große Steuerreform angekündigt worden ist. Und dafür hat Friedrich Merz sein wichtigstes Versprechen, das letzte Versprechen, was noch stand, gebrochen. Keine Steuerung. Und wem lastet er das auf? Den Unternehmern. Und dann knallt er, das ist doch wirklich sagenhaft, Leute. Stellt euch mal vor, ihr seid eben eines dieser Personenunternehmen. Und ihr beschäftigt auch noch Minijobber. Wisst ihr, was das bedeutet? Das bedeutet, dass du, sagen wir mal, im Bereich Handwerk, ja, Personenunternehmer im Bereich Handwerk, der Minijobber beschäftigt, der hat jetzt 40.000 bis 50.000 Euro mehr Steuern auf der Uhr und hat eine über 100% Steuererhöhung für seine Minijobber.
3: Man muss vielleicht
4: das ist Steuerreformballer für den Merz.
3: Sagen, diese 600 Euro kommen auch nur dann zustande, wenn man hinreichend viel verdient, damit man überhaupt diese Entlastung bekommen kann. Denn eine vierköpfige Familie hätte jetzt erstmal 40.000 Euro steuerfreies Grundeinkommen und danach beginnt dann die Besteuerung. Das andere Problem ist, man muss es ganz klar sagen, Lars Klingbeil hat sich hier bei der Steuerreform hundertprozentig durchgesetzt. Lars Klingbeil wollte von Anfang an im System umschichten und nicht von woanders irgendetwas einsparen. Und er schafft es tatsächlich hier durch die Erhöhung oben weitgehend die minimale Entlastung unten auszugleichen, also im Prinzip keinen Konjunkturimpuls zu setzen. Das ist die Strategie der SPD gewesen. Die Union wollte immer noch viel mehr entlasten, damit es einfach einen Wachstumsimpuls gibt. Insofern ist eigentlich auch der Titel des Programms für Aufschwung und Beschäftigung schön sprech, aber daran hat man sich eigentlich auch schon gewöhnt.
1: Und die Minijobber sind ja zum Teil die letzte Rettung für die Kleinunternehmer. Die haben ja schon das Problem mit einem sehr hohen Mindestlohn. Ja? Und jetzt gehen sie noch an die Minijobs ran. Da wundere ich mich nicht mehr, wenn ich abends zum Italiener gehe und der sagt um 20, 30, Küche ist schon zu. An der Bar gibt es nur noch Mineralwasser. Warum? Weil er da alleine steht. Der kann überhaupt gar keinen mehr bezahlen, wenn da nur noch ein paar Gäste kommen und die Kosten so hoch sind.
2: Pauline, also Erhöhen der Reichensteuer, könnte man vermeintlich auch meinen, das müssten auch zum großen Teil CDU-Wähler sein. Also Friedrich Merz macht sich da bei seiner eigenen Wählerschaft mal wieder mehr als unbeliebt, weil Reichensteuer, also reich gilt man ja nicht, wenn man superreich ist, wie im Vergleich USA oder sonst wo, sondern überschaubar. Das sind Unternehmer, das sind Leistungsträger dieser Gesellschaft und die werden jetzt noch mal zusätzlich berappt. Also was ist das für ein Signal für einen sogenannten Aufschwung und Beschäftigung?
0: Das ist ein fatales Signal. Du sagst es, es gibt diese Erhöhung des Spitzensteuersatzes. Es gibt, wie Julian erzählt hat, die höhere Besteuerung von Minijobs, die auch fatal ist eben für Kleinunternehmer. Es gibt bei dem Handwerkerbonus, über den ja auch vorher gesprochen wurde, eine Herabsetzung dieser steuerlichen Absetzbarkeit von 20% auf 15%. Das heißt, auch da wird es teurer, Handwerker zu beschäftigen und das kann sich negativ aufs Handwerk auswirken. Also es ist wirklich eine unternehmensfeindliche und genauso klassenkämpferische Lösung, wie Friedrich Merz es selber vorher beschrieben hat. Genau das, was er gesagt hat, wird jetzt hier umgesetzt und es wird wahrscheinlich, nehme ich zumindest an, zu sehr viel Unmut unter den Unternehmern führen, die jetzt merken, okay, wir sollen die Zeche dafür zahlen, dass die Union ihre vermeintlichen Entlastungen bei unteren und mittleren Einkommen bekommt. Interessant ist auch nochmal, wenn man auf diese Zahl schaut, Bärbel Baas sollten wir vielleicht nochmal uns anhören, denn Julian hat es ja eben vorgerechnet, dass von diesen vermeintlichen 600 Euro gar nicht so viel bleibt. Wenn ich das richtig verstehe, sind die auch auf zwei Personen im Haushalt gerechnet, oder?
1: Ja,
0: zwei Verdiener. Das heißt, was uns versprochen wurde, war ja vorher, Bärbel Baas hat das gesagt, es müssen mindestens 500 Euro sein, die da entlastet werden. Und wenn es das nicht ist, dann wäre es keine richtige Steuerreform.
4: Und dann könnte man es lassen.
0: Dann könnte man es gleich lassen.
2: Den O-Ton können wir uns auch nochmal anhören. Sollen wir uns das anhören? Bitteschön.
7: Aber auf der anderen Seite haben wir das Versprechen jetzt abgegeben, auch eine Einkommensteuerreform zu machen, die wirklich dauerhaft entlastet, also die wirklich mehr im Portemonnaie übrig lässt. So, und das müssen wir jetzt erreichen, das ist ein großes Versprechen, das haben wir in der Koalition jetzt gesagt. Zum 1.1.27 soll diese Steuerreform in Kraft treten.
0: Wie hoch soll die Entlastung sein, die man dann spüren könnte?
7: Also nach meinen Erwartungen müsste sie ja schon mindestens um die 500 Euro im Jahr dann auch sein. Also es muss schon auch ein Betrag sein, nicht 20 Euro im Jahr. Das wäre, glaube ich, zu wenig und würde auch nicht glaubwürdig sein.
2: Ja, aus dem großen Versprechen, Julian hat es ja eben ausgerechnet, ist eine Eiskugel geworden.
0: Pauline. Genau, 500 Euro sagt sie, sonst können wir es gleich lassen. Jetzt haben wir pro Haushalt 600 Euro, wären pro Einzelperson 300 Euro. Und davon, und das muss man nochmal betonen, hat die Bevölkerung nichts, weil der Großteil davon ist eben Ausgleich der Inflation. Das heißt, es bleibt am Ende nicht mehr. Es geht weniger, bleibt übrig, weil man eben mehr ausgibt, weil die Sachen teurer werden. Das muss man sich immer wieder klar machen. Es ist viel weniger Entlastung da drin, als die Bundesregierung behauptet.
3: Und wenn man nebenbei noch raucht oder Alkohol trinkt, ist es eh weg durch die Tabaksteuer und die Alkoholsteuererhöhung.
1: Aber an der Tankstelle.
2: Es sei denn, du rauchst mehr und du trinkst
4: mehr, dann tust du was für den Staat. Und hinzu kommen ja die durch die Bundesregierung bereits festgeschriebenen zusätzlichen Belastungen bei gesetzlicher Krankenversicherung und Rente. Ich habe mir so einen schlauen Zettel in die Sendung mitgebracht. Da steht natürlich dieses exakte Szenario jetzt nicht drauf. Aber ich würde mal sagen, dass man mit in dieser Kategorie 60.000 Euro bei zwei Personen, bei über 1.000 Euro mehr Belastung in der Rente im Jahr für zusätzliche Beiträge liegt. Also jetzt rechnen wir mal ganz kurz durch. Ich habe mit zwei Personen über 1.000 Euro mehr Belastung durch die Rentenreform, in Anführungsstrichen Reform, die da geplant wird, und werde dann um 600 Euro entlastet, wovon 470 Euro ungefähr Pflicht sind. Dann habe ich am Ende ja nicht mehr, sondern 400 Euro weniger. Ja, also es ist nicht mal so, dass dann nur die Teuerung ausgeglichen wird, sondern das ist alles zusammengenommen, haben damit nahezu alle Deutschen, nein, nicht nahezu, mit dem, wenn man gesetzliche Krankenversicherung, Rentenversicherung und Steuer, diese drei Programmpunkte der Regierung zusammenrechnet und den Doppelstrich drunter zieht und schaut, was kommt raus, haben alle in Deutschland am Ende weniger. Das ist das, was dabei unstrittig rauskommt. Und jetzt erreicht mich von Julius Böhm gerade noch folgende Rechnung, die ich einmal kurz vortragen möchte zu dieser vorgeblichen Entlastung. Ich lese vor, heute liegt das Kindergeld bei 259 Euro. Die Bundesregierung erwartet laut Frühjahrsprojektion 2,7% Teuerung für 26 und 2,8% für 27. Das sind bei heute 259 Euro Kindergeld, 266 Euro im Jahr 27 und 273,50 Euro im Jahr 2028. 14,50 Euro mehr pro Kind. Bei zwei Kindern und 12 Monaten sind alleine das ab dem 1. Januar 2028 stolze 348 Euro. Also weit über 50% der sogenannten vorgeblichen Entlastung einer Familie nur durch das Kindergeld, durch die normale Erhöhung des Kindergeldes. Es ist einfach Betrug, was uns hier vorgetragen
3: wenn
4: wird.
3: Wenn die Kinder allerdings über 6 Jahre alt sind, dann entfällt die kostenlose Mitversicherung beispielsweise einer zu Hause betreuenden Mutter und dann werden sie pro Monat schon wieder 250 Euro für die zusätzliche Krankenversicherung los. Dann ist das im Prinzip schon ein Nullsummenspiel oder es geht komplett nach hinten los. Also liebe Zuschauer, liebe Zuhörer, bestellen Sie weder im Katalog noch im nächsten Autohaus irgendetwas im
4: Verlassen neuen Cadillac.
3: Sie werden nicht mal einen Opel Mokka oder einen Dacia Logan herausbekommen. Dieser Illusion, die muss man, glaube ich, zerstören. Wir können noch kommen, wenn man das Positive sehen will. Es gibt einige Ansätze, beispielsweise das Vergesellschaftungsverbot für Wohnungsgesellschaften. Das ist ein positiver Ansatz. Ist aber auch bezeichnend, dass man in einer freien westlichen Gesellschaft ein Bundesgesetz machen muss, was den Ländern verbietet, Privateigentum zu enteignen.
4: Ja, und gleichzeitig, Ralf, ich habe auch erst gedacht, boah, das ist mal ein gutes Gesetz. Vergesellschaftungsverbot, geil. Bevor die Kommunisten hier in Berlin an die Macht kommen, verbietet man das erstmal.
2: Aber finde ich erstmal gut. Wohnungsbaugesellschaft.
4: Aber gleichzeitig dafür wird Lars Klingbeil zum obersten Wohnungsbauer der Nation mit einer staatlichen VEB Wohnen
2: nicht, dass der einen Flughafen baut.
4: Also das muss man sagen, die CDU hat Sozialismus verhindert, indem sie Sozialismus ermöglicht hat.
3: Gut, das ist jetzt ein bisschen gegenläufig, das stimmt, aber man ist ja auch mit kleinen Sachen schon zufrieden. Also die Sonntagszuschläge sollen erhöht werden, Feiertagszuschläge, das sind so kleine Geschichten. Ich will damit nur darauf hinaus, also das wird alles nicht aufgewogen durch die Beharrungskräfte, die am Ende in diesem Papier drinstecken. Sie halten Deutschland tatsächlich eben auch nicht auf Reformkurs, sondern sie verschärfen das Problem mit der realen Nicht-Konkurrenz. Konkurrenzfähigkeit im weltweiten Maßstab. Das ist leider das Problem.
1: In welchem Paket? Also wir hatten ja jetzt hier das Steuerpaket und im Herbst kriegen wir das Sozialpaket. In welchem Paket ist enthalten, dass die Bundesregierung sparen möchte? Also zum Beispiel das Bundeskanzleramt
2: Gunnar, nicht für 1 Milliarde Euro ausbauen. Danke, dass du es ansprichst. Wir beide haben ja gerade aufmerksam, haben wir den Vertretern der Regierung zugehört und wir haben uns so angeguckt und gedacht, also wo sind denn da die Maßnahmen, die Programme mal selber zu sparen? Also hört auf, das Bundeskanzleramt umzubauen, schafft zwei Ministerien ab, spart Bürokratie runter, also etc. Wo sind die Vorschläge? Genau,
1: das Bundesumweltministerium baut einen Neubau in Berlin, obwohl der Hauptsitz in Bonn ist. Wer sich erinnert, in Bonn.
4: Ja, das Entbürokratisierungsministerium hat zwei Dienstsitze. Das ist ein neues Ministerium, vor 12 Monaten geschaffen. Das hat die Dienstsitze Berlin und Bonn. Welche Begründung? Ja, ist historisch so gewachsen. Die gab es historisch gar nicht. Trotzdem haben sie zwei Dienstsitze, aber Pauline hat noch mehrere richtig krasse Punkte gefunden.
0: Ja, ich würde einmal noch kurz auf das eingehen, was ihr eben besprochen habt zum Thema Wohnungsbau. Denn es soll ja diese Verhinderung von Verstaatlichung geben. Und da würde ich jetzt mal schwer anzweifeln, ob man das durchsetzen kann. Denn wir wissen, die Linkspartei ist massiv dagegen. Und es kann sein, dass die Union und die SPD, aber vor allem die Union, noch sehr angewiesen sein wird auf die Linkspartei mit Blick auf die Landtagswahlen, mit Blick auf andere Dinge im Bundestag vielleicht, wo man eventuell noch die Linkspartei braucht. Thema Schuldenbremse, was auch noch im Koalitionsvertrag steht, wo man die Linkspartei zur Reform bräuchte. Und eben bei den Landtagswahlen, wo man sie vielleicht für eine Allparteienkoalition gegen die AfD braucht. Mhm. Also da wäre ich mir noch nicht so sicher, ob das wirklich durchkommt. Dann gibt es aber eben andere Punkte, die sehr interessant sind. Im Bereich Außenwirtschaft und Handelsschutz versteckt sich auch noch so eine sozialistische Bombe, wie ich sagen würde. Und zwar steht dort, ich zitiere mal, in strategisch wichtigen Bereichen sollen garantierte staatliche Abnahmen ebenso wie Investitionsschutzmaßnahmen unterstützend wirken, zum Beispiel zur Stärkung unserer digitalen Souveränität. Bedeutet, dass der Staat Unternehmen garantieren soll, dass er ihre Produkte kauft. Also Aussetzung der marktwirtschaftlichen Prinzipien, das sind einfach sozialistische Investitionsquoten, die da versprochen werden für digitale Souveränität. Ich weiß nicht, was man da genau, worauf man genau abzielt. Ich könnte mir vorstellen, einfach staatliche Quoten für Chips. Zum Beispiel, wenn Chips produziert werden, verspricht der Staat, wir kaufen sie, egal wie schrottig sie sind. Also das wäre die Idee dahinter.
4: Und zentraler Punkt hier, grüner Stahl. Das ist die Abnahmegarantie für den grünen Stahl, den kein Mensch haben will. Das bedeutet, wo könnte der Staat Stahl verbauen? Natürlich beim neuen Bundeskanzleramt, aber vor allem ganz massiv bei der Deutschen Bahn.
3: Die grüne Schiene.
4: Das ist die grüne Schiene, die das Zugfahren ungefähr 50-60% teurer machen wird. Oh je, ohne dass ich dafür irgendetwas mehr bekomme, außer dass ich auf einer grünen Schiene fahre.
0: Genau, das wird hier auch aufgegriffen, der Industrial Accelerator Act, eine EU-Verordnung, wo es eben genau um diese Quoten bei sogenannten klimafreundlichen Produkten, heißt also komplett unwirtschaftliche Produkte, geht. Und das will man eben in angepasster Form jetzt verabschieden, aber möglichst schnell, damit möglichst schnell der Staat garantiert, dass er den völlig unwirtschaftlichen grünen Stahl eben auch kauft.
3: Und dass es im Prinzip auf Stillstand hinausläuft, sieht man eben auch an der vermeintlichen Entbürokratisierung, wo dann EU-Richtlinien nur noch 1:1 umgesetzt werden. Wie wäre es mit Nicht-Umsetzen? Ja, ja. Also bei der Entgelttransparenzlinie machen wir das gerade. Ja. Lieferkettengesetz setzen wir nur noch 1:1 um. Das ist eine gute Botschaft, sagte dann Markus Söder, für die Firmen mit 5.000 Mitarbeitern. Wie wäre es einfach, es nicht umzusetzen? Im Übrigen machen das einige andere EU-Länder auch. Die Entbürokratisierung, beispielsweise durch das Auslaufen von Regelungen oder das Abschaffen von Berichtspflichten, ist ja ein löblicher Ansatz. Ich fürchte, es wird auch nur das in so homöopathischen Dosen passieren, dass es eben nicht wirklich zu einer Entfesselung der deutschen Wirtschaft führt.
4: Die Berichtspflichten werden abgeschafft, wenn ein Ministerium nicht sagt, dass es die Berichtspflicht noch haben will. Es ist grundsätzlich eine gute Idee, muss man ganz klar sagen. Ist auch richtig, das da reinzuschreiben. Allein, wir müssen jetzt leider erstmal abwarten, was passiert. Denn normalerweise, das ist ja das Problem bei diesem ganzen Papier. In diesem Papier steht nichts Entfesselndes drin. Ja, ja. Und jetzt kommt erst der sabotagehafte Gesetzgebungsprozess der Sozis. Ja, also ich habe auch die Formulierung heute gehört, ich glaube, es war der Bundeskanzler selbst, der hat gesagt, wir beginnen jetzt die Fesseln zu lösen. Also wir lösen nicht etwa die Fesseln, sondern du hast den Kabelbinder um die Hände, als jemand, der noch irgendwie für sein eigenes Leben sorgen will. Und der Bundeskanzler kommt jetzt nicht etwa mit der Schere und schneidet den Kabelbinder durch, sondern er pokelt seine Finger da so ein bisschen rein und weitet das ein bisschen. Ja, also es schneidet dir nicht mehr ganz brutal ins Handgelenk, sondern du sagst, ach, ein Glück, das Blut fließt zumindest wieder in die Fingerspitzen, aber gefesselt bin ich immer noch. Das ist ja das, was Sie da auf dieser Pressekonferenz gesagt haben und das trifft es, glaube ich, ganz gut.
0: Ein weiterer Punkt, der mir noch sehr wichtig ist in diesem Papier, ist das Informationsfreiheitsgesetz. Da muss man vielleicht erstmal zum Hintergrund erklären, was ist das überhaupt? Das ist ein sehr wichtiges Gesetz für Journalisten, was uns ermöglicht, Informationen freizuklagen. Also wenn wir sagen, wir wollen an eine bestimmte Akte rankommen, wir hatten das kürzlich im Fall HateAid Fernandes Justizministerium, wo wir an Informationen ran wollten. Es gab bahnbrechende Recherchen, zum Beispiel von Daniel Gräber damals noch beim Cicero, wo er diesen ganzen Habeck-Greichen Atomskandal aufgedeckt hat. Also ganz wichtige Geschichten in Deutschland, journalistischer Investigativjournalismus, beruht auf diesem Informationsfreiheitsgesetz. Und genau das ist der Regierung ein Dorn im Auge und deswegen möchte sie dieses Gesetz jetzt einschränken. Also ein massiver Angriff auf die Pressefreiheit, den wir hier sehen. Ich kann da mal ein bisschen reingehen. Das Ziel ist es, dass man die Auskunftsrechte steht hier so, Zitat, künftig auf natürliche Personen fokussiert, die ein berechtigtes Interesse an einer Auskunft haben und diese nicht durch andere Regelungen erreichen können. So, was heißt das? Erstens möchte der Staat anfangen zu definieren, wer ein berechtigtes Interesse hat auf Auskunft. Das ist aber nicht die Rolle. Das Recht, das Informationsfreiheitsgesetz, gibt uns ja gerade das Recht, dass wir sagen, wir haben das Recht, nicht der Staat. Das ist die Idee dahinter. Dann, interessant, man will es auf natürliche Personen fokussieren. Heißt, Vereine können das zum Beispiel nicht mehr anwenden, aber auch Unternehmen. Wir können nicht mehr sagen, als News wollen wir das rausklagen, sondern ich müsste dann kommen und sagen, ich als natürliche Person Pauline Voss möchte das. Gleichzeitig hier noch die Hintertür für Personen, die diese Information nicht auch durch andere Regelungen erreichen können. Vielleicht eine Hintertür, um zu sagen, Journalisten haben ja das Recht der Pressefreiheit, also das quasi auf journalistischem Wege zu bekommen, aber eben nicht mehr über dieses Gesetz. Also man will hier ganz klar das auf sogenannte natürliche Personen beschränken. Warum? Natürlich, weil die wenigsten Bürger dieses Recht in Anspruch nehmen. Das ist natürlich was, was vor allem Journalisten und eben manchmal auch zum Beispiel Vereine oder manchmal auch Bundestagsabgeordnete in Anspruch nehmen, die sich eben jeden Tag mit dieser Materie befassen, da tief drin sind. Und das will man jetzt abschaffen oder zumindest beschneiden. Genau, beschneiden ist das richtige Wort. Und interessanterweise, hier steht auch noch drin, wir wollen unsere Beschäftigten vor Anfeindungen und Drohungen schützen, indem wir die Namen der Mitarbeitenden schwärzen. Das heißt, Mitarbeitende können ja dann auch Minister sein. Ja. Also die entscheidenden Verantwortungsträger, die eben deren Fehlverhalten durch dieses Informationsfreiheitsgesetz aufgedeckt werden kann, die will man schützen. Man will sich eigentlich selbst schützen mit dieser Neuordnung dieses Gesetzes und die Pressefreiheit da massiv einschränken.
4: Ich nenne ihn nur noch Schwarzmerz. Also bevor wir zum Ende kommen, heute Abend 22 Uhr tritt der Bundeskanzler bei Maybrit Illner auf, um all diese segensreichen Maßnahmen nochmal einordnen zu können. Und da würde ich euch gerne was vorlesen, was vielleicht ein schöner Abschluss für diese Sendung ist. Und zwar zitiere ich da den Kollegen Gabor Steingart aus seinem Briefing bei Pioneer. Achtung. Friedrich Merz, 70, ließ bereits Maybrit Illner, 61, in ihrem Sommerurlaub anfragen, ob sie heute Abend mit ihm die Ergebnisse besprechen kann. Ui. Sie kann. Ende des Zitats. Ist das nicht ein bisschen komisch, dass jetzt die Regierung beim Regierungsfernsehen, Klammer auf, bei Maybrit Illner, die bei der aktuellen Kamera angefangen hat, die ist das, muss man immer sagen, die ist das gewöhnt, ja, dass der Staat anruft und sagt, wir machen heute Abend ein Interview. Hat sie im Roten Kloster so gelernt. Aber ist das nicht ein bisschen ungewöhnlich, Ralf, Pauline Gunnar, dass jetzt der Bundeskanzler das Staatsfernsehen aus dem Urlaub zurückholt, um seine Maßnahmen erklären zu können?
3: Ja, frag mich doch mal. Willst du mich vielleicht fragen? Ja, ich frag dich. Gut, das ist ja toll.
0: Ja. Also als Journalistin würde ich da etwas besorgt sein, wenn die Regierung wenn Friedrich Merz unbedingt seine Maßnahmen bei mir präsentieren wollte, denn wir wissen, dass Friedrich Merz kein Freund von kritischen Fragen ist. Das heißt, ich würde mir um meine journalistische Reputation doch etwas Gedanken machen in dem Fall.
1: Er geht gern ins Öffentlich-Rechtliche und wahrscheinlich auch zu denen, von denen er nicht die allerschlimmsten Fragen zu erwarten hat vielleicht.
3: Nun wird es natürlich auch für Friedrich Merz ein bisschen eng, also mit Springer überworfen, uns mag er auch nicht. Also da bleibt jetzt auch nicht mehr so wahnsinnig viel.
4: Sein Sprecher drückt immer auf den falschen Knopf, wenn er twittern soll. Ja, also Friedrich Merz ist auch schon unter Druck. Ich kann nur sagen, es gab Zeiten, da wäre das durchaus ein Skandal gewesen, wenn der Bundeskanzler seine bevorzugte Journalistin aus dem Sommerurlaub zurückholt vom quasi staatlichen Fernsehen, um mal seine Maßnahmen dem staunenden Volke vorzustellen. Ja, es läuft inzwischen einfach so durch. Steht einfach so, ja, der Bundeskanzler lässt die Frau Illner anrufen.
3: Also und
4: dann kommt die halt.
3: Eigentlich funktioniert es andersrum. Ja. Journalisten fragen, ob sie ein Kanzlerinterview bekommen
4: können. Ich persönlich hoffe einfach für Maybrit Illner, wenn sie schon im Urlaub ist, dass der Bundeskanzler ein paar Fragen gleich mitgeschickt hat. Ja, damit sie sich nicht jetzt im Urlaub noch
2: über
4: den Aufwand machen muss.
2: Ja. Wahrscheinlich und von dem auch, jungen Kollegen
4: und den Tweet gemacht. Ja,
2: und vielleicht auch die Fragen vorab
1: rüber. Fragen, die nicht gestellt werden.
2: Ja. Sollen wir in die Abschlussrunde gehen zum Programm für Aufschwung und Beschäftigung? Ich fange mal einfach an. Also bei mir bleibt hängen, die Bundesregierung hat Maßnahmen vorgeschlagen, die dazu führen, dass Bürgerinnen und Bürger noch mehr belastet werden. Sparmaßnahmen von der Regierung selbst, Pustekuchen, wäre meine Einschätzung dazu. Wie ist eure abschließend?
0: Ja, also meine abschließende Einschätzung ist, dass ich vor allem darauf gespannt bin, was jetzt in den nächsten Monaten kommt, weil all das ist jetzt erstmal ein Ausdruck eines Plans, eines Vorhabens, das man hat. Aber die tatsächliche Ausarbeitung der Gesetze wird nochmal besonders spannend. Wenn wir zum Beispiel uns bei der Rente das anschauen, da sagt man einerseits in diesem Papier, man will die Rentenreform umsetzen, sagt dann aber schon gleich, an den Minijobs halten wir fest. Das heißt, der Streit ist da schon vorprogrammiert. Und ich glaube, dass das ein richtig großer Konflikt nochmal im Herbst werden kann, wenn dann Bärbel Baas, Lars Klingbeil ihre Gesetzentwürfe vorlegen. Also diese Einigkeit, die man jetzt präsentiert, die man versucht sicher auch über diese Sommerpause weiterzuziehen, die könnte sich noch in Luft auflösen. Und dann wissen wir gar nicht, was von diesen ohnehin kleinen Maßnahmen am Ende tatsächlich steht.
1: Ja, Kleinkram, das sind alles Details, die sind teils gut, teils richtig, teils nicht. Wir haben es auch vorgerechnet. Vieles löst sich in heiße Luft auf. Aber die entscheidenden Ceterum censeo, ich sage es immer wieder, die entscheidenden Fragen werden hier nicht angesprochen. Wie machen wir Arbeit und Produktion in diesem Land wieder möglich, dass sie nicht abwandert? Nämlich, indem wir die Energiekosten senken und die Arbeitskosten senken. Das wurde heute überhaupt nicht besprochen. Wir sind auf den Herbst vertröstet worden. Und wenn es dabei bleibt, dann steht diese Regierung nicht für Aufschwung und Beschäftigung, sondern für Niedergang und Arbeitslosigkeit.
2: Und das ist kein gutes Fazit an dieser Stelle. Deins?
4: Ich habe zwei Punkte. Erstens muss ich sagen, macht mich diese Gewinnentnahme aus der KfW dramatisch misstrauisch. Also wenn der Bundeskanzler in so ein Papier schreibt, wir greifen jetzt bei der KfW in die Kasse, in den Gewinn, wir brauchen noch mal hier 1,5 Milliarden pro Jahr. Ich kann mich an sowas nur schwerlich erinnern. Es kommt mir alarmierend vor, weil logischerweise, wenn jemand rumgeht und sagt, hast du noch mal 1.000 Euro, wir haben hier ein todsicheres Ding auf der Pferderennbahn, dann läuft es einfach finanziell vermutlich noch schlechter, als sie bereit sind zuzugeben. Das ist mein erster Punkt. Das wieder das Ding voller gebrochener Versprechen ist keine Steuererhöhung, es kommt eine Steuerreform, von beiden passiert das Gegenteil. Und jetzt wird es aber interessant, wir haben auch wieder die politische, demokratische Mitte gehört, unter Druck von den Rändern und so weiter und so fort. Sachsen-Anhalt, AfD marschiert, zu auf die absolute Mehrheit, getrieben von was? Mittelstand und Handwerk. Ja, das sind diejenigen, die da Richtung AfD gegangen sind. Jetzt sehe ich hier drin gleich mehrere Maßnahmen, um das Handwerk nochmal richtig wütend zu machen. Personenunternehmen reichen Steuer draufknallen, das ist der Handwerker. Minijobs, Steuererhöhung von über 100%, das ist der Handwerker. Und dann den Handwerkerbetrag nochmal einkürzen, sodass ich weniger absetzen kann beim Handwerker. Ich habe jetzt nicht unbedingt das Gefühl, dass man bei der AfD jetzt erschaudert vor diesem Programm und sagt, oh Gott, wie sollen wir jetzt noch die Wahl gewinnen? Also wenn ich AfD wäre, würde ich mich heute mal an die Handwerker wenden und sagen, schaut mal, das bedeutet das für euch. Ich glaube, ja, es ist ein Konjunkturprogramm für die AfD in Sachsen-Anhalt. Ulrich Siegmund sagt, danke, Herr Bundeskanzler.
2: Julia, bevor du antwortest, Julia, noch eine kleine Zwischenfrage. Pauline hat ja schon das ein oder andere mehr entdeckt, was hier drin steht. Und der Kollege Julius Böhm ist hinter den Kulissen auch schon dran, das hier durchzuarbeiten. Glaubst du, dass wir da noch das ein oder andere Bömmchen mehr herausarbeiten werden in den nächsten Tagen?
4: Für News gilt, je länger wir lesen, desto mehr finden wir. Wie bei der Steuerverhandlung.
2: Ja. Ralf, deine Einschätzung.
3: Der Handwerkerbonus ist deshalb eine wirklich toxische Geschichte, weil es einfach immer mehr Schwarzarbeit lukrativ macht. Wenn ich es nicht mehr absetzen kann, einen Handwerker zu beschäftigen, dann drängt es in die Schwarzarbeit ab. Und das ist ein Riesenproblem. Man muss jetzt sagen, bei dieser Milliarde der KfW, es war auch der KfW-Chef Stefan Wintels, der als erster den Bundeskanzler dafür gelobt hat, dass der Stimmungsumschwung durchs Land geht. Also jetzt bezahlt er auch noch. Also, das, ja gut, man rutscht immer so ein bisschen in so einen Satire-Modus rein, je länger man die aktuelle Bundesregierung beobachtet. Das Problem, was wir einfach haben, ist, dass diese Regierung darauf setzt, dass sie mit diesem Programm durchkommt, dass die Öffentlichkeit nicht nachfragt und dass jetzt erstmal Ruhe ist und man in Ruhe über die Sommerpause kommt. Genau. Und genau das wird einfach nicht funktionieren. Die Realität steht dem entgegen. Nicht die bösen Journalisten, die nachfragen mit Informationsfreiheitsgesetz, sondern die Realität wird über die Sommerpause mit immer neuen Hiobsbotschaften aus der Wirtschaft, mit Gewinneinbrüchen, mit wegziehenden Unternehmen dafür sorgen, dass man mit einem vorgetäuschten Aufbruchprogramm einfach nicht durchkommt. Und diese beiden Parteien verstehen es nicht und das Publikum hat es längst verstanden. Die normalen Menschen merken einfach, dass dieses Land unter Druck ist, wenn sich nichts ändert. Und die Bundesregierung denkt, sie kommt mit Fassadenkletterei durch.
2: Was man an den Umfragewerten ja unschwerlich erkennt. Ja, das war unsere Sondersendung XXL zu dem Programm Aufschwung und Beschäftigung. Wir gehen das Ganze nochmal durch und werden
4: uns dem noch weiter widmen heute.
3: Wir werden uns damit und beschäftigen.
0: Wir werden hören, was Friedrich Merz heute Abend erzählt, um all das zu rechtfertigen. Vielleicht, wenn wir Glück haben, kommt man ja auf die Idee, weil manchmal guckt man sich ja bei uns mittlerweile im öffentlich-rechtlichen Rundfunk gern mal was ab, um so den Anschein von kritischem Journalismus auch zu wahren. Vielleicht wird man ja,
2: den Anschein, ja.
0: Merz diesen Clip noch mal vorspielen, wo er sagt, keine Reichensteuer. Ich würde darauf hoffen, ich würde es machen und ihn dann mal befragen, wie er jetzt dazu steht. Er wird sich auf jeden Fall hoffentlich oder vielleicht oder mal sehen, ob er es tun wird, versuchen, das alles zu erklären und vielleicht in den ein oder anderen Widerspruch verwickeln, denn unwidersprüchlich ist das Ganze ja nicht.
4: Auf jeden Fall die Analyse zu allem und all den Fragen, die Friedrich Merz sich heute Abend bei Maybrit Illner stellen lässt, gibt es morgen auch hier. Und bis dahin lesen wir natürlich weiter in diesem Papier und rechnen dieses Papier auch mal nach. Ich schaue gerade auf Reaktionen auf Twitter. Bisher sehe ich totale Stille. Das heißt, die Intonierung, die Spin-Intonierung, die Spin-Tonierung, das ist ein Aufbruchssignal. Die funktioniert bisher, glaube ich, nicht so, wie man sich versprochen hat. Also bei der Rente war das vor einer Woche viel schneller. Ah, toll, Einigung, ah, toll, sie haben sich nicht gestritten. Und im Moment schauen, glaube ich, alle noch drauf und sagen, der erhöht jetzt nicht ernsthaft die Steuer, nachdem er gesagt hat, das geht nicht mehr, oder? Also wird ein spannender Tag.
2: Und Gunnar, erste Sendung und heute Abend Sonderschicht bei News Live am Abend bei dem Kollegen Andreas Dorfmann. Viel Spaß dabei.
5: Gerne, vielen Dank.
2: So, 10.29 Uhr, wir machen Schluss für heute. Morgen 6 Uhr geht's weiter mit News Live am Morgen. Und immer dran denken, der Tag beginnt mit News.

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1: Ich bin Ursula Winkler. Wegen hoher Fehlzeiten in Unternehmen sollen die Regeln für Krankschreibungen von Beschäftigten nach Plänen der schwarz-roten Koalition verschärft werden. Eingeführt werden soll die verpflichtende Vorlage einer Arbeitsunfähigkeitsbescheinigung schon ab dem ersten Tag der Erkrankung. Das teilten Union und SPD nach Beschlüssen des Koalitionsausschusses mit. Vorgeschrieben ist eine ärztliche Bescheinigung bisher erst ab dem vierten Tag. Abgeschafft werden soll außerdem die Möglichkeit zu telefonischen Krankschreibungen, wie Kanzler Merz sagte.
2: Das ist eine harte Entscheidung, das wissen wir. Aber wir können uns diesen Wettbewerbsnachteil durch lange Abwesenheiten in den Unternehmen nicht länger leisten.
1: Kanzler Merz. Internationale Ermittler sind nach einem Bericht von Europol erstmals gezielt gegen Online-Netzwerke von Männern vorgegangen, die ihre Partnerinnen betäuben und dann sexuell missbrauchen. Aufnahmen von dem Missbrauch würden sie dann ins Netz stellen. 156 mutmaßliche Opfer und Täter seien identifiziert worden, teilte Europol in Den Haag mit. Insgesamt waren 9 Länder am Einsatz beteiligt. Deutsche und britische Behörden hatten die Leitung. Beschäftigte in Deutschland haben 2025 seltener und im Durchschnitt kürzer gestreikt als im Jahr zuvor. Das hat das Wirtschafts- und Sozialwissenschaftliche Institut der Hans-Böckler-Stiftung ausgerechnet. In Summe beteiligten sich gut 550.000 Menschen bundesweit an Streiks, rund 360.000 weniger als noch 2024.
3: Gesamtwirtschaftlich fielen in Deutschland zuletzt 645.000 Arbeitstage durch Streiks aus, nicht mal mehr die Hälfte wie zum Höhepunkt der Streikwelle 2023. Auch im internationalen Vergleich sind die Deutschen eher streikmüde, wir rangieren im Mittelfeld. Hierzulande blieb es zuletzt meist bei kurzen Warnstreiks, etwa die Hälfte davon mit dem Ziel, höhere Löhne durchzusetzen. Bei einem weiteren Viertel der Streiks ging es darum, überhaupt erstmals einen Tarifvertrag abzuschließen. Tanja Wagner, Nachrichtenredaktion.
1: Google muss nach einem Urteil des Europäischen Gerichtshofs eine Rekordwettbewerbsstrafe zahlen. Satte 4,1 Milliarden Euro. Das Unternehmen habe Herstellern von Android-Smartphones und Mobilfunkanbietern illegale Beschränkungen auferlegt, um die Marktdominanz seiner Suchmaschine zu stärken, hieß es von den Richtern. Dabei geht es um vorinstallierte Apps auf Android-Handys.
0: Soweit das Neueste. 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
1: Zum Wetter die aktuelle Vorhersage des Deutschen Wetterdienstes. Im Nordwesten ist es oft nass, ansonsten wird es heute oft freundlich und meist trocken. Die Höchstwerte liegen zwischen 19 Grad an der Nordsee und 31 Grad in Rheinhessen. Morgen ähnlich, in der Nordhälfte bewölkt und vor allem vom Nordwesten bis in den Osten Schauer, ansonsten heiter bei Werten bis 28 Grad. Am Samstag bleibt es dann im Süden sonnig bei Temperaturen bis 30 Grad, im Norden bleibt es weiter eher trüb und nass und etwas kühler.
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1: Heute lautet unser Thema: Die öffentlich-rechtlichen Medien sind unersättlich. ARD und ZDF wollen mehr Geld. Die Forderung ist ihr gutes Recht. Doch werden sie Recht bekommen? Darüber entscheidet nun das Bundesverfassungsgericht. Die mündliche Verhandlung fand bereits statt, der Ausgang ist offen. Doch nicht die juristische, sondern eine politische Frage ist für die Zukunft des öffentlich-rechtlichen Rundfunks entscheidend. Braucht Deutschland weiterhin Medienanstalten, die sich über einen Zwangsbeitrag finanzieren und denen ständig steigende Mittel zur Verfügung stehen? Nicht nur aufgrund zahlreicher journalistischer Fehlleistungen lautet die Antwort nein. Deutschland braucht keine ARD und kein ZDF, die meinen, sie hätten das Recht auf Rundumversorgung durch die Allgemeinheit gepachtet. Wir sehen uns vor Gericht. ARD und ZDF machten diese Redewendung wahr. Sie klagen in Karlsruhe gegen die Bundesländer. Die Länder weigern sich, die Empfehlung der Kommission zur Ermittlung des Finanzbedarfs der Rundfunkanstalten umzusetzen. Die Kommission hatte im Februar 2024 eine Erhöhung des monatlichen Zwangsbeitrags von 18,36 Euro auf 18,94 Euro vorgeschlagen. Durch das Veto der Länder sehen ARD und ZDF sich in ihrer Rundfunkfreiheit verletzt. Die Erhöhung sei nötig, damit man weiterhin wörtlich im Sinne der Gesellschaft frei und unabhängig arbeiten könne. Das sagt der ARD-Vorsitzende Florian Hager. Noch weiter aus dem Fenster lehnt sich ZDF-Intendant Norbert Himmler. Er ist sich sicher, ich zitiere: Ohne freie, individuelle und öffentliche Meinungsbildung gibt es keine Demokratie. Dafür ist der öffentlich-rechtliche Rundfunk ein Bollwerk. Zitat Ende. Ja, so kennt man sie, die Chefs von ARD und ZDF. Sie werden pathetisch, wenn es um die eigenen Pfründe geht. Geld, noch mehr Geld, immer mehr Geld. Für ZDF und HR und BR und WDR sollen eine offenbar sehr fragile Demokratie retten. Für Himmler ist der Zwangsbeitrag faktisch eine Demokratieabgabe. Wer soll ihm das abnehmen? Gerade das ZDF hat zuletzt mit fatalen Fake News geglänzt. Und nun soll Himmlers Lügenbude ein Bollwerk der Demokratie sein? Ein Bollwerk wohlgemerkt, das mit aktuell 2,3 Milliarden Euro Zwangsbeitragsgeld pro Jahr nicht mehr bedarfsgerecht finanziert sein soll? Das behauptet Himmler nämlich auch. Und Kritikern der öffentlich-rechtlichen Unersättlichkeit wirft er Populismus vor.
2: Was jetzt heutzutage passiert, und da merkt man auch, wie populistisch an dieser Stelle Politik auch geworden ist. Wir haben maßvoll angemeldet, die KEF hat gekürzt, es gibt keine gewichtigen Abweichungsgründe und manche Bundesländer sagen, nö, in ihrem eigenen System, wir machen einfach nicht mehr. Und da muss ich sagen, und das System ist mehrfach vom Bundesverfassungsgericht bestätigt worden. Und wenn dann Politik sagt, wir setzen es einfach nicht um, das war der Moment. Aber erst das war der Moment, wo ARD und ZDF gesagt haben, wir müssen in Karlsruhe klagen, ob das System überhaupt noch so ist und warum es nicht umgesetzt wird.
1: Auf legalistischen Pfaden berauscht sich das ZDF an sich selbst. Das selbsternannte Bollwerk der Demokratie schimpft auf eine, so Himmler, populistisch gewordene Politik. Ja, es ist unüblich, dass die Länder die Empfehlung der Kommission zur Ermittlung des Finanzbedarfs nicht umsetzen. Aber sollten die Ministerpräsidenten und Parlamente nicht die öffentlich-rechtliche Raupe Nimmersatt in die Schranken weisen dürfen? Das Verfassungsgericht wird urteilen. Die Anstalten versetzen mit dem Gang nach Karlsruhe ihrem weitgehend ruinierten Ruf einen weiteren Tiefschlag. Sie stehen nun endgültig als die Unersättlichen da, denen das eigene Wohlergehen über alles geht. Sie wollen weiterhin Abermilliarden einsetzen für Podcasts ohne Publikum und Programme mit mehr Haltung als Fakten, für Klimapanik und Migrationsromantik und Antikapitalismus und Natürlich für Instagram-Kanäle, die blauhaarige Lehrer hochleben lassen, weil sie blaue Haare haben und weil sie den Schülern keine Hausaufgaben geben. Willkommen beim öffentlich-rechtlichen Jugendangebot Funk.
3: Ich habe den vielleicht coolsten Lehrer Deutschlands getroffen.
4: Ich gebe keine Hausaufgaben mehr.
3: Warum nicht?
4: Weil ich keine brauche. Wenn man sich so Studien anguckt,
5: wie viel Lernerfolg von einem bestimmten Element der Schule abhängt,
4: da ist Hausaufgaben halt fast auf dem letzten Platz.
3: Statt ihnen nämlich Hausaufgaben zu geben, können seine Schüler einfach mal seine Haarfarbe bestimmen.
1: Einfach mal die Haarfarbe bestimmen lassen. ARD und ZDF baden in den Milliarden der anderen. Eine selbstbewusste Demokratie sollte sagen, es reicht. Schluss mit dem Beitragszwang. Das war Kissler Kompakt, der erste Kommentar des Tages, Ausgabe 316. Ich freue mich, wenn Sie meinen YouTube-Kanal Kissler Kompakt abonnieren. Ich freue mich auf unser Wiedersehen und Wiederhören am 15. Juli. Und bis dahin und immer gilt, nur selber denken macht schlau.
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1: Morgens um 6 Uhr schon wissen, was einem um 8 verschwiegen wird. Heute trifft dieser Satz besonders zu. In Stade, Sie erinnern sich, geschieht ein unfassbares Verbrechen. 6 Menschen sind getötet worden. Während News über Hintergründe und offene Fragen berichtet, bleibt es besonders in den öffentlich-rechtlichen Medien auffallend still. Auch aus der Politik kommen bisher kaum klare Worte, kaum sichtbare Anteilnahme. Und es geht um Förderstrukturen, bei denen nach News Informationen erhebliche Steuergelder in Projekte im Umfeld der Fluchtfahrerin geflossen sind.
2: 6 Vertreter des Staates, Mitarbeiter und Mitarbeiterinnen von Jugendamt und anderen Einrichtungen wollten das Leben eines Säuglings schützen und werden deswegen vom Vater des Kindes kaltblütig hingerichtet. Nach exklusiven News-Informationen saß Silvia S., eine Migrationsaktivistin, deren Lobbyverband in den Jahren 2025 und 2026 mit rund 900.000 Euro aus dem Bundesprogramm Demokratie Leben gefördert wurde, am Steuer des Fluchtwagens. Und die Politik? Sie schweigt. Kanzler Merz setzte zu dem Anschlag lediglich einen floskelhaften Post auf X ab. Dort zeigt er sich wie so oft in der Vergangenheit erschüttert. Während in Stade und Hannover die Angehörigen um die Toten trauern, postet die Justizministerin, die eigentlich nach Stade fahren und Fürsorge zeigen sollte, auf Instagram entspannte Wohlfühlbilder mit einer schönen Aussicht über Berlin. ARD und ZDF blenden das Thema fast völlig aus. Besonders tragisch? Ein Opfer wurde erst vor 3 Wochen selbst Witwe, hinterlässt nun 2 elternlose Kinder im Alter von 3 und 4 Jahren. Und die Politik schweigt. Über den vermeidbaren 6-fach Mord von Stade sprechen wir jetzt bei News Live.
1: Ja, einfach unfassbar. Ein Killer richtet 6 Staatsbedienstete hin. Das Fluchtauto fährt Silvia S., eine 65-jährige deutsche Migrationsaktivistin. Ihr Lobbyverein erhielt in den Jahren 2025 und 2026 fast 900.000 Euro aus dem Bundesprogramm Demokratie Leben. Hier sehen wir das Video der Festnahme zu sehen. Die Frau in Weiß gekleidet ist Silvia S. Sie wird auf der Fahrerseite des getunten SUVs gestellt und legt sich zu Boden. Ihr Lobbyverein bezog über Demokratie Leben, habe ich eben schon gesagt, fast 900.000 Euro. Jetzt fährt sie das Fluchtauto nach einer grausamen Hinrichtungstat. Unser Kollege Florian Morsch, Julian war da gestern noch heftigst in der Recherche. Was kann man dazu sagen? Wie kann man das bewerten? Ein Fluchtauto zu fahren ist ja normalerweise nicht die Aufgabe einer Migrationshelferin.
3: Nein. Ist unfassbar. So war das nicht gedacht.
4: Der tiefe Staat hat seine krakenhaften Arme überall, muss man sagen. Und wo immer Leid geschieht, wo immer Missstände aufgedeckt werden, findet man inzwischen Steuergeld. Diesmal, man kann es fast gar nicht glauben, am Steuer eines Fluchtwagens nach diesem 6-fach Mord, nachdem ein türkischer Täter 6 Menschen erschossen hat in einem Frauenhaus, also in einer Einrichtung, über die so viel geredet wird in der Politik, flüchtet er mit seiner mutmaßlich Beretta, die er vor einigen Tagen für 4.000 Euro gekauft hat. Das heißt, diese Tat war mutmaßlich geplant. Und am Steuer befindet sich eine Frau aus eben jenem NGO-Komplex, die Teil einer NGO ist, die sozusagen berät bei interkulturellen Beziehungen, die angeblich auch Patentante des Kindes war, um das es hier ging, und die noch vor wenigen Tagen an diverse Redaktionen in diesem Land ein 20-seitiges Rechtfertigungsschreiben geschickt hat, warum der Mann, der dann wenige Tage später zum Mörder werden sollte, zum 6-fach Mörder werden sollte, eigentlich ein missverstandener, guter Kerl und feiner Vater ist. Nachdem es nach diversen Medieninformationen eine Operation des Säuglings gegeben haben soll, ich glaube in der Medizinischen Hochschule Hannover, die eben jener Vater versucht hat zu verhindern, nein, lassen Sie meinen Sohn in Ruhe, hier ist nichts passiert, woraufhin er angezeigt worden ist, hat die Frau, die dann den Fluchtwagen gesteuert hat, inzwischen wieder auf freiem Fuß ist, warum wissen wir nicht, hat diese Frau gerechtfertigt, warum dieser Mann so gehandelt hat, wie hat, und sich dafür eingesetzt, ihn quasi als missverstandenen, fürsorglichen, treusorgenden Vater zu sehen. Wenige Tage später 6 Menschen tot am Boden. Und da ist ganz wichtig, sechs Staatsbedienstete. Drei unmittelbar staatsbedienstete Jugendamtmitarbeiter und drei weitere Mitarbeiter dieser Institution, die sozusagen im weiteren Sinne Staatsbedienstete sind, also von steuerfinanzierten Modellen, in steuerfinanzierten Modellen arbeiten. Wir nennen diese Geschichte heute das schändliche Schweigen von Stade, denn eine Sache ist hier besonders auffällig. Wir reden teilweise über Wochen, über Monate mit massivsten Medienkampagnen, mit massivstem Druck aus der Politik über jeden noch so banalen und oft lächerlichen Vorwurf der sogenannten toxischen Männlichkeit. Also wenn Christian Ulm Fotos verschickt, dann steigen alle Medien groß ein. Dann haben wir Aufmachermeldungen in der Tagesschau, im Heute-Journal. Dann äußert sich die Justizministerin. Und was hören wir hier? Wenn in einem Frauenhaus Frauen erschossen werden von einem türkischen Täter. Was hören wir aus der Politik? Ich versuche noch mal ganz kurz hier aus dem Fenster rauszulauschen. Wir hören so gut wie nichts. Und da stellt sich natürlich die Frage, was könnte der Grund dafür sein, dass die Leute, die uns tagtäglich erzählen, wenn es sozusagen gegen die richtigen Feindbilder geht, toxische Männlichkeit, wir brauchen neue Gesetze gegen virtuelle Vergewaltigung und so weiter. Warum schweigen diese Leute? Ich habe einen Verdacht. Der Täter passt ihnen nicht ins Weltbild.
3: Ja, nicht nur das. Es kommt ja auch noch dazu, es sind Staatsbedienstete, also es sind die Leute, die für das Wohl dieses Landes sorgen. Und genau die Leute, wo man sonst immer sagt, Gemeinwohlschutz, ja, das sind die Leute, wo man sagt, die dürfen nicht mehr beleidigt werden. Für solche Leute, mehr oder weniger, hat man den 188er, obwohl die jetzt nicht offiziell davon betroffen sind. Aber auf solche würden die Linken das ja am liebsten ausweiten. Also Menschen, wo man sagt, schon eine Kritik im Netz würde die eigentlich in ihrer Arbeit behindern. Und man muss sie mehr schützen und man muss die Meinungsfreiheit einschränken, damit diese Leute nicht weiter angegriffen werden. Jetzt werden sie hier angegriffen mit einer Waffe. Sechs Menschen sind tot und es herrscht Schweigen. Bei einem Fall, der ja einerseits wirklich bedrückend und verstörend ist und wo man gleichzeitig wüsste, wenn es eben kein migrantischer Täter wäre, wäre ganz Deutschland auf den Beinen. Man muss sich nur mal vorstellen, es wäre ein rechter Täter. Wir hätten Massendemonstrationen. Wir müssen uns ja nur anschauen, was es für Demonstrationen gab nach diesem vermeintlichen Potsdam-Geheimtreffen, wo überhaupt nichts passiert ist, de facto. Und jetzt ist was passiert. Sechs Menschen sind tot. Und wo sind die Massen? Die Straßen sind leer.
5: Das ist ein guter Vergleich. Gunnar, Julian hat es eben angesprochen. Aber während ich die Frage, du hast auch die Waffe angesprochen, wir zeigen sie hier nochmal im Bild. Also es handelt sich hier um eine Beretta Modell 70, eine halbautomatische Pistole mit 21 Schuss Munition. Die ist offensichtlich vor der Tat beschafft worden. Also könnte man davon ausgehen, geplant. Pauline hat gesagt, der Täter passt nicht ins Weltbild. Wird deshalb so wenig darüber berichtet?
6: Naja, das ist eine Vermutung, aber die liegt ja nahe, denn sie hat es ja gerade gesagt, Pauline, du hast es gerade gesagt, es ist ja tatsächlich erstaunlich, dass die Empörung vollkommen ausbleibt, also auf der Straße von denen, die gerne immer auf die Straße gehen, bei jeder kleinen Gelegenheit, aber eben auch von Seiten der Politik. Ich finde übrigens, den Tweet von Friedrich Merz macht es noch schlimmer, wenn da drin steht, sind zu Tode gekommen. Nein, sie wurden ermordet. Es ist eine Art Massenmord. Ja, er hätte vielleicht auch noch mehr umgebracht, die da gewesen wären. Und sich so zurückzuziehen, wo sie doch genau wissen, was da passiert ist, da kann man nur draus schlussfolgern. Ja, genau. Das war jetzt nicht der Täter, der sozusagen ins Bild passt oder der die Vorlage dafür gegeben hätte, dass man zu einem riesigen Protest aufruft und so weiter und so fort. Aber ich verstehe es am Ende immer doch nicht. Es macht mich auch sehr traurig, dass der Bundeskanzler und die anderen nicht in der Lage sind, angesichts einer solchen Katastrophe irgendwie zu reagieren, irgendwie angemessen zu reagieren.
4: Wir müssen noch einmal ganz kurz diese Vergleichbarkeit herstellen. Wir haben es ja eben gesagt, es ist unser Werbeslogan, der hier auf ganz tragische Weise wahr wird. Morgens um 6 schon wissen, was einem abends um 8 verschwiegen wird. All das, was wir in den letzten Tagen über die wirklich atemberaubenden Entwicklungen in diesem Fall berichtet haben, wissen Menschen, die die Tagesschau sich angucken, nicht. Das wissen die nicht. Die kennen nicht die wahren Hintergründe dieser Tat. Da wird höchstens sehr verschwurbelt über die wahren Hintergründe des Täters geredet. Da findet nichts statt zu den Hintergründen zu der Fluchtwagenfahrerin. Aus welchem Milieu? Klassisches Migrationsaktivistenmilieu, steuerfinanziert. Dazu gibt es da nichts. Jetzt schauen wir doch einmal auf die Vergleichbarkeit. Also zu diesem Fall erfahren wir so gut wie nichts in Tagesschau und heute. In den Heute-Nachrichten, ich glaube, es war sogar noch in der Halbzeitpause von Deutschland gegen Paraguay, hat man komplett verschwinden lassen, wer eigentlich der Täter sein soll. Kommen wir gleich noch. Schauen wir noch mal ganz kurz auf die Vergleichbarkeit. Also hier erfährt man in der Tagesschau nichts. Vor wenigen Wochen die Vorwürfe von einer Schauspielerin, Colleen Ullmann Fernandes, gegen ihren Mann. Er habe Fake Pornografie von ihr verbreitet, Deepfake-Pornos. Vorwürfe, die sich inzwischen als frei erfunden herausgestellt haben und vom Gericht, dem Spiegel, der sie schändlicherweise verbreitet hat, verboten worden sind. Diese Vorwürfe, dass ein Mann Bilder von seiner Frau verschickt hat, was ein ekelhafter Beziehungsstreit ist, gar keine Frage, muss man gar nicht drum herum, aber eben auch nicht mehr. Diese sogenannte Enthüllung, die frei erfunden war, hat zu Aufmachermeldungen in der Tagesschau geführt.
5: Die wir hier auch eingeblendet haben.
4: Wir sehen es eingeblendet. Sie hat zu Aufmachermeldungen beim Heute-Journal geführt. Sie hat zu Demonstrationen hier in Berlin vor dem Brandenburger Tor geführt. Sie hat zu Demonstrationen in Hamburg geführt. Luisa Neubauer ist aufgelaufen. Die Justizministerin ist in Talkshows gegangen. Die Justizministerin hat dieser Falschberichterstattung quasi ihr gesamtes Social-Media-Profil gewidmet und gesagt, sie würde jetzt knallhart dagegen vorgehen, knallhart gegen diese Missstände. Sie würde Frauen schützen. Wenn aber Menschen, Bedienstete dieses Staates, in einer quasi staatlichen Einrichtung hingerichtet werden von einem türkischen Täter, dann schweigen die Medien und die Politiker. Dann erfahren wir davon nichts in der Tagesschau, dann erfahren wir davon so gut wie nichts im Heute-Journal. Und Stefanie Hubig postet irgendwelche rührseligen Stadtaussichten, anstatt sich unmittelbar zum Tatort zu begeben und vielleicht mal zu fragen, naja, könnten denn Hinterbliebene und Angehörige vielleicht unsere Hilfe gebrauchen? Was ist da passiert? Wir haben da gestern ja hier schon drüber gesprochen. Diese Tat ist keine Beziehungstat. So wurde das.
3: Sorgerechtsstreit.
4: Es ist auch kein Sorgerechtsstreit. Schon das Wort Sorgerechtsstreit ist hier komplett irreführend. Denn es unterstellt ja einen Streit zwischen Mann und Frau. Der Streit hier hat stattgefunden, Eltern gegen Staat. Und der Staat hat gesagt, ihr habt euer Kind geschüttelt und in Lebensgefahr gebracht. Deswegen entziehen wir es euch. Ist eine bittere, aber in dem Fall wichtige und nach allem, was wir wissen, richtige Entscheidung gewesen. Und dafür hat ein Mann Blutrache geübt aus seinem Weltbild heraus, was ganz offenkundig mit dem Weltbild in diesem Land rein gar nichts zu tun hat. Und darüber schweigt die Bundesregierung und darüber schweigen die öffentlich-rechtlichen Medien.
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1: Mit Tanja Rummischer. CDU, CSU und SPD haben sich nach mehrstündigen Beratungen im Koalitionsausschuss auf ein Reformpaket verständigt. Beschlossen wurden unter anderem ein Wachstumspaket sowie Maßnahmen zur Steuerpolitik. Berufstätige Familien können laut Kanzler Merz mit einer jährlichen Entlastung von bis zu 600 Euro rechnen. Zudem sollen die Vorschläge der Rentenkommission umgesetzt werden. Und die telefonische Krankschreibung wird gestrichen. Merz sagte:
2: Wir wissen, Sie, meine Damen und Herren, die Bürgerinnen und Bürger unseres Landes, wollen Entscheidungen und Sie wollen keinen Streit. Und genau das haben wir geliefert. Aber wir geben auch eine Bitte an Sie weiter. Unterstützen Sie uns bei den jetzt notwendigen Reformen. Ich nehme in der Öffentlichkeit eine enorme Bereitschaft wahr, die Stagnation hinter uns zu lassen und jetzt einen neuen Aufbruch zu wagen. Unser Land kann mehr und unser Land will mehr.
1: Das Reformpaket soll nach Angaben der Parteispitzen die Wettbewerbsfähigkeit stärken und die Wirtschaft ankurbeln. Kritik kam am Morgen aus dem News-Live-Studio. News-Politikchef Ralf Schuler sagte:
3: Diese Koalition ist eine Koalition der Beharrung, anders als jetzt hier selbst verkündet. Denn sie stemmt sich durch die Gegensätzlichkeit der beiden Teilnehmer, also der Union und der SPD, stemmt sie sich gegen alles, was eine wirkliche Reform wäre.
1: Mehr zu dem Thema auch auf news.de. Der Google-Konzern muss nach einem Urteil des Europäischen Gerichtshofs eine Wettbewerbsstrafe der EU-Kommission in Rekordhöhe zahlen. Es geht um eine Summe von mehr als 4 Milliarden Euro. Nach Ansicht der Richter nutzte der Konzern seine marktbeherrschende Stellung aus, indem Hersteller von Android-Smartphones Google-Suche und den Browser Chrome zusammen mit weiteren Apps vorinstallieren mussten. Die EU-Kommission hatte das Bußgeld bereits 2018 verhängt. Google hat seine Geschäftspraxis inzwischen geändert, war jedoch gegen die Strafe vor Gericht gezogen. In der Ukraine sind erneut mehrere Städte Ziele von russischen Angriffen geworden. Die Hauptstadt Kiew meldete Explosionen. Nach Behördenangaben kamen mindestens 10 Menschen ums Leben, 46 weitere wurden verletzt. Mehrstöckige Gebäude, darunter ein Hotel, seien in Flammen aufgegangen, hieß es. Einige Wohnhäuser wurden den Angaben zufolge komplett zerstört. Die Ukraine hat unterdessen eine Raffinerie in Russland angegriffen. Bei einem Brand in einem Krankenhaus in Ludwigslust in Mecklenburg-Vorpommern sind 2 Patienten ums Leben gekommen. Nach Angaben von Polizei und Landkreis wurde ein Mensch verletzt. Das Feuer war nach ersten Erkenntnissen in einem Patientenzimmer ausgebrochen und griff auf den Dachstuhl über. Patienten und Mitarbeiter wurden aus dem Gebäude evakuiert. Die Brandursache ist noch unklar.
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1: Das Wetter für Deutschland. Im Norden und Nordwesten nimmt die Bewölkung zu. Dort kann es im Tagesverlauf etwas regnen. In den übrigen Regionen bleibt es sonnig und trocken. Die Höchstwerte erreichen 20 bis 31 Grad. Morgen ist es an den Alpen und im Vorland stark bewölkt und regnerisch. Am Nachmittag lässt der Regen dann nach. Im Norden bleibt es oft stark bewölkt mit etwas Regen. Sonst zeigt sich das Wetter oft heiter. Die Höchstwerte liegen zwischen 19 und 28 Grad.
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2: Draußen die Weite Mecklenburg-Vorpommerns und hier drinnen eine ganze Lebensspanne in Tagebüchern. Ich bin sehr froh, heute bei Schuler Fragen, was ist, eine Schriftstellerin zu Gast zu haben, die ihre Tagebücher gerade veröffentlicht. Monika Maron, herzlich willkommen. Ich bin sehr froh. Das Buch hat schon ein charmantes Cover.
3: Ja.
2: Und der Titel ist eigentlich auch klasse. Immer noch freundlich, aber kaum noch geduldig. Ist das Ihr Gemütszustand auch mit der Gegenwart?
3: Eigentlich eher nach der Geduld.
2: Also Sie sind noch geduldig?
3: Nein.
2: Nicht?
3: Aber ich habe es aufgegeben, zu warten.
2: Hier draußen in der Weite können die Gedanken auch zurückgehen in die DDR-Vergangenheit. Das Buch setzt ein 1980, wenn ich es richtig weiß, 81, mit einem Briefwechsel an den damaligen stellvertretenden Kulturminister. Wir sehen es hier gerade. Das ist absolut spannend, das im Original kopiert zu sehen im Buch. Klaus Höpke war das damals und sie wollten ein Visum haben, um aus der DDR herauszukommen und haben sich dann später noch an Hager gewendet, der noch über Höpke stand, wenn ich es richtig in Erinnerung
3: habe. Ja, der war Politbüro-Mitglied.
2: Es gibt viele Leute, die sagen, irgendwie haben sie Déjà-vu-Erlebnisse, die DDR kommt irgendwie so wieder. Ist das bei Ihnen auch der Fall?
3: Naja, so ganz grundsätzlich nicht, muss ich sagen. Aber natürlich gibt es immer so Momente, wo man denkt, das habe ich auf eine andere Art schon erlebt. Also das ist mir das erste Mal so gegangen, als der Fischer Verlag mich plötzlich aussortierte. Und wo ich dachte, gut, also solche Dinge habe ich nicht erwartet, dass ich nochmal in eine ähnliche Situation gerate wie mit Flugasche. Und natürlich, also wenn ich sowas höre wie die Meldestellen, also da kann man ja nur irgendwie zusammenzucken und an Vergangenheit denken, weil das ist ein so infamer Aufruf eigentlich zur Denunziation und dann auch noch zur anonymen. Also ich glaube, da hat die Stasi es weniger an die Glocke gehängt, was sie wollte, ja.
2: Stimmt, das ist jetzt offiziell eigentlich, ja. Öffentlich. Das ist eigentlich das Faszinierende, also für mich zumindest in dem Buch gewesen. Es schlägt eigentlich einen Bogen von einer DDR, wo Sie Probleme hatten, Ihr erstes Buch Flugasche zu veröffentlichen. Da ging es um Umweltprobleme im Chemiedreieck. Und es schlägt einen Bogen in die Gegenwart. Sie haben es schon angesprochen, der Verlag S. Fischer hat Sie dann mehr oder weniger unfreundlich vor die Tür gesetzt. Es gab Vorwände, muss man im Detail nicht referieren. Aber eigentlich schließt sich da so eine Art Kreis. Schriftsteller hatten es in der DDR ja auch schwer. Es gab da Ärger mit dem Pen-Club und es wurden Leute aus dem Schriftstellerverband ausgeschlossen. Und man kommt dann im Prinzip so wieder. Deshalb kam auch die Frage mit dem DDR-Déjà-vu. So, wenn Sie die Politik beobachten, haben Sie den Eindruck, dass beispielsweise beim Thema Milliardenkredite, beim Thema Schulden, Haushalt, dass das auch Anklänge hat oder ist das zu weit hergeholt?
3: Ich verstehe von Wirtschaft nichts, aber diese Sondervermögen sind schon was Seltsames, ja, wo jeder weiß, dass es Schuldenberge sind. Aber nochmal zu der Frage davor. Ich meine, der Unterschied zur DDR ist eben, ich habe einen anderen Verlag gefunden und werde da sehr gut behandelt und die haben alle meine Bücher nochmal aufgelegt. Sowas wäre in der DDR natürlich nicht passiert.
2: Wir sprechen hier an einem Ort, der übrigens auch im Buch vorkommt. Das ist eben der Charme von diesen Tagebüchern. Es sind zum Teil ganz, wie soll man sagen, bezuglose Eintragungen, die aber alle in den größeren Bogen einen Sinn machen. Und hier ist Ihr Rückzugsraum in Mecklenburg-Vorpommern, sehr weite Landschaft, Uckermark, eben Endmoränengebiet, leichte Hügel. Und es war damals ein Rückzugsraum und es ist jetzt eigentlich auch wieder ein Rückzugsraum. Sie haben damals geschrieben, Sie hätten sich sozusagen einen Käfig im DDR-Käfig gebaut. Wie ist das Lebensgefühl heute?
3: Anders. Also wirklich anders.
2: Aber Sie fliehen schon auch aus Berlin.
3: Ja, aus Berlin, aber nicht aus der ganzen Gesellschaft. Also ich schätze das hier ungemein. Und in meinem Alter denkt man ja vielleicht auch anders. Also ich finde, der Gedanke ans Sterben ist hier irgendwie normaler. weil hier stirbt immer zu alles und im nächsten Frühjahr erwacht's wieder, aber die Tiere, die man kennt, sind dann irgendwann auch tot. Also das sehe ich weniger als einen politischen Rückzugsraum, der es in der DDR ja war, also wo man sagt, die bestimmen nicht über das Wetter, die bestimmen nicht über Winter und Sommer und hier haben sie nichts zu sagen, weil hier herrscht die Natur. Also das war wirklich doch noch ein anderes Lebensgefühl. Und hier bin ich befreit von diesem städtischen Chaos, in das man langsam da reinwächst, egal wo man wohnt in der Stadt. Ja.
2: Was mir dabei gerade einfällt, zur Corona-Zeit gab es ja hier auch den Versuch, sie auszuweisen, weil sie ja keinen ständigen Wohnsitz hatten. Das war ja auch eine bizarre Situation, kann ich mich noch gut dran erinnern. Also sie sollten dann über die Grenze Mecklenburg-Vorpommerns gewissermaßen abgeschoben werden, wieder zurück nach Berlin, wenn ich es richtig erinnere.
3: Ja, das war so.
2: Das sind also so seltsame Geschichten, wo man dann doch immer wieder denkt, irgendwie kommt alles wieder nur anders. Sie haben, und wenn wir jetzt mal zurückspringen an die Anfang der 80er Jahre, Beginn des Buches, da haben Sie mit Geldnot gerungen. Wie kam das? Wie war die Lebenssituation damals?
3: Naja, ich war ja nicht mehr bei der Zeitung und der Greifen Verlag hatte mich mit einer bescheidenen Summe unterstützt, als ich das Buch geschrieben habe. Ich hatte auch etwas Geld geerbt. Nach dem Tod von Karl Maron, also meine Mutter hat mir was gegeben von dem, was da war. Das war aber alles alle. Und meine Versuche, irgendwie Geld zu verdienen, schlugen fehl. Also ich hatte mich bei so einem kleinen Theater beworben, die hatten mich auch genommen zuerst oder wollten mich nehmen, haben dann gesagt, ich sei überqualifiziert. Also ich konnte auch auf andere Art kein Geld verdienen, also gut, jedenfalls nicht auf eine Art, die mir gefiel. Und hatte am Ende der Wartezeit auf Veröffentlichung oder Nichtveröffentlichung 10.000 Mark Schulden. Das war im Osten Jahresgehalt. Aber ich hatte Freunde, die mich immer, ehe ich bitten musste, gefragt haben, weil die kannten alles Manuskript und haben gehofft, dass sie ihr Geld dadurch wiederkriegen, haben sie auch. Ja, so war das. Also weil das zog sich ja 2 Jahre hin, dieses Genehmigungsverfahren, das dann eben mit einer Nichtgenehmigung endete.
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2: Das war die Pressekonferenz der Bundesregierung vor dem Bundeskanzleramt. Wir hörten Friedrich Merz, Bärbel Baas, Markus Söder und Lars Klingbeil zum Programm für Aufschwung und Beschäftigung. Ich frage mal in die Runde, Julian, Pauline, Gunnar, Ralf, Pauline, fang mit dir an. Wie ist dein erster Eindruck?
3: Mein erster Eindruck ist, die große Wahlrechtsreform, die angekündigt worden war von Bild vorher, kommt nicht. Was bei der Steuer kommt, ist sehr viel kleiner als all das, was man versprochen hatte. Wahrscheinlich kaum über dem, was wir vorhin besprochen haben, was ohnehin ausgeglichen werden müsste. Stichwort kalte Progression, Stichwort Inflationsausgleich bei anderen Dingen. Also man hat viel weniger geliefert, als man versprochen hat. Es ist eigentlich keine wirkliche Steuerreform. Es gibt eben diese Anpassung bei der Reichensteuer. Dann, wenn man sich das gesamte Programm anschaut, sind da einige gute Dinge drin, zum Beispiel was den Arbeitsmarkt betrifft. Es sind andere Dinge drin, die ich gruselig finde, die wir auch noch durchgehen werden, zum Beispiel Thema Pressefreiheit, Informationsfreiheitsgesetz, Einschränkungen, können wir gleich noch durchgehen, Beschaffungsquoten womöglich für klimafreundliche Produkte. Also es ist ein Sammelsurium von unterschiedlichen Dingen, manche sind gut, manche sind schlecht, aber der große Wurf bei der Steuer, den man ja auch für heute versprochen hatte, der ist nicht dabei.
2: Gunnar, dein erster Eindruck, der große Wurf bei den Steuern ist scheinbar nicht bekommen. Gehen wir gleich nochmal im Detail drauf ein, was bei dir hängen geblieben
4: ist. Der ist nicht gekommen und man kann es auch nicht Programm für Aufschwung und Beschäftigung nennen, wenn die wesentlichen Punkte hier vertagt wurden in den Herbst. Die wesentlichen Punkte sind die Lohnnebenkosten, die entstehen durch die Sozialversicherungsbeiträge für beide Seiten, Arbeitgeber und Arbeitnehmer, und die Energiekosten, die in diesem Land zu hoch sind. Man kann es nur immer wieder sagen, deshalb wandert die Arbeit ab und die Produktion. Wenn das alles in den Herbst vertagt wurde, wann ist dieser Herbst? Dann ist das hier heute kein großes Programm für Aufschwung.
2: Julian, du hast dir viel notiert. Wir kommen im Detail natürlich gleich dazu. Aber auch die Frage an dich gerichtet. Wir haben die Vertreter gehört vom Bundeskanzleramt. Was ist bei dir hängen geblieben, besonders hängen geblieben?
5: Also zunächst möchte ich einmal den verehrten Herrn Bundeskanzler Friedrich Merz zitieren. Ich bin sehr zufrieden. Das Problem ist, Friedrich Merz war auch mit der Leistung der Fußballnationalmannschaft sehr zufrieden. Er war stolz darauf. Das sagt viel über das, was gerade hier vorgestellt worden ist. Erster Punkt. Es gibt keine Einsparungen beim Staat. Der Staat spart nichts. Ja. Keinen einzigen Cent. Zweiter Punkt. Wenn der Bundeskanzler in einer solchen Pressekonferenz, wo es um die Zukunft der Nation geht, höchstpersönlich vorträgt, dass in Zukunft, meine Damen und Herren, Bibliotheken am Sonntag länger geöffnet haben werden, dann ist er blank. Sonst würde er das nicht vortragen. Die Zeit des Kanzlers ist kostbar. Wenn der Bundeskanzler höchstpersönlich sagt, wir haben uns geeinigt darauf, dass Bibliotheken am Sonntag länger geöffnet haben, dann stimmt etwas nicht. Zweitens, wenn in einem solchen Papier drin steht, dass man sich von der Kreditanstalt für Wiederaufbau 1 Milliarde Euro rausnimmt aus dem Gewinn als Bundesregierung, dann sind sie nicht nur blank, dann sind sie auch pleite. Sonst würden sie keine Gewinnentnahmen bei der KfW machen. Ganz einfach, zur Finanzierung von dem, was sie uns präsentieren. Dritter Punkt. Der Bundeskanzler hat 2 Versprechen abgegeben. Nach der Villa Borsig eine große Steuerreform zum 1. Januar 2027. Es kommt keine große Steuerreform. Sage nicht ich, hat Bärbel Baas neulich gesagt. Sie hat gesagt, alles unter 500 Euro Entlastung für kleine Einkommen, also alles unter 17, 18, 19 Milliarden Euro können wir uns sparen. Jetzt sind es 10 geworden. Kanzler hat gesagt, es kommt eine große Steuerreform. Es kommt keine große Steuerreform. Der Kanzler hat auch gesagt, es gibt keine Steuererhöhung, auch nicht bei dieser reichen Steuer. Was erleben wir? Es gibt eine Erhöhung bei der Reichensteuer. Und für mich noch ein ganz bemerkenswerter Punkt. Im Papier steht drin, wir setzen die Maßnahmen der Alterssicherungskommission um. Und dann steht im Papier, wir setzen die Maßnahmen der Alterssicherungskommission nicht um. Denn dort steht etwas über die Besteuerung von Minijobs. Und da würde man ja kaum eine höhere Besteuerung planen, wenn man die Minijobs dann, wie von der Rentenkommission vorgeschlagen, wegstreichen würde. Ich muss das sagen, ich finde es erstmal gut, dass es sie weitergibt. Aber jetzt kommt ein großes Aber. Ich lese vor, der Pauschalsteuersatz bei den sogenannten Minijobs wird von 2% auf 5% angehoben. Das sind über 100% Steuererhöhung. über 100% Steuererhöhung, die wer bezahlt? Nicht die Minijobber, sondern die, in dem Fall Arbeitgeber, die Unternehmer. Wer beschäftigt Minijobber? Die Gastronomie. Warum macht man das? Ganz einfach, man wollte das wegstreichen, um jetzt mal ganz pauschal zusammengefasst, mehr Geld für die Rente zu haben. Die Maßnahme ist offenbar gestrichen, man braucht das Geld trotzdem. Wo holt man es sich? Bei den Arbeitgebern, das sind oft kleine Arbeitgeber, das ist die Gastronomie. Was die Bundesregierung hier beschlossen hat, ist, Achtung, das Bier muss teurer werden, damit die Rente sicher ist. Denn logischerweise legt der Gastronom die 100%, über 100% Steuererhöhung ja um auf das, was er verkauft. Was verkauft der Bier? Also, saufen für die Rente, das ist das, was Friedrich Merz hier gerade verkündet hat, um nicht zu negativ zu wirken. Es sind einige sehr gute Sachen dabei. Telefonische Krankschreibung weg. Sehr gut, Befristung länger möglich, sehr gut. Aber das, was für heute angekündigt war, eine große Steuerreform, stimmt nicht. Und zu den Details, wie klein sie wirklich ist, die Mäusesteuerreform, dazu kommen wir gleich noch.
2: Ralf, das schließt meine Frage an. Julian ist jetzt schon ein bisschen reingegangen in das Programm für Aufschwung und Beschäftigung. Du hast auch fleißig mitnotiert. Was ist bei dir hängen geblieben?
6: Ja, international ist das ja häufig kritisiert worden, dass die Bibliotheksöffnungszeiten an Sonntagen in Deutschland einfach nicht hinnehmbar sind. Das ist kein internationaler Standard. So viel Ironie muss sein. Nein, das Interessante, was einem auch ins Auge sticht und im Ohr haften blieb, war einfach das massive Übergewicht von politischer Lyrik im Vergleich zu harten Spiegelstrichen. Das ist immer verdächtig. Also der Kanzler hat dann mehrfach darauf abgehoben, machen Sie mit, unterstützen Sie uns. Unser Land kann mehr beherzt zugreifen, nicht in der Vergangenheit verharren. Das sind alles so Sachen, wo man sagt, was will er jetzt? Was soll ich jetzt einfach tun? Lars Klingbeil hat gesagt, ein Deutschland der Zukunft müssen wir werden. Frau Baas war auch Deutschland ist ein starkes Land. Also das sind alles lyrische Wendungen, die immer zum Auffüllen der Blindflecken benutzt werden. Man muss es einfach, wenn man die Substanz mal runterdestilliert, sagen, diese Koalition ist eine Koalition der Beharrung, anders als jetzt hier selbst verkündet. Denn sie stemmt sich durch die Gegensätzlichkeit der beiden Teilnehmer, also der Union und der SPD, stemmt sie sich gegen alles, was eine wirkliche Reform wäre. Also die Union verhindert in großen Teilen sozialistische Eskapaden der SPD, das ist löblich. Und die SPD verhindert, dass die Union irgendetwas signifikant reformieren kann oder tatsächlich den Arbeitsmarkt öffnen kann. Die Öffnungszeiten von Bäckereien am Sonntag ist natürlich für die Bäckereien ganz praktisch, weil es im Augenblick ganz kuriose Öffnungszeiten gibt. Das sind aber Mini-Reformen. Und gerade dieser von Julian beschriebene Punkt mit den Minijobs ist eigentlich die Methode Merkel der gezielten Anscheinserweckung. Man schreibt hin, der Minijob bleibt, man macht ihn aber so teuer, dass er kein Minijob mehr ist. Und schon habe ich den Anschein erweckt, auch alle atmen auf. Und diese Methode ist einfach das, was sich Deutschland nicht mehr leisten kann. Das müssen wir ganz klar sagen.
2: Ja, genau. Reformiert werden soll ja Steuern, Wachstum, Bürokratieabbau, Arbeitsmarkt, Digitalisierung und Wahlrecht, all das wurde besprochen. Uns interessiert natürlich an
3: Wahlrecht Punkt 1. Soll nicht reformiert werden.
2: Soll nicht, also war eine Finte-Zeitung.
6: Das ist insofern ein sehr wichtiger Punkt, den Pauline da aufmacht, weil die SPD einfach gegen die Zeit arbeitet. Merz hat es richtig angesprochen, im nächsten Jahr läuft die Zeit weg, in der man es reformiert haben könnte, weil dann der Zuschnitt der Wahlkreise unmöglich wird. Du musst einen bestimmten Mindestabstand zur nächsten Wahl halten, damit es nicht manipulativ wirkt. Und das weiß die SPD. Deshalb treibt sie einfach den Zeitdruck voran und sie treibt die Union damit in die Enge, vorzugsweise die CSU, die einfach darauf angewiesen ist, dass sie mit ihren Abgeordneten, direkt gewählten, irgendwie nach Berlin reisen kann. Und diesen Zeitdruck nutzt die SPD knallhart aus. Also ein sehr interessanter Punkt.
2: Ein sehr interessanter Punkt, aber wollen wir vielleicht zunächst mit den Steuern einsteigen? Also da haben wir ja erwartet, gehen die Steuern rauf, gehen die Steuern runter. Lars Klingbeil hat 2 Pakete mitgebracht als Reformvorschläge. Pauline, was ist dir da hängen geblieben, beziehungsweise was ist das Ergebnis, wenn wir haben ja während der Pressekonferenz auch mal reingeguckt ins Papier. Ist es nun eine Entlastung für die Bürgerinnen und Bürger oder kostet es am Ende dann doch wieder mehr Geld, mehr Steuern, mehr Belastung?
3: Man hat sich auf unterschiedliche Maßnahmen geeinigt, unter anderem eben auf die Anhebung des Grundfreibetrags, die Anhebung des Kinderfreibetrags, die Erhöhung des Kindergeldes, Anhebung des Arbeitnehmerpauschbetrags und Abflachen der zweiten Progressionszone. Also ganz vieles davon sind Sachen, die man ohnehin hätte machen müssen, um eben die Inflation auszugleichen. Was gleichzeitig passiert, ist eben diese Veränderung bei der sogenannten Reichensteuer. Das heißt, ab einem Einkommen von 250.000 Euro gilt ein Reichensteuersatz von 45% und ab 280.000 Euro von 47%. Das heißt, man hat die Reichensteuer angehoben. Man hat aber das, was man vorher versprochen hat, dass man wirklich eine große Änderung der Steuersätze eben auch bei den kleinen und mittleren Einkommen machen wird, so in der Form nicht gemacht. Dieses Gesamtvolumen soll bei 10 Milliarden Euro im Jahr ungefähr liegen. Und wir hatten uns ja vorher, erinnern wir uns dran, besprochen, dass 8,8 Milliarden Euro das Niveau ist, was eben durch diesen Ausgleich der kalten Progression und diese zwingend notwendige Erhöhung des Grundfreibetrags ohnehin nötig ist. Also es bleibt dann eben 1,2 Milliarden Euro, die über dem liegt, was ohnehin notwendig gewesen wäre. Wenn man dann noch dazu rechnet, dass eine Milliarde einfach aus der KfW rausgenommen wird, weil man so pleite ist, muss man sagen, da ändert sich eigentlich nahezu nichts.
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1: Mit Tanja Rummischer. CDU, CSU und SPD haben sich nach mehrstündigen Beratungen im Koalitionsausschuss auf ein Reformpaket verständigt. Beschlossen wurden unter anderem ein Wachstumspaket sowie Maßnahmen zur Steuerpolitik. Berufstätige Familien können laut Kanzler Merz mit einer jährlichen Entlastung von bis zu 600 Euro rechnen. Zudem sollen die Vorschläge der Rentenkommission umgesetzt werden. Und die telefonische Krankschreibung wird gestrichen. Merz sagte:
2: Wir wissen, Sie, meine Damen und Herren, die Bürgerinnen und Bürger unseres Landes, wollen Entscheidungen und Sie wollen keinen Streit. Und genau das haben wir geliefert. Aber wir geben auch eine Bitte an Sie weiter. Unterstützen Sie uns bei den jetzt notwendigen Reformen. Ich nehme in der Öffentlichkeit eine enorme Bereitschaft wahr, die Stagnation hinter uns zu lassen und jetzt einen neuen Aufbruch zu wagen. Unser Land kann mehr und unser Land will mehr.
1: Das Reformpaket soll nach Angaben der Parteispitzen die Wettbewerbsfähigkeit stärken und die Wirtschaft ankurbeln. Kritik kam am Morgen aus dem News-Live-Studio. News-Politikchef Ralf Schuler sagte:
3: Diese Koalition ist eine Koalition der Beharrung, anders als jetzt hier selbst verkündet. Denn sie stemmt sich durch die Gegensätzlichkeit der beiden Teilnehmer, also der Union und der SPD, stemmt sie sich gegen alles, was eine wirkliche Reform wäre.
1: Mehr zu dem Thema auch auf news.de. Der Google-Konzern muss nach einem Urteil des Europäischen Gerichtshofs eine Wettbewerbsstrafe der EU-Kommission in Rekordhöhe zahlen. Es geht um eine Summe von mehr als 4 Milliarden Euro. Nach Ansicht der Richter nutzte der Konzern seine marktbeherrschende Stellung aus, indem Hersteller von Android-Smartphones Google-Suche und den Browser Chrome zusammen mit weiteren Apps vorinstallieren mussten. Die EU-Kommission hatte das Bußgeld bereits 2018 verhängt. Google hat seine Geschäftspraxis inzwischen geändert, war jedoch gegen die Strafe vor Gericht gezogen. In der Ukraine sind erneut mehrere Städte Ziele von russischen Angriffen geworden. Die Hauptstadt Kiew meldete Explosionen. Nach Behördenangaben kamen mindestens 10 Menschen ums Leben, 46 weitere wurden verletzt. Mehrstöckige Gebäude, darunter ein Hotel, seien in Flammen aufgegangen, hieß es. Einige Wohnhäuser wurden den Angaben zufolge komplett zerstört. Die Ukraine hat unterdessen eine Raffinerie in Russland angegriffen. Bei einem Brand in einem Krankenhaus in Ludwigslust in Mecklenburg-Vorpommern sind 2 Patienten ums Leben gekommen. Nach Angaben von Polizei und Landkreis wurde ein Mensch verletzt. Das Feuer war nach ersten Erkenntnissen in einem Patientenzimmer ausgebrochen und griff auf den Dachstuhl über. Patienten und Mitarbeiter wurden aus dem Gebäude evakuiert. Die Brandursache ist noch unklar.
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1: Das Wetter für Deutschland. Im Norden und Nordwesten nimmt die Bewölkung zu. Dort kann es im Tagesverlauf etwas regnen. In den übrigen Regionen bleibt es sonnig und trocken. Die Höchstwerte erreichen 20 bis 31 Grad. Morgen ist es an den Alpen und im Vorland stark bewölkt und regnerisch. Am Nachmittag lässt der Regen dann nach. Im Norden bleibt es oft stark bewölkt mit etwas Regen. Sonst zeigt sich das Wetter oft heiter. Die Höchstwerte liegen zwischen 19 und 28 Grad.
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1: Es sind nur 27 Sekunden, an denen die Meinungsfreiheit in unserem Land hängt. 27 Sekunden, die dieser Staat zensieren will. Es geht um das Interview von Ben Bernd alias Ben Ungeskriptet mit Björn Höcke. Hier ist die entscheidende Szene.
2: Ja, also diese ganzen Maulkorbparagraphen, die müssen weg. Vor allen Dingen sind das ja unbestimmte Paragraphen, also rechtsstaatswidrig. Ja, unbestimmte Paragraphen sind Paragraphen, für die man verurteilt wird, selbst wenn man gar nicht wissen konnte, dass etwas strafbar ist. Also keiner wusste, dass alles für Dürr das Motto der SA war, weil man konnte es nicht wissen. Denn die SA hatte kein Motto.
1: Dürfen Sie diese Szene weitersehen oder aber schlägt der Staat erbarmungslos mit seiner Zensur zu? Darum wird es in den nächsten Wochen in Deutschland gehen. Normalerweise stehen Revolutionen nicht im Terminkalender, doch dieses Mal könnte das anders sein. Am 6. September wählt Sachsen-Anhalt und AfD-Spitzenkandidat Ulrich Siegmund befindet sich in Schlagdistanz zur absoluten Mehrheit. Die CDU steht vor einer historischen Niederlage und möglicherweise vor einem selbstzerstörerischen Pakt mit der Staatspartei der DDR. Die SPD steht am Rande des Untergangs namens 5%-Hürde. AD und ZDF spüren, dass es in Sachsen-Anhalt um ihre Milliarden und ihre Existenz gehen wird, dass von Magdeburg aus die Geschichte das deutsche Erziehungsfernsehen einfach hinwegfegen könnte. Politiker aller herrschenden Parteien wissen intuitiv, dass die Wahl in Sachsen-Anhalt die sagenhaften Kräfte des deutschen Opportunismus entfesseln könnte. Regiert die AfD erst einmal, werden sich ihr blitzartig Menschen, Organisationen und Unternehmen zuwenden, die bisher nichts als die sogenannte Brandmauer beschworen haben. Macht normalisiert. Mit Macht kommen Freunde und Unterstützer. Die herrschende linksgrüne Elite fürchtet den blauen Domino-Effekt, der sich nicht mehr aufhalten lässt. Nur ein Beispiel. Eine AfD-Regierung hätte plötzlich Zugang zu all den Informationen, E-Mails, Dokumenten, politischen Weisungen, mit denen dafür gesorgt wurde, die AfD vom Verfassungsschutz mit schrecklichem Belastungseifer und geradezu grotesken Beispielen zum rechtsextremen Verdachtsfall zu erklären. Ich persönlich gehöre zu den wenigen Menschen in diesem Land, die all diese Gutachten gelesen haben. Keines dieser Gutachten gibt eine solche Einstufung her. Die sogenannten Beweise sind weitestgehend lächerlich und vor allem von der Meinungsfreiheit vollkommen gedeckt. Es muss also politische Weisungen gegeben haben, zum richtigen Ergebnis zu kommen. Rechtsextremer Verdachtsfall. Wie sahen diese Weisungen aus? Wer hat sie gegeben? Wer wusste davon, den Geheimdienst gegen die Opposition einzusetzen? Wer hat das angeordnet? All das könnte eine AfD an der Macht mühelos herausfinden. Und das ist der Grund, warum alle Parteien eine Revolution in Magdeburg fürchten. Es hängen einfach zu viele mit drin. Sie haben keine Angst vor dem Vierten Reich. Sie haben Angst um ihre Reichtümer der Macht. Hier ist der Innenminister von Thüringen, Georg Mayer von der SPD. Schauen Sie.
3: Verständlich hätte ich Sorgen. Ein AfD-Innenminister wäre ein Sicherheitsrisiko. Man müsste Sorge haben, dass geheime Informationen, zum Beispiel über das rechtsextreme Vorfeld der AfD oder auch über Spionagetätigkeit Russlands, eben in den Bereich Rechtsextremismus oder sogar nach Russland abfließen würden. Und das wäre natürlich für unsere nationale Sicherheit ein Problem. Und das muss man deutlich benennen. Gäbe es Möglichkeiten, zum Beispiel im Verfassungsschutzverbund tatsächlich den Verfassungsschutz in Sachsen-Anhalt nicht mehr den Zugang zu gewähren zu diesen sensiblen Informationen, zum Beispiel im Bereich Rechtsextremismus?
1: Den Zugang zu sensiblen Informationen nicht mehr gewähren. Mayer sagt es vollkommen offen. Er hat Angst, dass die AfD an Informationen darüber kommt, wie der Verfassungsschutz beim Thema Rechtsextremismus eigentlich gearbeitet und zu seinen hochbizarren Schlussfolgerungen gekommen ist. Das und nur das ist der Grund, warum wir in den kommenden Wochen das letzte verzweifelte und vollkommen skrupellose Aufbäumen des gescheiterten politischen Establishments erleben werden. Sie werden alles, was sie haben, in diese politische Schlacht werfen, um eine friedliche Revolution an der Wahlurne von rechts noch abzuwenden. Die politischen Aktivisten und Vollstrecker, die in die Institution eingeschleust und eingebettet wurden, erheben sich gegen den Souverän und gegen die Grundrechte. Ein weiteres Beispiel dafür ist, was gerade dem überragend erfolgreichen YouTuber Ben Bernd widerfährt, bekannt als Ben Ungeskriptet. Vor wenigen Wochen interviewte Bernd Björn Höcke. Das 4,5-stündige Gespräch hat auf YouTube inzwischen 6,1 Millionen Views. Nichts Vergleichbares hat es jemals gegeben. ARD und ZDF, es ist mit 10 Milliarden Euro Zwangsgebühren im Jahr niemals gelungen, so viele Menschen für ein politisches Interview, für ein Gespräch zu interessieren. Und das auch noch ein 4,5-stündiges Gespräch. Und vor allem, die gesamte politisch-mediale Elite ist erkennbar mit dem Versuch gescheitert, der AfD, wie sie immer so schön sagen, keine Bühne zu geben. Es gibt neue Medien, neue Reichweiten. Die Vormacht der regierungstreuen Propaganda ist kollabiert. Und das macht den Mächtigen natürlich Angst. Hier ist Ben Bernd.
4: Wenn man dieses Schreiben aufmacht, dann prangt oben das Logo der Landesmedienanstalt NRW. Wir bitten Sie, Ihre gesamten Angebote auf die Einhaltung der journalistischen Sorgfalt hin zu überprüfen. Du bist Journalist, du musst das machen, was wir sagen. Und überprüf mal sämtlichen anderen Content darauf, dass wir da auch nichts finden. Sonst melden wir uns bei dir.

0: Dementsprechend ist der Slogan der Landesmedienanstalt NRW der Meinungsfreiheit verpflichtet. Ich glaube, dass es ehrlich gesagt zu Ungeskriptet noch ein bisschen besser passt als zu den Landesmedienanstalten oder der Landesmedienanstalt NRW.
1: Wer Journalist sein will, muss tun, was der Staat verlangt. Das ist offenbar das Weltbild dieser Menschen bei der Landesmedienanstalt in Nordrhein-Westfalen. Ich lese Ihnen jetzt noch einmal wörtlich vor, was genau diese Landesmedienanstalt NRW an Ben Bernd geschrieben hat. Denn jeder Bürger, der noch an seiner Freiheit hängt und sie liebt, sollte diesen Vorgang kennen. Erzählen Sie Ihren Kindern, Freunden, Verwandten, allen davon.
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2: Ich würde einmal noch kurz auf das eingehen, was ihr eben besprochen habt zum Thema Wohnungsbau. Denn es soll ja diese Verhinderung von Verstaatlichung geben. Und da würde ich jetzt mal schwer anzweifeln, ob man das durchsetzen kann. Denn wir wissen, die Linkspartei ist massiv dagegen. Und es kann sein, dass die Union und die SPD, aber vor allem die Union, noch sehr angewiesen sein wird auf die Linkspartei mit Blick auf die Landtagswahlen. Mit Blick auf andere Dinge im Bundestag vielleicht, wo man eventuell noch die Linkspartei braucht. Thema Schuldenbremse, was auch noch im Koalitionsvertrag steht, wo man die Linkspartei zur Reform bräuchte. Und eben bei den Landtagswahlen, wo man sie vielleicht für eine Allparteienkoalition gegen die AfD braucht. Mhm. Also da wäre ich mir noch nicht so sicher, ob das wirklich durchkommt. Dann gibt es aber eben andere Punkte, die sehr interessant sind. Im Bereich Außenwirtschaft und Handelsschutz versteckt sich auch noch so eine sozialistische Bombe, wie ich sagen würde. Und zwar steht dort, ich zitiere mal, in strategisch wichtigen Bereichen sollen garantierte staatliche Abnahmen ebenso wie Investitionsschutzmaßnahmen unterstützend wirken, zum Beispiel zur Stärkung unserer digitalen Souveränität. Bedeutet, dass der Staat Unternehmen garantieren soll, dass er ihre Produkte kauft. Also Aussetzung der marktwirtschaftlichen Prinzipien, das sind einfach sozialistische Investitionsquoten, die da versprochen werden für digitale Souveränität. Ich weiß nicht, was man da genau, worauf man genau abzielt. Ich könnte mir vorstellen, einfach staatliche Quoten für Chips. Zum Beispiel, wenn Chips produziert werden, verspricht der Staat, wir kaufen sie, egal wie schrottig sie sind. Also das wäre die Idee dahinter.
3: Und zentraler Punkt hier, grüner Stahl. Absolut. Das ist die Abnahmegarantie für den grünen Stahl, den kein Mensch haben will. Das bedeutet, wo könnte der Staat Stahl verbauen? Natürlich beim neuen Bundeskanzleramt, aber vor allem ganz massiv bei der Deutschen Bahn.
4: Die grüne Schiene.
3: Das ist die grüne Schiene, die das Zugfahren ungefähr 50-60% teurer machen wird. Oh je, ohne dass ich dafür irgendetwas mehr bekomme, außer dass ich auf einer grünen Schiene fahre.
2: Genau, das wird hier auch aufgegriffen, der Industrial Accelerator Act, eine EU-Verordnung, wo es eben genau um diese Quoten bei sogenannten klimafreundlichen Produkten, heißt also komplett unwirtschaftliche Produkte, geht. Und das will man eben in angepasster Form jetzt verabschieden, aber möglichst schnell, damit möglichst schnell der Staat garantiert, dass er den völlig unwirtschaftlichen grünen Stahl eben auch kauft.
4: Und dass es im Prinzip auf Stillstand hinausläuft, sieht man eben auch an der vermeintlichen Entbürokratisierung, wo dann EU-Richtlinien nur noch 1:1 umgesetzt werden. Wie wäre es mit Nicht-Umsetzen? Ja, ja. Also bei der Entgelttransparenzlinie machen wir das gerade. Ja. Lieferkettengesetz setzen wir nur noch 1:1 um. Das ist eine gute Botschaft, sagte dann Markus Söder, für die Firmen mit 5.000 Mitarbeitern. Wie wäre es einfach, es nicht umzusetzen? Im Übrigen machen das einige andere EU-Länder auch. Die Entbürokratisierung beispielsweise durch das Auslaufen von Regelungen oder das Abschaffen von Berichtspflichten ist ja ein löblicher Ansatz. Ich fürchte, es wird auch nur das in so homöopathischen Dosen passieren, dass es eben nicht wirklich zu einer Entfesselung der deutschen Wirtschaft führt.
3: Die Berichtspflichten werden abgeschafft, wenn ein Ministerium nicht sagt, dass es die Berichtspflicht noch haben will. Es ist grundsätzlich eine gute Idee, muss man ganz klar sagen. Ist auch richtig, das da reinzuschreiben. Allein, wir müssen jetzt leider erstmal abwarten, was passiert. Denn normalerweise, das ist ja das Problem bei diesem ganzen Papier. In diesem Papier steht nichts Entfesselndes drin. Ja. Und jetzt kommt erst der sabotagehafte Gesetzgebungsprozess der Sozis. Ja, also ich habe auch die Formulierung heute gehört, ich glaube, es war der Bundeskanzler selbst, der hat gesagt, wir beginnen jetzt die Fesseln zu lösen. Also wir lösen nicht etwa die Fesseln, sondern du hast den Kabelbinder um die Hände, als jemand, der noch irgendwie für sein eigenes Leben sorgen will. Und der Bundeskanzler kommt jetzt nicht etwa mit der Schere und schneidet den Kabelbinder durch, sondern er pokelt seine Finger da so ein bisschen rein und weitet das ein bisschen. Ja, also es schneidet dir nicht mehr ganz brutal ins Handgelenk, sondern du sagst, ach, ein Glück, das Blut fließt zumindest wieder in die Fingerspitzen, aber gefesselt bin ich immer noch. Das ist ja das, was Sie da auf dieser Pressekonferenz gesagt haben und das trifft es, glaube ich, ganz gut.
2: Ein weiterer Punkt, der mir noch sehr wichtig ist in diesem Papier, ist das Informationsfreiheitsgesetz. Da muss man vielleicht erstmal zum Hintergrund erklären, was ist das überhaupt? Das ist ein sehr wichtiges Gesetz für Journalisten, was uns ermöglicht, Informationen freizuklagen. Also wenn wir sagen, wir wollen an eine bestimmte Akte rankommen, wir hatten das kürzlich im Fall Hate Aid Fernandes Justizministerium, wo wir an Informationen ran wollten. Es gab bahnbrechende Recherchen, zum Beispiel von Daniel Gräber damals noch beim Cicero, wo er diesen ganzen Habeck-Greichen Atomskandal aufgedeckt hat. Also ganz wichtige Geschichten in Deutschland, journalistischer Investigativjournalismus, beruht auf diesem Informationsfreiheitsgesetz. Und genau das ist der Regierung ein Dorn im Auge und deswegen möchte sie dieses Gesetz jetzt einschränken. Also ein massiver Angriff auf die Pressefreiheit, den wir hier sehen. Ich kann da mal ein bisschen reingehen. Das Ziel ist es, dass man die Auskunftsrechte, steht hier so, Zitat, künftig auf natürliche Personen fokussiert, die ein berechtigtes Interesse an einer Auskunft haben und diese nicht durch andere Regelungen erreichen können. So, was heißt das? Erstens möchte der Staat anfangen zu definieren, wer ein berechtigtes Interesse hat auf Auskunft. Das ist aber nicht die Rolle. Das Recht, das Informationsfreiheitsgesetz, gibt uns ja gerade das Recht, dass wir sagen, wir haben das Recht, nicht der Staat. Weil, ja, das ist die Idee dahinter. Dann interessant, man will es auf natürliche Personen fokussieren. Heißt, Vereine können das zum Beispiel nicht mehr anwenden, aber auch Unternehmen. Wir können nicht mehr sagen, als News wollen wir das rausklagen, sondern ich müsste dann kommen und sagen, ich als natürliche Person Pauline Voss möchte das. Gleichzeitig hier noch die Hintertür für Personen, die diese Information nicht auch durch andere Regelungen erreichen können. Vielleicht eine Hintertür, um zu sagen, Journalisten haben ja das Recht der Pressefreiheit, also das quasi auf journalistischem Wege zu bekommen, aber eben nicht mehr über dieses Gesetz. Also man will hier ganz klar das auf sogenannte natürliche Personen beschränken. Warum? Natürlich, weil die wenigsten Bürger dieses Recht in Anspruch nehmen. Das ist natürlich was, was vor allem Journalisten und eben manchmal auch zum Beispiel Vereine oder manchmal auch Bundestagsabgeordnete in Anspruch nehmen, die sich eben jeden Tag mit dieser Materie befassen, da tief drin sind. Und das will man jetzt abschaffen oder zumindest beschneiden. Genau, beschneiden ist das richtige Wort. Und interessanterweise, hier steht auch noch drin, wir wollen unsere Beschäftigten vor Anfeindungen und Drohungen schützen, indem wir die Namen der Mitarbeitenden schwärzen. Das heißt, Mitarbeitende können ja dann auch Minister sein. Ja. Also die entscheidenden Verantwortungsträger, die eben deren Fehlverhalten durch dieses Informationsfreiheitsgesetz aufgedeckt werden kann, die will man schützen. Man will sich eigentlich selbst schützen mit dieser Neuordnung dieses Gesetzes und die Pressefreiheit da massiv einschränken.
3: Ich nenne ihn nur noch Schwarzmerz. Also bevor wir zum Ende kommen, heute Abend 22 Uhr tritt der Bundeskanzler bei Maybrit Illner auf, um all diese segensreichen Maßnahmen nochmal einordnen zu können. Und da würde ich euch gerne was vorlesen, was vielleicht ein schöner Abschluss für diese Sendung ist. Und zwar zitiere ich da den Kollegen Gabor Steingart aus seinem Briefing bei Pioneer. Achtung. Friedrich Merz, 70, ließ bereits Maybrit Illner, 61, in ihrem Sommerurlaub anfragen, ob sie heute Abend mit ihm die Ergebnisse besprechen kann. Ui. Sie kann. Ende des Zitats. Ist das nicht ein bisschen komisch, dass jetzt die Regierung beim Regierungsfernsehen, Klammer auf, bei Maybrit Illner, die bei der aktuellen Kamera angefangen, die ist das, muss man immer sagen, die ist das gewöhnt, ja, dass der Staat anruft und sagt, wir machen heute Abend ein Interview. Hat sie im Roten Kloster so gelernt. Aber ist das nicht ein bisschen ungewöhnlich, Ralf, Pauline Gunnar, dass jetzt der Bundeskanzler das Staatsfernsehen aus dem Urlaub zurückholt, um seine Maßnahmen erklären zu können?
4: Ja, frag mich doch mal. Willst du mich vielleicht fragen? Ja, ich frag dich. Gut, das ist ja toll.
2: Ja. Also als Journalistin würde ich da etwas besorgt sein, wenn die Regierung unbedingt, wenn Friedrich Merz unbedingt seine Maßnahmen bei mir präsentieren wollte, denn wir wissen, dass Friedrich Merz kein Freund von kritischen Fragen ist. Das heißt, ich würde mir um meine journalistische Reputation doch etwas Gedanken machen in dem Fall.
5: Er geht gerne ins Öffentlich-Rechtliche. Und wahrscheinlich auch zu denen, von denen er nicht die allerschlimmsten Fragen zu erwarten hat vielleicht.
4: Nun wird es natürlich auch für Friedrich Merz ein bisschen eng, also mit Springer überworfen. Uns mag er auch nicht. Also da bleibt jetzt auch nicht mehr so wahnsinnig viel.
3: Sein Sprecher drückt immer auf den falschen Knopf, wenn er twittern soll. Ja, also Friedrich Merz ist auch schon unter Druck. Ich kann nur sagen, es gab Zeiten, da wäre das durchaus ein Skandal gewesen, wenn der Bundeskanzler seine bevorzugte Journalistin aus dem Sommerurlaub zurückholt vom quasi staatlichen Fernsehen, um mal seine Maßnahmen dem staunenden Volke vorzustellen. Ja, es läuft inzwischen einfach so durch. Steht einfach so, ja, der Bundeskanzler lässt die Frau Illner anrufen. Also und dann kommt die halt.
4: Eigentlich funktioniert es andersrum. Ja. Journalisten fragen, ob sie ein Kanzlerinterview kommen.
3: Ich persönlich hoffe einfach für Maybrit Illner, wenn sie schon im Urlaub ist, dass der Bundeskanzler ein paar Fragen gleich mitgeschickt hat. Ja, damit sie sich nicht jetzt im Urlaub noch
6: über
3: den Aufwand machen muss. Ja.
6: Wahrscheinlich und von dem auch, jungen Kollegen
4: und den Tweet gemacht. Ja.
6: Und vielleicht auch die Fragen vorab
5: rüber. Fragen, die nicht gestellt werden.
3: Ja.
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1: Ich bin Thomas Bleskin. Die Regeln für Krankschreibungen von Beschäftigten sollen nach Plänen der Schwarz-Roten Koalition verschärft werden. Eingeführt werden soll die verpflichtende Vorlage einer Arbeitsunfähigkeitsbescheinigung schon ab dem ersten Tag der Erkrankung. Das teilten Union und SPD nach Beschlüssen des Koalitionsausschusses mit.
2: Wer morgens mit Übelkeit aufwacht, kann nicht mehr beim Arbeitgeber anrufen, sich krank melden und dann auskurieren, sondern muss sich stattdessen zum Arzt schleppen. Kritik daran, Regeln in Sachen Krankschreibung zu verschärfen, kommt zum Beispiel von der SPD aus den Ländern. Sowieso schon überlastete Hausärzte erwarten noch mehr Patienten. Der Bund der Steuerzahler nennt die geplante Steuerreform mit einem Umfang von 10 Milliarden Euro viel zu klein für eine spürbare Entlastung. Lob für das Gesamtpaket kommt dagegen vom Arbeitgeberverband, der von einem überfälligen Kurswechsel spricht. Jan-Henner Reitze, Berlin.
1: Schon vor den schlimmsten Hitzetagen hat es in Deutschland nach Schätzung des Robert-Koch-Instituts in diesem Jahr mehr als 800 hitzebedingte Todesfälle gegeben. Demnach starben rund 500 Menschen im Alter von 85 oder mehr Jahren hitzebedingt. Bei den 75- bis 84-Jährigen waren es etwa 190 Menschen, bei den 65- bis 74-Jährigen geschätzt 80 und bei denen unter 65 Jahren etwa 40. Internationale Ermittler sind nach einem Bericht von Europol erstmals gezielt gegen Online-Netzwerke von Männern vorgegangen, die ihre Partnerinnen betäuben und dann sexuell missbrauchen. Aufnahmen von dem Missbrauch würden sie dann ins Netz stellen. 156 mutmaßliche Opfer und Täter seien identifiziert worden, teilte Europol in Den Haag mit.
3: 274 neue Spuren wurden gefunden und 4 neue Online-Gruppen. Und dort, so Europol, teilen die Männer die Videos vom Missbrauch der bewusstlosen Frauen. Und sie tauschen Erfahrungen aus, geben Tipps und Informationen über die Drogen und Betäubungsmittel, die sie benutzen. Einzelheiten über Opfer und Täter nannte Europol jetzt nicht, weil die Ermittlungen noch laufen. Bettina Fisser, Amsterdam.
1: Zum ersten Mal seit Mai hat Superbenzin der Sorte E10 im bundesweiten Tagesschnitt wieder mehr als 2 Euro gekostet. Gestern, direkt nach dem Ende des Tankrabatts, schlug ein Liter des Kraftstoffs im Schnitt mit 2 Euro und einem Cent zu Buche, wie der ADAC mitteilte. Diesel blieb auch mit dem Ende des Steuerrabatts unter 2 Euro.
0: Soweit das Neueste. 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
1: Zum Wetter die aktuelle Vorhersage des Deutschen Wetterdienstes. Im Nordwesten ist es oft nass, ansonsten ist es heute freundlich und meist trocken. Die Höchstwerte 31 Grad. Morgen ähnlich, in der Nordhälfte bewölkt und regnerisch, sonst heiter bei Werten bis 28 Grad. Am Samstag bleibt es im Süden sonnig bei Temperaturen bis 30 Grad. Im Norden weiter eher trüb und nass bei kühleren Werten bis 25 Grad.
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5: Kurz nach 14 Uhr, schönen Donnerstag. Ich bin Andreas Dorfmann. Der Countdown läuft. Nachher wieder News live am Abend. 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Und wir erklären, warum das eine Mogelpackung ist. Die Hintergründe dazu ab 18 Uhr hier bei News, das Radio. Bleiben Sie weiter dran. Jetzt haben wir für Sie 74-75 von den Cornells.
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1: Das zweite deutsche Fernsehen schafft sich ab. Am Leben gehalten wird es noch vom Pflichtbeitrag und von der Unterstützung jener Politiker, die eine Wirklichkeitsbeugung zu ihren Gunsten zu schätzen wissen. Vom Anspruch der Allgemeinheit oder der Demokratie einen Dienst zu erweisen, haben die Mainzer sich faktisch verabschiedet. Unter Intendant Norbert Himmler verwandelt das ZDF sich in eine linke Trollfabrik. Der Skandal um Markus Lanz, Daniel Günther, Dunja Hayali und Peter Frey markiert eine Zeitenwende. Es wird nicht einmal mehr der Versuch unternommen, Journalismus zu simulieren. Dem ZDF reicht es, Propaganda für die Mächtigen zu liefern. Warum sagt ZDF-Moderator Markus Lanz die Unwahrheit? Ich befürchte, Lanz ist ein Büttel der Macht. Die Spielräume, die er hat, nutzt er leidlich. Er kann energisch nachfragen bei Themen, die der linke Mainstream nicht mag, etwa in der Migrations- oder der Energiepolitik. Lanz ist kein Restle, Lanz ist neugierig. Seine Spielräume haben aber Grenzen. Im Fall Daniel Günther wurde die Grenze zur Unwahrheit überschritten. Der linke CDU-Ministerpräsident von Schleswig-Holstein hatte bei Lanz eine Zensur und sogar das Verbot von News ins Spiel gebracht. Schließlich behauptete der Ministerpräsident in Verkennung seiner verfassungsrechtlichen Rolle, zähle News zu den Feinden von Demokratie. Eine Woche später behauptete Lanz wieder besseres Wissen und wieder die Wahrheit, Günther habe keine Zensur und keine Verbotsfantasie gegenüber News erhoben. Das war dreist. Genau deshalb müssen wir uns Markus Lanz als ein Büttel der Macht vorstellen. Natürlich unterstützt die linke Aktivistin und ZDF-Moderatorin Dunja Hayali das Ammenmärchen um Lanz und Günther. Hayali erklärte in einem Video mit Hund, News sei nun mal Schrott. Bei News würden Dinge aus dem Zusammenhang gerissen und verdreht und verfälscht, womit Hayali den Umgang von Lanz mit seiner eigenen Show treffend beschrieb. Da jeder Auftritt von Hayali ein Argument gegen den Pflichtbeitrag ist, Dankeschön und weiter so. Gravierender sind die Einlassungen von Peter Frey. Der Journalist aus Bingen war 12 Jahre lang ZDF-Chefredakteur. Er kennt die erwünschten und die unstatthaften Schlagseiten am Lerchenberg. Er weiß, was vom Erziehungsfernsehen erwartet wird. Er weiß, welche politische Linie auf welche Weise zu erreichen ist. Und nun sagt Peter Frey als Kolumnist beim ebenfalls pflichtbeitragsfinanzierten Deutschlandfunk, Günther habe, Zitat, mitnichten für Pressezensur plädiert. Doch, Herr Frey, das hat er. Außerdem behauptet der langjährige ZDF-Chefredakteur,
2: die Berichterstattung über Günthers Talk-Auftritt ist ein schöner Testfall für Qualitätsjournalismus. Absichtlich missverstehen, aus dem Zusammenhang reißen, das eigentliche Anliegen gar nicht beachten, das kann man Zuspitzen nennen, aber auch verzerren. Oder ist es einfach das Ziel, einen frei denkenden Konservativen und die, die ihm zustimmen, einzuschüchtern.
1: Frey hat keine Scheu vor Verschwörungserzählungen. Daniel Günther, ein Linker und kein konservativer Politiker übrigens, soll also eingeschüchtert werden, indem man ihn mit der Wahrheit konfrontiert? Aus Günther sprach ausdrücklich der Staat. Wenn Frey es missfällt, dass ein Ministerpräsident kritisiert wird, etwa vom Deutschen Journalistenverband, dann ist auch Frey ein Büttel der Macht. Und Frey verstieg sich weiter.
2: Ich habe es immer als Lehrer aus dem Nationalsozialismus und seinem menschenverachtenden Propagandaapparat verstanden, dass Medien von der Politik unabhängig sein müssen. Aber, dass sie auch ethische Grenzen und Kontrolle brauchen. Freiheit ohne Grenzen, Freiheit ohne Verantwortung machen den Weg frei für Ausgrenzung und Hetze. So war es in der Nazizeit und so ist die Gefahr jetzt. Zumal wenn Algorithmen das Polarisierende nach oben ranken.
1: Wie bitte? In der Nazizeit gab es Ausgrenzung und Hetze, weil Medien keine ethischen Grenzen und keine Kontrolle hatten? Die Nationalsozialisten, Herr Frey, kontrollierten die Medien maximal. Schwebt Ihnen das vor? Eine Medieneinheitsfront? Oder meinen Sie die unregulierten Medien der Weimarer Republik? Dann, Herr Frey, sollten Sie es auch so sagen. Freys Auslassungen sind ein linker Wirrnis, nicht zu überbieten. In dieser Hinsicht sind sie typisch für das scheiternde deutsche Erziehungsfernsehen. Die Propagandisten haben die Macht übernommen und der Gegner ist die Wirklichkeit. Das war Kissler Kompakt, der erste Kommentar des Tages, Ausgabe 225. Ich freue mich sehr, wenn Sie dieses Format weiterempfehlen. Ich freue mich auf unser nächstes Mal. Und bis dahin und immer gilt, nur selber denken macht schlau.
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1: Offene Familie, Vater, Mutter und zwei Kinder, wenn man das noch so sagen darf, ist für mich immer noch eine normale Familie. 60.000 Euro gemeinsames Einkommen, haben 600 Euro mehr im Jahr. Der überwältigende Anteil, ich habe es mal kurz überschlagen, zusammen mit unserem großartigen Kollegen Julius Böhm, der da draußen alles für uns schon nachrechnet. Von diesen 600 Euro Entlastung sind ungefähr, wenn man es über die nächsten zwei Jahre rechnet, ist interessant, es ist hier über zwei Jahre, das heißt, die müssten eigentlich noch mal ein Jahr mehr Inflation ausgleichen. Nämlich das nächste auch noch, wenn es 28 in Kraft tritt. Von diesen angeblichen 600 Euro Entlastung durch die große Steuerreform, die uns versprochen worden ist, sind ungefähr 470 Euro verpflichtend. Die wären so oder so gekommen. Bleiben 130 Euro durch 12 sind 10,83 Euro durch 4, vierköpfige Familie, sind 2,70 Euro pro Nase im Monat. 2,70 Euro pro Nase. Das sind, je nachdem, wo du Eis essen gehst, bei Häagen-Dazs wäre es nicht mal eine Kugel, in der normalen Eisdiele sind es anderthalb.
2: Ja, ein Fahrschein für den Bus.
1: Also, sagen wir mal, man geht in einer bescheidenen, normalen Eisdiele essen, für jeden Monat anderthalb, vielleicht zwei Kugeln Eis. Das ist die Steuerreform. Das ist das, was uns als große Steuerreform angekündigt worden ist. Und dafür hat Friedrich Merz sein wichtigstes Versprechen, das letzte Versprechen, was noch stand, gebrochen. Keine Steuerung. Und wem lastet er das auf? Den Unternehmern. Und dann knallt er, das ist doch wirklich sagenhaft, Leute. Stellt euch mal vor, ihr seid eben eines dieser Personenunternehmen. Und ihr beschäftigt auch noch Minijobber. Wisst ihr, was das bedeutet? Das bedeutet, dass du, sagen wir mal, im Bereich Handwerk, ja, Personenunternehmer im Bereich Handwerk, der Minijobber beschäftigt, der hat jetzt 40.000 bis 50.000 Euro mehr Steuern auf der Uhr und hat eine über 100% Steuererhöhung für seine Minijobber.
3: Man muss vielleicht
1: das auch, ist Steuerreformballer für
3: den Herz. Sagen, diese 600 Euro kommen auch nur dann zustande, wenn man hinreichend viel verdient, damit man überhaupt diese Entlastung bekommen kann. Denn eine vierköpfige Familie hätte jetzt erstmal 40.000 Euro steuerfreies Grundeinkommen und danach beginnt dann die Besteuerung. Das andere Problem ist, man muss es ganz klar sagen, Lars Klingbeil hat sich hier bei der Steuerreform hundertprozentig durchgesetzt. Lars Klingbeil wollte von Anfang an im System umschichten und nicht von woanders irgendetwas einsparen. Und er schafft es tatsächlich hier durch die Erhöhung oben weitgehend die minimale Entlastung unten auszugleichen, also im Prinzip keinen Konjunkturimpuls zu setzen. Das ist die Strategie der SPD gewesen. Die Union wollte immer noch viel mehr entlasten, damit es einfach einen Wachstumsimpuls gibt. Insofern ist eigentlich auch der Titel des Programms für Aufschwung und Beschäftigung schön sprech, aber daran hat man sich eigentlich auch schon gewöhnt.
2: Und die Minijobber sind ja zum Teil die letzte Rettung für die Kleinunternehmer. Die haben ja schon das Problem mit einem sehr hohen Mindestlohn. Ja? Und jetzt gehen sie noch an die Minijobs ran. Dann wundere ich mich nicht mehr, wenn ich abends zum Italiener gehe und der sagt um 20, 30, Küche ist schon zu. An der Bar gibt es nur noch Mineralwasser. Warum? Weil er da alleine steht. Der kann überhaupt gar keinen mehr bezahlen, wenn da nur noch ein paar Gäste kommen und die Kosten so hoch sind.
4: Pauline, also Erhöhen der Reichensteuer, könnte man vermeintlich auch meinen, das müssten auch zum großen Teil CDU-Wähler sein. Also Friedrich Merz macht sich da bei seiner eigenen Wählerschaft mal wieder mehr als unbeliebt, weil Reichensteuer, also reich gilt man ja nicht, wenn man superreich ist, wie im Vergleich USA oder sonst wo, sondern überschaubar. Das sind Unternehmer, das sind Leistungsträger dieser Gesellschaft und die werden jetzt noch mal zusätzlich berappt. Also was ist das für ein Signal für einen sogenannten Aufschwung und Beschäftigung?
5: Das ist ein fatales Signal. Du sagst es, es gibt diese Erhöhung des Spitzensteuersatzes. Es gibt, wie Julian erzählt hat, die höhere Besteuerung von Minijobs, die auch fatal ist eben für Kleinunternehmer. Es gibt bei dem Handwerkerbonus, über den ja auch vorher gesprochen wurde, eine Herabsetzung dieser steuerlichen Absetzbarkeit von 20% auf 15%. Das heißt, auch da wird es teurer, Handwerker zu beschäftigen und das kann sich negativ aufs Handwerk auswirken. Also es ist wirklich eine unternehmensfeindliche und genauso klassenkämpferische Lösung, wie Friedrich Merz es selber vorher beschrieben hat. Genau das, was er gesagt hat, wird jetzt hier umgesetzt und es wird wahrscheinlich, nehme ich zumindest an, zu sehr viel Unmut unter den Unternehmern führen, die jetzt merken, okay, wir sollen die Zeche dafür zahlen, dass die Union ihre vermeintlichen Entlastungen bei unteren und mittleren Einkommen bekommt. Interessant ist auch nochmal, wenn man auf diese Zahl schaut, Bärbel Baas sollten wir vielleicht nochmal uns anhören. Denn Julian hat es ja eben vorgerechnet, dass von diesen vermeintlichen 600 Euro gar nicht so viel bleibt. Wenn ich das richtig verstehe, sind die auch auf zwei Personen im Haushalt gerechnet, oder?
1: Ja, ja.
5: Auf zwei Verdiener. Das heißt, was uns versprochen wurde, war ja vorher, Bärbel Baas hat das gesagt, es müssen mindestens 500 Euro sein, die da entlastet werden. Und wenn es das nicht ist, dann wäre es keine richtige Steuerreform.
1: Und dann könnte man es lassen.
5: Dann könnte man es gleich lassen.
4: Den O-Ton können wir uns auch nochmal anhören. Sollen wir uns das anhören? Bitteschön.
6: Aber auf der anderen Seite haben wir das Versprechen jetzt abgegeben, auch eine Einkommensteuerreform zu machen, die wirklich dauerhaft entlastet, also die wirklich mehr im Portemonnaie übrig lässt. So, und das müssen wir jetzt erreichen, das ist ein großes Versprechen, das haben wir in der Koalition jetzt gesagt. Zum 1.1.27 soll diese Steuerreform in Kraft treten.
5: Wie hoch soll die Entlastung sein, die man dann spüren könnte?
6: Also nach meinen Erwartungen müsste sie ja schon mindestens um die 500 Euro im Jahr dann auch sein. Also es muss schon auch ein Betrag sein, nicht 20 Euro im Jahr. Das wäre, glaube ich, zu wenig und würde auch nicht glaubwürdig sein.
4: Ja, aus dem großen Versprechen. Julian hat es ja eben ausgerechnet, ist eine Eiskugel geworden.
5: Pauline. Genau, 500 Euro sagt sie, sonst können wir es gleich lassen. Jetzt haben wir pro Haushalt 600 Euro, wären pro Einzelperson 300 Euro. Und davon, und das muss man nochmal betonen, hat die Bevölkerung nichts, weil der Großteil davon ist eben Ausgleich der Inflation. Das heißt, es bleibt am Ende nicht mehr. Es geht weniger, bleibt übrig, weil man eben mehr ausgibt, weil die Sachen teurer werden. Das muss man sich immer wieder klar machen. Es ist viel weniger Entlastung da drin, als die Bundesregierung behauptet.
3: Und wenn man nebenbei noch raucht oder Alkohol trinkt, ist es eh weg durch die Tabaksteuer und die Alkoholsteuererhöhung.
2: Oder aber an der Tankstelle.
4: Es sei denn, du rauchst mehr und du trinkst
1: mehr, dann tust du was für den Staat. Und hinzu kommen ja die durch die Bundesregierung bereits festgeschriebenen zusätzlichen Belastungen bei gesetzlicher Krankenversicherung und Rente. Ich habe mir so einen schlauen Zettel in die Sendung mitgebracht. Da steht natürlich dieses exakte Szenario jetzt nicht drauf. Aber ich würde mal sagen, dass man mit in dieser Kategorie 60.000 Euro bei zwei Personen, bei über 1.000 Euro mehr Belastung in der Rente im Jahr für zusätzliche Beiträge liegt. Also jetzt rechnen wir mal ganz kurz durch. Ich habe mit zwei Personen über 1.000 Euro mehr Belastung durch die Rentenreform, in Anführungsstrichen Reform, die da geplant wird, und werde dann um 600 Euro entlastet, wovon 470 Euro ungefähr Pflicht sind, dann habe ich am Ende ja nicht mehr, sondern 400 Euro weniger. Ja, also es ist nicht mal so, dass dann nur die Teuerung ausgeglichen wird, sondern das ist alles zusammengenommen, haben damit nahezu alle Deutschen, nein, nicht nahezu, mit dem, wenn man gesetzliche Krankenversicherung, Rentenversicherung und Steuer, diese drei Programmpunkte der Regierung zusammenrechnet und den Doppelstrich drunter zieht und schaut, was kommt raus, haben alle in Deutschland am Ende weniger. Das ist das, was dabei unstrittig rauskommt. Und jetzt erreicht mich von Julius Böhm gerade noch folgende Rechnung, die ich einmal kurz vortragen möchte zu dieser vorgeblichen Entlastung. Ich lese vor, heute liegt das Kindergeld bei 259 Euro. Die Bundesregierung erwartet laut Frühjahrsprojektion 2,7% Teuerung für 26 und 2,8% für 27. Das sind bei heute 259 Euro Kindergeld, 266 Euro im Jahr 27 und 273,50 Euro im Jahr 2028. 14,50 Euro mehr pro Kind. Bei zwei Kindern und 12 Monaten sind alleine das ab dem 1. Januar 2028 stolze 348 Euro. Also weit über 50% der sogenannten vorgeblichen Entlastung einer Familie nur durch das Kindergeld, durch die normale Erhöhung des Kindergeldes. Es ist einfach Betrug, was uns hier vorgetragen
3: wenn
1: wird.
3: Wenn die Kinder allerdings über 6 Jahre alt sind, dann entfällt die kostenlose Mitversicherung beispielsweise einer zu Hause betreuenden Mutter und dann werden sie pro Monat schon wieder 240, 250 Euro für die zusätzliche Krankenversicherung los. Dann ist das im Prinzip schon ein Nullsummenspiel oder es geht komplett nach hinten los. Also liebe Zuschauer, liebe Zuhörer, bestellen Sie weder im Katalog noch im nächsten Autohaus irgendetwas im
1: Verlassen neuen Cadillac.
3: Sie werden nicht mal einen Opel Mokka oder einen Dacia Logan herausbekommen. Dieser Illusion, die muss man, glaube ich, zerstören. Wir können noch kommen, wenn man das Positive sehen will. Es gibt einige Ansätze, beispielsweise das Vergesellschaftungsverbot für Wohnungsgesellschaften. Das ist ein positiver Ansatz. Ist aber auch bezeichnend, dass man in einer freien westlichen Gesellschaft ein Bundesgesetz machen muss, was den Ländern verbietet, Privateigentum zu enteignen.
1: Ja, und gleichzeitig, Ralf, ich habe auch erst gedacht, boah, das ist mal ein gutes Gesetz. Vergesellschaftungsverbot, geil. Bevor die Kommunisten in Berlin an die Macht kommen, verbietet man das erstmal.
4: Aber finde ich erstmal Wohnungsbaugesellschaft.
1: Aber gleichzeitig dafür wird Lars Klingbeil zum obersten Wohnungsbauer der Nation mit einer staatlichen VEB wohnen.
4: Nicht, dass der einen Flughafen baut.
1: Also das muss man sagen, die CDU hat Sozialismus verhindert, indem sie Sozialismus ermöglicht hat.
3: Gut, das ist jetzt ein bisschen gegenläufig, das stimmt, aber man ist ja auch mit kleinen Sachen schon zufrieden. Also die Sonntagszuschläge sollen erhöht werden, Feiertagszuschläge, das sind so kleine Geschichten. Ich will damit nur darauf hinaus, also das wird alles nicht aufgewogen durch die Beharrungskräfte, die am Ende in diesem Papier drinstecken. Sie halten Deutschland tatsächlich eben auch nicht auf Reformkurs, sondern sie verschärfen das Problem mit der realen Nicht-Konkurrenz. Konkurrenzfähigkeit im weltweiten Maßstab. Das ist leider das Problem.
2: In welchem Paket? Also wir hatten ja jetzt hier das Steuerpaket und im Herbst kriegen wir das Sozialpaket. In welchem Paket ist enthalten, dass die Bundesregierung sparen möchte? Also zum Beispiel das Bundeskanzleramt
4: Gunnar,
2: für 1 Milliarde Euro ausbauen.
4: Danke, dass du es ansprichst. Wir beide haben ja gerade aufmerksam, haben wir den Vertretern der Regierung zugehört und wir haben uns so angeguckt und gedacht, wo sind denn da die Maßnahmen, die Programme mal selber zu sparen? Also hört auf, das Bundeskanzleramt umzubauen, schafft zwei Ministerien ab, spart Bürokratie runter, also etc. etc. Wo sind die Vorschläge? Genau,
2: das Bundesumweltministerium baut einen Neubau in Berlin, obwohl der Hauptsitz in Bonn ist. Wer sich erinnert, in Bonn.
1: Ja, das Entbürokratisierungsministerium hat zwei Dienstsitze. Das ist ein neues Ministerium, vor 12 Monaten geschaffen, das hat die Dienstsitze Berlin und Bonn. Welche Begründung? Ja, ist historisch so gewachsen. Die gab es historisch gar nicht.
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1: Ich bin Thomas Bleskin. Arbeitsverträge sollen länger befristet werden dürfen. Regeln zum Kündigungsschutz werden gelockert, die zu Krankschreibungen verschärft. Das sind Teile der Reformen, auf die sich Union und SPD geeinigt haben. Von Gewerkschaften kommt Kritik, Zustimmung dagegen von Arbeitgeberseite.
2: Ohne Sachgrund einen Arbeitsvertrag befristen statt höchstens 2 Jahre soll das künftig bis zu 4 Jahre lang möglich sein. Wer viel verdient, soll leichter gekündigt werden können, in diesem Zusammenhang für Abfindungen weniger Steuern fällig werden. So wird nach den Worten von Kanzler Merz mehr Beweglichkeit für Unternehmen erreicht. Stimmt, loben Arbeitgeberverband und CDU-Wirtschaftsflügel. Gewerkschaften sprechen dagegen von unnötigen Einschnitten, die nicht akzeptabel seien. Jan-Henner Reitze, Berlin.
1: Zum ersten Mal seit Mai hat Superbenzin der Sorte E10 im bundesweiten Tagesschnitt wieder mehr als 2 Euro gekostet. Gestern, direkt nach dem Ende des Tankrabatts, schlug ein Liter laut ADAC im Schnitt mit 2 Euro und einem Cent zu Buche.
3: Auch wenn es nur 17 Cent pro Liter waren, die der Tankrabatt ausgemacht hat, dass jetzt wieder eine 2 vor dem Komma steht, ist bitter für Autofahrer und der höchste Tageswert seit dem 5. Mai. Diesel blieb im bundesweiten Schnitt gestern zwar noch unter 2 Euro, allerdings nur knapp. Im Vergleich zu Dienstag stiegen die Preise für E10 damit nach dem Tankrabatt um gut 9, Diesel um 10 Cent. Das ist zwar deutlich weniger als der weggefallene Steuerrabatt, allerdings hatten die Preise auch schon vorher zugelegt. Die Mineralölkonzerne hatten das mit der gestiegenen Nachfrage erklärt. Diana Kramer, Nachrichtenredaktion.
1: Das Feuer in einem Krankenhaus in Ludwigslust ist wohl in einem Patientenzimmer der Gefäßchirurgiestation ausgebrochen. Das teilte eine Sprecherin des Landkreises mit. Bei dem Brand des Dachstuhls sind am frühen Morgen 2 Menschen ums Leben gekommen. Laut Auskunft des Landrats lag einer der Verstorbenen im Patientenzimmer, in dem das Feuer ausbrach, der andere im Nachbarzimmer. Dazu hat es einen Verletzten mit Rauchgasvergiftung gegeben. Google muss nach einem Urteil des Europäischen Gerichtshofs eine Rekordwettbewerbsstrafe der EU-Kommission in Höhe von 4,1 Milliarden Euro zahlen. Das Unternehmen habe Herstellern von Android-Smartphones und Mobilfunkanbietern illegale Beschränkungen auferlegt, um die Marktdominanz seiner Suchmaschine zu stärken. Dabei geht es unter anderem um vorinstallierte Apps auf Android-Handys.
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1: Zum Wetter die aktuelle Vorhersage des Deutschen Wetterdienstes. Im Nordwesten ist es oft nass, ansonsten ist es heute freundlich und meist trocken. Die Höchstwerte 31 Grad. Morgen ähnlich, in der Nordhälfte bewölkt und regnerisch, sonst heiter bei Werten bis 28 Grad. Am Samstag bleibt es im Süden sonnig bei Temperaturen bis 30 Grad. Im Norden weiter eher trüb und nass bei kühleren Werten bis 25 Grad.
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4: Es ist kurz nach 15 Uhr, einen schönen Donnerstag. Ich bin Andreas Dorfmann. Der Countdown läuft, nachher wieder News live am Abend. Darüber spricht Deutschland heute. Regierung stellt Reformpaket vor und wir erklären, warum das eine Mogelpackung ist. Die Hintergründe dazu ab 18 Uhr, hier bei News das Radio. Bleiben Sie weiter dran, jetzt haben wir für Sie Karma Chameleon von Culture Club.
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2: Zwei Künstler sind bei mir zu Gast. Wandermaler, eine junge, hoffnungsvolle und sehr engagierte Band, die ich hier begrüßen kann. Elisaveta Katajewa und Dino Bett. Einerseits hat man den Eindruck, dass die Musik und die Lyrik sehr handwerklich fein ziseliert ist. Andererseits gibt's aber auch immer wieder klare Ansprachen auf Instagram. Ich habe noch mal eins rausgesucht mit einer klaren Botschaft. Da geht's um Emil Nolde, den Maler, und seine Vergangenheit.
3: Wir töten den Maler zum zweiten Mal. Erst verboten ihn die Tyrannen, jetzt verbietet ihn unsere neue Moral. Emil Nolde, er war ein Bändiger des Lichts. Er malte Blumen wie loderne Flammen. Er war ein Meister, aber er war auch ein Anhänger des Regimes. Die Ironie des Schicksals? Die Nationalsozialisten verachteten seine Kunst als entartet. Er durfte nicht mal malen. Doch 2025 geschah etwas sehr Absurdes. In der großen Werkschau ging es nicht mehr um das Werk. Es ging um die Aktennotiz. Man stellte die Heimat unter Generalverdacht. Wer heute vor dem Blau seiner Meere steht, der soll nicht mehr staunen. Der soll den völkischen Exklusivismus suchen. Wir haben das Bild gegen das Parteibuch getauscht.
2: Das ist ja fast schon eine Art kunstpolitischer Leitartikel.
4: Ja, wir ziehen tatsächlich die Grenze zwischen Social Media und der Bühne. Also uns war von Anfang an sehr, sehr wichtig, dass wir zwar diese Gedanken online teilen, aber wenn wir auf der Bühne stehen, dann machen wir Kunst. Und unser erstes Video war ja auch darüber, dass wir gesagt haben, wir wollen wirklich, dass man auf der Bühne nur Kunst macht und eben nicht dazu verfällt, irgendwelche Parolen ins Publikum zu brüllen. Das sind Dinge, die uns selbst als Künstler, aber auch in unserem menschlichen Alltag sehr, sehr stark bewegen, weil man einfach merkt, dass es mittlerweile wirklich in alle Ecken gedrungen ist. Also man geht ins Museum und man sieht, dass die Dinge ganz anders dargestellt werden.
5: Ja, und gleichzeitig auch ist das in diesem Fall so, dass wir nehmen hier die Kunst auch in Schutz. Also gleich auf der einen Seite haben wir eine Gesellschaft, die Offenheit predigt, aber an der gleichen Stelle wünschen wir uns eine so unglaubliche, eine klinische Reinheit für die Künstler oder für die Menschen, die Kunst machen. Weil wenn die Kunst erstmal in die Welt hinaus entlassen ist, gehört sie allen, dann spielt das Publikum auch eine Rolle. Und diese klinische Reinheit ist das, was dann letzten Endes den Künstler dazu bringt, sich innerhalb dieser Milieus, über die wir schon geredet haben, unterzuordnen. Weil letzten Endes niemand hält dieser klinischen Reinheit stand. Schaut man sich, keine Ahnung, ohne jetzt zu weit ausschweifen zu wollen, aber war Gandhi klinisch rein? Nein, war er nicht. War Martin Luther King klinisch rein? Wahnsinnig. Schmälert das ihre Leistung? Nein, tut es nicht.
2: Ich habe da ein großes Gespräch mit Michael Wolfson über seine Biografie Herbert von Karajan geführt, wo es eigentlich genau um dieses Thema geht. Also wie stark war er mit dem Nationalsozialismus verflochten und wie stark wird sein künstlerisches Erbe davon beeinflusst? Das ist eine sehr spannende Geschichte. Interessanterweise wurde Wolfson für dieses Buch massiv angefeindet von denjenigen, die meinen, also er ausgerechnet Wolfson würde den Nationalsozialismus verharmlosen. Also das ist im Prinzip die gleiche Thematik. Und also dieser kleine Werbespot sei mir gestattet, ist ein interessantes Gespräch. Aber gucken Sie gern auch nach, was Wandermaler im Netz machen. Da gibt es ja mehrere Accounts. Was mir noch aufgefallen ist, biblische Motive kommen häufig vor. Ist dann christlicher Hintergrund? Wie missionarisch ist Kunst da unterwegs?
5: Wir spielen sehr mit den Archetypen, oder wir mögen die Archetypen, die in den biblischen Erzählungen aus psychologischer Sicht vermittelt werden. Allein schon, wir haben ein Video zum Beispiel zur Geschichte von Kain und Abel. Das ist letzten Endes, wir sagen, provokant natürlich, also als Künstler pointieren wir natürlich hier an der einen oder anderen Stelle, dass wir in der Zeit von Kain leben, wo Kain tötete seinen Bruder nicht, weil er einfach nur wütend war, sondern Abel ihm den Spiegel vorgehalten hat. Also niemand darf in unserer Gesellschaft quasi der Musterschüler sein oder derjenige sein, der mehr leistet, derjenige, der einen Schritt weiter geht, um auch den anderen zu helfen. Jemand, der einfach wahre Opfer bringt, weil das wiederum wirft einen Spiegel auf die, die sich in ihrer Mittelmäßigkeit wohl zurechtgefunden haben. Und das schürt den Zorn. Und dieser Zorn ist letzten Endes der, den man halt erlebt, wenn man heutzutage nach mehr strebt. Dann kriegt man schnell ein Label verpasst.
4: Das Unglaubliche an biblischen Motiven ist ja auch, dass wir sehr wenig Worte nutzen müssen, um einen Gedanken ans Publikum zu tragen. Das heißt, wir haben ein bestimmtes Symbol, was unglaublich lakonisch funktioniert. Man sagt einen Namen und diejenigen, die schon mal darüber gelesen haben, verstehen die gesamte Geschichte dahinter. Also sprich, wir können einen Begriff nutzen, um eine Situation darzustellen, wie sie in der der heutigen Welt genauso passiert wie eben zum Beispiel in der Bibel. Und ich glaube, dass das auch eine sehr, sehr starke Verbindung ist zwischen dem Sprecher und dem Hörer. Dass man mit wenigen Begriffen einfach eine sehr starke Emotion ausdrücken kann.
2: Kann man die Kenntnis biblischer Themen und Geschichten eigentlich noch voraussetzen?
4: Hoffentlich.
5: Ja, sie sind ja aus einem bestimmten Grund archetypisch. Also sie werden ja in irgendeiner Form tradiert. Aber wenn Sie jetzt so fragen, es ist schwierig. Ich weiß nicht, wie es an den Schulen aussieht. Ich weiß nicht, inwiefern biblische Erzählungen noch eine Rolle spielen. Ich weiß nicht deswegen, ob wir uns jemals ein jüngeres Publikum erschließen werden, wenn wir mit archetypischen Motiven arbeiten. Aber ich denke schon, dass es noch Menschen erreicht.
2: Also bei der Fußball-Weltmeisterschaft spielt es gerade eine große Rolle, weil halt deutsche Spieler nach dem Spiel sich zum Gebet zusammengefunden haben und eindeutig christliche Gesten vollzogen haben, was in Teilen der Öffentlichkeit für Befremden gesorgt hat.
4: Okay. Vielleicht ist ja auch der Punkt, diese Symbole wachsen trotzdem mit uns. Und das heißt, dass manche Dinge vielleicht auch einfach durch die Rezeption, durch die Zeit noch andere Bedeutungen öffnen. Das heißt, vielleicht Rainer Maria Rilke war ja zum Beispiel auch jemand, der sehr, sehr gern biblische Symbole benutzt hat. Und es kann auch sehr gut sein, dass irgendjemand, der im 21. Jahrhundert einen bestimmten Begriff hört, dass er sich vielleicht sogar eher an den Rilke-Text erinnert als an das Bibelzitat. Das könnte ja vielleicht möglich sein, aber das bedeutet nicht, dass der Archetypus verschwindet.
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2: Heute will Friedrich Merz liefern. Der Kanzler hat den Tag der Entscheidung ausgerufen und verspricht das größte Reformpaket seiner Amtszeit. Nach einer nächtlichen Einigung soll Deutschland mit Steuer-, Arbeitsmarkt- und Bürokratiereformen wieder auf Wachstumskurs gebracht werden.
3: Heute soll der große Tag der Entscheidung werden. Bundeskanzler Friedrich Merz hat ein umfassendes Reformpaket angekündigt. Nach eigenen Worten soll es ein großer Sprung nach vorn für Deutschland sein.
4: Meine Erwartung ist, dass wir wirklich einen großen Sprung nach vorn machen in der Modernisierung unseres Landes.
3: Bis tief in die Nacht haben die Spitzen von CDU, CSU und SPD hinter verschlossenen Türen verhandelt. Nach Informationen des ARD-Hauptstadtstudios steht inzwischen eine Einigung. Geplant sind unter anderem eine Reform der Einkommenssteuer, Änderungen am Arbeitsmarkt sowie ein umfangreicher Bürokratieabbau. Welche Maßnahmen genau beschlossen wurden, ist bislang noch offen. Fest steht aber, die Erwartungen sind enorm. Wirtschaft, Industrie und auch Bundespräsident Frank-Walter Steinmeier hatten die Koalition zuletzt aufgefordert, endlich konkrete Reformen auf den Weg zu bringen. Für die Bundesregierung geht es dabei um nicht weniger als die Frage, ob Deutschland wirtschaftlich wieder wettbewerbsfähig werden kann. Für Friedrich Merz stellt sich die Frage, bleibt er seinem Versprechen treu, keine Steuererhöhungen einzuführen? Die Einzelheiten des Pakets will Friedrich Merz heute um 9 Uhr vorstellen und wir sind live für Sie dabei. Die große Reformanalyse. Darüber sprechen wir jetzt bei News Live.
2: Ja, Bundeskanzler Friedrich Merz ist der Meister im Erwartungsjojo. Aus Herbst der Reform sind ganze Jahreszeiten der Reformen geworden, gefolgt vom Tag der Entscheidung, der gestern heute Nacht hätte sein sollen. Dann hat Merz davor gewarnt, nicht auf einen Big Bang zu hoffen, nur um gestern auf Nachfrage einen großen Sprung nach vorne anzukündigen. Und das Statement, das hören wir uns mal an.
4: Also Sie werden mir nachsehen, dass ich jetzt keine Details der Vorbesprechungen, die andauern, nenne. Wir werden eine ganze Reihe von Vorschlägen heute Nachmittag diskutieren. Ich hoffe, heute Abend nicht zu spät abschließen und dann auch morgen der Presse vorstellen. Meine Erwartung ist, dass wir wirklich einen großen Sprung nach vorn machen in der Modernisierung unseres Landes, dass wir auch das Thema Wettbewerbsfähigkeit prioritär im Blick haben und dass wir alles tun, damit private Haushalte konsumieren können, aber auch die Industrie investieren kann. So, das ist sozusagen der Rahmen, in dem wir uns bewegen und ich bin zuversichtlich, dass wir das auch gut hinbekommen. Das wird übrigens nicht der letzte Koalitionsausschuss sein. Wir werden auch im Laufe der Wahlperiode immer wieder auch weitere Entscheidungen zu treffen haben. Also ich habe das immer wieder gesagt, es gibt nicht den einen großen Big Bang, den wird es heute nicht geben, den wird es morgen nicht geben. Wir sind in einem Prozess, wir beschleunigen diesen Prozess, aber wir werden heute dazu auch die Vorschläge noch einmal abschließend diskutieren, die wir dann morgen gemeinsam vorstellen.
2: Ralf, ich hole dich direkt mal dazu ab, aber die Spitzen CDU, CSU, SPD haben also heute Nacht im Kanzleramt getagt, gut 7,5 Stunden soll es gegangen sein. Gibt es einen großen Sprung nach vorne?
5: Also schon die Formulierung hat mich sehr beeindruckt. Der Kanzler greift da offensichtlich in so eine Phrasenkiste und holt dann von Mao einfach mal so ein Zitat raus, der große Sprung nach vorn. Nee, das ist einfach, passte gerade mal so. Aber das Lustige ist natürlich, dass man einerseits versuchen will, das Ganze als großen Wurf zu verkaufen, andererseits aber eben nicht als Big Bang. Und das Ganze wird ein Prozess sein. Und schwupps, schon nach einem Jahr gibt es die ersten Ergebnisse der Koalition. Das ist alles ein bisschen hingehudelt. Und was ich bis jetzt gehört habe, sind das auch eher verwaltungstechnische Retuschen, die da gemacht werden, als große Würfe. Aber lassen wir uns mal überraschen. Man darf ja eben auch eine Regierung nicht schlecht reden.
2: Ja, also es ging
5: wir sind die Letzten, die eine Regierung schlecht reden würden.
6: Wir kritisieren in der Sache.
2: Ja.
6: Ja. Nein, ganz ernst, ja. Aber wenn jetzt dann heute nur kleine verwaltungstechnische Beschlüsse gefasst werden, dann gibt es da nie mehr Reformen. Dann.
5: Ja, das Problem ist einfach, dass die beiden Standpunkte der SPD und der Union einfach nicht zu vereinen sind. Gerade bei der Einkommenssteuerreform. Die SPD möchte biegen und brechen irgendwo Steuererhöhungen. Bei der Erbschaftssteuer, bei den Unternehmensbesteuerungen, beim Spitzensteuersatz, beim sogenannten Reichensteuersatz. Schon allein die Verwendung des Begriffes Reichensteuersatz fuchst mich immer so ein bisschen, weil das halt oftmals Handwerksmeister sind, die 300.000 Euro im Jahr einnehmen. Und das ist dann deren Unternehmensbesteuerung. Und die werden dann da als Reiche geframed, obwohl sie jeden Morgen um 2 aufstehen und um 7 ihre Brötchen verkaufen. Das ist ein bisschen schräg. Man insinuiert da immer, dass dann der kleine dicke Mann mit dem Zylinder und der Zigarre gemeint ist. Und das ist schon alles ein bisschen schief. Also was man hört, ist, dass dort an den Sätzen etwas verschoben wird, dass die Grenzen verändert werden, an denen diese Steuersätze ansetzen. Aber die präzisen Zahlen müssen wir uns bis 9 Uhr gedulden.
7: Also, es ist angerichtet.
2: Es ist angerichtet.
7: Wir sprechen seit Wochen hier über den Tag der Entscheidung und die Frage, kann Friedrich Merz noch liefern? Ja oder nein? Und gleich bekommen wir in einer Pressekonferenz um 9 Uhr, ich würde unbedingt dranbleiben, die Antworten darauf. Und wir werden die Antworten, die Friedrich Merz dort gibt, analysieren. Wir werden analysieren, was sagt Lars Klingbeil? Gibt es da Widersprüche? Wir werden die feine, manchmal etwas giftige Kommentierung von Markus Söder erleben, aus der man oft herauslesen kann, wie es denn wirklich war. Das haben wir nach der Villa Borsig erlebt, wo alle versucht haben, das als Einigung zu verkaufen. Und Markus Söder deutlich gemacht hat, dass es da ganz schön gekracht hat. Auf all das werden wir achten und versuchen dann in dem, was uns da verkauft wird, präsentiert wird, verkündet wird, zu lesen, was passiert jetzt wirklich. Es ist tatsächlich für diese Regierung absolut Crunch-Time. Sollte das Urteil der Wirtschaft, der Medien lauten, das ist gar nichts, Bundeskanzler, dann ist dieser Bundeskanzler einfach am Ende. Friedrich Merz muss heute liefern. Und das Interessante ist das, was Ralf sagt, eigentlich kann er gar nicht liefern, weil das, was er liefern müsste, ist nicht geeint in seiner Koalition und zumindest bisher deutet auch nichts darauf hin, dass es in den letzten Stunden irgendwie geeint worden ist. Dennoch sagt man uns, es gibt Ergebnisse. Wir hören von der Rückabwicklung der Wahlrechtsreform. Das ist das, was die Kollegen von Bild melden. Das wäre in der Tat bemerkenswert und es wäre ein großer Tag tatsächlich mal für die Demokratie, weil Menschen wieder sicher sein könnten, wenn wir einen nach Berlin schicken, dann geht er auch nach Berlin und wird nicht von irgendeinem Listenapparatschik ersetzt. Würde aber einen hohen Preis kosten. Das würde sich die SPD nur für gigantische Summen wegfahren
5: oder lassen. Oder für irgendwelche Retuschen beim Frauenwahlrecht.
7: So,
5: das war nämlich der große Streitpunkt beim Wahlrecht. Die SPD wollte gerne die Parität, also die Kandidaten so aufstellen, dass der Bundestag hälftig mit Frauen besetzt ist. Das geht aus meiner Sicht verfassungsrechtlich nicht. Wenn du auch nur ansatzweise irgendein Ergebnis vor einer Wahl schon mal definierst, ist es keine freie und gleiche Wahl mehr.
7: So, und jetzt noch mal ganz kurz zu dem, was wir bisher hören. Also, in ungefähr 18 Minuten startet die Pressekonferenz. Wir zeigen sie ja live und danach werden wir alles analysieren, was Bundeskanzler, Vizekanzler, CSU-Chef, Arbeitsministerin uns erzählen. Hier erfahren Sie, was wirklich passiert. Das ist nochmal wichtig zu sagen, denn das sind absolute Verschleierungs-Großereignisse, diese Pressekonferenzen. Was wir bisher hören, die einzige konkrete Zahl, die es bisher gibt, die meldet unser Kollege Michael Bröker von Table Media. Der spricht von einem Entlastungsvolumen der Steuerreform. Es soll also tatsächlich eine Steuerreform geben, so nennt er es. Frage ist, ob das den Namen verdient. Entlastungsvolumen der Steuerreform 10 Milliarden Euro. Immerhin, schreibt Michael Bröker, aber rechtlich gebotene Erhöhung, Grundfreibetrag und kalte Progression sind schon 8 Milliarden Euro. Effekt dürfte also überschaubar sein. Reichen Steuersatzerhöhung trifft auch Mittelständler. Reich ist relativ, schreibt er hier. Das heißt, wir wissen noch nicht, ob das stimmt, wir erfahren es gleich. Michi Bröker, erfahrungsgemäß aus der Regierung heraus, relativ solide informiert. Sollte es eine Steuer, in Anführungsstrichen Reform, im Volumen von 10 Milliarden Euro geben, ich habe es mir hier aufgeschrieben, die kalte Progression, also die Entlastung, zu der die Bundesregierung verpflichtet ist, bei dieser kalten Progression, also
2: sind
7: Teuerung, Gehaltsausgleich aufgrund von Teuerung und dadurch steigende Steuerlast, wären 8,8 Milliarden Euro. Das heißt de facto, es würde keine Steuerreform geben, sondern eine Milliarde Entlastung ist keine Steuerreform. Tut mir leid, wäre einfach Unsinn. Es wäre, und jetzt wird es noch brisanter, darauf werden wir gleich achten. Sollte es eine Entlastung von 10 Milliarden Euro geben, bei 8,8 Milliarden Euro, zu denen die Bundesregierung verpflichtet ist, sie auszugleichen, zum Beispiel durch die Erhöhung des steuerfreien Grundbetrags, und gleichzeitig die Reichensteuer, die sogenannte, erhöhen, wäre das keine Steuerreform, sondern das letzte Wahlversprechen von Friedrich Merz gebrochen. Steuererhöhung ohne wirkliche Entlastung. Das steht hier auch gerade im Raum.
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1: Ich bin Thomas Bleskin. Die Regeln für Krankschreibungen von Beschäftigten sollen nach Plänen der Schwarz-Roten Koalition verschärft werden. Eingeführt werden soll die verpflichtende Vorlage einer Arbeitsunfähigkeitsbescheinigung schon ab dem ersten Tag der Erkrankung. Das teilten Union und SPD nach Beschlüssen des Koalitionsausschusses mit.
2: Wer morgens mit Übelkeit aufwacht, kann nicht mehr beim Arbeitgeber anrufen, sich krank melden und dann auskurieren, sondern muss sich stattdessen zum Arzt schleppen. Kritik daran, Regeln in Sachen Krankschreibung zu verschärfen, kommt zum Beispiel von der SPD aus den Ländern. Sowieso schon überlastete Hausärzte erwarten noch mehr Patienten. Der Bund der Steuerzahler nennt die geplante Steuerreform mit einem Umfang von 10 Milliarden Euro viel zu klein für eine spürbare Entlastung. Lob für das Gesamtpaket kommt dagegen vom Arbeitgeberverband, der von einem überfälligen Kurswechsel spricht. Jan-Henner Reitze, Berlin.
1: Zum ersten Mal seit Mai hat Superbenzin der Sorte E10 im bundesweiten Tagesschnitt wieder mehr als 2 Euro gekostet. Gestern, direkt nach dem Ende des Tankrabatts, schlug ein Liter laut ADAC im Schnitt mit 2 Euro und einem Cent zu Buche.
3: Auch wenn es nur 17 Cent pro Liter waren, die der Tankrabatt ausgemacht hat, dass jetzt wieder eine 2 vor dem Komma steht, ist bitter für Autofahrer und der höchste Tageswert seit dem 5. Mai. Diesel blieb im bundesweiten Schnitt gestern zwar noch unter 2 Euro, allerdings nur knapp. Im Vergleich zu Dienstag stiegen die Preise für E10 damit nach dem Tankrabatt um gut 9, Diesel um 10 Cent. Das ist zwar deutlich weniger als der weggefallene Steuerrabatt, allerdings hatten die Preise auch schon vorher zugelegt. Die Mineralölkonzerne hatten das mit der gestiegenen Nachfrage erklärt. Diana Kramer, Nachrichtenredaktion.
1: Das Feuer in einem Krankenhaus in Ludwigslust ist wohl in einem Patientenzimmer der Gefäßchirurgiestation ausgebrochen. Das teilte eine Sprecherin des Landkreises mit. Bei dem Brand des Dachstuhls sind am frühen Morgen 2 Menschen ums Leben gekommen. Laut Auskunft des Landrats lag einer der Verstorbenen im Patientenzimmer, in dem das Feuer ausbrach, der andere im Nachbarzimmer. Dazu hat es einen Verletzten mit Rauchgasvergiftung gegeben. Google muss nach einem Urteil des Europäischen Gerichtshofs eine Rekordwettbewerbsstrafe der EU-Kommission in Höhe von 4,1 Milliarden Euro zahlen. Das Unternehmen habe Herstellern von Android-Smartphones und Mobilfunkanbietern illegale Beschränkungen auferlegt, um die Marktdominanz seiner Suchmaschine zu stärken. Dabei geht es unter anderem um vorinstallierte Apps auf Android-Handys.
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1: Zum Wetter die aktuelle Vorhersage des Deutschen Wetterdienstes. Im Nordwesten ist es oft nass, ansonsten ist es heute freundlich und meist trocken. Die Höchstwerte 31 Grad. Morgen ähnlich, in der Nordhälfte bewölkt und regnerisch, sonst heiter bei Werten bis 28 Grad. Am Samstag bleibt es im Süden sonnig bei Temperaturen bis 30 Grad. Im Norden weiter eher trüb und nass bei kühleren Werten bis 25 Grad.
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4: Kurz nach 16 Uhr, schönen Donnerstag. Ich bin Andreas Dorfmann. Der Countdown läuft. Nachher wieder News Live am Abend. Darüber spricht Deutschland heute. Regierung stellt Reformpaket vor und wir erklären, warum das eine Mogelpackung ist. Die Hintergründe dazu ab 18 Uhr hier bei News das Radio. Bleiben Sie weiter dran. Jetzt haben wir für Sie Pandora's Box von OMD.
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2: Wer Journalist sein will, muss tun, was der Staat verlangt. Das ist offenbar das Weltbild dieser Menschen bei der Landesmedienanstalt in Nordrhein-Westfalen. Ich lese Ihnen jetzt noch einmal wörtlich vor, was genau diese Landesmedienanstalt NRW an Ben Bernd geschrieben hat. Denn jeder Bürger, der noch an seiner Freiheit hängt und sie liebt, sollte diesen Vorgang kennen. Erzählen Sie Ihren Kindern, Freunden, Verwandten, allen davon. Es ist einer von vielen Zeitenbrüchen, die derzeit überall im Land geschehen. Von Hausdurchsuchungen im Morgengrauen für Witze bis zur Instrumentalisierung der Behörden. Und hier ist eben jenes Schreiben des Schreckens. Ich zitiere. Wir sind auf folgenden Beitrag aus dem oben genannten Telemedienangebot aufmerksam gemacht worden. Ich habe mich getraut, Björn Höcke einzuladen. In dem Beitrag heißt es ab Stunde 4, Minute 24, Sekunde 46, also keiner wusste, dass alles für Dö das Motto der SA war, weil man konnte es nicht wissen, denn die SA hatte kein Motto. Und weiter heißt es, an dieser Stelle behauptet ihr Interviewpartner Björn Höcke, die SA hätte kein Motto gehabt. Hierbei handelt es sich um eine Tatsachenbehauptung, die dem Beweis zugänglich ist. Nach gefestigten wissenschaftlichen Erkenntnissen war alles für Deutschland eine zentrale Losung der paramilitärischen Kampforganisation der NSDAP, der SA. Der entsprechende Interviewausschnitt wird in dem streitgegenständlichen Beitrag abgespielt, ohne dass eine kritische Einordnung bzw. Richtigstellung stattfindet. Da erhebliche Zweifel an dem Wahrheitsgehalt der Aussagen Höckes bestehen, gebietet es die journalistische Sorgfalt an dieser Stelle, die Aussage bereits in der Interviewsituation kritisch zu hinterfragen oder zumindest im Nachgang eigene Recherchen zum Wahrheitsgehalt der Tatsachenbehauptung anzustellen und eine entsprechende Einordnung oder Erläuterung der betreffenden Aussagen für die Nutzenden vorzunehmen, beispielsweise in Form eines eingeblendeten Hinweises. Teilen Sie uns daher bitte bis zum 30.06.2026 mit, ob die genannten Beiträge angepasst und die oben genannten verpflichtenden Informationen ergänzt wurden oder aus welchem Grund eine Anpassung unterbleibt. Wir bitten Sie, Ihre gesamten Angebote auf die Einhaltung der journalistischen Sorgfalt hin zu überprüfen und diese bei zukünftigen Beiträgen zu beachten. Hier ist noch einmal die Passage, um die es geht.
3: Ja, also diese ganzen Maulkorbparagraphen, die müssen weg. Vor allen Dingen sind das ja unbestimmte Paragraphen, also rechtsstaatswidrig. Ja, unbestimmte Paragraphen sind Paragraphen, für die man verurteilt wird, selbst wenn man gar nicht wissen konnte, dass etwas strafbar ist. Also keiner wusste, dass alles für Dürr das Motto der SA war, weil man konnte es nicht wissen. Denn die SA hatte kein Motto.
2: Ben Bernd soll also diese Szene auf staatliche Weisung hin zensieren, weil die Wissenschaft das sagt. Natürlich geht es hier nicht um journalistische Sorgfalt oder Standards, sondern einzig und allein um staatliche Einschüchterung. Keine Behörde dieses Landes darf einem Journalisten vorschreiben, wie er seine Interviews und Gespräche zu führen hat, denn das wäre ein brutaler Angriff und Eingriff auf und in die Grundrechte. Und natürlich ist die Landesmedienanstalt NRW genau dieser tiefe Staat, der bis vor kurzem noch als Verschwörungstheorie galt, eine vollkommen überflüssige, übergriffige Behörde, die wahlweise als Versorgungsapparat oder eben als politische Kampfmaschine gegen freie, neue Medien dient. Natürlich darf man in Deutschland Interviews führen, wie man lustig ist, ohne dass Behörden irgendwie die Fragestellung regulieren. Und natürlich weiß man das auch bei der Landesmedienanstalt. Was diese Leute versuchen, ist Einschüchterung durch die Anscheinerweckung staatlicher Allmacht. Zum Glück sind die Zeiten vorbei, in denen rechtschaffene Bürger solche Schikane einfach über sich ergehen ließen. Und zum Glück gibt es Männer wie unseren Anwalt Joachim Steinhöfel. Er vertritt nun auch Ben Bernd. Und er schrieb der Landesmedienanstalt Nordrhein-Westfalen folgende unmissverständliche, wie ich finde, unsterbliche Zeilen. Ich zitiere den großartigen Fan und Verfechter der Meinungsfreiheit Joachim Steinhöfel. Ihre Ausführungen haben keinerlei rechtliche Relevanz. Zukünftige gleichartige Schreiben werden unbeachtet bleiben. Eine Änderung des erwähnten Beitrags wird nicht erfolgen. Sie maßen sich eine Prüfungs-, Bewertungs- und Korrekturkompetenz für politische Interviews an, die Ihnen von Verfassung wegen nicht zusteht. Eine Behörde, die einem Presseanbieter mitteilt, welche Aussagen seines politischen Gesprächspartners er zu kommentieren, richtigzustellen oder mit Hinweisen zu versehen hat, nimmt die Funktion einer Zensurbehörde wahr. Besonders indiskutabel ist der Schlusssatz ihres Schreibens, wonach unsere Mandantin ihre gesamten Angebote auf die Einhaltung journalistischer Sorgfalt überprüfen solle. Bei Ben Ungeskriptet geht es um hunderte Stunden politischer Gespräche. Sie bedienen sich reiner Einschüchterungssemantik. Ihr Schreiben will politische Inhalte unter dem Etikett der Medienaufsicht regulieren. Dafür fehlt ihnen die Befugnis. Gezeichnet Joachim Steinhöfel. Was die Medienaufsicht hier beabsichtigte, ist leicht zu durchschauen. Wer es wagt, wer es auch nur wagt, unerwünschte Interviews zu führen und mit großem Erfolg zu veröffentlichen, soll in Zukunft den zensierenden Staat zu fürchten haben. Eine neue Medienlandschaft ist nicht erwünscht und wird mit allen Mitteln des Staates bekämpft. Aber, und das ist die gute Nachricht, sie kommen damit nicht mehr durch. Wir sind zu viele, wir haben zu gute Anwälte und wir lassen uns nicht einschüchtern. Wir sprechen für Millionen Menschen in diesem Land.
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2: Was ist deine Analyse der Leistung von Julian Nagelsmann? Und das würde mich auch wirklich interessieren, weil du kennst diese ganzen Charaktere. Du gehst mit denen um, du hast sie beraten. Niemand kennt diese Charaktere in diesem Sport so wie du. Ich muss sagen, dieses Interview von Julian Nagelsmann, am Ende sagen, ja, das musst du, ich bin bereit, ich mache 28, soll mir der DFB doch was anderes
3: aber
2: sagen.
3: Was ist
2: deine Analyse?
4: Bevor du antwortest, Roger und Julian, wir haben den O-Ton von Julian Nagelsmann da, vielleicht können wir dann darauf...
5: Ich habe ihn ja 100-mal gehört, oder?
4: Ja, hören wir uns nochmal an für unsere Zuhörer und Zuschauer.
5: Ich kenne ihn von klein auf und kenne das Ergebnis heute.
4: Ja. Hören wir trotzdem nochmal schnell rein.
6: Ich stehe zur Verfügung, wenn der DFB das möchte, dann mache ich die EM28 und wenn nicht, dann müssen Sie es mir sagen.
7: Wann machen Sie sich darüber Gedanken?
6: Ich?
7: Ja.
6: Ich stehe zur Verfügung, wenn der DFB das möchte, nicht möchte, muss er mir das sagen. Also die Gedanken kann ich mir nicht machen, habe ich mir schon gemacht.
7: Ja, aber es ist von Ihnen ausgeschlossen, dass Sie von sich aus sagen...
6: Ja, natürlich, ich bin keiner, der wegläuft.
7: Sie sind keiner...
6: Das ist ausgeschlossen.
4: Also da jetzt nochmal anschließend die Frage von Julian. Er sagt, ich bin keiner, der wegläuft. Aber auch bei diesem Interview hat man gemerkt, das ist ja kein Trainer, der brennt, der on fire ist oder der Verantwortung für das übernimmt, was gerade passiert ist.
5: Ich glaube, wenn man seine Geschichte mag, wo kommt er denn her? Was hat er denn gemacht? Wie hat er es denn gemacht? Ne? Der hat doch zuerst mal in Hoffenheim hat er eine überragende Arbeit gemacht. Was hat er denn da gemacht? Er war an der Mannschaft, der hat Tag und Nacht mit denen gearbeitet, der hat Spieler besser gemacht, der hat die Basis im Griff gehabt. Dann wird der, das ist ein Himmelsstürmer, wirklich. Das ist nicht irgendjemand, aber da ist natürlich auch die Gefahr dabei. Das ist wie so ein Ritt auf einer Rasierklinge. Wenn einer so nach oben schießt, dann braucht der natürlich auch ein paar, die ihm sagen, bleib mal hier,
4: richtig, ja.
5: Na, lauf du mal jetzt hier nicht weg, das ist zu arg. Das ist ja doch gar nicht passiert. Es sind so viele Dinge gesagt worden, die hätte der auch nicht sagen sollen. Und wenn der ein Umfeld hätte, dann würde man ihm darauf mal vorbereiten. Aber das läuft automatisch. Der kann ja sagen, was er will und am Schluss hat er Ärger oder hat er keinen Ärger. Und das, was er hier sagt. Aber was soll er denn auf die Frage antworten? Haben Sie sich mal Gedanken gemacht? Also wenn du verlierst, in der Sekunde, wo du verlierst, dann weißt du, was hier passiert. Das will der doch vorher gar nicht wissen, das verdrängt er. Der meint doch, dass er gewinnt. Und dann ist er doch wieder nicht vorbereitet. Ne? Und dass du sagst, okay, was soll ich denn jetzt sagen? Ja, ich bin bereit für das, ich laufe nicht weg. Das ist eine Farce für mich. Aber was hätte er denn sagen sollen, außer wie Koman, dass ich sage, ich gehe nach Hause? Weil dem ist klar, das ist die Schande, die den nach Hause treibt. Der ist schlau, der geht nach Hause, weil er es nicht aushalten will. Was sagte Julian? Junger Trainer, ich habe einen Vertrag, da stehen 7 Millionen drin, das sollen sie mal geben, dann gehe ich auch nach Hause. Hätte er das sagen sollen, das kann er doch auch nicht sagen. Ne? Aber das ist gemeint.
8: Ja.
5: Der geht in Urlaub, der soll das Geld mit dem, geht nach Hause. Da kommt jetzt einer, der es besser machen muss, weil das ist nicht gut gemacht. Aber das ist ein guter Trainer. Aber wenn du allein gelassen bist oder allein gelassen wirst, dann wird aus einem guten Trainer weniger. Dann macht er doch das, was er kann, ist Trainingslehre. Der weiß, wie das funktioniert und, und. Und was er eben nicht kann, das ist Erfahrung. Oder der Tugend vom Alter ist doch Erfahrung. Da brauchst du doch Leute außenrum, die sagen, beruhig dich jetzt mal hier.
2: Und darf ich noch einmal fragen, wenn du sagst, alleingelassen, ist dein Punkt, wenn ich dich richtig verstehe, die Verbandsspitze hat nicht genug Leute, die sich auskennen mit dem, was sie machen. Also es bräuchte einen Aki Watzke da, statt Neuendorf-Rettich, die so einen Bundestrainer, wer auch immer es denn sein wird, Nagelsmann wird es wohl nicht mehr sein, Halt geben, Umfeld geben, Rat geben, oder wie siehst du das?
5: Na, vor allen Dingen sehe ich mal, wenn jemand was gewonnen hat, ne? Wenn so ein Typ wie ein Klopper, so, jetzt haben wir den. Ich habe ja eben gesagt, die Schlauen sitzen bei Red Bull, weil die haben den gleich verpflichtet, ne? Das ist ja nicht so, dass der hier so das ehrenamtlich macht, der kriegt ja da viel Geld dafür. Das wird sowieso nicht einfach, den da rauszuholen. Warum sollte denn Red Bull jetzt unsere Nation retten wollen? Das sind Österreicher, das sind gar keine Deutsche, ne? So nebenbei. Also die retten ihre eigene Nation erstmal. Ja.
2: Und sind noch drin, bis heute Abend zumindest.
5: Ja. Und mit dem Deutschen.
2: Mit dem Deutschen.
5: Ne? Der auch ein Kandidat sein könnte, oder?
2: Ja.
5: Wenn man genau. Der Ralf Rangnick. Ja. Der Ralf Rangnick kennt Fußball auch. Wirklich. Also ich habe lang mit ihm gearbeitet. Das ist ein Fußballfachmann. Aber noch ist der Julian erstmal da. Und die Frage, die du sagst, wer ist denn das Umfeld? Kann ich gar nicht beantworten, weil ich es gar nicht weiß. Aber eins weiß ich: Ein Fußballer braucht keine Theoretiker. Das ist emotional business. Das ist was Emotionales. Der muss Abgleich haben, ne, wo der sagt, guck mal, da gibt's auch eine, ich sag mal, eine Fäkaliensprache gehört auch mal ein bisschen dazu im Fußball. Da geht's nicht hoch etikettiert, dass man sagt, um Gottes Willen, eigentlich
4: muss ich noch auf Testosteron auch,
5: ja. Das kann doch nicht sein. Und alles, was die einfordern, ja, jetzt müssen wir mal Eier zeigen, dann müssen wir mal das, haben die alles. Die haben doch in ihren Vereinen Dinge gewonnen, die haben's doch dort. Warum haben sie es da nicht? Das ist die Frage. Das ist nicht die Frage, ob die Burschen das haben. Die haben das, das sind gute Spieler. Und ob der die fünf Richtigen dabei hat oder nicht, spielt auch keine Rolle, weil das die Nuancen, die dann Unterschied machen. Es ist die Frage, wie das Kollektiv geführt wird. Das ist eine Frage von Struktur. Deshalb sage ich, beim Aki, wenn du verlierst, der bringt dich um dafür. Das wäre nicht schlecht, wenn einer kommt. Wenn du beim Kloppo, der hat die Champions League gewonnen, der hat den Weltpokal gewonnen, der ist Meister geworden in der Premier League, der hat alles gewonnen. Red halt mal mit dem und dann siehst du, was da kommt. Da kriegst du Antworten auf Verlieren.
4: Ich möchte in dem Zusammenhang nochmal die Frage.
5: Darf ich gar nichts sagen hier.
4: Von Pauline aufgreifen. Hätte Aki Watzke den Vertrag mit Julian Nagelsmann vor der WM noch verlängert um weitere 14 Millionen, also um weitere 2 Jahre, 7 Millionen im Jahr? Hätte er das gemacht, ja oder nein? Weil du hast eben über Nuancen gesprochen.
5: Ja, guck mal. Also ich habe jetzt darüber geredet, dass der Aki ein Mensch ist, der natürlich durchzieht. Ne? Der kennt für sich Dortmund und der würde für Borussia Dortmund alle wegopfern. Das siehst du jeden Tag. Das brauchst du da. In dem Verband brauchst du jemanden, der wirklich für unseren Fußball ernst macht. Du brauchst jemanden, der ernst macht. Du brauchst jemanden, der darum diskutiert und wieder in Anekdoten und so weiter, brauchst du nicht. Du brauchst einen, der das hier macht. Jetzt haben wir hier die Titelseite, da haben wir den Julian als gescheitert und den Kloppo. Ich sage euch was, gebt dem Julian nur 10 Jahre. Dann wird der schon das sein, was man, das ist ein Top-Trainer alleingelassen. Der Kloppo, der ist abgestiegen, Mann. Wie, der ist doch mit Mainz abgestiegen. Danach ist er nach Dortmund, hat die Champions League gewonnen in Liverpool.
4: Kann man sich gar nicht mehr dran erinnern.
5: Nein, aber stimmt, doch, aber recht, so war das, recht, so ja. War das. Und warum? Der hat es durchlaufen. Der hat doch diese ganzen Niederlagen hat er verarbeitet und bis in die Spitze. Der hat Champions League Finale 2-mal verloren, hat's 1-mal gewonnen. Stell dir mal vor, was da passiert mit deinem Kopf. Wenn du die höchste Weihe hast und dann kriegst du sie wieder nicht. Und dann gewinnt er sie halt doch. Das ist der Unterschied. Aber red halt mal mit dem, da merkst du gleich, der zerrt an dir rum, der macht was, da ist Bewegung drin. Und das sind die großen Trainer. Ich habe vorhin Ancelotti genannt. Wenn du mit Pep Guardiola, die machen deinen Kopf kaputt, die sitzen da drin, die machen was mit. Das ist wirklich so. Ne, wenn einer beim Pep Guardiola 3-4 Jahre trainiert, kann der anschließend in die Psychologie. Das ist doch klar, das sind die Großen. Das sind aber die Großen, die gewinnen doch was auf der Welt. Und den brauchen wir. Wir brauchen einen, der unser Land führt. Das kann der Kloppo sein. Ich sag nochmal, ich weiß nicht, ob du denn morgen einfach von Red Bull da rauskommst. Ne? Die haben doch selber einen Plan mit dem. Über die Welt, Fußball, die haben Beteiligungen gekauft und so weiter. Ne? Ich würde zum Beispiel auch so einen Typ wie Minzlaff da dazu holen. Den hat man von 0000 und jetzt führt der den Red Bull-Konzern. Das sind Macher. Du brauchst bei diesen Verbänden, das muss aufhören. Das ist nicht mehr die Zeit von Verband, heute ist Business. Das ist Business, großes Business. Und es gibt einen Notleidenden, einen einzigen. Das sind wir, das ist das Volk. Und wisst ihr, wer noch notleidend ist? Jeder wird, der gewartet hat, dass wir hier weiterkommen.
4: Oh Mann, ja.
5: Ich schwör's euch, da bleiben jetzt die Gärten leer, da bleiben
4: und das unsere wunderschönen News-Trikots auch.
5: Na, aber das, was ich meine, ist wirklich, es muss ich jetzt mir mal Gedanken machen, das sagt, hier geht's um das Volk, die haben keinen Erfolg. Also wenn sie keinen Erfolg haben, bitteschön, dann tu die doch weg. Hör doch mal auf damit, jetzt muss man die nicht glorifizieren. Den muss man doch auch nichts tun, sondern die Wahrheit.
3: Die türkischen Spieler haben sich ja bei ihrem Volk entschuldigt, als sie rausgeflogen sind.
5: Das würde ich auch machen, wenn ich den Präsident hätte. Ne?
4: Ja.
5: Das würde ich das auch machen. Das ist wahrscheinlich besser. Aber
8: Friedrich Merz muss man sich wenigstens nicht entschuldigen, weil er fand es ja super.
5: Aber ich sage euch was, weil du jetzt sagst, die Türken. Ne? Mhm. Erinnert euch mal, was mit dem Mesut Özil passiert ist bei uns im Land, als der für ein Foto hier hingerichtet worden ist. Das war eine Hinrichtung. Wo hatten die stattgefunden? Auch aus dem Verband schon raus und so weiter politisch. Das war einer der begnadesten deutschen Fußball all time. So, der ist jetzt da drüben in der Türkei, der lebt dort. Der ist aus seinem Land, ist der raus. Das ist Fußball. Warum eigentlich? Weil er ein Foto gemacht hat. Jetzt hat er ein Foto, dem seine Eltern kommen, der sind dort geborene Leute. Das alles ist Deutschland. Also guck mal, Fußball soll Fußball bleiben. bringt jemand an die Spitze, die Fußball mit den Besten im Fußball vernetzen. Der Rudi, mit den Machern im deutschen Fußball. Dann wird es was, weil die wissen, wie es geht. Ja.
2: Wir haben jetzt von dir gehört, wer den DFB führen soll. Aki Watzke.
5: Also den DFB führen.
2: Ja, oder reformieren. Oder?
5: Das ist ein Verband. Ich habe gesagt, wenn ich etwas könnte, dann würde ich die DFL nehmen und würde die da drüber stülpen, weil die DFL hat aus dem, was die Bundesliga früher war, die ja auch zum Verband gehört hat, hat die einen selbstständigen Apparat gebaut, der auf der ganzen Welt anerkannt ist. Wir sind per DFL auf der Welt anerkannt. Die DFL hat nichts verloren, sondern der Verband hat es verloren. Die sind verantwortlich dafür. Ist es schlimm, wenn man für die Niederlagen Verantwortung übernimmt, oder gehört es auch zu dem Programm, dass das alles nicht so schlimm ist? Mhm. Doch, das ist schlimm.
4: Das ist schlimm.
5: Die müssen Verantwortung übernehmen und die müssen sich auch stellen, und man muss aufhören, Phrasen zu bedienen, und das wird hier nimmer so. Von allein wird es nichts mehr. Deshalb sage ich, hol doch jetzt mal die Spezialisten. Hier ist doch einer. So. Wenn man den Julian Maß nimmt für alles, bitteschön, das ist ein junger Mann, Erfahrung ist eine Tugend, vom Alter hat er doch gar nicht. Den hier aber nach vorne zu stellen und sagen, der ist alleine verantwortlich. Also das ist mir auch zu billig. Das ist der nicht. Das ist der nicht.
2: Jetzt gucken wir noch einmal hier auf die Titelseite der Kollegen von Bild heute. Da steht Nagelsmann vor dem Aus. Jetzt spricht alles für Jürgen Klopp. Wir sehen es da jetzt auch nochmal eingeblendet. Roger, einfach deine Einschätzung. Wird's Klopp? Und kommt überhaupt jemand anderes derzeit in Frage, um das wieder aufzurichten? Könnte es auch ein Rangnick sein? Könnte es ein Guardiola? Könnte es jemand? Könnte nicht Deutscher die Nationalmannschaft führen? Wäre ein Novum? Was ist deine Einschätzung? Wer wird's?
5: Also wenn du mich jetzt fragst, ob wir einen ausländischen Trainer vertragen würden, ne? Und ich habe jetzt gerade in Brasilien und ich lebe in Brasilien, ne? Einen Ancelotti gesehen, wie das am Anfang schwer war und auch die ersten drei Spiele nicht gut gespielt dort, was da los ist, ne? Wie gesagt, da gehen die Uhren ganz anders. Aber der hat zum Beispiel mal gleich die Nationalhymne mitgesungen. Das machen bei uns nicht alle, ne? Die Nationen. Der als Italiener singt der die brasilianische, das gefällt den Italienern auch nicht. Das interessiert den gar nicht, ne? Weil der macht da ernst, ne? Der nimmt es ernst, das musst du machen. Wird es der Kloppo? Also ganz ehrlich, wer die Verbindung zwischen Watzke und Kloppo kennt, würde ich meinen, das sind die beiden, die wir brauchen.
4: Das sind die beiden.
5: Das ist doch nicht so kompliziert. Das sind die beiden, die wir brauchen.
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1: Ich bin Thomas Bleskin. Wer wegen Krankheit nicht arbeiten kann, braucht dafür künftig schon ab dem ersten Tag eine Bescheinigung vom Arzt. Union und SPD haben sich auf eine Reihe von Reformen geeinigt, die Bundeskanzler Friedrich Merz und die Spitzen seiner Regierung am Vormittag in Berlin vorgestellt haben.
2: Wegen Krankheit fehlen einfach zu oft zu viele Menschen am Arbeitsplatz, sagt Kanzler Merz. Deshalb fällt die Krankschreibung per Telefon weg und schon ab dem ersten statt bisher ab dem vierten Krankheitstag muss eine Bescheinigung vom Arzt her. Auch Merz findet das hart, aber
3: wir können uns diesen Wettbewerbsnachteil durch lange Abwesenheiten in den Unternehmen nicht länger leisten.
2: Außerdem sollen Arbeitsverträge statt bisher maximal 2 Jahre lang bis zu 4 Jahre lang grundlos befristet werden können. Jan-Henner Reitze, Berlin.
1: Schon vor den schlimmsten Hitzetagen hat es in Deutschland nach Schätzung des Robert-Koch-Instituts in diesem Jahr mehr als 800 hitzebedingte Todesfälle gegeben. Demnach starben rund 500 Menschen im Alter von 85 oder mehr Jahren hitzebedingt. Bei den 75- bis 84-Jährigen waren es etwa 190 Menschen, bei den 65- bis 74-Jährigen geschätzt 80 und bei denen unter 65 Jahren etwa 40. Internationale Ermittler sind nach einem Bericht von Europol erstmals gezielt gegen Online-Netzwerke von Männern vorgegangen, die ihre Partnerinnen betäuben und dann sexuell missbrauchen. Aufnahmen von dem Missbrauch würden sie dann ins Netz stellen. 156 mutmaßliche Opfer und Täter seien identifiziert worden, teilte Europol in Den Haag mit.
4: 274 neue Spuren wurden gefunden und 4 neue Online-Gruppen. Und dort, so Europol, teilen die Männer die Videos vom Missbrauch der bewusstlosen Frauen. Und sie tauschen Erfahrungen aus, geben Tipps und Informationen über die Drogen und Betäubungsmittel, die sie benutzen. Einzelheiten über Opfer und Täter nannte Europol jetzt nicht, weil die Ermittlungen noch laufen. Bettina Fisser, Amsterdam.
1: Zum ersten Mal seit Mai hat Superbenzin der Sorte E10 im bundesweiten Tagesschnitt wieder mehr als 2 Euro gekostet. Gestern, direkt nach dem Ende des Tankrabatts, schlug ein Liter des Kraftstoffs im Schnitt mit 2 Euro und 1 Cent zu Buche, wie der ADAC mitteilte. Diesel blieb auch mit dem Ende des Steuerrabatts unter 2 Euro.
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1: Zum Wetter, die aktuelle Vorhersage des Deutschen Wetterdienstes. Im Nordwesten ist es oft nass, ansonsten ist es heute freundlich und meist trocken. Die Höchstwerte 31 Grad. Morgen ähnlich, in der Nordhälfte bewölkt und regnerisch, sonst heiter bei Werten bis 28 Grad. Am Samstag bleibt es im Süden sonnig bei Temperaturen bis 30 Grad. Im Norden weiter eher trüb und nass, bei kühleren Werten bis 25 Grad.
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6: Es ist kurz nach 17 Uhr. Einen schönen Donnerstag. Ich bin Andreas Dorfmann. Der Countdown läuft. Nachher wieder News Live am Abend. Und darüber spricht Deutschland heute. Regierung stellt Reformpaket vor. Und wir erklären, warum das eine Mogelpackung ist. Die Hintergründe dazu ab 18 Uhr hier bei News Das Radio. Bleiben Sie weiter dran. Jetzt haben wir für Sie Say You Will von Foreigner.
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1: Heute lautet unser Thema Regenbogen überall. Die Regenbogenfahne wird zum Hoheitszeichen. Man kann ihr kaum entkommen. Ob vor Rathäusern, Parlamenten, Bibliotheken, Kirchen oder Universitäten, ob bei Unternehmen oder Vereinen. Die Regenbogenfahne versteht sich in diesen Tagen von selbst. Mit ihr stellen die Benutzer sich einen Tugendschein aus. Wo sie weht, da lass dich ruhig nieder, nur böse Menschen finden sie zuwider. Dieser Anspruch ist ein Problem. Wer nicht mitmacht bei den Regenbogenfestspielen, soll sich moralisch rückständig fühlen. Dadurch wurde die Fahne vom Zeichen der Gleichberechtigung zur Flagge der Ausgrenzung und Anmaßung. Jeder Mensch darf sich in einer Demokratie zu seinen Überzeugungen bekennen. Doch ist es eine gute Idee, wenn das Arbeitsministerium unter Bärbel Baas den Bundesadler in einen Kreis mit den Regenbogenfarben steckt? Dieses Bekenntnis in den sozialen Medien schwächt das eigentliche Hoheitszeichen, den Adler und die Nationalfarben. Das Baas-Ministerium vermittelt den Eindruck, erst mit den Regenbogenfarben wäre Deutschland komplett. Diesen Irrtum verwalten auch CDU und CSU. Vor dem Bayerischen Landtag und vor dem Sitz der Bayerischen Landesregierung wehte schon im vergangenen Jahr die Regenbogenflagge. Landtagspräsidentin Ilse Aigner von der CSU gab ihren Trugschluss heiter zum Besten. So werde das am Christopher Street Day schon immer gemacht. Ja, schon immer.
2: Wir machen das schon immer so, dass wir das auch hissen, auch in der Staatskanzlei übrigens wird hier die Flagge gehisst und wir entscheiden das so, weil wir glauben, dass es auch demokratische Werte damit verbunden sind, eben diese Toleranz und deswegen machen wir das.
1: Die CSU-Politikerin Ilse Aigner behauptet also, die Regenbogenflagge soll für den demokratischen Wert der Toleranz stehen. Dafür aber steht bereits die Verfassung. Für demokratische Werte steht erst recht der Landtag, dem Ilse Aigner offenbar vorsteht, ohne dessen Bedeutung ganz begriffen zu haben. Der bayerische Staat darf niemanden diskriminieren. Im Landtag wiederum kommt das Volk in seinen Vertretern zusammen. Da braucht es kein moralisches Zusatzwapperl. Queere Aktivisten freut es natürlich, wenn sie den Staat unter die Fahne zwingen.
3: Ich habe mit anderen queeren Abgeordneten lange dafür gekämpft, dass sie vor dem Landtag gehisst wird und ich finde es großartig, dass es dieses Jahr wieder passiert. Die Volksvertretung beweist damit Herz und Charakter.
1: Das war der bayerische Landtagsabgeordnete Florian Siegmann, queerpolitischer Sprecher der Grünen Fraktion. Für Herz und Charakter braucht es aber keine Regenbogenflagge. Oder ginge es ohne Regenbogenfahne im Parlament herzlos zu und charakterfrei? Das eben ist moralische Anmaßung. Es braucht erst recht keine Regenbogenfarben bei der Einführung eines katholischen Bischofs in sein Amt. Als der Münsteraner Oberhirte Heiner Wilmer nun sein Bistum übernahm, wirkte ganz deplatziert ein Laie mit. Die Erkennungsurkunde des Papstes las entgegen aller Tradition auch eine Frau vom Diözesankomitee vor und diese Frau trug ein Tuch in den Regenbogenfarben.
4: Indem wir dir dieses neue Amt anvertrauen, ermahnen wir dich, ehrwürdiger Bruder, dass in deinem täglichen Dienst Festigkeit und Lauterkeit des Glaubens in deinem Herzen und Sinn gegenwärtig seien. Nach dem Beispiel des seligen Clemens August von Galen.
1: Wenig später überreichten die Frau und ihr Kollege vom Diözesankomitee dem neuen Münsteraner Bischof einen Regenschirm als Willkommensgeschenk. Ein Schirm in Regenbogenfarben. Die erläuternden Worte des Mannes vom Diözesankomitee lassen keinen Zweifel. Damit war ein politisches Statement gemeint.
5: So bunt und vielfältig wie die Farben eines Regenbogens sind, sind auch die Menschen im Bistum Münster.
1: Ja, Der Regenbogen hat auch biblische Hintergründe. Doch heute ist er in erster Linie das Erkennungszeichen einer Ideologie. Sie bringt Unternehmen dazu, ihr Logo einzufärben. Sie veranlasst Universitäten zu erklären, Juni ist Pride Month, proud to be part of it. Und sie lässt beispielsweise eine Bio-Bäckerei sagen, täglich wolle man Zugehörigkeit möglich machen. Dieser Zug ins Uniforme, ins Konventionelle, macht aus der Regenbogenfahne einen moralischen Fahnenappell. Und auf jedem Kasernenhof geht es nur um eins, um Gehorsam. Das war Kissler Kompakt, der erste Kommentar des Tages, Ausgabe 315. Ich freue mich, wenn Sie dieses Format weiterempfehlen, denn nur selber denken macht schlau.
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2: Wenn Sie wüssten, lautet der Titel eines neuen Podcasts des Medienhauses Redaktionsnetzwerk Deutschland, dessen größter Anteilseigner ein SPD-Unternehmen ist. Thema der ersten Folge ist ein vermeintlicher Brandmauerstreit zwischen Kanzler Friedrich Merz und Axel Springer-Chef Matthias Döpfner. Angeblich sollen die beiden sich im Frühjahr 2026 im Kanzleramt getroffen haben. Döpfner soll Merz gedrängt haben, die sogenannte Brandmauer zur AfD aufzugeben.
3: Als Matthias Döpfner, immerhin der mächtigste, aus meiner Sicht mächtigste Medienmanager des Landes, nicht locker ließ, da soll das Gespräch eskaliert sein. Friedrich Merz sei der Geduldsfaden gerissen und habe schließlich gesagt, hiermit ist unser Gespräch beendet. Der aufgebrachte Matthias Döpfner soll daraufhin aufgestanden sein und habe im Hinausgehen den Satz gesagt, das werden Sie noch bereuen.
2: Dumm nur, dass die Star-Journalisten laut Springer-Konzern auf eine Fake-Meldung reingefallen sind. Denn eine entsprechende gefälschte Nachricht über das angebliche Treffen kursierte im politischen Berlin bereits im November 2025, also Monate früher. Über den Fake-Skandal beim linken Lieblingsmedium sprechen wir jetzt bei News Live.
4: Ja, super spannend und wir hören mal rein in den RND-Podcast. Hier wird also über einen angeblichen Besuch von Axel Springer-Chef Döpfner im Kanzleramt berichtet, der zu einem schweren Zerwürfnis geführt haben soll. Wir hören mal rein.
3: Nach dem, was wir jetzt in Erfahrung gebracht haben, gab es Anfang dieses Jahres, also 2026, ein weiteres Treffen zu diesem Thema. Da es erneut ein Vier-Augen-Gespräch war und wir naturgemäß nicht mit am Tisch saßen, haben wir mit noch weiteren gut informierten Personen gesprochen, die anschließend von diesem Treffen erfuhren und können so den Gesprächsverlauf rekonstruieren.
5: Genau. Um es noch einmal deutlich zu machen, was wir wissen und hier berichten, beruht also auf Sekundärquellen und auf Indizien. Demnach hat Matthias Döpfner den Kanzler aufgesucht, um ihn erneut von seiner klaren Haltung zur Brandmauer abzubringen, also sich für eine Kooperation mit der AfD zu öffnen. Friedrich Merz hat ja bislang, du hast es auch gerade erzählt, eine wie auch immer geartete Zusammenarbeit mit der AfD, egal ob Koalition oder Duldung, eisern ausgeschlossen. Und diese strikte Ablehnung findet Döpfner offenbar falsch und hat wohl versucht, Merz von seiner fundamentalen Anti-AfD-Haltung abzubringen.
3: Nach dem, was ich weiß, hat Friedrich Merz in dem Gespräch, diesmal nicht im Wahlkampf, sondern im Kanzleramt, gesagt, das wird nicht passieren. Eine andere Quelle zitiert Friedrich Merz mit den Worten, nur über meine Leiche.
5: Harte Worte.
3: Als Matthias Döpfner, immerhin der mächtigste, aus meiner Sicht mächtigste Medienmanager des Landes, nicht locker ließ, da soll das Gespräch eskaliert sein. Friedrich Merz sei der Geduldsfaden gerissen und habe schließlich gesagt, hiermit ist unser Gespräch beendet. Der aufgebrachte Matthias Döpfner soll daraufhin aufgestanden sein und habe im Hinausgehen den Satz gesagt, das werden Sie noch bereuen.
4: Ja, hört sich super investigativ an. Pauline, ist aber leider eine alte Meldung. Was ist da passiert beim RND-Podcast? Vielleicht für unsere Zuhörer und Zuschauer zu erklären, Redaktionsnetzwerk Deutschland bedeutet die Abkürzung. Ist nicht richtig recherchiert worden.
6: Es ist nicht nur eine alte, es ist vor allem eine falsche Meldung, auf die lieben Kollegen vom RND da reingefallen sind. RND, muss man vielleicht kurz als Hintergrund wissen, ist größter Anteilseigner eine Tochtergesellschaft der SPD, also ein ganz SPD-nahes Medium, das nahezu Lieblingsmedium der deutschen öffentlich-rechtlichen Talkshows, also regelmäßige Gäste, Eva Quadbeck kennt man, Christina Dunz kennt man, die geben sich quasi die Klinke in der Hand im öffentlich-rechtlichen Rundfunk. Und jetzt haben sie einen neuen Podcast, der offenbar an diese gesamten Polit-Podcasts andocken soll und als neue Marke aufgebaut werden soll. Und was überlegt man sich als erste Geschichte, als investigativen Coup? Da geht es um einen Konflikt zwischen Döpfner und Friedrich Merz. Interessanterweise ein Thema, für das man sich die Inspiration genau hier geholt hat. Wir werden auch gleich noch hören, wie man dort Julian zu Wort kommen lassen hat, ein Clip-Out genommen hat aus unserer Sendung. Das war offenbar die Inspiration für diese vermeintlich eigene Investigativgeschichte. Aber die Kollegen wollten das natürlich noch selbst anreichern mit eigenen Informationen. Und da haben sie so eine Nachricht offenbar bekommen, aus der hervorgehen sollte, dass es eben einen dramatischen Streit zwischen Döpfner und Merz um das Thema Brandmauer gab. Also Döpfner soll angeblich laut dieser Nachricht, die man da bekommen hatte, Döpfner soll Friedrich Merz dazu aufgefordert haben, die Brandmauer aufzugeben. Und dann gab es einen dramatischen Streit eben, der sich eigentlich liest wie so eine Folge Rote Rosen. Also das werden sie noch bereuen, nur über meine Leiche. Wirklich ein Wording, wo man als Journalist, wenn man das sieht, eigentlich sofort denken muss, das ist doch ausgedacht. Das sieht man doch auf den ersten Blick. Ungünstig, dass diese Nachricht, aus der da wohl zitiert wurde, die ja offenbar als Quelle diente, schon Monate kursierte im politischen Berlin, bevor man dann tatsächlich dieses Treffen verortet. Also der RND sagt, das Treffen war im Frühjahr 26. Diese Nachricht, in der diese Worte aber wortgleich standen, aus der man da zitieren will, ist aus dem November 25. Das heißt, man ist auf so eine Art Kettenbrief, Ketten-WhatsApp-Nachricht reingefallen, die eben in Berlin gezielt gestreut wurde und hat das dann als eigene investigative Recherche ausgegeben, aber eben falsch datiert. Das heißt, das Flaggschiff des linken Journalismus ist da auf eine Fake-SMS reingefallen und wirklich der übelsten journalistischen Fehler gemacht, den man nur machen kann.
4: Gunnar, und ich sehe dich schmunzelnd neben Pauline sitzen. Pauline hat den Matzak Verlag angesprochen. Also dazu gehören ja viele Tageszeitungen, die Leipziger Volkszeitung, Hannover, Sächsische Zeitung etc. etc. Ich will damit nur sagen, da gibt es ja jede Menge Journalisten, Redakteure, die man hätte fragen können, ob diese Geschichte schon mal irgendwo hochgepoppt. Als Chefredakteur, wie würdest du da reagieren?
7: Alle rausschmeißen. Aber es ist, sie beschädigen doch unseren Berufsstand. Sie selber stehen doch für Medien, die als glaubwürdig gelten.
4: Wieder
7: das
4: einmal,
7: ist der Relotius-Effekt. Die sind vielleicht drauf reingefallen, aber es war genau auch das, was sie haben wollten. Ja. Wir bedenken doch mal, Springer ist seit 60 Jahren das Feindbild der Linken. Seit 60 Jahren. Und das kommt wie gerufen. Dass da jetzt der Vorstandsvorsitzende von Springer sich dafür stark macht, dass die AfD an die Macht kommt. Jawohl, das ist es. Das wussten wir schon immer. Matthias Döpfner ist ein grundliberaler Mann. Das weiß man eigentlich, aber das wollten die gar nicht wissen. Und dann haben sie sich irgendwas zusammengesucht. Und das ist das was ich wirklich hier schrecklich finde, weil das den gesamten Journalismus nach unten zieht, genauso wie damals Relotius beim Spiegel.
4: Was du angesprochen hast, was ich schrecklich finde, was ich im Gegensatz nicht schrecklich finde, dass wir bei News Live darüber reden, Julian, und sowas aufdecken.
8: Also, um es nochmal ganz klar zu sagen, das ist hier einer der größten Medienskandale des Jahres. Ich fühle mich erinnert an Fritze Hitler, hieß er ja wohl nicht. FH, Führerhauptquartier, Führershund. Ja, das ist ein Fälschungsskandal bei einem Amalgam aus öffentlich-rechtlichem Betrieb und SPD-Medien, die ihre einzige Abspielfläche in allen deutschen Talkshows haben. Und dort wird nie eingeordnet, dass diese Damen, Quadbeck und Dunz, für die SPD arbeiten. Steht da lustigerweise nie. Schon das ist ein Skandal. So, und jetzt kommen Lambi, Quadbeck und Dunz und erzählen in ihrem neuen Podcast, der glaube ich auch noch heißt, Wenn Sie wüssten oder irgendwie sowas, einfach eine frei erfundene Räuberpistole, die natürlich komplett in ihr linksradikales Weltbild passt. Noch einmal, weil es so haarsträubend ist, die verkaufen uns, da haben wir ja gerade gehört, in diesem Podcast eine exklusive Recherche. Ja, wir müssen ja aber auch ganz transparent machen, wir waren nicht dabei, das sind Sekundärquellen. Das sind keine Sekundärquellen, das ist eine gefälschte, ich wiederhole, gefälschte, genauso wie die Hitler-Tagebücher. Würde Konrad Kujau heute noch leben, würde er SMS fälschen und keine Tagebücher. Das ist eine gefälschte SMS, die in Berlin als diskreditierter Kettenbrief kursiert seit dem Herbst 2025, wo im Wortlaut schon drin steht, was sich dann im Frühjahr 26 ereignet haben soll. Das letzte Szenario, was Lambi, Quadbeck, Dunz noch retten könnte, ist, dass sich, und das ist ein sehr unwahrscheinliches Szenario, Matthias Döpfner und Friedrich Merz entschieden haben, eine gefälschte SMS nachzuspielen. Das könnte noch sein. Ja? Schon wenn man sich die Dialoge, Gunnar kennt Matthias Döpfner gut, ich kenne Matthias Döpfner gut. Und ja, meine Einschätzung ist, Matthias Döpfner und Friedrich Merz haben ein gebrochenes Verhältnis. Döpfner hält Merz zu Recht für einen Totalversager. So werde ich auch zitiert in diesem Podcast. Das stimmt auch alles. Nur, dieses Gespräch hat es nie gegeben. Man kann auch nicht sagen, es hat es so nicht gegeben. Es hat es einfach gar nicht gegeben. Ja. Das ist eine Erfindung. Das ist eine Erfindung, für die Gunnar hat eben scherzhaft gesagt, alle rauswerfen. Die alle rausgeworfen gehören, weil sie einfach eine komplette Fake News, aber dann unter dem Deckmantel, wie wir hier recherchiert haben, es ist alles absurd intoniert da drin. Und Paulina hat das eben so richtig gesagt. Also das Wesen von Gesprächen zwischen zwei Menschen ist, dass der Wortlaut nur rauskommen kann, wenn einer von den beiden das will. Ja? Keiner von den beiden hätte gewollt, dass das rauskommt. Ja. Und wer Matthias Döpfner kennt, der weiß auch, dass das absurdes Rote Rosen Operetten links Quark denken ist, dass der so sprechen würde. Das ist doch, wenn irgendwas too good to be true ist, ja, der Führer privat, dann stimmt's vermutlich nicht. Und genauso stimmt es natürlich nicht, dass in Berlin SMS kursieren, in denen aus dem Vier-Augen-Gespräch der beiden mächtigsten Männer Deutschlands einfach Dialoge aufgezeichnet werden. Es fehlt ja nur noch, dass, so wie das da geschildert ist, dieses Gespräch ist beendet, nur über meine Leiche. Regieanweisung, Döpfner verlässt mit fliegendem Fracksaum den Raum, singt vielleicht noch, das werden Sie doch bereuen. Ja, das ist doch vollkommen, das muss doch...
6: Sag, dass das nicht wahr ist und ich setze dir jetzt ein Ultimatum.
8: Und ja, ist doch vollkommen klar, dass das nicht wahr ist und das wird uns hier als investigative Recherche verkauft. Warum wird es uns verkauft? Natürlich, weil es ins Weltbild passt, weil diese Leute das Weltbild haben wollen. Matthias Döpfner, der Düstere, die leben ja im Wahn von Weimar. Das ist das Milieu, die leben im Wahn von Weimar. Und man muss sich ja angucken, was diese Leute, was sich diese Leute einreden. Ja? Und zum Wahn von Weimar, alles ist Weimar, Merz will nicht von Papen sein, da wird immer wieder Matthias Döpfner gleichgesetzt mit Hugenberg. Das ist einfach bei denen normale Rhetorik geworden. Vollkommen abwegig, wer Matthias, also wirklich infam, wer Matthias kennt. Und ich habe wirklich wenig Anlass, Matthias zu verteidigen. Ja? Und wenn Springer schreibt, ja, das ist eine Rufmordkampagne gegen Matthias, würde ich immer sagen, bei dem, was ich mit Matthias erlebt habe, mit dem Wort Rufmord, sollte er vielleicht ein bisschen vorsichtig umgehen. Ja? Also ich habe da wirklich wenig Anlass, ihn zu verteidigen. Aber es ist einfach infam, diesen Mann in eine Reihe mit Hugenberg zu setzen, der dann irgendwie die Regierung umstürzen will mit seiner Medienmacht. Absolut infam. Warum behaupten diese Leute das, weil es in ihrem wahnhaften 1933 Weimar Weltbild einfach nicht anders sein kann.
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Crush von Jennifer Page bei News Radio. Kurz vor 18 Uhr. Schönen Donnerstag. Ich bin Andreas Dorfmann. Der Countdown läuft. In Kürze wieder News Live am Abend. Und darüber spricht Deutschland heute. Regierung stellt Reformpaket vor. Und wir erklären, warum das eine Mogelpackung ist. Die Hintergründe dazu gleich ab 18 Uhr hier bei News das Radio. Bleiben Sie weiter dran. Jetzt haben wir für Sie Get Down von Gilbert O'Sullivan.

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1: Es ist 18 Uhr. Guten Abend, meine Damen und Herren. Darüber spricht Deutschland heute Abend. Schluss mit der telefonischen Krankmeldung. Wer nicht zur Arbeit geht, soll erst den Arzt aufsuchen. Merz bricht das nächste Versprechen. Statt Entlastung müssen Minijobber und Handwerker mehr bezahlen. Außerdem, wenn Schlampen in den Urlaub fahren, RBB beleidigt deutsche Urlauberinnen. In der Türkei. Meine Gäste heute Abend bei News Live am Abend sind herzlich willkommen Gunnar Schupelius, News-Kolumnist. Seit gestern ist er bei uns. Heute das erste Mal bei News Live und jetzt wieder bei News Live am Abend. Also ganz, ganz herzlich willkommen bei uns in der News-Familie.
2: Ganz herzlichen Dank. Guten Abend.
1: Guten Abend auch an Alex Purucka, schon ein bisschen länger in der News-Familie, News-Moderator ja. Bei uns.
3: Einen schönen guten Abend und auch von meiner Seite aus herzliches Willkommen an Gunnar Schupelius, seit über 20 Jahren erfolgreich als Hauptstadtjournalist tätig. Und es ist im Grunde der Beweis, gesunder Menschenverstand zieht gesunden Menschenverstand an. Und darauf sind wir stolz, dass du bei uns im Team bist.
2: Danke. Ja, ihr habt mich sozusagen magnetisch angezogen.
1: Ja. Das war bei mir auch so. Als der Kontakt entstand, ja habe ich sofort habe ich gemerkt, jetzt fliege ich hierher. Ich
2: bin Zauberberg hier.
1: Ja, das kann man so sagen. Ich bin Andreas Dorfmann. Bei uns gibt es immer das Wichtigste vom Tage, über das ganz Deutschland spricht. Überraschend schnell haben sich die Spitzen der Regierungskoalition gestern auf Reformen geeinigt. Bundeskanzler Friedrich Merz hat sie heute als den großen Wurf präsentiert und prompt hagelt es Proteste. Unter anderem Hausärzte und Handwerker laufen Sturm. Darüber sprechen wir jetzt bei News Live am Abend. Die Reformen betreffen viele Lebensbereiche, von Steuern bis Wohneigentum. Steigen wir ein mit dem Thema Gesundheit. Die telefonische Krankmeldung wird abgeschafft. Wer nicht zur Arbeit erscheint, soll vom ersten Tag an seine Bescheinigung vorlegen.
4: Wir befinden uns mit den nach Corona exorbitant gewordenen Krankenständen in den Unternehmen nicht ab. Wir schaffen die telefonische Krankschreibung ab und führen die Vorlage einer Arbeitsunfähigkeitsbescheinigung ab dem ersten Krankheitstag ein. Das ist eine harte Entscheidung, das wissen wir, aber wir können uns diesen Wettbewerbsnachteil durch lange Abwesenheiten in den Unternehmen nicht länger leisten.
1: Wir können uns den Krankenstand in den Unternehmen nicht länger leisten, sagt Kanzler Merz. Und der Chef des Arbeitgeberverbandes, Rainer Dulger, gibt dem Kanzler recht. Kein Wunder, im internationalen Vergleich ist Deutschland in Sachen Krankenstand einsame Spitze. Im Schnitt rund 24 Tage, also gut 3 Wochen, melden sich deutsche Arbeitnehmer krank. Ist die Regelung also überfällig, Gunnar?
2: Der Krankenstand ist ein wirklich großes Problem in Deutschland. Und wenn man das jetzt hört, was du gesagt hast, 24 Tage im Schnitt im Jahr und dazu kommen dann 30 Tage Urlaub, dann ist es ziemlich viel für den Arbeitgeber, denn der muss ja durchbezahlen und da muss etwas unternommen werden. Es ist jetzt umstritten, ob die telefonische Krankschreibung den Krankenstand hat so hoch schnellen lassen oder ob es noch andere Ursachen gibt. Das kann ich jetzt nicht beurteilen, da gibt es auch widersprüchliche Auskünfte. Die Aufregung darüber, dass die telefonische Krankschreibung aufgehoben wird, kann ich nicht nachvollziehen, denn ich erinnere mich, dass das bis vor wenigen Jahren ganz normal war, dass man halt zum Arzt hingegangen ist. Ja. Und der hat dich wenigstens einmal angeguckt, und der hat einmal die Zunge rausgestreckt und der hat dann gesagt, das ist eine Erkältung.
1: Ja. Die Beschlüsse der Koalition, eine verpflichtende Vorlage der Krankschreibung vom ersten Tag an einzuführen, seien absolut katastrophal, sagt der Vorsitzende des Hausärzteverbandes, Markus Blumenthal-Bayer. Auf unsere Praxen kommt damit eine riesige Bürokratiewelle zu, die kaum zu bewältigen sein wird. Früher ging es ja auch, wie Gunnar Schupelius im Grunde eben schon gesagt hat. Müssen wir uns auf überfüllte Wartezimmer einstellen, Alex?
3: Naja, diese Aussage ist zumindest nachvollziehbar, zumal Ärzte ja immer wieder beklagen, dass rund 20% der Arbeitszeit dafür draufgehen, Bürokratie zu bewältigen. Und das führt in Summe zu ziemlich ineffizienten Praxen. Zur Info nochmal als Hintergrund, und Gunnar hat es ja auch schon anklingen lassen, es galt ja jahrzehntelang im Grunde das Entgeltfortzahlungsgesetz. Und das besagt eben, dass ab dem 4. Tag spätestens eine Krankschreibung zwingend ist. Ja, allerdings hatten Arbeitgeber auch immer das Recht, das früher einzufordern, was natürlich viele Arbeitgeber auch aktuell tun. Somit ist das natürlich reine Spekulation. Und natürlich ist es im Grunde möglich, dass Kurzzeiterkrankte jetzt zunehmend die Wartezimmer füllen. Andererseits könnte das natürlich auch dazu führen, dass die Hürden für Blaumacher höher sind. Ich glaube, das ist so ein bisschen Nullsummenspiel. Und ich glaube, dass der große Patientenansturm, dass der tendenziell ausbleiben wird.
1: Die Ärzte werden übrigens unterstützt von den Krankenkassen. Andreas Gassen, der Vorstandsvorsitzende der Kassenärztlichen Bundesvereinigung, sagt, wer krank sei, gehöre ins Bett und nicht in eine übervolle Praxis. Ist das wirklich Sorge um das Wohlergehen der Menschen oder wird hier einfach ein jahrelanges Privileg verteidigt, Gunnar?
2: Naja, hier spricht mal wieder jeder Gruppe von den eigenen Interessen. Also die Ärzte von ihren Interessen, die wollen das Wartezimmer leer bekommen. Der Verband dann also auch. Das sei ihnen gegönnt. Aber das hilft uns jetzt in der Debatte nicht weiter. Sie äußern sich ja auch nicht dazu, ob der Krankenstand dadurch nun reduziert wird. Wenn der Gassen sagt, der Kranke gehört nach Hause und nicht ins Wartezimmer, wo er andere ansteckt, dann muss er auch noch dazu sagen, woher man denn eigentlich weiß, dass er krank ist. Ich unterstelle doch nicht allen, dass sie ständig blau machen. Aber wir kennen ja auch die Krankschreibung am Montag und am Freitag. Und wir wissen, dass der Anruf natürlich die Hemmungen, das ist ja wirklich menschlich, die Hemmungen fallen lässt. Wir wissen auch, dass es Ärzte gibt, die dich einmal kurz angucken oder die gleich vorne an der Rezeption sagen, hol dir mal die Krankschreibung. Aber das ist ja auch nicht der richtige Weg.
1: Sagt Gunnar Schupelius, jetzt exklusiv für uns tätig, für News. Wir sind richtig stolz darauf, wir freuen uns so sehr, dass du hier bist, das muss man immer wieder betonen.
2: Dankeschön.
1: Es wurde bereits angesprochen, die Bundesregierung will zwar die gesetzliche Regelung eindeutig formulieren, sie lässt aber den Betrieben die Freiheit, eigene, andere Regelungen zu treffen.
4: Wir werden eine gesetzliche Regelung schaffen, die telefonische Krankschreibung nicht mehr erlaubt und auch die Arbeitsunfähigkeitsbescheinigung vom ersten Tag verlangt. Die Betriebe können davon abweichen, entweder durch einzelvertragliche Vereinbarungen zwischen Arbeitnehmer und Betrieb oder durch Betriebsvereinbarung oder durch Tarifvertrag. Aber die gesetzliche Regelung wird jetzt die sein, dass es in Zukunft keine telefonische Krankschreibung mehr gibt und eine Arbeitsunfähigkeitsbescheinigung vom ersten Tag an verlangt wird. Und jetzt liegt es an den Unternehmen und an den Beschäftigten, daraus die richtigen Schlussfolgerungen zu ziehen. Für uns war ein Ziel wichtig und das müssen wir erreichen. Die Zahl der Krankentage in Deutschland ist zu hoch. Und wir schaffen jetzt ein Instrumentarium, das es den Beteiligten, sowohl den Arbeitnehmern als auch den Betrieben ermöglicht, das zumindest von dieser Seite aus zu korrigieren. Was sie daraus machen, ist dann Sache der Unternehmen und der Beschäftigten. Aber die gesetzliche Regelung, die bis jetzt gilt, dass telefonische Krankschreibungen möglich sind und Arbeitsunfähigkeitsbescheinigungen erst ab dem dritten Tag gesetzlich gefordert werden, die wird es nicht weitergeben.
1: Die Unternehmen können sich mit den Beschäftigten auf individuelle Lösungen verständigen, sagt der Kanzler. Ist das eine sinnvolle Kompromisslösung, Alex?
3: Ja, was er hier gesagt hat, ist im Grunde alles kann, nichts muss. Und die gute Botschaft ist auf jeden Fall, dass die Vertragsfreiheit nicht angegriffen wird. Das ist wichtig, dass Arbeitgeber immer noch das Recht haben, ihre Verträge zu machen, ohne dass sich die Bundesregierung hier zwingend einmischt, wie sie es doch so gerne tut. Ja, wie gesagt, Arbeitnehmer hatten ja schon immer das Recht, oder Arbeitgeber, die Atteste vorher zu verlangen. Fakt ist, chronische Blaumacher, die werden sich wahrscheinlich von wie auch immer gearteten Kompromisslösungen nicht abschrecken lassen. Fakt ist auch, und das hat Herr Schupelius, der Gunnar ja schon angesprochen, der Krankenstand in Deutschland ist auch im europäischen Vergleich ziemlich hoch. Und es ist im Übrigen auch absolut nachvollziehbar, wenn wir mal auf die Arbeitgeberseite schauen, dass man früher drauf drängt, Atteste zu sehen. Und ich meine, als lauterer Mitarbeiter sollte das im Grunde auch kein Problem sein. Für mich persönlich ist es selbstverständlich, am ersten Krankheitstag zum Arzt zu gehen und mir einen Attest zu geben. Und das große Problem, und das möchte ich mal an dieser Stelle sagen, das sind nicht die telefonischen Krankschreibungen. Das große Problem der Ärzte, und ich kenne einige, das sind die überbordenden Berichtspflichten und die Bürokratie, ja, in denen die Praxen förmlich zu ersticken drohen. Ich habe das aus erster Hand von vielen Ärzten erfahren, die teilweise in die Verzweiflung getrieben wird mit dem, was sie da als an Berichten abliefern müssen. Das macht diese Praxen ineffizient. Es führt so weit, dass Praxen aufgegeben werden, dass keine Nachfolger gefunden werden. Und es führt im Grunde auch dazu, dass auch viele Ärzte mittlerweile ihr Heil in anderen Ländern suchen, wo es ihnen einfach nicht so schwer gemacht wird.
1: Sagt News-Moderator Alex Burucker bei News Live am Abend. Schluss mit der telefonischen Krankmeldung. Wer nicht zur Arbeit geht, soll erst den Arzt aufsuchen. Das ist das Thema Es geht um die großen Reformen, die großen Reformen, die heute Morgen wieder mal angekündigt worden sind hier bei News Live am Abend. Schauen wir auf die Kosten der Krankentage. Also die volkswirtschaftlichen Kosten belaufen sich auf 82 Milliarden Euro Lohnfortzahlung durch Arbeitgeber. 82 Milliarden Euro an Lohn für nicht geleistete Arbeit. Kann das Problem mit der bürokratischen Regelei, die wir ja bei uns so haben, zur Krankschreibung gelöst werden oder liegen die Ursachen tiefer, Gunnar?
2: Ich glaube schon, dass das ein richtiger Ansatz ist und da stimme ich dem Bundeskanzler vollkommen zu, wenn er sagt, wir müssen leider ab dem ersten Krankheitstag einen Nachweis verlangen oder zumindest das zum Standard machen. Die Vertragsfreiheit bleibt bestehen. Ich will noch mal kurz daran erinnern, dass die Debatte 29 Jahre alt ist. Da hat die Regierung Kohl gemeinsam mit der FDP beschlossen, dass die Arbeitgeber in den ersten 3 Tagen der Krankheit den Lohn nicht fortzahlen. Das muss man sich mal vorstellen.
1: Ja.
2: Dann kam die Regierung Schröder ran, SPD-Grüne, und hat das sofort wieder rückgängig gemacht. Aber damals war auch schon der Punkt, die Krankmacherei oder also sagen wir mal, die ungerechtfertigte Krankmeldung verursacht unfassbare Kosten den Unternehmen, woraufhin dann wieder der Standort gefährdet ist, weil die Arbeitskosten so hoch sind. Und diese 82 Milliarden, mein Gott, das ist ja wahnsinnig viel, was die Unternehmen tragen müssen oder dann sogar ja auch die Behörden, also auch die Bundesregierung selber. Beamte machen übrigens auch gerne mal.
1: Sogar noch mehr Tage.
3: Gunnar, man darf ja nicht vergessen, und da möchte ich mal kurz einhaken, wer krank macht, erschleicht Leistung.
2: Ja.
3: Erschleicht Leistung,
2: richtig.
3: Und zwar Lohnleistung.
2: Richtig.
3: Das ist also kein Kavaliersdelikt eigentlich.
2: Nein. Das ist nur so
3: genau,
2: am Rande.
3: Das ist,
2: ja, was ist denn das? Diebstahl.
1: Ja.
2: Nein.
1: Ja, das ist eine klare Schädigung der Unternehmen.
2: Es ist eine Schädigung,
1: ja.
2: Genau. Aber das ist ja auch, also wie gesagt, vor 29 Jahren war es auch schon mal das Thema, aber das ist ja auch so eingerissen, ich sag mal so aus eigener Erfahrung, ja wirklich nicht alle. Das ist immer, die Menschen teilen sich immer in 2 Gruppen, aber da gibt es die eine, die das völlig normal finden. Die das völlig normal finden, die das auch schon kalkulieren. Die kalkulieren, ja da, ach so, ja da muss ich das und das machen, okay, dann bin ich nicht krank. Also, nächsten Mittwoch bin ich krank.
3: Ja,
2: das ist doch, ja aber ja. Wieso, das ist doch gar kein Witz. Das machen die Leute doch so. Umgekehrt gibt's Härtefälle, dass wenn sie, alleinerziehende Mutter hat niemand für ihr kleines Kind und so weiter. Ne? Das, aber da gibt's ja auch wieder Möglichkeiten. Der Missbrauch der Krankenschreibung ist evident und das, was der Bundeskanzler hier gesagt hat, ist einfach nur richtig, muss man einfach mal zustimmen.
1: Jetzt kommen wir zu den Gewerkschaften und den Grünen, nämlich die Gewerkschaften und die Grünen üben scharfe Kritik. Die Koalition mache das Gegenteil dessen, was unser Gesundheitswesen jetzt braucht, sagt der gesundheitspolitische Sprecher der Grünen im Bundestag, Janosch Dahmen. Statt Hausarztpraxen zu entlasten und Patienten besser zu steuern, schafft sie Millionen zusätzlicher Arztkontakte. Das ist alleine schon diese Formulierung, was die alles so sagen, ne? Arztkontakte für reine Bescheinigungen. Das war doch vor Corona auch so. Warum jetzt diese Aufregung, Alex?
3: Also erstens, Punkt 1, wenn ich den Namen Janosch Dahmen schon höre, dann kriege ich so einen Kragen. Denn wer Janosch Dahmen mit seinen Forderungen als Hardliner zum Beispiel in der Corona-Zeit erlebt hat, der ist geneigt, diesen Menschen überhaupt nicht mehr zuzuhören. Das ist ein Mensch, ja, der den restriktiven und übergriffigen Staat liebt. Punkt 1. Solche Menschen, den nehme ich persönlich, und das meine ich jetzt ganz ehrlich, den nehme ich persönlich ihre hehren Ziele nicht ab. Und wenn Janosch Dahmen sagt, es ginge ihnen, ich komme gleich noch zu weiteren Punkten, um Menschen und um Arztpraxen, dann ist das genau so, als wenn man die Behauptung aufstellt, Beuteltiere heißen Beuteltiere, weil man aus ihnen Beutel macht. Genauso unglaubwürdig. Also das müssen wir auch nochmal sagen, es ist doch die Kernaufgabe von Ärzten. Gunnar hat es ja auch schon gesagt, es ist die Kernaufgabe, Krankheiten zu heilen, Krankheiten festzustellen und eben auch Bescheinigungen auszustellen, wenn sie nötig sind. Deswegen nochmal, weniger überflüssige Berichtspflichten und Vorgaben. Und hier mal ein Beispiel, wenn ihr es hören wollt, aus dem galoppierenden Wahnsinn, aus der Arztpraxis, was diesen Menschen vorgeschrieben wird. Es existiert eine quasi TÜV-Vorschrift für Arztpraxen, die eigene Pflicht zur Dokumentation, und zwar ein Medizinproduktebuch. Und das treibt oft kuriose Blüten. Hier ein Beispiel. Für die Reinigung und Desinfektion eines einfachen Blutdruckmessgerätes existieren teilweise seitenlange Vorgaben. Das muss man sich mal vorstellen. Da muss der Arzt das erstmal durcharbeiten, umsetzen, dokumentieren, anstatt sich einfach das Gerät zu nehmen und sauber zu machen. So einfach wäre es. Punkt.
2: Die Bundesregierung hatte ja heute auch gesagt, sie würde Berichtspflichten zurückschneiden. Also genau das, was du eben erwähnt hast. Ob das dabei ist, wissen wir noch nicht.
1: Ja, kommen wir zum nächsten Aspekt des Reformpaketes. Denn darüber sprechen wir ja hier bei News Live am Abend, über ein Reformpaket, das Kanzler Merz heute präsentierte und das sich bei genauer Betrachtung als Mogelpackung entpuppt. Konkret, mit ihm werde es keine Steuererhöhungen geben, das hat Friedrich Merz versprochen. Heute hat er angekündigt, dass die sogenannte Reichensteuer ab 250.000 Euro Jahreseinkommen steigen wird. Auf den ersten Blick könnte man fast sagen, okay, wer so viel verdient, kann auch ein bisschen mehr bezahlen. Das stimmt so aber nicht, denn viele, die auf dem Papier so viel verdienen, sind Handwerker und Selbstständige. Da verdient nicht der Chef so viel, sondern der Betrieb. Der muss ja auch Gewinne machen, um Rücklagen zum Beispiel für Reparaturen, Neuanschaffungen, Auftragsflauten und Krankheitstage von Mitarbeitern zu schaffen. Da haben wir wieder das Thema. Die Gewinne eines Personenunternehmens werden als Einkommen betrachtet, obwohl es Betriebskapital sind oder beziehungsweise Betriebsmittel nennt man das offiziell. Mit anderen Worten, der Staat holt sich noch mehr Geld von den Handwerkern und kleinen Betrieben, Alex, oder?
3: Ja, du hast ja die wichtige Feststellung schon gebracht. Betriebe müssen Gewinne machen. Das wird, um zu überleben, um weitergegeben zu werden, um zur Wirtschaft beizutragen. Und es wird offensichtlich vergessen. Und genau das ist das Problem, um auf die Frage zu antworten. Also KMUs, also die kleinen und mittleren Unternehmen und Betriebe, das ist das Rückgrat der Wirtschaft. Das ist das Rückgrat der Wirtschaft. Und genau die werden hier im Grunde ausgezurzelt wie eine Weißwurst. Das heißt, hier wird am offenen Rückgrat, am offenen Portemonnaie im Grunde dieser Betriebe operiert. Und das sind eben, und wahrscheinlich stellen sich viele Linken sich das vor, diese kleinen mittleren Betriebe mit 300.000 Euro Jahresumsatz. Das sind eben nicht die Reichen, wie man sie sich vorstellt, die denn täglich mit dem Porsche, der Cohiba in den Mund, in den Betrieb fahren und in der Mittagspause eine Runde Golf spielen. Das sind kleine Betriebe, die mit Herz und mit Schweiß und mit ganz viel Liebe teilweise über Generationen aufgebaut wurden. Und denen geht's hier an den Kragen. Und das ist nicht nur nicht zielführend, das ist ungerecht. Und ich finde, das ist ein fatales Signal an die Wirtschaft. Und ich denke, die Antwort wird da auch noch kommen.
1: Viele Insolvenzen gibt es ja mittlerweile, auch gerade bei diesen alten Traditionsbetrieben, die du angesprochen hast, Alex. Sehr scharf hat heute der Mittelstand das Reformpaket der Regierung kritisiert. Die Mittelstandsunion sieht die Lichtblicke beim Bürokratieabbau durch den Griff in die Kassen der Familienunternehmen wieder erstickt. Die Mittelstands- und Wirtschaftsunion Baden-Württemberg schreibt, sie blicke mit tiefer Sorge auf das von der Koalition vorgelegte Programm für Aufschwung und Beschäftigung. Zwar enthalte das Papier lang ersehnte strukturpolitische Lichtblicke, doch die gleichzeitige Verschärfung der Einkommensteuer im Spitzensteuerbereich sowie ein unübersehbarer Trend zur staatlichen Marktlenkung drohen die wirtschaftliche Freiheit und das Leistungsprinzip in Deutschland endgültig zu begraben. Ui, das sind harte Worte. Das ist eine schallende Ohrfeige, muss man sogar sagen, eine schallende Ohrfeige für Merz. Die Regierung begrabe den Leistungsgedanken in Deutschland. Wie ist denn das zu bewerten, Gunnar?
2: Naja, natürlich haben die recht. Alex hat es ja eben auch schon gesagt, jetzt werden Leute besteuert, die hart arbeiten, die wissen, wie es geht, die ja sowieso schon so viel Steuern zahlen. Wir dürfen nicht vergessen, übrigens am Rande bemerkt, das ist keine Reichensteuer, sondern eine Neidsteuer. Da werden Leute zu Reichen erklärt, nach dem Motto, guck mal, so viel Geld hättest du ja auch gerne, nicht? Nehmen wir es ihm mal weg. Das ist ein Begriff der Linken und ich verstehe nicht, warum die Bundesregierung den übernimmt. Das ist ein Kampfbegriff. Aber nochmal zurück zu dem Thema. Die sogenannten Reichen zahlen ja schon sowieso unglaublich viel. Ich glaube, 10% zahlen 80% der Steuereinnahmen oder so. Die habe ich jetzt ein bisschen vergessen, wie das genau ist. Aber
1: ja, das war sehr hoch.
2: Also ein unglaublicher Anteil wird sowieso schon von den Besserverdienern beigesteuert. Und jetzt dieser Angriff auf den Mittelstand, zu sagen, wir nehmen euch nochmal, ist allein schon psychologisch unerhört. Ja, weil was ist denn die Reaktion darauf? Sie sagen doch, was wollt ihr denn noch von uns? Ja, es ist ja auch, es sind auch nicht nur die Steuern, es sind dann noch die Abgaben. Die CO2-Abgabe haben wir noch gar nicht erwähnt. Es sind Sozialversicherungsbeiträge, die Lohnnebenkosten sind unfassbar hoch. Und dann kommen diese Auflagen. Immer neue, immer neue. Am 1. September geht es übrigens wieder los. Da werden wieder EU-Richtlinien umgesetzt, kriegen wir wieder neue Auflagen. Ich habe mal nur als kleines Beispiel in Thüringen Schweinezüchter besucht und die haben mir erzählt, wie sie, was sie in 10 Jahren haben tun müssen, um ihren Schweinestall aufzurüsten, zum Beispiel mit einer Anlage für Geruchsneutralität, obwohl der in einem Gewerbegebiet liegt, wo niemand wohnt.
3: Wahnsinn.
2: Und jetzt sind sie an dem Punkt, wo sich das gar nicht mehr lohnt, weil der Schlachter sagt, du, das ist mir scheißegal, was du da eingebaut hast, ich zahle dir immer noch so viel für das halbe Schwein. Und dass auf jede Auflage immer noch eins draufkommt und die Regierung uns immer noch erklärt, sie würde Bürokratie, das ist das ja, abbauen, aber sie tut's ja nicht.
1: Sagt News-Kolumnist Gunnar Schupelius bei News Live am Abend. 18.21 Uhr haben wir es gleich. Die Mittelstandsunion warnt vor einer massiven Abwanderung von Leistungsträgern. Der baden-württembergische Mittelstand, das Hightech- und Industrieherz der deutschen Wirtschaft, steht schon seit Jahren unter historischem Druck, heißt es im Papier der Mittelstandsunion. Das neue Reformpaket der Bundesregierung sendet hierzu ein falsches Signal, insbesondere die Erhöhung der sogenannten Reichensteuer auf bis zu 47% trifft den Kern der Wirtschaft ins Mark. Das ist doch ein vernichtendes Urteil. Wie kann Merz ernsthaft stolz auf diese Reform, die er heute präsentiert hat, sein? Gunnar?
2: Das haben wir uns alle gefragt. Es wurde ja eine große Reform angekündigt, also wörtlich so, die dann im nächsten Jahr in Kraft treten sollte. Und es ist sie nicht. Es ist eine Ansammlung aus kleinen Schritten. Hier mal einer, da mal einer. Und es ist auch so formuliert und vorgetragen von allen dreien, also auch vom bayerischen Ministerpräsidenten, CSU-Vorsitzenden, auch vom Bundesfinanzminister, so vorgetragen, dass man immer ganz lange nachdenken muss und ganz doll nachrechnen. Das haben wir heute Morgen hier im News-Studio schon gemacht. Da hatten wir draußen noch den Julius Böhm, der hat immer gleich schon gerechnet und uns reingelegt. Was mal auf das bedeutet, dass man wurde gar nicht schlau draus aus dem, was sie da gesagt haben. Und dann unterm Strich kommt heraus, ach, die reden ja nur über Steuern, aber die reden nicht über die Sozialabgaben. Darüber wollen sie erst im Herbst sprechen. Dann guckst du mal genau nach, was zum Beispiel bei der Rente schon geplant ist, und da kommst du drauf, da werden die Beiträge steigen. Dann kommst du drauf, die Beiträge für die Krankenkasse werden wahrscheinlich auch steigen oder die Leistungen werden zurückgefahren, das ist das Gleiche. Dann, das heißt also, dass die Sozialbeiträge steigen, und auch wenn die Steuerabgaben jetzt ein bisschen sinken, die Steuerbelastung ein bisschen sinkt, dann wird es total ausgeglichen durch die Sozialbeiträge, die steigen. Und jetzt haben wir noch gar nicht, habe ich eben schon mal gesagt, wir haben noch gar nicht darüber gesprochen, dass jedes Jahr, jeden Monat fast, die Brennstoffe teurer werden, weil wir eine CO2-Abgabe auf Öl und Gas gelegt haben, automatisch. Das wird immer teurer. An der Tankstelle, überall. Oder sagen wir in der Industrie, die Prozesswärme, die chemische Industrie braucht unfassbar viel Wärme, unglaublich viel Gas. Und wenn das teuer ist, sagen die Schluss mit den Arbeitsplätzen. Also ich will nur sagen, sie verkaufen uns heute eine kleine Entlastung entlang der Steuern, sagen aber nicht, wo die Belastung steigt, die das Ganze eigentlich dann wieder zunichte macht. Und das finde ich, ich will jetzt nicht sagen, das ist ein Betrug, ist das jetzt sehr blöd, natürlich ist es kein Betrug, aber ich finde nicht, dass die Regierung sie hinstellen kann und wir dann erstmal alle ganz lange nachrechnen und nachdenken müssen. Und ich habe es auch meinen Kollegen, die kommentiert haben, gemerkt, die wussten auch nicht so genau und mussten auch alle nochmal nachrechnen. Keiner wurde richtig schlau draus. Und ich finde, also ist es dann doch vorsätzlich, dass sie gesagt haben, wir präsentieren, dass überhaupt keiner versteht.
3: Naja, kurze noch Ergänzung gerne von mir. Ich meine, wen wundert es denn, dass Friedrich Merz stolz darauf ist, auf diese Reform? Er war ja auch stolz auf das Ausscheiden der deutschen Fußballnationalmannschaft. Das geht ja im Grunde konkurrent damit. Das
2: der ist Tweet.
3: Ja wirklich verwunderlich.
2: Das ist allerdings.
1: Das musste man auch mal an dieser Stelle erwähnen. Es ist ja auch noch WM. Kommen wir ganz zum Schluss der Sendung noch dazu. Auch wenn wir nicht mehr mit dabei sind. Auf der anderen Seite sollen Bezieher kleinere Gehälter 600 Euro im Jahr bei der Steuer sparen. Aber auch das ist falsch. Wer etwa 35.000 Euro im Jahr verdient, der zahlt gar nicht so viel Einkommensteuer, dass er diese Vergünstigung voll ausschöpfen könnte. Also ist das Augenwischerei, wenn die Regierung pauschal behauptet, die Menschen würden 600 Euro pro Jahr mehr haben, Gunnar?
2: Das ist so ganz ähnlich, wie ich es eben gesagt habe. Das stimmt und stimmt auch wieder nicht. Das hat bei uns ja der Kollege Ralf Schuler auch so gut ausgerechnet. Der hat gesagt, pass mal auf, ein ganz großer Teil profitiert davon gar nicht, weil die gar nicht so viel Steuern zahlen, dass sie jetzt weniger zahlen könnten. Also das ist kompliziert, oder? Ich komme auch schon selber durcheinander. Und dann gibt es einen Teil, die werden entlastet. Und dann die anderen aber wieder nicht, weil die schon im Spitzensteuersatz und so weiter. Und dann, und das ist das, was ich eben auch schon sagte, wenn man dann die Gegenrechnung aufstellt zu steigenden Sozialbeiträgen, dann kommen wir am Ende, haben wir mal heute durchgerechnet, auf eine Entlastung bei einer vierköpfigen Familie von 3 Euro im Monat raus oder so. Also, um die Frage zu beantworten, das ist, da werden auch Erwartungen geweckt, die werden, das ist ein Versprechen, was nicht eingelöst wird.
1: Gut, dann gucken wir nochmal drauf. Besonders augenfällig wird das bei den Minijobs. Die Rentenkommission hatte empfohlen, Minijobs abzuschaffen. Dem folgt die Regierung nicht. Aber der pauschale Steuersatz für die kleinen Jobs wird von 2% auf 5% deutlich angehoben. Ja. Also es ist mehr als das Doppelte. Mit anderen Worten, auch hier wird Arbeitgebern und Arbeitnehmern Geld weggenommen. Das trifft ebenfalls Handwerker und vor allem natürlich die Gastronomie. Ist die heute vorgelegte Steuerreform ein Anti-Handwerker- und Anti-Gastronomie-Gesetz, Alex?
3: Ja, unter anderem. Ich finde, es ist im Prinzip noch viel schlimmer. Diese Reform ist mit 4 Buchstaben zu übertiteln: MÖÖP. MÖP. Also diese Reform ist deutlich weniger, als man versprochen hat. Das wurde ja heute Morgen schon bei News Live am Morgen wunderbar ausgerechnet. Bärbel Baas hat ja gesagt, also unter 17, 18 Milliarden Entlastung, da müssen wir gar nicht erst antreten, da müssen wir gar nicht erst machen. Seit heute Morgen ist klar, es sind gerade mal 10 Milliarden, die nun rauskommen, wovon übrigens 8,8 Milliarden eine ohnehin pflichtgemäßige Anpassung an die sogenannte kalte Progression sind. Und das wird uns dann quasi als Steuerreform verkauft. Also es werden Entlastungen hineingerechnet, die es ohnehin gegeben hätte. Und ja, es ist natürlich somit im Grunde auch ein Anti-Handwerker beziehungsweise ein Anti-Gastro-Gesetz. Denn am Beispiel der Gastronomie sieht man hier ganz einfach. Beispiel Minijobs. Die Pauschalbesteuerung der Minijobs, das haben wir mittlerweile rausgearbeitet, das wissen wir, steigt von 2% auf 5%. Das sind mehr als 100%. Das heißt jetzt für den Arbeitgeberanteil zum Beispiel, wenn der Minijob zuvor eben mit 600 Euro bezahlt wurde, dann gab es 12 Euro pauschal. Pauschalabgeltung, Pauschalbesteuerung. Jetzt bin ich schon so aufgeregt, dass ich mein Mikrofon brauche.
1: Das Mikro.
3: Diese 12 Euro steigen nun somit auf 30 Euro. Ja. Da denkt man, das ist nicht so viel. Aber in Summe tut das den Arbeitgebern, besonders eben den Minijob-Arbeitgebern in der Gastro zum Beispiel, das tut denen einfach weh.
2: Ja, und vor allem die Minijobs sollten ursprünglich gar nicht besteuert werden. Das ist die Idee des Minijobs, ist genau. Dass ja eine weitgehend steuerfreie und abgabenfreie Tätigkeit ist. Und die Rentenkommission hat deswegen auch gesagt, das ist uns ein Dorn im Auge. Also die argumentieren systematisch. Wir hätten gerne, dass alle Minijobber wieder in eine schöne, ordentliche Festanstellung kommen. Das ist aber ein Gedanke, der ist nicht von dieser Welt. Weil wenn die Minijobs abgeschafft worden wären, was jetzt verhindert wurde und durch diese erhöhte Besteuerung ersetzt wurde, wenn die abgeschafft werden würden, dann würden wir abends im Restaurant, hätten wir keinen Koch und keinen Kellner mehr. Nur um das mal klar zu sagen. Ja. Die Gastronomie ist unfassbar darauf angewiesen, auf Heerscharen, gerade im Saisongeschäft, Heerscharen von Saisonarbeitern. Und sie jetzt dann nicht abzuschaffen, ist eine große Leistung.
3: Klingt erstmal gut, ne?
2: Dann kommen sie hintenrum und sagen jetzt, warum denn? Hättet ihr nicht bitte das einfach mal lassen können, wenigstens diese kleinen Jobs, mein Gott, das ist so wenig Geld, unangetastet lassen. Übrigens, ceterum censeo, noch einmal gesagt, vor dem Hintergrund der Tatsache, dass unser Land so viel Steuern einnimmt, wie nie zuvor in der Geschichte der Bundesrepublik seit 1949. So viel Steuern gab es noch nie auf dem Tisch des Bundeskabinetts. Und dann müssen die noch an diese Minijobs ran.
3: Vor allen Dingen, man denkt doch da auch ein bisschen kurzfristig. Gemäß dem Fall, und das wird durchaus passieren jetzt mit dieser Anhebung der Pauschalbesteuerung, kriegen Gastronomiebetriebe ein Problem. Im schlimmsten Fall müssen die aufgeben. Wozu führt das? Dass die Gewerbesteuer einbricht. Und das sehen wir jetzt schon in den Kommunen. Die Gewerbesteuer bricht bundesweit in vielen Kommunen ein. Da fährt man einfach auf Sicht und diese Sicht ist tödlich.
2: Also ein Eigentor.
3: Ein klassisches Eigentor, um mal im Fußball-WM-Jargon zu bleiben.
1: Damit sind wir jetzt ausgestiegen. Die schwarz-rote Koalition unter Kanzler Friedrich Merz hat einen Kompromiss vorgelegt, den sie Reformpaket nennt. Tatsächlich ist es eine Mogelpackung, die Unternehmer und Minijobber zur Kasse bittet und Leistungsträger zur Flucht aus Deutschland treibt. Mehr dazu in unserer News-App und auch jetzt in meinem Kommentar.
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1: Ich sage es deutlich, dieses Paket möchte ich nicht auspacken. Das Reformpaket der Bundesregierung sollte eine große Steuerreform und keine Steuererhöhungen bringen. Die Realität sieht aber anders aus. Umgekehrt wird ein Schuh daraus. Im Grunde ist das ein Bluff, also eine Mogelpackung. Nehmen wir beispielsweise die Minijobs. Arbeitnehmer werden wohl im Regelfall nicht zusätzlich zahlen müssen. Theoretisch könnten die Arbeitgeber aber einen Teil der Zusatzkosten doch noch an die Minijobber direkt weitergeben. Denn für die Arbeitgeber wird es teuer. Steuer rauf auf Minijobs. Das ist eine dumme Idee. Denn gerade Kleinbetriebe wie Handwerker oder Gastronomen benötigen diese Minijob-Mitarbeiter. Die Steuererhöhung wird dafür sorgen, dass viele Minijobber ihre Arbeit verlieren. Denn kaum ein Kleinunternehmer kann sich mehr Kosten noch leisten. Die Gefeuerten landen dann wohl mehrheitlich in der Grundsicherung. Das wiederum werden wir, die Steuerzahler, finanzieren müssen. Zudem wird die sogenannte Reichensteuer ab 250.000 Euro Jahreseinkommen und Abgaben zwischen 45% und 47% noch mehr Leistungsträger aus Deutschland vertreiben. Wer qualifiziert, flexibel oder sogar wohlhabend ist, könnte oder wird Deutschland verlassen. Das Reformpaket bringt auch die Abschaffung der telefonischen Krankschreibung. Dagegen laufen bereits viele Lobbyisten wie die Hausärzte Sturm. Ich sage es deutlich, Kanzler Merz und seine Regierung haben ein Reformpaket für die Sommerpause fabriziert. Mal schauen, was davon im September noch übrig bleibt.
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1: Es ist 18.32 Uhr, hier ist News Live am Abend mit Andreas Dorfmann. Bei mir im Studio, neu bei uns, ein alter Hase natürlich, schon lange dabei, sehr bekannt in ganz Deutschland, Gunnar Schopelius.
2: Schönen guten Abend.
1: Ja, ich freue mich sehr und er ist natürlich auch ein alter Hase, ja, auch schon lange dabei, vor allen Dingen hier bei News, nämlich Alex Burger.
3: Good evening.
1: Ja, good evening, ladies and gentlemen. Also heute mal 3 for News hier von der Tankstelle sozusagen. Und jetzt kommen wir zu den Kollegen an der Masurenallee zum Beispiel oder auch in Babelsberg, nämlich der RBB, der Rundfunk Berlin-Brandenburg. Der RBB beschimpft junge Türkei-Urlauberinnen als Schlampen, weil der Flughafen Berlin-Brandenburg neue CT-Scanner angeschafft hat und somit die Sicherheitskontrollen schneller werden, sollte laut dem Rundfunk Berlin-Brandenburg, RBB, dem Kachi Bodrum-Urlaub nichts mehr im Wege stehen. Ja, schreibt sich Kachi, aber Kachi wird es ausgesprochen. Darüber sprechen wir jetzt bei News Live am Abend. Kachi ist die Verniedlichung des arabischen Wortes für Kaaba, also was Schlampe bedeutet. Der RBB spricht also von Schlampenurlaub.
3: Und beleidigt damit seine Gebührenzahler.
1: Ja, ja. Weiß der öffentlich-rechtliche RBB das nicht oder hat er bewusst diese Formulierung gewählt, Alex?
3: Ja, also wer das glaubt, der ist wirklich naiv, dass der RBB das nicht wissen würde. Natürlich weiß der RBB ganz genau, was das bedeutet, sonst würde man diesen Begriff schlichtweg nicht verwenden. Es zeigt, dass man sich ja hier im Öffentlich-Rechtlichen schlichtweg ideologisch bedingt natürlich der islamischen Weltsicht bedient, beziehungsweise dass man sich hier andient und das als neue Selbstverständlichkeit und das Volk bringen will. Das ist einer der Ansätze. Das ist im Grunde das Gleiche wie bei dem empörenden Beitrag vom BR, wir haben ja darüber gerichtet, also vom Bayerischen Rundfunk, der sogenannte Modest Fashion, oh ja, Modest Fashion als neuen Trend verherrlicht hat. Modest Fashion hierbei, der euphemistische Begriff für islamische Kleidervorschriften, in denen die Frau sich gefälligst zu verhüllen hat, sonst gilt sie als unrein. Das ist so der Hintergrund dieser Geschichte. Und in diesem Beitrag kam dann auch ein Angestellter des Modest Fashion Geschäftes zu Wort, der dann die Frauen mit Handys verglich, die man auch verhüllt, weil Frauen und Handys sind ja was Wertvolles, ja. Das sind Weltsichten, die mittlerweile oder Weltansichten von unseren Gebühren finanziert als völlig normal verkauft werden uns, als völlig normal. Und nein, das sind sie nicht. Und auch das hier, finde ich, ist ein Skandal, weil es ist eine Beleidigung der Gebührenzahler, die Frauen, die dorthin fliegen, als Schlampen in welcher Sprache auch immer zu bezeichnen. Sorry.
1: Hören wir uns das Kurzvideo auf der Plattform TikTok vom RBB an.
5: Deinem Kachibodrum-Urlaub sollte nichts mehr im Weg stehen. Der BER hat für den Start der Sommerferien noch mehr neue CT-Scanner angeschafft, sodass ihr Flüssigkeiten beim Sicherheitscheck nicht aus den Taschen holen müsst und schneller durch die Security kommt. Wartezeiten für die Sicherheitskontrollen könnt ihr in der BER-App, auf der Webseite und auf Monitoren direkt vor Ort einsehen. Mehrere Airlines fliegen außerdem häufiger und mehr Ziele an. Wegen der gestiegenen Kerosinpreise müsst ihr euch aber vielleicht auf teurere Tickets einstellen.
1: Unsere YouTube-Zuschauer konnten das Video auch dazu sehen. Unsere Radiohörer haben es gehört. Deinem Kachibodrum-Urlaub steht nichts mehr im Weg und so weiter und so fort. In den sozialen Medien und im Jugendjargon wird der Ausdruck Kachi, also Schlampe, vor allem benutzt, um die Freizügigkeit von Urlauberinnen verächtlich zu machen. Unterstützt der RBB damit die Kritik und die Beschwerden an Frauen, die sich im Sommerurlaub freizügig kleiden, Gunnar?
2: Die Frage ist leider noch offen, weil sich der RBB bisher dazu nicht geäußert hat. Ich glaube eher, dass dem RBB hier etwas passiert ist, was leider im Öffentlich-Rechtlichen jetzt sehr häufig passiert. Ihnen entgleitet der Auftritt in den sozialen Medien. Die Öffentlich-Rechtlichen kaufen ja jede Menge Portale auf in den sozialen Medien. Und was sich auf Funk alles findet, spottet ja jeder Beschreibung. Das ist ja fast noch ein harmloses Beispiel. Offensichtlich fehlt hier vollkommen die redaktionelle Kontrolle. Hier hat irgendeiner was aufgesprochen, wovon die im RBB möglicherweise gar nichts wissen. Dass sie es aber aufgesprochen hat und dabei sich ab da nichts bei denkt, heißt, dass jeder journalistische Standard verschwunden ist, verloren gegangen ist und dass genau dort, wo man doch sozusagen verlässlich die Standards erwartet, wo man die Qualität erwartet, weil man ja dafür bezahlt im öffentlich-rechtlichen Rundfunk. Bei diesem Video ist ja auch offen, das ist ja auch ganz komisch, es wird von einer Frau eingesprochen. Man weiß jetzt gar nicht, ob das ironisch gemeint ist oder wie es gemeint ist. Tatsache ist doch aber, dass wir heute sehr sensibel sind, was die Frauenfeindlichkeit angeht. Zum Glück haben wir doch in Deutschland damit aufgeräumt, dass Frauen erniedrigt und entrechtet werden. Und das ist ganz offensichtlich ein Begriff, der dazu dient, Frauen, die sich so kleiden, wie sie gerne möchten, eben auch etwas leichter und vielleicht nicht so, wie es die Männer im arabischen Raum möchten oder vielleicht nicht öffentlich möchten oder was auch immer und im islamischen Kulturkreis, zu diskreditieren, zu diffamieren. Das heißt also, wie auch immer, also sei es nun, selbst wenn es ironisch gemeint gewesen ist, was ich diesem nicht so richtig entnehmen kann, auch dann ist es noch unglaublich, in einer Zeit, wo wir doch so darauf achten und wo doch so viele in der ganzen MeToo-Debatte auch zu Unrecht der Frauenfeindlichkeit beschuldigt wurden. Und hier geht plötzlich sowas durch. Also ich verstehe das nicht.
3: Also ja, da muss ich aber mal kurz einhaken. Also das mit dem Entgleisen, das kann ich mir nicht vorstellen. Ich meine, hier fließen 9 Milliarden Euro Gebühren. Da gibt es ganz knallharte Strukturen bei den Öffentlich-Rechtlichen. Das kann doch nicht wirklich ein Zufall sein, dass sowas auch noch zufällig auch noch ins Weltbild passende dort einfach mal über den Äther gebracht wird. Ich finde, es ist ein Skandal.
2: Sorry. Das kann sein. Ja, das ist halt, wissen wir jetzt nicht ganz genau, das Beispiel Bayerischer, Beispiel Bayerischer Rundfunk war natürlich auch gut, das hinzuzufügen. Da wurde ja deutlich, dass man gesagt hat, also wir können uns jetzt mal wieder eine andere Kleiderordnung vorstellen, als die Freie. Wir sind in Deutschland frei, wie wir unsere Kleider wählen. Das soll bitte so bleiben. Und da hatte man wirklich gemerkt, dass der Bayerische Rundfunk also dabei daran nichts auszusetzen hatte, in der Tat. Ja. Davon müssen wir hier auch ausgehen.
1: Hey, aber jetzt stellt sich vielleicht der eine oder andere die Frage, was hat das mit Bodrum eigentlich zu tun? Die türkische Stadt im Südwesten, die direkt gegenüber der griechischen Insel Kos liegt, ist bekannt für, sagen wir mal, exzessive Partys und liberale Urlauber. Die Stadt gilt daher als das Saint-Tropez der Türkei. Klassische islamische Werte oder gar Kleidervorschriften werden in dem Touristenort also eher nicht gelebt. Da hat man wirklich Party, wie man sie aus dem Westen kennt. Auf Instagram zeigen diverse Videos die ausgelassenen Partys. Der RBB, eine öffentlich-rechtliche Rundfunkanstalt, nimmt hier klar Position gegen liberale Frauen. Übernimmt der RBB also bewusst klassische islamische Werte und Kleidervorschriften, Alex?
3: Ja gut, das kann ich nicht genau sagen, weil ich kann natürlich nicht in die Köpfe reinschauen. Wir müssen natürlich spekulieren, wie Gunnar auch gemacht hat. Ist das entglitten? Ist das Absicht? Ist das Strategie, dass sowas denn hinaus positioniert wird oder posaunt wird? Ich würde mal sagen, kurze Antwort, ja. Denn ich glaube, ich bin fest davon überzeugt, sie wissen ganz genau, was sie tun.
1: Bereits 20, ja,
2: genau. Und ich meine, das ist ja... Bodrum, es ist ja nun genau das, wofür sich Berlin auch feiert. Ne? Für diese ewigen Partys, für die ganzen tollen Clubs. Der RBB ist ein Berliner Sender, Berliner ARD-Sender. Mhm. Würden die das auch auf unsere Stadt anwenden? Oder ist das jetzt in vorauseilendem Gehorsam in die islamische Welt hineingerufen?
3: Man interpretieren, ja, klar. Mhm.
1: Ja. Ja, bereits 2024 fiel das öffentlich-rechtliche Jugendformat Funk, das ist auch ein Gemeinschaftsprojekt von ARD und ZDF, dadurch auf, dass es nicht Kopftuch tragende Frauen als halbnackt bezeichnete und als Allmann-Sabines beleidigte. Das ist natürlich auch eine ganz interessante Geschichte.
3: Da muss man sich zurückholen.
1: Ja,
3: ist
1: ja
3: wieder was entglitten? Ups, also, schon wieder?
1: Ja, ja, aber da fragt man sich natürlich, warum versagt der öffentlich-rechtliche Rundfunk in den letzten Monaten und auch Jahren, wie wir ja hören. Also falsche Berichterstattung und wiederholte Diffamierung von Frauen, Gunnar.
2: Und warum hat das keine Konsequenzen? Also dieses letzte Beispiel ist ja nun wirklich ganz offensichtlich. Da haben wir ja gesehen, dass sie Ideologie verbreiten, Propaganda verbreiten und dass das alles keine Konsequenzen hat. Das ist das eigentliche Thema. Also das betrifft auch jetzt wieder den Bodrum-Tweet oder auf TikTok. Wo bleibt die Kontrolle? Und das erlebe ich bei denen, die den ganzen Tag davon sprechen, dass sie darauf achten, dass sie keine Fake News verbreiten.
3: Ja, sie sagen ja von sich selber, sie üben Qualitätsjournalismus aus. Also, wenn das Qualitätsjournalismus ist, Journalismus ist, dann guten Nacht, Marie. Und du hast die Frage gestellt, warum versagt man hier?
1: Was meinst du, und Alex?
3: Ich bin der festen Überzeugung, der öffentlich-rechtliche Rundfunk versagt hier überhaupt nicht. Er tut genau das, wo er seine Aufgabe sieht. Der unterstützt im Grunde bedingungslos Regierungsnarrative beziehungsweise Agenten oder Herzensthemen wie Klimawandel, Migration, bedingungslose Unterstützung der ganzen Welt inklusive der Ukraine. Und hier mal ein kleines Beispiel aus der Schweiz, wo es mal offen geäußert wurde, in der Tat und ganz offensichtlich wurde während der Corona-Zeit, da wurde ein Gespräch, eine Sitzung mit dem Schweizer Mediengiganten Ringier geleakt. Da gibt es ein Tondokument, das habe ich sogar auf meinem Handy. Da hat er so ziemlich wörtlich gesagt, und das kann man, glaube ich, eins zu eins übertragen, ist meine Behauptung. Unsere Aufgabe in den Medien ist es, die Regierung mit unserer Berichterstattung zu unterstützen, denn wir wollen keinen Keil zwischen die Regierung und das Volk treiben. Und genau das kann man vermuten, ist das, was hier passiert. Nur leider, und das ist das große Problem, hat das weder mit Journalismus was zu tun, noch mit journalistischer Ethik, noch mit journalistischem Anspruch, rein gar nichts. Sorry.
1: Absolut nicht. Die ARD und das ZDF sind aus ganz anderen Gründen damals installiert worden. Vor allen Dingen die ARD und der RBB ist ja ein ARD-Sender, früher mal SFB und ORB. Und da ging es nämlich genau darum, dass die Freiheit und vor allen Dingen Rechtsstaatlichkeit stattfinden soll. Demokratie sollte gelebt werden. Ich glaube, in die Richtung wolltest du auch gehen, Gunnar. Ne?
2: Genau, und du hast Funk schon erwähnt, das ist, sollte man immer wieder mal drauf gucken, was die Öffentlich-Rechtlichen sich so zusammensammeln an Kanälen, die machen irgendetwas. Da gibt es überhaupt keine Kontrolle. Sie sammeln Influencer ein, die in jeder Hinsicht Propaganda und Dinge verbreiten, die mit dem Auftrag dieser Sender nichts zu tun haben, ARD und ZDF.
3: Ja, es ist im Übrigen, wenn ich kurz einhaken darf, auch aktuell ein EU-Phänomen. Hier werden Milliardenbeträge zur Verfügung gestellt, um eben bekannte Influencer zu sammeln und quasi eine Informationsagenda, eine Informationsinitiative zu schalten und somit eben auch vorrangig junge Menschen zu erreichen mit diesen Influencern, weil man ja aktuell ein Problem hat mit den neuen Medien, die zu vieles sagen und aufdecken, was man nicht hören will.
2: Das ist aber nicht Auftrag des Rundfunkstaatsvertrages. Nee. Wenn ich einen Influencer sehen und hören will, schalte ich den ein. Richtig. Und dann macht er da schön seine Werbeeinnahmen, dann ist der Fall erledigt. Darum muss ich die ARD nicht kümmern.
1: Der RBB nennt junge Türkei-Urlauberinnen Kachi, was auf Deutsch Schlampen heißt. Mehr zu diesem Thema lesen Sie natürlich auch auf news.de und in unserer News-App.
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1: 18.44 Uhr und damit zu einem ganz anderen Aspekt. Für einige Beobachter überraschend hat Kanzler Merz heute auch angekündigt, dass man die Enteignung von Wohneigentum verhindern wolle. Darüber sprechen wir jetzt bei News Live am Abend. In Berlin hat die von CDU-Bürgermeister Kai Wegner geführte Regierung ein Gesetz vorbereitet, das es erlaubt, große Wohnungsgesellschaften zu enteignen. Auch die Linke setzt ihrem Wahlkampf ja genau diesen Hut auf, nämlich massiv in diese Richtung mit dem Thema Mietendeckel und Enteignung von Wohnungsbesitzern. Dazu stellte der Kanzler heute klar.
4: Abschließend noch eine wichtige Weichenstellung beim Thema Wohnen. Wir werden die Verstaatlichung privater Wohnungsbaugesellschaften und Mietwohnungen durch Vergesellschaftungsgesetze unterbinden. Das wird bundesrechtlich geregelt. Wir beseitigen damit eine Unsicherheit, die den Wohnungsbau im Augenblick in ganz Deutschland massiv behindert und auch international große Aufmerksamkeit findet im negativen Sinne. Was ist da in Deutschland los?
1: Soweit Kanzler Merz. Der Bund werde also gesetzlich verhindern, dass in Deutschland Wohnungseigentümer so ohne weiteres enteignet werden können. In Berlin ist es der CDU geführte Senat, der zuletzt Anstrengungen in Richtung Enteignung unternommen hat. Sind wir in Berlin kurz vor der Rückkehr zur SED-gelenkten Planwirtschaft der DDR? Egal, ob der regierende Bürgermeister von der CDU oder von der Linken kommt, Gunnar?
2: Die Linkspartei hat tatsächlich eine Kampagne gefahren und da die Rosa-Luxemburg-Stiftung, die zu dieser Partei gehört, über 10 Jahre. Diese Kampagne hieß Deutsche Wohnen und Co. enteignen. Diese Kampagne war fantastisch aufgesetzt im Sinne der Wirkung. Die Wirkung war so groß unter der ganz schlichten und urmarxistischen Parole, nehmt denen mal ihr Eigentum weg und verteilt es an alle, dann geht's allen gut. Sie blieben uns immer die Rechnung schuldig, ob denn dann nach der Enteignung, die wie auch immer bezahlt werden würde, preiswerter Wohnraum entsteht. Das war immer eine Behauptung, eine Annahme. Die Propaganda und die Kampagne, die über 10 Jahre lief, war aber so gut, dass sie in einem Volksentscheid mündete, der positiv entschieden wurde. Die Mehrheit der Berliner hat sich dafür ausgesprochen, Wohnungsbaugesellschaften ab einer völlig willkürlich gezogenen Grenze, wenn da mehr als 3000 Wohnungen im Betrieb sind, zu enteignen. Sozusagen ein Beschluss, den das Volk gefasst hat, ohne eigentlich genau zu wissen, wie er dann umgesetzt werden könnte.
3: Das ist parallel zu Hamburg klimaneutral 2035.
2: Ja, ja. Das, da wurde etwas beschlossen, was man so gar nicht beschließen kann. In Berlin haben sich die Grünen dem angeschlossen. Und die SPD mehrheitlich auch. Deswegen ist es interessant, dass die Bundesregierung, in der die SPD eine wichtige Rolle spielt, jetzt also dagegen spielt. Ein Zugeständnis vielleicht an die Union. Die Koalition in Berlin, Kai Wegner, CDU, SPD, hat dann sowas draus gemacht, was wieder keiner versteht, wie vorhin. Ein Vergesellschaftungsrahmengesetz. Was soll das bitte sein? Da steht drin, dass es möglich wäre, aber erstmal dem Bundesverfassungsgericht vorgelegt werden muss. Also keine Ahnung, was das nun wieder. Tatsache ist, dass auch die Berliner CDU in die Enge getrieben wurde von der Enteignungskampagne und von 3 linken Parteien, die das tragen. Und das ist sozusagen das Epizentrum der Enteignungsbewegung hier in Berlin, von der aus dieser Gedanke auch weitergetragen werden könnte. Deswegen ist hochinteressant, dass die Bundesregierung sich entschieden hat, zentralistisch zu sagen, halt, nicht mit uns. Ja. Kommt gar nicht in Frage.
1: In Berlin fehlt bezahlbarer Wohnraum. Was bringt Linke auf die Idee, dass man neue Wohnungen schafft, indem man die Besitzer enteignet und ihnen verbietet, die Bau- und Unterhaltskosten über die Miete zu finanzieren, Alex? Man ist fassungslos eigentlich.
3: Ja, weil gut, ist ja auch nicht überraschend. Ich meine, was bringt Linke auf die Idee, linke Dinge umzusetzen? Ganz einfach. Ein hypersozialistischer Ansatz, der nur eins über Menschen bringt, und das betrifft auch den Wohnungsmarkt, und zwar in der Konsequenz den Mangel. Genau dahin führt so ein Ansatz. Er schlägt schlichtweg Investoren und das Kapital in die Flucht, denn um hier mal eine Binse anzubringen, Kapital ist ein scheues Reh. Und das scheut natürlich das Risiko.
2: Wie man so schön sagt.
3: So schön sagt. Und ich möchte hier, um auch mal ein bisschen lyrisch zu werden, was ja sonst in Perfektion mein lieber Kollege, der gerade im Urlaub ist, Dr. Alexander Kissler macht, ich möchte mal hier ein schönes Zitat bringen. Das haben wir rausgeschrieben. Und zwar ein Zitat von Friedrich August von Hayek. Und der sagte einst, der Sozialismus ist die Kunst, Neid in eine Tugend und Faulheit in ein Recht zu verwandeln. Und das trifft's im Grunde auf den Punkt, ist halt nur leider das Rezept für den zwangsläufigen Niedergang. Und das natürlich auch am Wohnungsmarkt, wenn man solche wirren Strategien verfolgt.
1: Sagt Alex Purker bei News Live am Abend. Schauen wir auf die jüngsten Zahlen des Berlin-Trends, die gestern herausgekommen sind. Die CDU unter Kai Wegner ist mit nur noch 17% Zustimmung auf Platz 4. Unglaublich. Platz hinter AfD, Linken, Grünen, also abgestürzt, kann man ganz deutlich erkennen. Eine Fortsetzung der bestehenden schwarz-roten CDU-SPD-Koalition ist so nicht mehr möglich. Im Gegenteil, die Gefahr eines linken regierenden Bürgermeisters oder wohl eher einer Bürgermeisterin wird immer wahrscheinlicher. Wächst damit die Gefahr sozialistischer Enteignungen in Berlin, Gunnar?
2: Wie wir gerade gehört haben, will die Bundesregierung diese Gefahr bannen. Aber natürlich steigt damit die Zustimmung abermals. Und die Wähler können ja sagen, da sieht man, der Volksentscheid war doch auch schon so, dass die Enteignung gewollt ist vom Volk. Dieser Schwund der Union ist tatsächlich atemberaubend in Berlin. Das ist ein Rückgang von 30% vor 3 Jahren, jetzt in der Umfrage auf 17. Das muss man sich mal vorstellen, in nur 3 Jahren. Und umgekehrt hat die Linkspartei in diesen 3 Jahren zugelegt von 11 auf 20. Jetzt in der Umfrage. 11% damals bei den Wahlen, 20 jetzt in der Umfrage. Kann sich nochmal ändern, zeigt aber ganz deutlich einen Trend. Was folgt daraus? Die Union schafft es in Berlin nicht mehr, die bürgerlichen Wähler hinter sich zu versammeln. Sie haben in Teilen die Gefolgschaft verweigert, wandern in Scharen zur AfD ab, die in Berlin 18% in der Umfrage hat, was für Berlin unglaublich viel ist. Berlin ist eine rote Stadt.
3: Ja.
2: Unglaublich viel ist. Das heißt, die Union kann die nicht mehr bündeln. Was kommt jetzt zum Zuge? Eine Strategie, die sagt, wir müssen nach der Wahl mit 2 anderen Parteien zusammenarbeiten, nämlich mit Grünen und SPD. Und deswegen dürfen wir sie im Wahlkampf nicht angreifen. Das heißt, der Wahlkampf fällt praktisch aus. Die Union kann sich nur noch gegen die Linkspartei wenden. Da hat sie nichts von, weil die Linkswähler kommen nicht zur Union. Nee. Sie kann sich noch an der AfD abarbeiten, aber die Wähler sind auch schon verloren. Das heißt also, in der Mitte herrscht Stille, Ruhe im Karton, weil es gar keinen Wahlkampf geben kann, weil die drei sagen, naja, wir wollen ja danach eine Koalition bilden.
1: Der Weltautor Rainer Mayer hat unter seinem Künstlernamen Don Alfonso, wir kennen ihn alle, heute einen scharfen Kommentar auf X gepostet. Also, er schreibt, die Verstaatlichung von Wohnungsunternehmen durch Landesgesetze wird durch Bundesgesetz ausgeschlossen. Da werden die rot lackierten Faschisten in ihrer Antisemitenhochburg Berlin aber heulen, wenn sie nicht andere berauben können. Scharfe Worte. Was meint ihr denn damit, Alex?
3: Ja gut, die Worte waren ja relativ deutlich und wir haben es ja auch schon anklingen lassen. Das ist einer der wenigen positiven Aspekte, die wir heute auch aus dieser Pressekonferenz ziehen können, dieses neue Gesetz, das der Enteignung einen Riegel vorschiebt. Und deswegen kann ich nur sagen, im Grunde auch bei sämtlicher Kritik an der Regierung, ein Halleluja auf dieses Gesetz. Wir brauchen dringend Wohnraum, das ist klar. Wir brauchen dringend Anreize für Investoren, hier nach Berlin zu kommen, hier zu investieren und Wohnungen zu schaffen. Bauen muss sich schlichtweg lohnen. Und wie gesagt, natürlich werden, wie sagt er da, die rot lackierten Faschisten natürlich heulen, weil das widerstrebt natürlich ihrem, wie ich vorhin schon gesagt habe, hypersozialistischen Ansatz. Und der beinhaltet eben auch die Enteignungsstrategie. Da fließen denn linke Tränen.
1: Ja. Nachfrage von mir. Kann man in Berlin noch ruhigen Gewissens eine Eigentumswohnung bauen oder kaufen, Alex?
3: Fragen Sie mich jetzt persönlich, Herr Dorfmann.
1: Ja, ich frage Sie, Herr Burekor, ganz persönlich. Ja.
3: Also ich würde das nicht tun, denn die vielen Regularien, die wir aktuell haben, auch gerade beim Bauen, wenn wir jetzt mal über das Heizungsgesetz zum Beispiel nachdenken, da wird einem ja Angst und Bange. Dazu kommt noch die gefühlt instabile politische und wirtschaftliche Situation. Also ich würde eher anstreben, wenn ich jetzt das Geld zur freien Verfügung hätte, eine Immobilie außerhalb der EU im Grunde zu erwerben. Da wäre es mir, glaube ich, ein bisschen sicherer, da könnte ich besser schlafen. Guter Bekannter von mir, das noch als letzter Punkt.
1: Ja.
3: Der ist erfolgreicher Unternehmer und er hat mir wörtlich gesagt, Alex, ich würde in diesem Zustand niemandem empfehlen, in diesem Land zu gründen. Das sagen Menschen aus der Praxis. Das hat nicht ich gesagt.
1: Das war deutlich, Alex. Ja, der Bund will das Schlimmste verhindern und plant ein Gesetz gegen den stalinistischen Enteignungswahn in Berlin. Mehr dazu in unserer News-App. Auch ohne Deutschland wird bei der WM noch Fußball gespielt. Mehr dazu gleich.
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0: großartigen Roger Wittmann zu Gast. Gunnar, du warst ja dabei. Ja. Alex, du hast zugehört.
1: Oh ja.
0: Und der ist natürlich nicht nur ein großer Fan von Jürgen Klopp, wer ist das nicht, sondern er fordert natürlich auch radikale Veränderungen im DFB, in diesem weltgrößten Sportverband. Aber da hakt's und ruckelt's halt an allen Ecken. Und er fordert die Professionalisierung des DFB. Und wir sind natürlich ganz gespannt, ob das jetzt, also ob dieses Desaster, das Abschneiden der deutschen Fußballnationalmannschaft dazu führt, dass dieser Verband nun endlich mal reformiert, erneuert, erfrischt wird. Und da wäre natürlich Jürgen Klopp als Aushängeschild, als Trainer eine Leitfigur. Meine Meinung.
2: Norbert, du steckst ja im Fußball, weil du eben auch so tolle Leute kennst, noch tiefer drin als ich. Würde dazu nicht, also aus meiner Sicht gehören mal also eine Entpolitisierung des DFB, der sich in den letzten Jahren dadurch hervorgetan hat, im Grunde hier so eine Einhorntruppe aufzubauen, Mund zu, Feser mit Armbinde in Katar, das alles wollen wir doch nicht mehr sehen. Oder auch so Geschichten wie, dass Nagelsmann seine Mutti mitnimmt in die Staaten, dann fahren sie im Golfkart irgendwie, keine Ahnung, zu Burger King, das lenkt doch alles ab, da muss doch wieder neuer Wind rein.
0: Also meine Meinung dazu, Politik hat im Sport überhaupt nichts zu suchen, sondern Professionalität mit dem Umgang des Sports, also rauf auf den Rasen, Beine bewegen, Lunge rausrennen, den Ball richtig schießen und am besten ins Tor. Das hat Roger Wittmann natürlich auch gefordert heute Morgen. Die Professionalisierung des deutschen Fußballs durch die DFL und nicht mehr durch den DFB. Ja. Ganz wichtige Erkenntnis.
3: Und wer ist zuständig für den Sport auf Land- und Bundesebene? Immer die Innenminister, also die Politik mittendrin. Kommen wir jetzt zu den Topspielen des Tages. Alles 16. Finalspiele. Deutschland nicht mehr mit dabei. Um 21 Uhr spielt Spanien gegen Österreich in Los Angeles. Ach, wie schön. Um 1 Uhr kommt es zum Kracher in Toronto zwischen Portugal gegen Kroatien. Und morgen früh um 5 Uhr, also eine Stunde vor News Live, vor Beginn
0: von
3: News Live,
0: da bin ich schon wach.
3: Ja, muss die Schweiz gegen Algerien ran. Wird es Überraschungen geben, Norbert?
0: Das fragst du mich jetzt. Also ich drücke den Österreichern natürlich die Daumen und natürlich meinen lieben Schweizer Freund Hopp Schwyz, sage ich in dem Zusammenhang. Natürlich, 16. Finale, das ist ein Spiel und da kann alles passieren.
3: Was
0: also diese Mannschaften, da gibt es natürlich Favoriten, aber klar kann es Überraschungen geben.
2: Ich bin ja übrigens mütterlicher Seite Österreicher und mein Herz schlägt natürlich in diesem Spiel für Österreich. Ich glaube, das ist machbar gegen Spanien. Die sind nicht so gut, wie man im Grunde erwartet hat, und natürlich unterstütze ich den deutschsprachigen Raum und bin auch für die Schweiz.
3: Natürlich. Ja, herzlich. Was gibt's morgen früh bei euch bei News Live ab 6?
0: Naja, unser Kollege Julius Böhm ist natürlich kräftig am Rechnen. Heute wurden ja die Reformpläne der Bundesregierung vorgestellt. Gibt's Steuerersparnisse oder Steuererhöhungen?
3: Wir sagen
0: eindeutig, es wird teurer. Julius Böhm wird zu Gast sein und unser Politikchef Ralf Schuler wird bei News Live am Morgen dabei sein. Wird eine tolle Sendung.
3: Ja, das ist auch eine tolle Sendung hier und so viele Moderatoren, beziehungsweise auch ein Kolumnist, aber ist ja auch ein Moderator in dem Sinne, hat man selten im Studio. Ne? Ich sage also recht herzlichen Dank. Erstmal an Alex Burucker.
2: Immer wieder gerne.
3: Toll, ja, nächste Woche wieder. Ne?
2: Ja, ich freue mich.
3: Ja, und natürlich jetzt, seit gestern bei uns, ab heute ganz offiziell für alle sehbar, hörbar und vor allen Dingen auch lesbar, Gunnar Schopelius.
4: Ja, vielen Dank, dass ich hier sein durfte.
3: Ich freue mich schon wieder auf den nächsten Besuch und naja, Norbert, du bist ja immer.
0: Ich freue mich immer bei dir zu sein, lieber Andreas.
3: Morgen komme ich auch wieder zu euch.
0: Bei News Live am Morgen ab 6 Uhr. 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
3: So soll es sein. Das sagen wir aber gleich nochmal ganz zum Schluss. Denn vorher will ich noch sagen, wer morgen meine Gäste bei News Live am Abend sind, das wird wieder ein sehr interessanter Abend mit Dr. Rainer Zittelmann. Er ist ja Historiker und Autor. War auch mal bei Springer übrigens tätig, ne? Bei der Welt
4: am Sonntag.
3: Genau, Welt am Sonntag. Und Markus Held, der ehemalige Bundestagsabgeordnete aus der SPD, ausgetreten mittlerweile und Jurist. Und jetzt alle zusammen, denken Sie daran,
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1: Ich bin Thomas Bleskin. Die Regeln für Krankschreibungen von Beschäftigten sollen nach Plänen der schwarz-roten Koalition verschärft werden. Eingeführt werden soll die verpflichtende Vorlage einer Arbeitsunfähigkeitsbescheinigung schon ab dem ersten Tag der Erkrankung. Das teilten

0: Union und SPD nach Beschlüssen des Koalitionsausschusses mit.
1: Wer morgens mit Übelkeit aufwacht, kann nicht mehr beim Arbeitgeber anrufen, sich krank melden und dann auskurieren, sondern muss sich stattdessen zum Arzt schleppen. Kritik daran, Regeln in Sachen Krankschreibung zu verschärfen, kommt zum Beispiel von der SPD aus den Ländern. Sowieso schon überlastete Hausärzte erwarten noch mehr Patienten. Der Bund der Steuerzahler nennt die geplante Steuerreform mit einem Umfang von 10 Milliarden Euro viel zu klein für eine spürbare Entlastung. Lob für das Gesamtpaket kommt dagegen vom Arbeitgeberverband, der von einem überfälligen Kurswechsel spricht. Jan-Henner Reitze, Berlin.
0: Zum ersten Mal seit Mai hat Superbenzin der Sorte E10 im bundesweiten Tagesschnitt wieder mehr als 2 Euro gekostet. Gestern, direkt nach dem Ende des Tankrabatts, schlug ein Liter laut ADAC im Schnitt mit 2 Euro und einem Cent zu Buche.
2: Auch wenn es nur 17 Cent pro Liter waren, die der Tankrabatt ausgemacht hat, dass jetzt wieder eine 2 vor dem Komma steht, ist bitter für Autofahrer und der höchste Tageswert seit dem 5. Mai. Diesel blieb im bundesweiten Schnitt gestern zwar noch unter 2 Euro, allerdings nur knapp. Im Vergleich zu Dienstag stiegen die Preise für E10 damit nach dem Tankrabatt um gut 9, Diesel um 10 Cent. Das ist zwar deutlich weniger als der weggefallene Steuerrabatt, allerdings hatten die Preise auch schon vorher zugelegt. Die Mineralölkonzerne hatten das mit der gestiegenen Nachfrage erklärt. Diana Kramer, Nachrichtenredaktion.
0: Das Feuer in einem Krankenhaus in Ludwigslust ist wohl in einem Patientenzimmer der Gefäßchirurgiestation ausgebrochen. Das teilte eine Sprecherin des Landkreises mit. Bei dem Brand des Dachstuhls sind am frühen Morgen 2 Menschen ums Leben gekommen. Laut Auskunft des Landrats lag einer der Verstorbenen im Patientenzimmer, in dem das Feuer ausbrach, der andere im Nachbarzimmer. Dazu hat es einen Verletzten mit Rauchgasvergiftung gegeben. Und zum Sport, Fußball. Nach dem WM-Aus der deutschen Nationalmannschaft soll die DFB-Spitze laut einem Medienbericht Julian Nagelsmann den Rücktritt nahegelegt haben. Die Bild berichtet über ein mehrstündiges Gespräch des Bundestrainers mit den Spitzenfunktionären des Verbands. Nagelsmann habe sich demnach Bedenkzeit erbeten. Der Deutsche Fußballbund äußerte sich bisher nicht dazu.
3: Soweit das Neueste. 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
0: Zum Wetter, die aktuelle Vorhersage des Deutschen Wetterdienstes. Im Nordwesten ist es oft nass, ansonsten ist es heute freundlich und meist trocken. Die Höchstwerte 31 Grad. Morgen ähnlich, in der Nordhälfte bewölkt und regnerisch, sonst heiter bei Werten bis 28 Grad. Am Samstag bleibt es im Süden sonnig bei Temperaturen bis 30 Grad. Im Norden weiter eher trüb und nass, bei kühleren Werten bis 25 Grad.
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2: Der Fall Ben Ungeskriptet steht exemplarisch für eine Woche des antidemokratischen Horrors, den die Machthaber über unser Land bringen wollen. In nur 7 Tagen erklärten gleich 2 Landesregierungen mit CDU-Beteiligung, eine unter Führung der CDU, eine unter Beteiligung, Baden-Württemberg und Thüringen, dass man nun ein AfD-Verbot prüfen müsse, die Opposition verbieten. Gleichzeitig rief der steuerfinanzierte NGO-Komplex dazu auf, mit steuerfinanzierten Massendemos die AfD an ihrem demokratischen Recht zu hindern, einen Parteitag abzuhalten, sich zu versammeln, frei zu versammeln. Am kommenden Wochenende wollen 2500 gewaltbereite Linksextremisten der Kategorie Rot im Schutze einer gewaltigen Steuergeldarmada die Stadt Erfurt in ein Schlachtfeld verwandeln und den Parteitag der AfD dort angreifen. Ebenfalls in diesen schicksalhaft anmutenden 7 Tagen erklärte eben jene militante Antifa im Falle eines AfD-Wahlsieges den Landtag in Magdeburg stürmen und besetzen zu wollen. Es war die Woche, die auf der Bühne des Parteitags der umbenannten SED mit einem Mordaufruf gegen sogenannte Faschisten erst begann. Sie erinnern sich.
3: Ich möchte einen Beitrag leisten dazu, eine Massenpartei aufzubauen, die den Kapitalisten, den Rassisten, den Sozialräubern und Kriegstreibern das Fürchten lehren und den Garaus machen wird.
2: Um es klar und deutlich zu sagen, solange diese fanatische, umstürzlerische, offenkundig gewaltbereite, antisemitische Linkspartei nicht einmal vom Verfassungsschutz beobachtet wird, sollten wir in diesem Land doch nicht ernsthaft über irgendein Parteiverbot reden. Es geht natürlich auch nicht um ein Parteiverbot, es heißt nur so, es geht hier konkret um ein Oppositionsverbot zum eigenen Machterhalt. Die größte Oppositionspartei verbieten für die eigene Macht. Das wäre de facto das erste Ermächtigungsgesetz seit, Sie hören die Zahl oft, 1933. All das geschah in den letzten 7 Tagen natürlich nicht auf Befehl oder Kommando, nicht durch Absprache oder Verschwörung, sondern durch eine viel mächtigere, finstere Kraft. Es geschah durch die autoritäre Intuition eines Milieus, das seit über einem Jahrzehnt die Macht, die Privilegien, die Dienstwagenschlüssel, das Steuergeld, die Institutionen unbehelligt untereinander aufgeteilt hat und nun den Totalverlust fürchtet und skrupellos um die eigene Existenz kämpft. Wir erleben die wütende Panik der Spurenverwischer und Besitzstandswahrer. Bei den Kollegen von der Welt erschien diese Geschichte hier unter der Schlagzeile AfD-Landeschef zeigte Hitlergruß. Es geht dabei um den AfD-Vorsitzenden von Sachsen-Anhalt, Martin Reichert. Das Aufmacherfoto war, von der Redaktion beschnitten worden, sodass die ganze Szene nur hinter der Paywall sichtbar war. Betrachtet man nun das ganze Foto, bestehen massive Zweifel daran, dass diese Szene wirklich einen Hitlergruß zeigt. Sie sehen es eingeblendet. Die AfD sagt, es war ein Ritterschlag. Dafür spricht, dass vor Reichert ein Mann kniet und ihm ein Papier präsentiert. Ein sehr ungewöhnliches Szenario für einen Hitlergruß, zumal mit dem linken Arm. Ich persönlich war nicht dabei und ich habe auch keine Ahnung, ob diese Szene wirklich einen Hitlergruß zeigt. Ich maße mir kein Urteil an. Für mich spricht einiges dagegen. Sicher aber weiß ich nur 3 Dinge. Erstens, man hätte in der Überschrift nicht einfach behaupten dürfen, was man nicht belegen kann. Schon gar nicht wenige Wochen vor so einer wichtigen Wahl, wenn so eine Geschichte durchaus als Wahlbeeinflussung gelten kann. Zweitens, nie und nimmer hätte nach allen journalistischen Standards man dieses Foto so beschneiden dürfen. Und drittens, natürlich hatte die CDU in Sachsen-Anhalt innerhalb kürzester Zeit ein Statement parat, das die AfD in eine historische Linie mit dem Nationalsozialismus stellte. Ich zitiere Sven Schulze, den CDU-Ministerpräsidenten von Sachsen-Anhalt. Ein Hitlergruß ist ein Bekenntnis, kein Ausrutscher. Wer so etwas zeigt, hat in einem Parlament nichts verloren. Und wer das relativiert, schweigt oder aussitzt, macht sich klar mitschuldig. Ulrich Siegmund, Kandidat dieser Partei, will hier Ministerpräsident werden. Dann soll er heute zeigen, ob er Führung kann. Ausschluss, Rücktritt, klare Kante, alles andere ist nicht nur Billigung, es ist Zustimmung und Nazi-Bekenntnis. Natürlich Nazi-Bekenntnis. Ich persönlich glaube nicht, dass es hier eine Abstimmung zwischen Welt und CDU gab. Das Traurige ist, die braucht es auch gar nicht. Alle Seiten wissen inzwischen, was sie im letzten großen Gefecht der sogenannten demokratischen Mitte zu tun haben. An der Brandmauer herrscht der Schießbefehl. Die Medien liefern die Klischeeberichterstattung, ohne wesentliche Fakten belegen zu können. Die Politik eröffnet dann das Feuer. So war es bei den Massendeportationen von Potsdam, so ist es nun bei diesem mehr als fragwürdigen Hitlergruß. Der Machterhalt heiligt die Mittel. Man kann als Ministerpräsident der Opposition plötzlich Straftaten vorwerfen, ohne auch nur einen einzigen Beleg dafür zu haben. Bei der CDU sitzen die Nazi-Vergleiche inzwischen besonders locker. Millionen junge Menschen im Land lernen von dieser CDU. Wenn jemand Nazi sagt, dann hat das rein gar nichts mehr zu bedeuten. Historiker werden auf diese Politikergeneration, besonders der CDU, blicken als die größten Relativierer des Nationalsozialismus in der deutschen Nachkriegsgeschichte. Das Ausmaß an Holocaust-Verharmlosung durch vollkommen abwegige Vergleiche mit der AfD, angeführt vom Bundeskanzler von Friedrich Merz höchstpersönlich, ist für die deutsche Verantwortung vor der Geschichte meiner Meinung nach gefährlicher als jede noch so abscheuliche Holocaust-Leugnung. Denn die Leugnung glaubt kein vernünftiger, kein anständiger, kein historisch auch nur ansatzweise gebildeter Mensch. Aber das Gift des Relativismus, das schleicht sich tief ins Bewusstsein einer neuen Generation. Wenn es bei Hitler ungefähr so war wie heute, dann kann es ja so schlimm nicht gewesen sein. Das ist doch die Botschaft, die von der verzweifelten CDU-Rhetorik ausgeht. Sie wollen Alice Weidel zu Hitler machen, aber am Ende machen sie Hitler zu Alice Weidel.
1: Das war ein Ausschnitt von Achtung Reichelt.
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2: Mit dem Ausscheiden bei der WM für unsere Fußballnationalmannschaft. Und wir sagen, das war kein Ausrutscher, sondern die Folge eines schlecht geführten und ehrgeizlosen DFB. Der Chaosverband hat Bundestrainer Julian Nagelsmann mit einem 14-Millionen-Euro-Vertrag ausgestattet, der Scheitern belohnt. Im Camp in den USA gab es mehr Kuscheln als Kicken und Kämpfen. Und alles war schon katastrophal. Und der Kanzler hat es dann mit manchen Tweets noch ein bisschen schlimmer gemacht.
3: Nach dem WM-Aus sorgt der Bundeskanzler Friedrich Merz für Schlagzeilen. Er veröffentlichte auf seinem Ex-Account einen peinlichen Tweet, in dem es hieß: Was für ein Spiel, Einsatz und Teamgeist, wir sind stolz auf euch, schrieb der Kanzler zunächst. Wenig später wird dem Tagesspiegel dann ein junger Mitarbeiter als Verantwortlicher genannt. Die Darstellung des Kanzleramts änderte sich im Laufe des Tages mehrfach. Auf NEOS-Anfrage erklärte das Kanzleramt schließlich, Merz habe das Spiel zwar verfolgt, den Ex-Tweet aber weder verfasst noch freigegeben. Verantwortung übernehmen will auch Julian Nagelsmann nicht, trotz der völlig verkorksten WM.
4: Ich stehe zur Verfügung, wenn der DFB das möchte, dann mache ich die EM28 und wenn nicht, dann müssen Sie es mir sagen.
5: Wann machen Sie sich darüber Gedanken?
4: Ich?
5: Ja.
4: Ich stehe zur Verfügung, wenn der DFB das möchte, nicht möchte, muss ich mir das sagen. Die Gedanken kann ich mir nicht machen, habe ich mir schon gemacht.
5: Ja, aber es ist von Ihnen ausgeschlossen, dass Sie von sich aus sagen...
4: Ja, natürlich, ich bin keiner, der wegläuft.
5: Sie sind keiner?
4: Das ist ausgeschlossen.
3: Doch wie Bild berichtet, könnte es jetzt schnell mit der Ablöse von Julian Nagelsmann gehen. Auch die Nachfolgefrage soll schnell geklärt werden. Alles spricht für Deutschlands Wunschbundestrainer Jürgen Klopp. Auch das DFB-Quartier gerät in den Fokus. Spielerfrauen und Familien waren dort. Es herrscht eine Wohlfühlatmosphäre. War das ein zu gemütliches Umfeld, das zu fehlendem Fokus und zu wenig Kampfmodus führte? Ob sogar Testosteronwerte und sexuelle Aktivitäten eine Rolle gespielt haben könnten? Das ist jetzt Thema bei News Live.
2: Ja, große Lacher auf dem Sofa der Mehrheit über diesen Beitrag. Aber bevor wir einsteigen und sicherlich heftig diskutieren, reden wir noch weiter über das Tweet-Desaster von unserem Kanzler, von Friedrich Merz. Der Bundeskanzler twitterte ja nach unserem Ausscheiden gegen Paraguay erst einen peinlichen Text, der für Spott und Kritik sorgte. Sehen wir nochmal. Was für ein Spiel, Einsatz und Teamgeist. Wir sind stolz auf euch, schrieb zunächst der Bundeskanzler. Nachdem Kritik aufkam, legte er mit einem weiteren Tweet nach, der die Sache dann auch nicht viel besser machte. Erfolge feiern wir gemeinsam und in der Niederlage stehen wir zusammen. Das macht uns stark. Wer den Adler auf der Brust trägt, hat unseren Rückhalt verdient und nicht unseren Spot. Und wenig später erklärte das Bundeskanzleramt dem Tagesspiegel dann plötzlich, ein junger Mitarbeiter sei verantwortlich für den desaströsen Tweet gewesen. Damit aber nicht genug an peinlich Manöver. Wenig später ruderte man nämlich wieder zurück. Der Tagesspiegel musste seinen Text überarbeiten. Darunter heißt es nur, Transparenzhinweis in der vorherigen Version des Artikels war davon die Rede, dass ein junger Mitarbeiter sich für den falschen Tweet entschieden habe. Das hat den Ablauf aber offenbar nicht vollständig wiedergegeben. Also, wir reden hier über einen Tweet und einen Retweet vom Bundeskanzler. Roger, du bist vor gestern oder vor zwei Tagen aus den USA wiedergekommen. Ich weiß nicht, ob du das mitbekommen hast, die Reaktion unseres Bundeskanzlers auf das Ausscheiden der Fußballnationalmannschaft. Ganz ehrlich, wie ist deine Einschätzung dazu, deine Meinung dazu?
6: Also ich glaube, die hat die ganze Welt mitgekriegt, ne? Dass, wie die Einschätzung von unserem Bundeskanzler ist. Schon überraschend. Also für mich war das schon überraschend und da bleibt nichts anderes übrig, dass man das erstmal belächelt, ne? Wenn sowas passiert. Wenn man dann gesagt bekommt, dass ein Fehler passiert ist, dann ist das halt so. Aber gerade in dem Zustand, wo man sich befindet, so ein Fehler ist schon gravierend. Das ist schon ein anderes Ausmaß. Sollte nicht passieren.
7: Ganz interessant, Roger, ist ja eine der zahlreichen Erklärungen des Bundeskanzleramts. Also wie konnte es dazu kommen? Also wir haben gehört, es hat jemand auf den falschen Knopf gedrückt. Das finde ich schon mal bemerkenswert, weil man hat ja nicht unterschiedliche Knöpfe, auf die man für unterschiedliche Tweets drückt. Das stimmt ja schon mal nicht. Also mit welcher Leichtfertigkeit wir da auch dann einfach auf gut Deutsch verarscht werden bei der Erklärung von so einem Debakel, finde ich schnapslos. Jetzt wird es aber interessant, da würde mich auch nochmal Rogers Meinung zu interessieren. Man hat dann gesagt, man hätte für verschiedene Szenarien unterschiedliche Tweets vorbereitet und es wäre einfach der falsche rausgegangen. Was ich mich da einfach frage ist, in welchem Szenario wären wir denn so heldenhaft, so ruhmreich, so ehrenhaft gegen Paraguay rausgeflogen, dass das ganze Land stolz gewesen wäre auf die Niederlage? Das ist doch einfach Realsatire, was die da geschrieben haben.
6: Also ihr dürft mich da nicht mich selber reinsteigern lassen in sowas.
2: Doch, wollen wir. Wir wollen, dass du dich reinsteigerst, deswegen bist du hier.
6: Nee, weil das ist wirklich, guck mal, ich will, ich liebe Südamerikaner, ich liebe diesen ganzen, ich lebe ja zum Teil in Brasilien und finde es wunderbar, wie die das Leben generell leben. Ne? Das ist erstmal beeindruckend, wie die Fußball lieben, leiden, weinen und auch für ihr Länder stehen und so. Paraguay ist ein sehr kleines Land, hat 6, 7, 8 Millionen Menschen. Und die haben nichts anderes gemacht, wie die sind auf dem Platz für ihre Sache gestorben. So, und jetzt könnte man sagen, heldenhaft wäre es, diese Menschen oder diese Jungs zu besiegen, die für ihre Sache sterben. Aber das haben wir ja nicht. Also es gibt keine heldenhaften Story, sondern es gibt diesen Tweet, der ist sehr anstrengend. Wenn man wirklich drüber nachdenkt, dann muss man sagen, der ist anstrengend, nicht zu verstehen, dass das unserer Regierung passiert. Und das, ja, das gehört sich nicht. Ne? Da sollte man besser vorbereitet sein. Vielleicht hat man gar keine Zeit gehabt auf sich so ein Desaster. Das ist ein Desaster für unser Volk, für unser gesamtes Volk. Ist das wiederholte Ausscheiden ein Desaster? Kannst du doch nicht anders nennen. Und wenn das dann passiert, dann ist das einfach nur die weitere Folge von einem Desaster. Und das ist meine Meinung dazu. Und ich glaube, dass ich da sicher nicht alleine bin. Ne? Also ja. In meinem Umkreis und Umfeld ist das nicht nur belächelt worden. Es hat immer angefangen mit so einem Lachen darüber, dass das passiert, aber enden tut es nicht mit Lachen.
8: Was du an den Spielern Südamerikas bewunderst, diesen Kampfgeist, die hatten wir doch früher auch. Das ist doch nicht südamerikanisch, das war auch deutsch.
6: Also das war ja die Mentalität.
2: Lass uns mal zurückblicken auf die eigentlich deutschen Tugenden, auf die deutsche Mentalität, die war doch mal ganz anders.
6: Also ich glaube, dass das so eine Geschichte ist, die da entstanden ist. Das geht weiter über in den Kindergärten und was man denen jetzt beibringt und sagt, ne, die Kinder sollen gar nicht mehr ums Gewinnen und. Vielleicht ist das so schnell, hat es so schnell Einfluss genommen, dass das jeder von uns schon glaubt, dass es so ist. Aber das, was die deutsche Nationalmannschaft jetzt macht, ist kein Phänomen, was da entstanden ist. Das ist ein Prozess, der ganz lange schon ist. Und das hat was mit Strukturen zu tun. Und diese Strukturen hat was mit dem DFB zu tun. Und ich glaube, dass das alles Entscheidende ist, dass der einzige Profi, den es beim DFB gibt, und das ist wirklich ein deutscher Held, ist der Rudi Völler. Und ich glaube, dass der auch alleingelassen ist. Ne? Jetzt ohne viel Internas zu kennen, aber wenn ich jetzt sage, das Umfeld, und würde mir den Rudi überlegen, und den ich ja sehr gut kenne, das ist ein Fußballer, durch und durch, der leidet da. Das, was der uns im Fernsehen zeigt, ach, das Verteidigen von dem Julian, ist einfach nur anständig. Mhm. Der will den nicht hinrichten, weil der ist hingerichtet. Das ist doch alles schon passiert. Mhm. Der hat eine Moral, ne? Der hat eine Ethik. Das ist der anständigste von allen. Und das ist der unser Land verteidigt. Der will das auch nicht in Schutt und Asche legen jetzt. Ne? Und das macht er gut. Aber das ist doch nicht so, dass der die Wahrheit nicht kennt. Ja. Also Absolut. Wir brauchen einen, der hier aufräumt. Und ich, wenn ich jetzt was zu sagen hätte, dann sage ich euch, der Einzige, der das kann, ist die DFL. Das sind die Profis. Dort wird Profifußball veranstaltet. Und die müssen unter der Führung von Watzke den DFB übernehmen. Und nicht ein Präsident, der politisch ist. Oder ein Rettig, der was weiß ich ist. Ich weiß gar nicht, was die alle machen. Aber eins weiß ich. Der Rudi ist ein Held, das sind die anderen nicht. Ja. Der hat eine Geschichte. Entschuldigung.
2: Ja, aber Roger, wichtiger Hinweis nochmal von dir. Und wir reden natürlich auch gleich nochmal über die mögliche Nachfolge von Julian Nagelsmann.
7: Und über den DFB.
2: Und über den DFB. Pauline, aber auch da, wir regen uns ja auch zu Recht über die Tweets, die Posts von Kanzler Merz auf, die ja eigentlich Mittelmaß schönreden. Deine Einschätzung dazu, überträgt sich dieses Mittelmaß auch auf den DFB und die damit verbundene Erziehung von jungen Menschen, Nachwuchsfußballern, denn der DFB, darf man nicht vergessen, ist der größte Sportverein der Welt, also von den Teilnehmerzahlen.
9: Ja, es hat sich in Deutschland einfach durch alle Institutionen hinweg eine Leistungsfeindlichkeit breit gemacht. Die Idee, dass nicht der Beste gewinnen soll, sondern dass es eigentlich sogar gefährlich ist für das Kollektiv, wenn einer besser ist als die anderen und deswegen lieber alle gleich schlecht sind. Also das ist doch das Mindset unseres Landes. Und ich fand den Hinweis auf den Anstand, dieses Wort Anstand fand ich auch so gut, nochmal im Blick auf Friedrich Merz, weil ich es auch wahnsinnig anstandslos fand, wie er mit den Deutschen kommuniziert. Also dass er ihnen erst diese Niederlage als knappen Sieg verkaufen will, eine Realität da schafft, die es überhaupt nicht gibt. Dann ja einen zweiten Tweet nachgesetzt hat, wo er so getan hat, als würden die Deutschen diese Mannschaft verspotten, was überhaupt nicht stimmt. Die Deutschen haben den Kanzler für seinen merkwürdigen Tweet verspottet, aber nicht diese Mannschaft. Und dann hat er die Schuld für diesen völlig verkorksten Tweet auf einen jungen Mitarbeiter geschoben. Und dann hat er das nochmal zurückgenommen und die Deutschen für völlig blöd verkauft. Also das Bild, was man da von der eigenen Bevölkerung hat, ist ja auch eines der völligen Unmündigkeit. Man glaubt einfach, man kann denen erzählen, was man möchte. Das ist für mich die Botschaft dieser Kommunikation. Gunnar, ich weiß nicht, wie du das erlebt hast. Wir haben ja gestern hier schon drüber geredet. Würde mich aber auch nochmal deinen Blick darauf interessieren. Wie hast du diese Kanzlerkommunikation wahrgenommen?
8: Also ich war auch verwundert, wie du es gesagt hast, sehr erstaunt und habe es überhaupt nicht verstanden. Und wer immer das verfasst hat, hatte vielleicht auch wirklich im Kopf, wie du es jetzt formuliert hast, zu sagen, egal wie schlecht die war, muss es irgendwie, haben sie ja gespielt.
9: Immerhin waren sie dabei. Ja, immerhin haben sie auf den Platz geschafft.
8: Und deswegen, der Punkt, den du gemacht hast, der ist, glaube ich, richtig. Da könnte man jetzt den ganzen Morgen noch drüber sprechen und auch die Frage stellen, sind wir jetzt so weit in Deutschland, dass sozusagen Leistung sich nicht nur nicht lohnt, wie wir ja oft schon festgestellt haben, sondern auch ein bisschen suspekt ist, sozusagen. Also sind wir an den Punkt gekommen, das ist ja eine Entwicklung aus den USA, die dort schon sehr lange anhält. Eigentlich müssen alle gleich sein, auf einem Niveau. Alle müssen gleich sein und das ist das Ziel. Und wenn das so ist, dann ist der Wettbewerb ausgesetzt. Und eigentlich war doch Sport das letzte Refugium, wo der Leistung noch zählte.
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1: Ich bin Thomas Bleskin. Die Bundesregierung will die Regelungen zu Krankschreibungen verschärfen. Wer sich krank meldet, soll schon ab dem ersten Tag eine Bescheinigung vom Arzt vorlegen müssen. Die Krankschreibung per Telefon fällt den Plänen zufolge weg. Ärztevertreter und Opposition sind empört.
2: Wer hustet, gehört ins Bett und nicht ins Wartezimmer einer Arztpraxis, um sich krankschreiben zu lassen. Ob Kassenärztliche Bundesvereinigung, Hausärzteverband oder Grüne und Linkspartei, die offizielle Krankschreibung ab dem ersten statt wie bisher ab dem vierten Krankheitstag wird als Schikane kritisiert. Geändert werden soll die Vorgabe dazu im Entgeltfortzahlungsgesetz. Arbeitgebern und Gewerkschaften die Möglichkeit bleiben, etwa in Tarifverträgen weiter die alte Regelung zu vereinbaren. Unklar ist noch, ab wann die Änderung genau greifen soll. Jan-Henna Reitze, Berlin.
1: Zum Beginn der Getreideernte beklagen Deutschlands Landwirte steigende Kosten und die Folgen der jüngsten Hitzewelle. Bauernpräsident Ruckwied warnte vor möglichen Ertragseinbußen, vor allem beim Weizen. Zugleich sprach er sich gegen eine Abschaffung der Minijobs aus, auf die viele

0: Betriebe während der Ernte angewiesen seien. Außerdem forderte der Bauernverband, den Tankrabatt für Agrardiesel bis Ende November zu verlängern. Zum Fußball. Nach dem WM-Aus der deutschen Nationalmannschaft soll die DFB-Spitze laut einem Medienbericht Julian Nagelsmann den Rücktritt nahegelegt haben. Die Bild berichtet über ein mehrstündiges Gespräch des Bundestrainers mit den Spitzenfunktionären des Verbands.
1: Julian Nagelsmann soll sich Bedenkzeit erbeten haben, aber alles klingt danach, als ob seine Ablösung beschlossene Sache ist. Das meldet auch die Frankfurter Rundschau. Angeblich soll bis zum Wochenende alles durch sein. Vom DFB kam bisher keine Erklärung dazu. An der Sitzung in der Verbandszentrale sollen neben Nagelsmann Präsident Neuendorf, Geschäftsführer Rettig, Rudi Völler, der Sportdirektor und Ligaboss Watzke teilgenommen haben. Nagelsmanns Vertrag läuft noch bis 2028. Als möglicher Nachfolger wird ja Jürgen Klopp heiß gehandelt. Thomas Thonfeld, Sportredaktion.
0: Bei der Fußball-Weltmeisterschaft stehen heute drei weitere 16-Finalspiele auf dem Programm. Mitfavorit Spanien trifft auf Österreich, Portugal und Kroatien spielen gegeneinander und die Schweiz fordert das Überraschungsteam aus Algerien heraus.
2: Soweit das Neueste. 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
0: Zum Wetter die aktuelle Vorhersage des Deutschen Wetterdienstes. Im Nordwesten ist es oft nass, ansonsten ist es heute freundlich und meist trocken. Die Höchstwerte 31 Grad. Morgen ähnlich, in der Nordhälfte bewölkt und regnerisch, sonst heiter bei Werten bis 28 Grad. Am Samstag bleibt es im Süden sonnig bei Temperaturen bis 30 Grad. Im Norden weiter eher trüb und nass bei kühleren Werten bis 25 Grad.
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2: Eine wichtige Frage stellt sich aber tatsächlich auch generell. Mir jedenfalls. Vielleicht euch auch.
3: Was für ein Problem habt ihr Deutschen eigentlich mit eurer Flagge? Schwarz, Rot, Gold. Was stört euch denn so sehr an dieser Flagge? Wo ist denn die Liebe zu dieser Flagge? Kennt ihr die Historie eurer eigenen Flagge nicht? Wisst ihr, wofür eine Flagge steht? Was eine Flagge vertritt? Was eine Flagge nach außen hin aussagt? Und weshalb es die überhaupt gibt?
2: Gute Frage. So. Zeit für eine kleine Runde Women's Planning. 1815, Studenten gründen in Jena die erste deutsche Burschenschaft. Ihr Ziel ist, dass die Kleinstaaterei, also die Herrschaft der Fürsten, überwindet werden soll. Sie wollen einen gemeinsamen Nationalstaat schaffen. Zwei Jahre später, Wartburgfest 1817, tragen Menschen dann Anstecker mit diesen Farben ins Leben gerufen von eben dieser Burschenschaft. Daraufhin etabliert sich Schwarz-Rot-Gold als festes Symbol für alle, die für Freiheit, für Bürgerrechte und gegen die Herrschaft der Fürsten eben demonstrieren. Beim Hambacher Fest dann 1832 wurden die Farben als echte Flagge mitgeführt, so wie wir sie heute auch kennen. Und zu den Farben gibt es übrigens auch einen berühmten zeitgenössischen Spruch aus der Zeit der Befreiungskriege von damals. Und der lautet: Aus der Schwärze der Knechtschaft durch blutige, in Klammern rote, Schlachten zum goldenen Licht der Freiheit. So, 1848 bricht dann nämlich die Revolution aus und Schwarz-Rot-Gold hängt im ersten gesamtdeutschen Parlament der Frankfurter Paulskirche. Die Revolution scheitert dann zwar und die Flagge wird wieder für ungültig erklärt und verboten, aber 1919 mit der Gründung der Weimarer Republik, also der ersten deutschen Demokratie, wird sie dann doch zur offiziellen Nationalflagge. 1933 wurde sie dann von den Nationalsozialisten wieder abgeschafft und durch die Naziflaggen ersetzt. Dann kam, wie wir alle wissen, BRD und DDR, lalidadida. Aber seit der Wiedervereinigung 1990 steht die schwarz-rot-goldene Deutschlandflagge jetzt wieder ganz einheitlich für ein, wichtig, geeintes, demokratisches Deutschland. Ich würde also sagen, ausgerechnet die deutsche Flagge steht historisch für das exakte Gegenteil dessen, was ihr permanent vorgeworfen wird. Sie ist per Definition erstmal kein Symbol für Unterdrückung oder Diktatur oder irgendwie sowas, sondern das historische Symbol für den Kampf um Freiheit, Demokratie und Bürgerrecht in diesem Land. Und natürlich gibt's Idioten, die sie okkupieren, aber die gibt's halt einfach immer und überall. Aber diese Verteufelung der Deutschlandflagge hört ja auch bei bescheuerten Zeitungsartikeln nicht auf. Bestes Beispiel, diese Reportage hier.
4: Spätestens 2006 hat man es einfach gemerkt, dass dieser positive Party-Patriotismus ja seine Auswirkungen hatte. Meiner Meinung nach führte das zu Pegida, führte das zu einer AfD, nicht ausschließlich, aber das sind Punkte, an denen Fahnen, Flaggen und Nationalismus normalisiert wurden.
2: Fahnen und Flaggen wurden normalisiert. Ich für meinen Teil wusste nicht, dass Landesflaggen überhaupt normalisiert werden müssen. Ich dachte, das wäre normal, aber gut. Und die WM 2006 ist also schuld an Pegida, an der bösen AfD und am Rechtsruck. Wild. Auch hier frage ich mich, was war bitte seine Quelle für diese steile These? Vielleicht ja das gelöschte Video von der Bundeszentrale für politische Bildung. Keine Ahnung, prove me wrong. Aber ein Fußballfest als Ursache für wirklich komplexe politische Vorgänge, Geopolitik, Migrationspolitik, Gesellschaftspolitik, you name it, finde ich nicht nur kurz gegriffen, sondern ist ein kompletter Schuss in den Ofen. Und es wird sogar noch wilder.
4: Natürlich gab es die Bilder von irgendwie feiernden Menschen und natürlich verbindet Fußball auch. Aber genauso gab es pogromähnliche Zustände in ländlichen Gebieten. Nachdem Deutschland gegen Italien rausgeflogen ist, wurden Pizzerien angegriffen, wurden Menschen durch die Straßen gejagt.
2: Pogromartige Zustände? Jesus, wirklich? Also, das wäre ja komplett an mir vorbeigegangen damals. Ich meine, ich erinnere mich auch, dass es die ein oder andere unschöne Entgleisung enttäuschter deutscher Fußballfans gab, die sich diesen Sport offensichtlich ein bisschen zu sehr zu Herzen nehmen und sich mal eine gesunde Abgrenzung üben sollten. Aber ein Pogrom, wisst ihr, was ein Pogrom ist? Das meint die gewaltsame, oft organisierte Ausschreitung gegen das Leben oder den Besitz einer gesellschaftlichen Minderheit. Meistens verbunden mit systematischer Verfolgung und tödlicher Gewalt. Kann man das jetzt noch Überspitzung nennen oder Polemik oder einfach Fake News? News hat, ob dieser wilden These, mal nachgefragt, ob das denn so stimmt.
5: Also wir haben natürlich auch beim Sender nachgefragt, welche Ausschreitungen denn konkret gemeint sein könnten oder gemeint sind. Allerdings keine Antwort erhalten. Da Das BKA schreibt auf unsere Anfrage, dem BKA liegen keine Erkenntnisse vor, wonach es bei der in Deutschland stattgefundenen Fußball-Weltmeisterschaft 2006 im Zusammenhang mit der Niederlage von Deutschland gegen Italien zu pogromähnlichen Zuständen gekommen sein soll.
2: So viel dazu. Und dann gab es noch diese Perle hier.
6: Es hat natürlich eine andere Bedeutung, wenn jetzt irgendwie ein deutscher, kahlgeschorener Mann das Trikot trägt, als wenn es jetzt irgendwie eine migrantisch gelesene Person ist.
2: Mhm. Aber hat es wirklich eine andere Bedeutung? Oder sind das einfach nur deine Vorurteile, deine Vorverurteilung und deine Pauschalisierung? Ich muss es an dieser Stelle einfach nochmal sagen. Irgendwie sind es halt echt oft auch, nicht ausschließlich, aber auch, die Linken, die extrem in Hautfarben und Unterschieden denken. An Hautfarbe, an Haaren und so weiter festmachen, wer jetzt Deutschlandflagge tragen und zeigen darf und wer nicht. Und bei migrantisch gelesenen PersonInnen ist es okay. Ihr habt gesehen, mein Auge zuckt sogar, wenn ich das sage. Hört ihr euch eigentlich noch selber zu? Ich sage, nehmt eure ideologischen Pauschalisierungen und Vorverurteilungen und lasst die normalen Menschen bitte damit in Ruhe. Menschen, die übrigens mit Deutschlandflagge für eine deutsche Nationalmannschaft jubeln, die komplett bunt und divers ist. Ist das nicht eigentlich das absolute Best-Case-Szenario für eine diverse und offene Gesellschaft? Keine Ahnung. Oder habe ich was falsch verstanden? Alle zusammen feiern eine bunte Truppe Fußballer, die für Deutschland in den Deutschlandfarben den Weltmeistertitel holt. Und ich bin übrigens überzeugt davon, dass wir diese WM gewinnen. Eine wichtige Frage zum Schluss, die mir tatsächlich nicht zu 100% klar ist. Vielleicht ist sie auch diesen Menschen, die da wütende Artikel in die Tasten tippern und in Arte-Dokus über Flaggen meckern, nicht ganz klar. Kritisiert ihr eigentlich generell das Konzept von Nationalstaaten und dass Länder im Sport gegeneinander antreten und so? Oder stört es euch tatsächlich nur, wenn Deutschland Flagge zeigt? Weil wenn ersteres euer Punkt wäre, dann fände ich das tatsächlich einen validen Diskussionspunkt. Da können wir uns gerne alle zusammen hinsetzen, Kumbaya und über John Lennons Imagine und eine utopische Welt ohne Grenzen philosophieren. Völlig legitim und wichtig. Ihr wisst ja, ich halte generell wenig von Identifikationsflächen und der allgemeine Patriotismusgedanke baut da natürlich schon komplett drauf auf. Das Konzept von Zugehörigkeit und so weiter. Ich bin absolut dafür, das kritisch zu hinterfragen. Darüber kann man diskutieren. Allerdings würde ich da gern, speziell in Bezug auf Fußball, nochmal folgende Perspektive anbieten. Sport bedeutet, man tritt gegeneinander an. Da treffen völlig unterschiedliche Nationen, Kulturen, Identitäten aufeinander. Und danach, und das ist der wichtige Punkt, schütteln sie sich die Hände, keine Ahnung, tauschen Trikots oder so, ich weiß nicht, was man beim Fußball so macht, und feiern dann zusammen. Das probt Pluralismus. Der Sport zeigt uns damit doch, dass man Konkurrenten sein kann, ohne sich zu hassen. Oder nicht? Oder nicht? Deshalb mein Schlusswort für heute. Wenn ihr Bock habt, Flagge zu zeigen, tut es. Gönnt euch den WM-Eskapismus, habt ein paar Wochen lang Spaß damit und lasst euch das auch bitte nicht kaputt reden.
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1: Morgens um 6 Uhr schon wissen, was einem um 8 verschwiegen wird. Heute trifft dieser Satz besonders zu. In Stade, Sie erinnern sich, geschieht ein unfassbares Verbrechen. 6 Menschen sind getötet worden. Während News über Hintergründe und offene Fragen berichtet, bleibt es besonders in den öffentlich-rechtlichen Medien auffallend still. Auch aus der Politik kommen bisher kaum klare Worte, kaum sichtbare Anteilnahme. Und es geht um Förderstrukturen, bei denen nach News Informationen erhebliche Steuergelder in Projekte im Umfeld der Fluchtfahrerin geflossen sind.
2: 6 Vertreter des Staates, Mitarbeiter und Mitarbeiterinnen von Jugendamt und anderen Einrichtungen wollten das Leben eines Säuglings schützen und werden deswegen vom Vater des Kindes kaltblütig hingerichtet. Nach exklusiven News-Informationen saß Sylvia S., eine Migrationsaktivistin, deren Lobbyverband in den Jahren 2025 und 2026 mit rund 900.000 Euro aus dem Bundesprogramm Demokratie Leben gefördert wurde, am Steuer des Fluchtwagens. Und die Politik? Sie schweigt. Kanzler Merz setzte zu dem Anschlag lediglich einen floskelhaften Post auf X ab. Dort zeigt er sich wie so oft in der Vergangenheit erschüttert. Während in Stade und Hannover die Angehörigen um die Toten trauern, postet die Justizministerin, die eigentlich nach Stade fahren und Fürsorge zeigen sollte, auf Instagram entspannte Wohlfühlbilder mit einer schönen Aussicht über Berlin. ARD und ZDF blenden das Thema fast völlig aus. Besonders tragisch? Ein Opfer wurde erst vor 3 Wochen selbst Witwe, hinterlässt nun 2 elternlose Kinder im Alter von 3 und 4 Jahren. Und die Politik schweigt. Über den vermeidbaren 6-fach Mord von Stade sprechen wir jetzt bei News Live.
1: Ja, einfach unfassbar. Ein Killer richtet 6 Staatsbedienstete hin. Das Fluchtauto fährt Sylvia S., eine 65-jährige deutsche Migrationsaktivistin. Ihr Lobbyverein erhielt in den Jahren 2025 und 2026 fast 900.000 Euro aus dem Bundesprogramm Demokratie Leben. Hier sehen wir das Video der Festnahme zu sehen. Die Frau in Weiß gekleidet ist Sylvia S. Sie wird auf der Fahrerseite des getunten SUVs gestellt und legt sich zu Boden. Ihr Lobbyverein bezog über Demokratie Leben, habe ich eben schon gesagt, fast 900.000 Euro. Jetzt fährt sie das Fluchtauto nach einer grausamen Hinrichtungstat. Unser Kollege Florian Morsch, Julian war da gestern noch heftigst in der Recherche. Was kann man dazu sagen? Wie kann man das bewerten? Ein Fluchtauto zu fahren ist ja normalerweise nicht die Aufgabe einer Migrationshelferin.
3: Nein,
1: ist unfassbar.
3: So war das nicht gedacht.
1: So war das nicht gedacht.
4: Der tiefe Staat hat seine krakenhaften Arme überall, muss man sagen. Und wo immer Leid geschieht, wo immer Missstände aufgedeckt werden, findet man inzwischen Steuergeld. Diesmal, man kann es fast gar nicht glauben, am Steuer eines Fluchtwagens nach diesem 6-fach Mord, nachdem ein türkischer Täter 6 Menschen erschossen hat in einem Frauenhaus, also in einer Einrichtung, über die so viel geredet wird in der Politik, flüchtet er mit seiner mutmaßlich Beretta, die er vor einigen Tagen für 4.000 Euro gekauft hat. Das heißt, diese Tat war mutmaßlich geplant. Und am Steuer befindet sich eine Frau aus eben jenem NGO-Komplex, die Teil einer NGO ist, die sozusagen berät bei interkulturellen Beziehungen, die angeblich auch Patentante des Kindes war, um das es hier ging, und die noch vor wenigen Tagen an diverse Redaktionen in diesem Land ein 20-seitiges Rechtfertigungsschreiben geschickt hat, warum der Mann, der dann wenige Tage später zum Mörder werden sollte, zum 6-fach Mörder werden sollte, eigentlich ein missverstandener, guter Kerl und feiner Vater ist. Nachdem es nach diversen Medieninformationen eine Operation des Säuglings gegeben haben soll, ich glaube in der Medizinischen Hochschule Hannover, die eben jener Vater versucht hat zu verhindern, nein, lassen Sie meinen Sohn in Ruhe, hier ist nichts passiert, woraufhin er angezeigt worden ist, hat die Frau, die dann den Fluchtwagen gesteuert hat, inzwischen wieder auf freiem Fuß ist, warum wissen wir nicht, hat diese Frau gerechtfertigt, warum dieser Mann so gehandelt hat, wie hat, und sich dafür eingesetzt, ihn quasi als missverstandenen, fürsorglichen, treusorgenden Vater zu sehen. Wenige Tage später 6 Menschen tot am Boden. Und da ist ganz wichtig, sechs Staatsbedienstete. Drei unmittelbar Staatsbedienstete Jugendamtmitarbeiter und drei weitere Mitarbeiter dieser Institution, die sozusagen im weiteren Sinne Staatsbedienstete sind, also von steuerfinanzierten Modellen, in steuerfinanzierten Modellen arbeiten. Wir nennen diese Geschichte heute das schändliche Schweigen von Stade, denn eine Sache ist hier besonders auffällig. Wir reden teilweise über Wochen, über Monate mit massivsten Medienkampagnen, mit massivstem Druck aus der Politik über jeden noch so banalen und oft lächerlichen Vorwurf der sogenannten toxischen Männlichkeit. Also wenn Christian Ulm Fotos verschickt, dann steigen alle Medien groß ein. Dann haben wir Aufmachermeldungen in der Tagesschau, im Heute-Journal. Dann äußert sich die Justizministerin. Und was hören wir hier? Wenn in einem Frauenhaus Frauen erschossen werden von einem türkischen Täter. Was hören wir aus der Politik? Ich versuche noch mal ganz kurz hier aus dem Fenster rauszulauschen. Wir hören so gut wie nichts. Und da stellt sich natürlich die Frage, was könnte der Grund dafür sein, dass die Leute, die uns tagtäglich erzählen, wenn es sozusagen gegen die richtigen Feindbilder geht, toxische Männlichkeit, wir brauchen neue Gesetze gegen virtuelle Vergewaltigung und so weiter. Warum schweigen diese Leute? Ich habe einen Verdacht. Der Täter passt ihnen nicht ins Weltbild.
3: Ja, nicht nur das. Es kommt ja auch noch dazu, es sind Staatsbedienstete, also es sind die Leute, die für das Wohl dieses Landes sorgen. Und genau die Leute, wo man sonst immer sagt, Gemeinwohlschutz, ja, das sind die Leute, wo man sagt, die dürfen nicht mehr beleidigt werden. Für solche Leute, mehr oder weniger, hat man den 188er, obwohl die jetzt nicht offiziell davon betroffen sind. Aber auf solche würden die Linken das ja am liebsten ausweiten. Also Menschen, wo man sagt, schon eine Kritik im Netz würde die eigentlich in ihrer Arbeit behindern. Und man muss sie mehr schützen und man muss die Meinungsfreiheit einschränken, damit diese Leute nicht weiter angegriffen werden. Jetzt werden sie hier angegriffen mit einer Waffe. Sechs Menschen sind tot und es herrscht Schweigen. Bei einem Fall, der ja einerseits wirklich bedrückend und verstörend ist und wo man gleichzeitig wüsste, wenn es eben kein migrantischer Täter wäre, wäre ganz Deutschland auf den Beinen. Man muss sich nur mal vorstellen, es wäre ein rechter Täter. Wir hätten Massendemonstrationen. Wir müssen uns ja nur anschauen, was es für Demonstrationen gab nach diesem vermeintlichen Potsdam-Geheimtreffen, wo überhaupt nichts passiert ist de facto. Und jetzt ist was passiert. Sechs Menschen sind tot. Und wo sind die Massen? Die Straßen sind leer.
5: Das ist ein guter Vergleich. Gunnar, Julian hat es eben angesprochen. Aber während ich die Frage, du hast auch die Waffe angesprochen, wir zeigen sie hier nochmal im Bild. Also es handelt sich hier um eine Beretta Modell 70, eine halbautomatische Pistole mit 21 Schuss Munition. Die ist offensichtlich vor der Tat beschafft worden. Also könnte man davon ausgehen, geplant. Pauline hat gesagt, der Täter passt nicht ins Weltbild. Wird deshalb so wenig darüber berichtet?
6: Naja, das ist eine Vermutung, aber die liegt ja nahe, denn sie hat es ja gerade gesagt, Pauline, du hast es gerade gesagt, es ist ja tatsächlich erstaunlich, dass die Empörung vollkommen ausbleibt, also auf der Straße, von denen, die gerne immer auf die Straße gehen, bei jeder kleinen Gelegenheit, aber eben auch von Seiten der Politik. Ich finde übrigens, den Tweet von Friedrich Merz macht es noch schlimmer, wenn da drin steht, sind zu Tode gekommen. Nein, sie wurden ermordet. Es ist eine Art Massenmord. Ja, er hätte vielleicht auch noch mehr umgebracht, die da gewesen wären. Und sich so zurückzuziehen, wo sie doch genau wissen, was da passiert ist, da kann man nur draus schlussfolgern. Ja, genau. Das war jetzt nicht der Täter, der sozusagen ins Bild passt oder der die Vorlage dafür gegeben hätte, dass man zu einem riesigen Protest aufruft und so weiter und so fort. Aber ich verstehe es am Ende immer doch nicht. Es macht mich auch sehr traurig, dass der Bundeskanzler und die anderen nicht in der Lage sind, angesichts einer solchen Katastrophe irgendwie zu reagieren, irgendwie angemessen zu reagieren.
4: Wir müssen noch einmal ganz kurz diese Vergleichbarkeit herstellen. Wir haben es ja eben gesagt, es ist unser Werbeslogan, der hier auf ganz tragische Weise wahr wird. Morgens um sechs schon wissen, was einem abends um acht verschwiegen wird. All das, was wir in den letzten Tagen über die wirklich atemberaubenden Entwicklungen in diesem Fall berichtet haben, wissen Menschen, die die Tagesschau sich angucken, richtig, ja, nicht. Das wissen die nicht. Die kennen nicht die wahren Hintergründe dieser Tat. Da wird höchstens sehr verschwurbelt über die wahren Hintergründe des Täters geredet. Da findet nichts statt zu den Hintergründen zu der Fluchtwagenfahrerin. Aus welchem Milieu? Klassisches Migrationsaktivistenmilieu, steuerfinanziert. Dazu gibt es da nichts. Jetzt schauen wir doch einmal auf die Vergleichbarkeit. Also zu diesem Fall erfahren wir so gut wie nichts in Tagesschau und heute. In den Heute-Nachrichten, ich glaube, es war sogar noch in der Halbzeitpause von Deutschland gegen Paraguay, hat man komplett verschwinden lassen, wer eigentlich der Täter sein soll. Kommen wir gleich noch.
5: Schauen wir noch mal ganz kurz
4: auf die Vergleichbarkeit. Also hier erfährt man in der Tagesschau nichts. Vor wenigen Wochen die Vorwürfe von einer Schauspielerin, Colleen Ullmann Fernandes, gegen ihren Mann. Er habe Fake-Pornografie von ihr verbreitet. Deepfake-Pornos. Vorwürfe, die sich inzwischen als frei erfunden herausgestellt haben und vom Gericht, dem Spiegel, der sie schändlicherweise verbreitet hat, verboten worden sind. Diese Vorwürfe, dass ein Mann Bilder von seiner Frau verschickt hat, was ein ekelhafter Beziehungsstreit ist, gar keine Frage, muss man gar nicht drum herum, aber eben auch nicht mehr. Diese sogenannte Enthüllung, die frei erfunden war, hat zu Aufmachermeldungen in der Tagesschau geführt.
5: Die wir hier auch eingeblendet haben.
4: Wir sehen es eingeblendet. Sie hat zu Aufmachermeldungen beim Heute-Journal geführt. Sie hat zu Demonstrationen hier in Berlin vor dem Brandenburger Tor geführt. Sie hat zu Demonstrationen in Hamburg geführt. Luisa Neubauer ist aufgelaufen. Die Justizministerin ist in Talkshows gegangen. Die Justizministerin hat dieser Falschberichterstattung quasi ihr gesamtes Social-Media-Profil gewidmet und gesagt, sie würde jetzt knallhart dagegen vorgehen, knallhart gegen diese Missstände. Sie würde Frauen schützen. Wenn aber Menschen, Bedienstete dieses Staates, in einer quasi staatlichen Einrichtung hingerichtet werden von einem türkischen Täter, dann schweigen die Medien und die Politiker. Dann erfahren wir davon nichts in der Tagesschau, dann erfahren wir davon so gut wie nichts im Heute-Journal. Und Stefanie Hubig postet irgendwelche rührseligen Stadtaussichten, anstatt sich unmittelbar zum Tatort zu begeben und vielleicht mal zu fragen, naja, könnten denn Hinterbliebene und Angehörige vielleicht unsere Hilfe gebrauchen? Was ist da passiert? Wir haben da gestern ja hier schon drüber gesprochen. Diese Tat ist keine Beziehungstat. So wurde das.
3: Sorgerechtsstreit.
4: Es ist auch kein Sorgerechtsstreit. Schon das Wort Sorgerechtsstreit ist hier komplett irreführend. Denn es unterstellt ja einen Streit zwischen Mann und Frau. Der Streit hier hat stattgefunden, Eltern gegen Staat. Und der Staat hat gesagt, ihr habt euer Kind geschüttelt und in Lebensgefahr gebracht. Deswegen entziehen wir es euch. Ist eine bittere, aber in dem Fall wichtige und nach allem, was wir wissen, richtige Entscheidung gewesen. Und dafür hat ein Mann Blutrache geübt, aus seinem Weltbild heraus, was ganz offenkundig mit dem Weltbild in diesem Land rein gar nichts zu tun hat. Und darüber schweigt die Bundesregierung und darüber schweigen die öffentlich-rechtlichen Medien.
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1: Ich bin Thomas Bleskin. Die Regeln für Krankschreibungen von Beschäftigten sollen nach Plänen der Schwarz-Roten Koalition verschärft werden. Eingeführt werden soll die verpflichtende Vorlage einer Arbeitsunfähigkeitsbescheinigung schon ab dem ersten Tag der Erkrankung. Das teilten Union und SPD nach Beschlüssen des Koalitionsausschusses mit.
2: Wer morgens mit Übelkeit aufwacht, kann nicht mehr beim Arbeitgeber anrufen, sich krank melden und dann auskurieren, sondern muss sich stattdessen zum Arzt schleppen. Kritik daran, Regeln in Sachen Krankschreibung zu verschärfen, kommt zum Beispiel von der SPD aus den Ländern. Sowieso schon überlastete Hausärzte erwarten noch mehr Patienten. Der Bund der Steuerzahler nennt die geplante Steuerreform mit einem Umfang von 10 Milliarden Euro viel zu klein für eine spürbare Entlastung. Lob für das Gesamtpaket kommt dagegen vom Arbeitgeberverband, der von einem überfälligen Kurswechsel spricht. Jan-Henner Reitze, Berlin.
1: Zum ersten Mal seit Mai hat Superbenzin der Sorte E10 im bundesweiten Tagesschnitt wieder mehr als 2 Euro gekostet. Gestern, direkt nach dem Ende des Tankrabatts, schlug ein Liter laut ADAC im Schnitt mit 2 Euro und einem Cent zu Buche.
3: Auch wenn es nur 17 Cent pro Liter waren, die der Tankrabatt ausgemacht hat, dass jetzt wieder eine 2 vor dem Komma steht, ist bitter für Autofahrer und der höchste Tageswert seit dem 5. Mai. Diesel blieb im bundesweiten Schnitt gestern zwar noch unter 2 Euro, allerdings nur knapp. Im Vergleich zu Dienstag stiegen die Preise für E10 damit nach dem Tankrabatt um gut 9, Diesel um 10 Cent. Das ist zwar deutlich weniger als der weggefallene Steuerrabatt, allerdings hatten die Preise auch schon vorher zugelegt. Die Mineralölkonzerne hatten das mit der gestiegenen Nachfrage erklärt. Diana Kramer, Nachrichtenredaktion.
1: Das Feuer in einem Krankenhaus in Ludwigslust ist wohl in einem Patientenzimmer der Gefäßchirurgiestation ausgebrochen. Das teilte eine Sprecherin des Landkreises mit. Bei dem Brand des Dachstuhls sind am frühen Morgen 2 Menschen ums Leben gekommen. Laut Auskunft des Landrats lag einer der Verstorbenen im Patientenzimmer, in dem das Feuer ausbrach, der andere im Nachbarzimmer. Dazu hat es einen Verletzten mit Rauchgasvergiftung gegeben.

0: Sport, Fußball. Nach dem WM aus der deutschen Nationalmannschaft soll die DFB-Spitze laut einem Medienbericht Julian Nagelsmann den Rücktritt nahegelegt haben. Die Bild berichtet über ein mehrstündiges Gespräch des Bundestrainers mit den Spitzenfunktionären des Verbands. Nagelsmann habe sich demnach Bedenkzeit erbeten. Der Deutsche Fußballbund äußerte sich bisher nicht dazu.
1: Soweit das Neueste. 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
0: Zum Wetter, die aktuelle Vorhersage des Deutschen Wetterdienstes. Im Nordwesten ist es oft nass, ansonsten ist es heute freundlich und meist trocken. Die Höchstwerte 31 Grad. Morgen ähnlich, in der Nordhälfte bewölkt und regnerisch, sonst heiter bei Werten bis 28 Grad. Am Samstag bleibt es im Süden sonnig bei Temperaturen bis 30 Grad. Im Norden weiter eher trüb und nass, bei kühleren Werten bis 25 Grad.
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1: Ich bin Katrin Müller. Mit Steuerentlastungen von 10 Milliarden Euro, flexibleren Arbeitsverträgen und massivem Abbau von Bürokratie wollen Union und SPD Deutschland aus der Krise führen. Im Koalitionsausschuss verständigten sich die Spitzen der Regierungsparteien auf ein Reformpaket mit 34 Punkten, das auch die bereits in die Wege geleiteten Reformen in den Bereichen Rente und Gesundheit umfasst. Kanzler Friedrich Merz hat dazu im ZDF Stellung bezogen.
2: Wir haben damit einen Kompromiss gemacht. Das haben ja auch viele gesagt, die in diesem Bereich verdienen. Macht das. Das können wir bezahlen. Wir entlasten dafür die unteren und mittleren Einkommen. Ich sage mal, für eine Familie mit 60.000 Euro Einkommen, zwei Kindern sind das 600 Euro im Jahr, die wir da entlasten. Mehr war nicht möglich, aber das machen wir.
1: Merz hofft, dass die Konjunktur auch durch die Reformen wieder Fahrt aufnimmt und das Wachstum im kommenden Jahr mehr als 1% beträgt. Der Deutsche Wetterdienst hat den vorläufigen Temperaturrekord der jüngsten Hitzewelle nach oben korrigiert. Demnach wurden am vergangenen Samstag in Möckern-Drewitz in Sachsen-Anhalt 41,8 Grad gemessen und damit 0,1 Grad mehr als zunächst im brandenburgischen Koschen-Neiße-Münde. Grund ist nach Angaben des DWD eine nachträglich entdeckte Messlücke. Das Aus von Julian Nagelsmann als Bundestrainer der Fußballnationalmannschaft rückt offenbar näher. Wie die Bild berichtet, soll die DFB-Spitze Nagelsmann in einer dreistündigen Sitzung in Frankfurt einen Rücktritt nahegelegt haben. Das DFB-Team war bei der WM Anfang der Woche im 16. Finale an Paraguay gescheitert.
3: Julian Nagelsmann soll sich Bedenkzeit erbeten haben, aber alles klingt danach, als ob seine Ablösung beschlossene Sache ist. Das meldet auch die Frankfurter Rundschau. Angeblich soll bis zum Wochenende alles durch sein. Vom DFB kam bisher keine Erklärung dazu. An der Sitzung in der Verbandszentrale sollen neben Nagelsmann Präsident Neuendorf, Geschäftsführer Rettig, Rudi Völler, der Sportdirektor und Ligaboss Watzke teilgenommen haben. Nagelsmanns Vertrag läuft noch bis 2028. Als möglicher Nachfolger wird ja Jürgen Klopp heiß gehandelt. Thomas Thonfeld, Sportredaktion.
1: Zum Tennis. Alexander Zverev steht beim Tennisturnier in Wimbledon in der dritten Runde. Der French Open-Sieger gewann gegen den Franzosen Valentin Royer in 3 Sätzen. Ebenfalls weiter ist Jan-Lennard Struff. Er setzte sich in 5 Sätzen gegen den US-Amerikaner Brandon Nakashima durch.
0: Soweit das Neueste. 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
1: Zum Wetter, die aktuelle Vorhersage des Deutschen Wetterdienstes. Von Nordwesten bis in den Osten und Südosten Wolken und ab und an Regen. Sonst meist trocken, bei Tiefstwerten zwischen 16 und 9 Grad. Tagsüber an den

0: Alpen anfangs noch etwas Regen, ansonsten wechseln sich Sonne und Wolken ab. Im Norden und Osten sind einzelne Schauer möglich. Im Süden und Südwesten wird es mit 23 bis 28 Grad am wärmsten. Am Samstag zeigt sich der Süden wieder sommerlich mit viel Sonne, im Norden und Osten dagegen Wolken und einzelne Schauer.
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1: Ich bin Katrin Müller. Nach monatelangem Ringen hat sich die Bundesregierung auf eine Steuerreform geeinigt. Entlastet werden sollen kleine und mittlere Einkommen. Mehr Steuern soll im Gegenzug bezahlen, wer besonders viel verdient. Bundeskanzler Friedrich Merz sieht darin einen wichtigen Baustein beim Weg aus der Krise. Wirtschaftsverbände und Opposition sind dagegen wenig begeistert.
2: Eine Familie mit zwei Kindern und einem Jahreseinkommen von 60.000 Euro soll durch die Reform 600 Euro pro Jahr mehr übrig behalten, auch durch mehr Kindergeld. 10 Milliarden Euro kostet das unterm Strich, finanziert durch höhere Steuersätze für Spitzenverdiener, mehr Steuern auf Minijobs und dass Handwerkerrechnungen weniger stark von der Steuer abgesetzt werden können. Diese Reform ist viel zu klein und bringt letztlich nichts, sind sich Steuerzahlerbund, AfD und Grüne einig. Jan-Henner Reitze, Berlin.
1: Zum ersten Mal seit Mai hat Superbenzin der Sorte E10 im bundesweiten Tagesschnitt wieder mehr als 2 Euro gekostet. Am Dienstag, direkt nach dem Ende des Tankrabatts, schlug ein Liter des Kraftstoffs im Schnitt mit gut 2 Euro zu Buche. Das hat der ADAC jetzt mitgeteilt.
3: Auch wenn es nur 17 Cent pro Liter waren, die der Tankrabatt ausgemacht hat, dass jetzt wieder eine 2 vor dem Komma steht, ist bitter für Autofahrer. Diesel blieb im bundesweiten Schnitt gestern zwar noch unter 2 Euro, allerdings nur knapp. Im Vergleich zu Dienstag stiegen die Preise für E10 damit nach dem Tankrabatt um gut 9, Diesel um 10 Cent. Das ist zwar deutlich weniger als der weggefallene Steuerrabatt, allerdings hatten die Preise auch schon vorher zugelegt. Diana Kramer, Nachrichtenredaktion.
1: Die Gewerkschaft Verdi ruft in den laufenden Tarifverhandlungen im Handel auch an diesem Freitag wieder zu bundesweiten Warnstreiks auf. In Dortmund, Berlin, Wiesbaden, Hannover, Oldenburg, Braunschweig und Hamburg sind demnach zentrale Streikkundgebungen geplant. Welche Handelsunternehmen bestreikt werden, teilte Verdi nicht mit. Zuletzt standen unter anderem Kaufland und IKEA im Mittelpunkt. Zum Sport. Nach dem WM aus der deutschen Nationalmannschaft soll die DFB-Spitze laut einem Medienbericht Julian Nagelsmann den Rücktritt nahegelegt haben. Die Bild berichtet über ein mehrstündiges Gespräch des Bundestrainers mit den Spitzenfunktionären des Verbands. Nagelsmann habe sich demnach Bedenkzeit erbeten. Der Deutsche Fußballbund äußerte sich dazu bislang nicht.
0: Soweit das Neueste. 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
1: Zum Wetter, die aktuelle Vorhersage des Deutschen Wetterdienstes. Von Nordwesten bis in den Osten und Südosten Wolken und ab und an Regen. Sonst meist trocken bei Tiefstwerten zwischen 16 und 9 Grad. Tagsüber an den Alpen anfangs noch etwas Regen, ansonsten wechseln sich Sonne und Wolken ab. Im Norden und Osten sind einzelne Schauer möglich. Im Süden und Südwesten wird es mit 23 bis 28 Grad am wärmsten. Am Samstag zeigt sich der Süden wieder sommerlich mit viel Sonne. Im Norden und Osten dagegen Wolken und einzelne Schauer.
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1: Ich bin Katrin Müller. Mit Steuerentlastungen von 10 Milliarden Euro, flexibleren Arbeitsverträgen und massivem Abbau von Bürokratie wollen Union und SPD Deutschland aus der Krise führen. Im Koalitionsausschuss verständigten sich die Spitzen der Regierungsparteien auf ein Reformpaket mit 34 Punkten. Kanzler Friedrich Merz hat dazu im ZDF Stellung bezogen.
2: Wir haben damit einen Kompromiss gemacht. Das haben ja auch viele gesagt, die in diesem Bereich verdienen. Macht das, das können wir bezahlen. Wir entlasten dafür die unteren und mittleren Einkommen. Ich sag mal, für eine Familie mit 60.000 Euro Einkommen, zwei Kindern, sind das 600 Euro im Jahr, die wir da entlasten. Mehr war nicht möglich, aber das machen wir.
1: Merz hofft, dass die Konjunktur auch durch die Reformen wieder Fahrt aufnimmt und das Wachstum im kommenden Jahr mehr als 1% beträgt. Der Deutsche Wetterdienst hat den vorläufigen Temperaturrekord der jüngsten Hitzewelle nach oben korrigiert. Demnach wurden am vergangenen Samstag in Möckern-Drewitz in Sachsen-Anhalt 41,8 Grad gemessen und damit 0,1 Grad mehr als zunächst im brandenburgischen Koschen-Neiße-Münde. Grund ist nach Angaben des DWD eine nachträglich entdeckte Messlücke. Die Gewerkschaft Verdi ruft in den laufenden Tarifverhandlungen im Handel wieder zu bundesweiten Warnstreiks auf. In Dortmund, Berlin, Wiesbaden, Hannover, Oldenburg, Braunschweig und Hamburg sind den Tag über zentrale Streikkundgebungen geplant. Welche Handelsunternehmen bestreikt werden, teilte Verdi nicht mit. Zuletzt standen unter anderem Kaufland und IKEA im Mittelpunkt. Die Auswirkungen der Ausstände bleiben für Kunden häufig überschaubar. Zum Fußball. Das Aus von Julian Nagelsmann als Bundestrainer der Fußballnationalmannschaft rückt offenbar näher. Wie die Bild berichtet, soll die DFB-Spitze Nagelsmann in einer dreistündigen Sitzung einen Rücktritt nahegelegt haben. Das DFB-Team war bei der WM Anfang der Woche im 16. Finale an Paraguay gescheitert.
3: Julian Nagelsmann soll sich Bedenkzeit erbeten haben, aber alles klingt danach, als ob seine Ablösung beschlossene Sache ist. Das meldet auch die Frankfurter Rundschau. Angeblich soll bis zum Wochenende alles durch sein. Als möglicher Nachfolger wird ja Jürgen Klopp heiß gehandelt. Thomas Thonfeld, Sportredaktion.
1: Und bei der WM hat das Europameister Spanien ins Achtelfinale geschafft. Das Team gewann in Los Angeles 3:0 gegen Österreich. Spanien trifft im Achtelfinale entweder auf Portugal oder Kroatien.
0: Soweit das Neueste. 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
1: Zum Wetter, die aktuelle Vorhersage des Deutschen Wetterdienstes. Von Nordwesten bis in den Osten und Südosten Wolken und ab und an Regen. Sonst meist trocken, bei Tiefstwerten zwischen 16 und 9 Grad. Tagsüber an den Alpen anfangs noch etwas Regen, ansonsten wechseln sich Sonne und Wolken ab. Im Norden und Osten sind einzelne Schauer möglich. Im Süden und Südwesten wird es mit 23 bis 28 Grad am wärmsten. Am Samstag zeigt sich der Süden wieder sommerlich mit viel Sonne. Im Norden und Osten dagegen Wolken und einzelne Schauer.
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1: Ich bin Katrin Müller. Nach monatelangem Ringen hat sich die Bundesregierung auf eine Steuerreform geeinigt. Entlastet werden sollen kleine und mittlere Einkommen. Mehr Steuern soll im Gegenzug bezahlen, wer besonders viel verdient. Bundeskanzler Friedrich Merz sieht darin einen wichtigen Baustein beim Weg aus der Krise. Wirtschaftsverbände und Opposition sind dagegen wenig begeistert.
2: Eine Familie mit zwei Kindern und einem Jahreseinkommen von 60.000 Euro soll durch die Reform 600 Euro pro Jahr mehr übrig behalten, auch durch mehr Kindergeld. 10 Milliarden Euro kostet das unterm Strich, finanziert durch höhere Steuersätze für Spitzenverdiener, mehr Steuern auf Minijobs und dass Handwerkerrechnungen weniger stark von der Steuer abgesetzt werden können. Diese Reform ist viel zu klein und bringt letztlich nichts, sind sich Steuerzahlerbund, AfD und Grüne einig. Jan-Henner Reitze, Berlin.
1: Zum ersten Mal seit Mai hat Superbenzin der Sorte E10 im bundesweiten Tagesschnitt wieder mehr als 2 Euro gekostet. Am Dienstag, direkt nach dem Ende des Tankrabatts, schlug ein Liter des Kraftstoffs im Schnitt mit gut 2 Euro zu Buche. Das hat der ADAC jetzt mitgeteilt.
3: Auch wenn es nur 17 Cent pro Liter waren, die der Tankrabatt ausgemacht hat, dass jetzt wieder eine 2 vor dem Komma steht, ist bitter für Autofahrer. Im Vergleich zu Dienstag stiegen die Preise für E10 damit nach dem Tankrabatt um gut 9, Diesel um 10 Cent. Das ist zwar deutlich weniger als der weggefallene Steuerrabatt, allerdings hatten die Preise auch schon vorher zugelegt. Diana Kramer, Nachrichtenredaktion.
1: Die Gewerkschaft Verdi ruft in den laufenden Tarifverhandlungen im Handel wieder zu bundesweiten Warnstreiks auf. In Dortmund, Berlin, Wiesbaden, Hannover, Oldenburg, Braunschweig und Hamburg sind den Tag über zentrale Streikkundgebungen geplant. Welche Handelsunternehmen bestreikt werden, teilte Verdi nicht mit. Zuletzt standen unter anderem Kaufland und IKEA im Mittelpunkt. Die Auswirkungen der Ausstände bleiben für Kunden häufig überschaubar. Zum Sport. Nach dem WM-Aus der deutschen Nationalmannschaft soll die DFB-Spitze laut einem Medienbericht Julian Nagelsmann den Rücktritt nahegelegt haben. Die Bild berichtet über ein mehrstündiges Gespräch des Bundestrainers mit den Spitzenfunktionären des Verbands. Nagelsmann habe sich demnach Bedenkzeit erbeten. Der Deutsche Fußballbund äußerte sich dazu bislang nicht. Und bei der WM hat das Europameister Spanien ins Achtelfinale geschafft. Das Team gewann in Los Angeles 3:0 gegen Österreich.
0: Soweit das Neueste. 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
1: Zum Wetter, die aktuelle Vorhersage des Deutschen Wetterdienstes. Von Nordwesten bis in den Osten und Südosten Wolken und ab und an Regen. Sonst meist trocken bei Tiefstwerten zwischen 16 und 9 Grad. Tagsüber an den Alpen anfangs noch etwas Regen, ansonsten wechseln sich Sonne und Wolken ab. Im Norden und Osten sind einzelne Schauer möglich. Im Süden und Südwesten wird es mit 23 bis 28 Grad am wärmsten. Am Samstag zeigt sich der Süden wieder sommerlich mit viel Sonne. Im Norden und Osten dagegen Wolken und einzelne Schauer.
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